Es ist 2:01 Uhr, Sie hören noch bis 3 Uhr die Ü1-Jazznacht mit Andreas Felber live aus Saalfelden. Das waren zuletzt 4 Kompositionen von Pianistin Marta Sanchez, zum Klingen gebracht von ihrem Quintett vorgestern Freitag hier beim Jazzfestival Saalfelden 2026. Neben Marta Sanchez waren zu hören Alex Loray, Altsaxophon, Roman Filiu, Tenorsaxophon, Kenora Mendelhall, Bass und Mark Whitfield Jr. Schlagzeug. Dazu kam als Gast Kung Wu Trompete. Kung Wu, der US-amerikanische Musiker vietnamesischer Herkunft, der wurde in Saigon geboren, ist heute Sonntagabend in Saalfelden noch einmal auf der Hauptbühne im Kongress zu hören. Er wird gemeinsam mit Saxophonist Chris Beat, Bassist Skuli Sverison und Schlagzeuger Jim Black im Quartett Yeah No das Festival um 20.30 Uhr beschließen. Chris Beat und Jim Black wiederum waren ebenfalls am Freitag bereits im Einsatz. Das ursprünglich geplante Konzert des Schweizer Vokalisten Andreas Scherer und des spanischen Pianisten Daniel Garcia musste aufgrund einer Erkrankung Scherers entfallen. Also hat Festivalleiter Mario Steidl Jim Black gebeten, ein Ensemble als Ersatz auf die Beine zu stellen. Das hat Jim Black zugleich getan. Er hat unter dem Motto You're What's for Dinner ein Septett mit Musikern und Musikerinnen rekrutiert, die in anderen Formationen in Saalfelden spielen bzw. gespielt haben und also zugegen waren, um mit ihnen frei zu improvisieren. Das klingt ein bisschen nach Verlegenheitslösung, war es wohl auch. Das Resultat erwies sich aber als durchaus hörenswert. Einer der Gründe dafür war, dass sich die Musiker und Musikerinnen mit Fortdauer in diesem Konzert als gute Zuhörer ihrer jeweiligen Kolleginnen erwiesen und deshalb ihre Beiträge wohldosiert einsetzten. Ein anderer Grund war, dass unter anderem die virtuose Vokalistin Almut Kühne immer wieder für solistische Glanzpunkte sorgte. Hier die vollständige Besetzung: Jim Black, Schlagzeug und Leitung, Almut Kühne, Stimme, Jonathan Goldberg, Gitarre, Chris Beat, Saxophon, Zanshin alias Gregor Ladenhoff aus Wien, Stimme, Henriette Eilertsen, Flöte und Ingebrigt Hakerflaten, Bass. Dieses Septett spielte ein rund 53-minütiges Konzertset ohne Unterbrechung. Wir hören es in voller Länge. Hier ist You're What's for Dinner.

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0: Wettgepäck.
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0: Ja, das war das spontan zusammengestellte Septett Your What's for Dinner. Aufgenommen vorgestern Freitag beim Jazz Festival Saalfelden 2026. Jim Black, Schlagzeuger und Leitung, Almut Kühne, Stimme, Jonathan Goldberg, Gitarre, Chris Beat, Saxophon, Zanshin alias Gregor Ladenhoff, Stimme, Henriette Eilertsen, Flöte und Ingebrigt Hawker Flaten, Bass. Das Septett ist wie gesagt für das Duo Andreas Scherer, Daniel Garcia eingesprungen, da Andreas Scherer erkrankt ist. Morgen Sonntag, beziehungsweise heute Sonntag, geht es hier beim Jazz Festival Saalfelden weiter mit Konzerten. Es ist der letzte Festivaltag. Hingewiesen sei auf das Waldkonzert von Almut Kühne, Lukas Kranzelbinder und Max Andrzejewski im Collingwald schon um 11 Uhr, also vormittags, und unter anderem auf das letzte Konzert hier auf der Hauptbühne im Kongresssaalfelden, das Quartett Yeah No mit Jim Black und Chris Beat sowie Skuli Sverrisson am Bass. Ja, das war der Live-Teil dieser Ö1 Jazznacht. Morgen folgt eine weitere Sendung aus Saalfelden im Ö1 Kulturtalk von um 18.15 Uhr. Bitte ich drei künstlerische Leiter renommierter Jazzfestivals im deutschsprachigen Raum zum Gespräch. Nadine Deventer, Berlin, Fritz Schmücker, Münster und Mario Steidl, Saalfelden. Ich bedanke mich beim Ö1-Team der heutigen Live-Übertragung, den Tonmeistern Gerhard Wald, Martin Leitner und Elmar Peinelt, sowie Philipp Weismann, Florian Gamara und Lukas Drexler. Karl Svezini hat im Ö1-Studio in Wien die Stellung gehalten. Andreas Felber verabschiedet sich und wünscht anregende Jazz-Nachtstunden.
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2: Am Mikrofon Nina Walli, es ist 3 Uhr. Immer mehr Jugendliche interessieren sich für einen Beruf in der Pflege. In Oberösterreich etwa sind derzeit so viele wie noch nie in Ausbildung. Weil es aber zu wenige Lehrstellen gibt, bietet das Land jetzt einen zusätzlichen Ausbildungsweg an. Jürgen Freimuth.
3: Mit dem Care Kickstart können Jugendliche ab 15 direkt in eine dreijährige Pflegeausbildung einsteigen. Sie werden zu Fachsozialbetreuern inklusive Pflegeassistenz ausgebildet, erklärt die Direktorin der Altenbetreuungsschule des Landes, Heike Schütz-Krenbauer.
4: Und zwar sollen 15-Jährige angesprochen werden, die vielleicht nicht mehr in eine weiterführende Schule wollen oder keinen Lehrplatz bekommen haben. Um diese jungen Erwachsenen nicht zu verlieren, haben wir versucht, eine Ausbildung dahingehend zu gestalten.
3: An 4 Tagen pro Woche wechseln Theorie- und Praxisblöcke einander ab. Der nächste Lehrgang startet am 5. Oktober. Anmelden kann man sich noch bis Anfang September. Ein weiterer Einstieg ist im Jänner möglich. Die Ausbildungskosten übernimmt das Land Oberösterreich.
2: Bootsunfall am Nachmittag am Aachensee im Bezirk Schwarz in Tirol. Ein Segelboot einer 48-jährigen Frau mit einem 11-jährigen Kind an Bord ist gekentert. Die beiden konnten sich selbstständig auf den Rumpf des Bootes ziehen und wurden von der Wasserrettung ans Ufer gebracht. Beide blieben unverletzt. Knapp einen Monat vor den Parlamentswahlen in Russland hat Präsident Wladimir Putin am gestrigen Parteitag das Land auf die Fortsetzung des Krieges gegen die Ukraine eingeschworen. Aus Moskau Christian Lenninger.
5: Die russische Hymne, ganz staatstragend zum Auftakt des Parteitags, jene Partei, die stets umsetzt, was der Präsident verspricht. Und das war immer Stabilität. Im 5. Kriegsjahr kann Putin dieses Versprechen aber erstmals nicht mehr halten. Steuererhöhungen, Internetabschaltungen, Benzinknappheit, plötzlich werden die Kosten des Krieges spürbar. Und die Beliebtheitswerte Putins fallen, freilich auf hohem Niveau, von rund 80 auf zuletzt 66%. Anlass für einen Kurswechsel? Offenbar nicht. Die Pflicht der Partei Einiges Russland ist es, alles für den Sieg zu tun, sagt Putin. Und nicht nur die Partei, das ganze Land schwört auf eine Fortsetzung des Krieges ein. Arbeiter, Fabriken, Dörfer, Wissenschaftler, Unternehmer, ganz Russland steht an der Seite der Armee, so Putin. Durchhalteparolen also. Ein möglicher Frieden hingegen ist auf diesem Parteitag kein Thema.
2: Und jetzt zum Wetter und zur Georg Park.
6: Wir starten heute recht frisch in den Tag. Kurz vor Sonnenaufgang hat es in den meisten Regionen zwischen 7 und 15 Grad. Stellenweise kann sich in der Früh außerdem Nebel halten. Insgesamt überwiegt heute aber im Westen sowie vom Flachgau bis ins Nordburgenland der Sonnenschein. Weiter im Süden zeigt sich die Sonne nur vorübergehend und stellenweise entwickeln sich Regenschauer. Die Höchstwerte heute 19 bis 26 Grad. Morgen am Montag wird es wieder ein bisschen wärmer, aber speziell im Bergland gewittrig. Außerdem scheint diesmal überall zumindest zeitweise die Sonne.

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1: In den nächsten 2 Stunden heißt es Bühne frei für Komponistinnen, Musikerinnen und Bandleaderinnen vom Duo bis zur Großbesetzung. Freuen Sie sich unter anderem auf Musik von Blanche Callaway, Maria Schneider, Monika Herzig und jetzt gleich Liana Flores. Moon and Sun besingt sie gemeinsam mit Bassist Gabe Noel, Schlagzeuger Christopher Bear und Pianist Dori Bavarsky auf dem Titel Halfway Heart.

Eine Komposition der Bandleaderin Liana Flores, die auch Gitarre gespielt hat. Halfway Heart heißt der Titel, erschienen auf ihrem Debütalbum Flower of the Soul im Jahr 2024. Liana Flores, die Sängerin mit der federleichten Stimme und dem Händchen für eingängige Melodie, nimmt uns jetzt für einen weiteren Titel in ihr Klanguniversum mit: Butterflies.

Musik zwischen Pop, Jazz, Folk und Bossa. Ein Titel der britisch-brasilianischen Gitarristin Liana Flores war das, Butterflies. Aufgenommen für ihr Debütalbum Flower of the Soul, das 2024 bei Verve erschienen ist. Und zwar in folgender Besetzung: Gabe Noel Bass, Christopher Baer Schlagzeug, Dory Bawarski Klavier und Liana Flores Gesang, Gitarre und Komposition. In ihrer Musik beschäftigt sich Flores auch mit Themen wie Literatur und Natur. Und von der Natur ließ sich auch Olivia Trummer inspirieren für ihren Titel Fall Song.

Rosario Bonaccorso Bass, Nicola Angelucci Schlagzeug und Fabrizio Bosso Trompete. Klavier, Gesang und Komposition Olivia Trummer. Fall Song heißt der Titel und kommt vom Album For You. Und wir bleiben noch ein wenig bei der deutschen Jazzmusikerin und Komponistin. Jetzt breitet der Falke seine Flügel aus und segelt durch die Nacht. Olivia Trummer hat sich für das Projekt The Hawk mit Flötistin Hada Neuberg zusammengetan und die gemeinsame Arbeit kann sich sehen oder besser gesagt hören lassen. Ich wünsche guten Flug mit The Hawk.

The Hawk. Olivia Trummer Gesang und Klavier, Hada Neuberg Flöte. Sanft ist der Falke, der dem Titel seinen Namen gab, in den Nachthimmel entschwunden. Die unterschiedlichsten Blautöne färben den Himmel. Von fast schwarz in der Mitte der Nacht bis zu hellem Blaugrau am Morgen. Vielleicht hat auch Olivia Trummer den Himmel vor Augen gehabt, als sie ihren Titel Fading Blue geschrieben hat. Sie musiziert ihn jetzt noch einmal gemeinsam mit Flötistin Hada Neuberg.

Fading Blue, das waren Olivia Trummer Klavier und Hada Neuberg Flöte. Der Zufall hat die beiden Musikerinnen zusammengebracht. Klanglich haben sie das auf dem Projekt The Hawk verewigt. Bühne frei für Komponistinnen, Musikerinnen und Bandleaderinnen heißt es in diesen Jazz-Nachtstunden bis 5 Uhr. Ihre Begleiterin durch die Nacht ist Katharina Ostowitsch. Auf der Spielliste steht Musik von Blanche Callaway über Maria Schneider, Liana Flores, das Artemis Ensemble, Cécile McLaurin-Salvant, Monika Herzig oder gerade eben Olivia Trummer und Hada Neuberg. Kunstschaffende Frauen von damals bis heute treffen sich zum musikalischen Händeschlag zwischen Jazzorchester und Duo-Formation. Jetzt nimmt uns Neuberg als Komponistin mit in ihr Klanguniversum, gemeinsam mit Hagai Cohen-Milo, Bass, und Alison Miller am Schlagzeug. Der Titel heißt Japan.

Japan. Agai Cohen Milot Bass, Alison Miller on Drums und Hadar Neuberg Flöte und Komposition. 2015 hat das Trio rund um die israelische Flötistin das Album From the Ground Up bei Dot Time Records veröffentlicht. Auf einigen Titeln des Albums stößt noch Gitarrist Jotam Silberstein zum Ensemble dazu und für das Stück Tuesday erweitert Neuberg ihr Trio mit ihm und Klarinettistin Annette Cohen kurzerhand zum Quintett. Wie das klingt, hören Sie jetzt.

Kadar Neuberg hat dem zweiten Tag der Woche ein musikalisches Denkmal gesetzt. Tuesday heißt der Titel, den die Flötistin gemeinsam mit Bassist Hagai Cohen-Milo, Schlagzeugerin Alison Miller, Gitarrist Jotam Silberstein und Klarinettistin Annette Cohen aufgenommen hat. Annette Cohen ist auch im nächsten Titel zu hören. Auf der Bühne stehen ausschließlich Frauen, passend zur Überschrift dieser Jazznachtstunde «Female Leaders». Artemis heißt das Jazz-Ensemble, das 2020 gemeinsam im Studio stand. Mit im Boot lauter Musikerinnen, die neben ihren erfolgreichen Solo-Karrieren auch gemeinsam zeigen wollen, was sie können. Nocturno.

Nocturno, das multinationale Ensemble Artemis war das. Es ist rein weiblich besetzt. Soeben spielten Rini Rosnes Klavier, Melissa Aldana Tenorsaxophon, Ingrid Jensen Trompete, Noriko Ueda Bass, Alison Miller Schlagzeug sowie Annette Cohen Klarinette. Sie hat den Titel komponiert, den wir gerade gehört haben. Wir bleiben bei Artemis und heften uns an die Fersen von Trompeterin Ingrid Jensen. Deren Komposition Timber ist 2023 auf dem Artemis-Album In Real Time bei Blue Note erschienen.

Timber. Starke Musik von starken Frauen. Artemis heißt das Ensemble. Renee Rusness, Rhodes, Ingrid Jensen, Trompete, Nicole Glover, Tenorsaxophon, Alexa Tarantino, Altsaxophon, Schlagzeug Alison Miller und am Bass Noriko Ueda. Als Jugendliche fand Ueda ihre Liebe zu ihrem Instrument, dem Bass, und zum Komponieren. Und wir bleiben beim Bass, kommen allerdings nach Österreich. Die Kontrabassistin Viktoria Kirillova hat 2025 ihr erstes Album als Bandleaderin herausgebracht. Roots and Skies heißt es. Darauf zu finden ist auch dieser Titel, City of Hill.

City of Hills. Im Zentrum der Komposition steht der Kontrabass. Das ist nicht weiter verwunderlich, die Bandleaderin Victoria Kirillova spielt ihn nämlich selbst. Im Kreise von Klarinettist Oskar Antoli, Pianist Urs Hager und Percussionist Amir Warpa spürt sie auf Roots and Skies ihren bulgarischen Wurzeln nach. Ein zarter Brückenschlag zwischen zeitgenössischem Jazz, Kammermusik und traditionellen bulgarischen Klängen. Jetzt besteigen wir mit Kirillovas Quartett den Midnight Express.

Midnight Express. Oskar Antoli Klarinette, Urs Hager Klavier, Amir Wachbar Percussion und Viktoria Kirillova Komposition und Bass. Eine Frau, die ein sonst männlich besetztes Ensemble leitet, heute nicht ungewöhnlich. In den 1920er und 30er Jahren allerdings schon. Blanche Calloway, Jazzsängerin und Komponistin, mischte die Szene als Bandleaderin auf. Sie gilt als eine der ersten Frauen, die ein rein männlich besetztes Orchester leitete. Mit ihren Joy Boys sorgte sie für Furore. Sängerin Catherine Russell lässt jetzt

You Ain't Living Right. Eine Komposition von Blanche Callaway in einer Live-Aufnahme aus dem Jahr 2026 im Rahmen von Jazz at Lincoln Center. Catherine Russell hat gesungen. Sie hören die Ö1 Jazznacht mit Katharina Ostovic, heute ganz im Zeichen von Female Leaders. Wir bleiben noch für einen Titel auf den Spuren von Bandleaderin, Komponistin und Sängerin Blanche Callaway. Jetzt schlüpft Cecile McLaurin-Selvant in ihre Fußstapfen. Growling Dan.

Growling Dan, eine Komposition von Blanche Callaway, die in den 1930er Jahren auch mit provokativen Texten spielte, so wie gerade eben. Cecile McLaurin-Salvant hat Callaways Growling Dan ihre Stimme geliehen, begleitet von Aaron Deal Klavier, Paul Sekevi Bass und Lawrence Leathers on Drums. Erschienen auf dem Album For One to Love, das 2016 mit dem Grammy für das beste Gesangsalbum ausgezeichnet wurde. Doch McLaurin-Salvant zeigte nicht nur damals mit ihrer Stimme auf, in selber Besetzung erschien 2017 ihr Album Dreams and Daggers, das ebenfalls einen Grammy gewann. Wir hören daraus Somehow I Could Never Believe.

Somehow I Could Never Believe aus der Oper Street Scene von Kurt Weill. Aufgenommen 2016 im Village Vanguard in New York. Auf der Bühne standen Cecile McLaurin-Silvant, Gesang, Aaron Deal, Klavier, Paul Sekevi, Bass und Lawrence Leathers, Schlagzeug. 2018 wurde das Album Dreams and Daggers, auf dem der Titel zu finden ist, mit dem Grammy für das beste Vocal Jazz Album ausgezeichnet. Female Leaders heißt die Überschrift zu diesen Jazznachtstunden, durch die sie Katharina Ostowitsch begleitet. Und eine weitere Band in Frauenhand darf ich nun vor den Vorhang bitten, das Maria Schneider Orchestra mit American Crow.

American Crow vom gleichnamigen Album aus dem Jahr 2026 war das. Trompete Mike Rodriguez. Sie hörten das Maria Schneider Orchestra in einer Jazznacht mit Katharina Ostovic, die sich ganz den Female Leaders verschrieben hat. Komponistinnen, Musikerinnen, Bandleaderinnen. Die nächste Komposition kommt von Monika Herzig, die als Pianistin zu hören ist, im Kreise von Flötistin Jamie Baum, Saxophonist Peter Lehel, Schlagzeugerin Mareike Wiening, Bassist André Nenzer und Gitarrist Peter Kienle. House of the Singing Winds heißt der Titel, inspiriert von der impressionistischen Kunst von T.C. Steele, dessen House of the Singing Winds im US-amerikanischen Indiana besichtigt werden kann. Wir unternehmen jetzt einen musikalischen Streifzug dorthin.

0: House of the Singing Winds. In Musik gegossener Impressionismus, inspiriert von T.C. Steele. Flöte Jamie Baum, Saxophon Peter Lehel, Schlagzeug Mareike Wiening, Bass André Nenzer, Gitarre Peter Kienle und am Klavier Monika Herzig. Sie hat den Titel komponiert, der am Abschluss dieser Ö1 Jazznachtstunden aus dem Archiv steht. Am Mikrofon Katharina Ostovic.
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2: Mit Martina Kofler im Studio. Guten Morgen. Das Bundesheer sucht einen neuen Generalstabschef, denn Rudolf Stridinger geht Ende September in Pension. Bis dahin will Verteidigungsministerin Claudia Tanner von der ÖVP über die Nachfolge entscheiden. 6 Kandidaten haben sich beworben. 2 von ihnen werden die besten Chancen eingeräumt, berichtet Niklas Lecher.
3: Auf einen Favoriten für den Posten des neuen Generalstabschefs will sich die Verteidigungsministerin noch nicht festlegen. Claudia Tanner von der ÖVP hält nur fest:
4: Es wird jedenfalls einer sein, der von der Kommission im höchsten Ausmaß auch beurteilt worden ist.
3: 2 Bewerber sollen dem Vernehmen nach die besten Karten haben. Da ist einmal der derzeitige stellvertretende Generalstabschef Bruno Hofbauer. Er ist Planungschef des Bundesheeres und gilt als Architekt des sogenannten Aufbauplans, mit dem das Bundesheer wieder voll einsatzfähig werden soll. Der Ministerin ideologisch näher ist aber Rüstungschef Harald Wodosek. Er kommt wie Tanner aus Niederösterreich und hat 2020 für die ÖVP Wiener Neustadt kandidiert. An seiner Qualifikation gibt es keine Zweifel. Wodosek war unter anderem Kommandant des Jagdkommandos. Derzeit ist er als Rüstungschef für den Einkauf milliardenschwerer Neubeschaffungen verantwortlich.
2: Nach dem Legionellenausbruch in Linz mit inzwischen 3 Todesopfern gibt es eine weitere mögliche Infektionsquelle. In einer Kühlanlage eines zweiten Gewerbebetriebs wurden jetzt ebenfalls Legionellen nachgewiesen. Die betroffene Anlage wurde bereits teilweise desinfiziert. Krankheitsfall in dem Unternehmen gibt es bisher aber offenbar keinen. Frankreich will der Ukraine weiter Abfangraketen für die Luftverteidigung liefern. Präsident Macron zeigte sich nach der jüngsten schweren russischen Angriffswelle entsetzt. Nach einem Telefonat mit dem ukrainischen Präsidenten Zelensky sagte Macron, es sei entscheidend, der Ukraine alle notwendigen Mittel zu geben. Früher als geplant hat das ungarische Kernkraftwerk Pax seine Stromproduktion am Abend wieder hochgefahren. Das gab der ungarische Premier Peter Mordia auf Facebook bekannt. Wegen des gestiegenen Donaupegels und zusätzlichen Baumaßnahmen konnte zunächst Block 3 wieder hochgefahren werden. Bis kommenden Freitag sollen dann wieder alle 4 Blöcke des AKW Strom produzieren. Das waren die Nachrichten mit Martina Kofler. Und damit zum Wetter.
5: Im Großteil Österreichs erwartet uns ein recht sonniger Sonntag. Einzelne Nebelfelder lösen sich bald auf und es gibt nur hin und wieder ein bisschen mehr Wolken. In Osttirol, in Kärnten, im Lungau, in der Steiermark und in Teilen des Burgenlands dominieren dagegen die Wolken. Vereinzelt sind auch leichte Regenschauer dabei. Und die Sonne kommt erst am Nachmittag etwas häufiger durch, speziell abseits der Berge. Höchsttemperaturen heute 19 bis 26 Grad. In 2000 Meter Höhe zu Mittag zwischen 7 Grad am Schneeberg und 14 Grad in den Ötztaler Alpen. Morgen Montag wird es etwas wärmer mit 21 bis 29 Grad. Dazu überwiegt in den meisten Regionen der Sonnenschein. Etwas mehr Wolken gibt es gebietsweise wieder von Osttirol über den Norden Kärntens und den Lungau sowie die Murmürzfurche bis zu den niederösterreichischen Voralpen. Am Nachmittag bilden sich nach Südwesten hin auch einzelne Regenschauer und Gewitter. In den folgenden Tagen wird es immer wärmer, zum Teil auch wieder heiß, speziell am Donnerstag, im Osten auch noch am Freitag. So viel zum Wetter mit Jörg Stibor.
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1: Herzlich willkommen in dieser Jazznachtstunde, in der sich alles um vier Saiten dreht. E, A, D, G. So sind sie gestimmt, die Saiten am Bass. Egal ob Kontrabass oder E-Bass, bis 6 Uhr stehen die tiefen Töne im Mittelpunkt. Jetzt gleich, gespielt von Peter Herbert, der einem der wohl größten Bassisten der Jazzgeschichte Tribut zollt, Charles Mingus nämlich.

Tribute to Mingus. Bassist Peter Herbert war das, der sich vor Charles Mingus verneigt hat. Der Bass-Großmeister steht jetzt gleich persönlich im Rampenlicht und mit ihm Klarinettist John LaPorta, die Saxophone spielen Theo Massaro und George Barrow, Klavier Mel Waldron, Schlagzeug Rudy Nichols. Sie laden ein zu einer nächtlichen Tasse Tee für zwei. Tea for two.

Tea for Two, eine Komposition von Vincent Humans aus dem Musical No No Nanette. Das Bass-Solo spielte Charles Mingus. Eine Aufnahme aus dem Jahr 1954 war das. Mingus übergibt jetzt die Staffel an eine Bassistin jüngerer Generation, Judith Ferstl. Sie hat den nächsten Titel komponiert und ist gemeinsam mit der Formation June in October zu hören. Day 3 heißt das Musikstück.

Day 3. Lucia Lena Gesang, Florian Sieghartner Violine, Carles Munoz Camarero Cello und Judith Ferstl Gesang und Kontrabass. Der Bass ist es, der in dieser Jazznachtstunde noch bis 6 Uhr im Fokus steht. Waren es bis jetzt die akustischen Kontrabässe, die im Mittelpunkt standen, so stecken wir jetzt das Kabel an und lassen eine E-Bassistin zu Wort kommen. Kinga Glick.

Not Real. E-Bassistin Kinga Glick war das. Mit Real Life legte sie 2024 ein neues Album vor, auf dem auch diese Komposition von ihr zu finden ist. Casey Benjamins Aerophon verleiht Glicks Musik eine ganz eigene Stimmung. Robert Spott Seawright war am Schlagzeug zu hören und Brad Williams, Julian Pollack, Nicholas Samrat und Michael Leake an den Keyboards sorgten ihrerseits für ganz unterschiedliche Soundspektren. Robert Spott Seawright war am Schlagzeug zu hören und Brad Williams, Julian Pollack, Nicholas Samrat und Michael Leake an den Keyboards sorgten ihrerseits für ganz unterschiedliche Soundspektren. Eine ordentliche Portion Funk kombiniert mit einer knackigen Basslinie gibt es auch jetzt, und zwar von Jacob Pastorius.

Come on, come over. Howard Johnson, Baritonsaxophon, Bast Posaune, Peter Graves, John Alias, Congas, Herbie Hancock, Keys, Michael Brecker, Tenorsaxophon, Ron Tooley und Randy Brecker, Trompete, Sam and Dave, Gesang und Jacob Pastorius am Bass. Das Line-up des 1976 erschienenen Albums, das schlicht Jacob Pastorius heißt, kann sich sehen lassen. Und wir bleiben beim Fokus auf die tiefen Töne, kommen vom E-Bass wieder zum Kontrabass, gespielt von Raphael Preuschl. Er steht im Quartett mit Saxophonist Clemens Salesny, Vibraphonist Woody Schabata und Trompeter Herbert Joos auf der Bühne. Stuffed Chicken heißt der Titel, erschienen 2007 bei Jazzwerkstatt Records.

Stuffed Chicken. Clemens Salesny Saxophon, Woody Scherbater Vibraphon, Herbert Joos Trompete und am Kontrabass Raphael Preuschl. Ebenfalls den Kontrabass spielt jetzt Gregor Aufmesser, zu dem sich in der nächsten Aufnahme noch Leonard Skorupa am Tenorsaxophon und Lukas Eichinger und Drums dazugesellen. Sicherheitsrisiko, so heißt der Titel, den das Trio Snap jetzt gleich zum Besten gibt.

Sicherheitsrisiko. Snap war das mit einer Komposition von Gregor Aufmesser, den wir auch am Bass gehört haben. Das ist die Ö1 Jazznacht mit Katharina Ostowitsch. Eine Stunde lang widmen wir uns dem Bass. Den lässt in den nächsten Minuten Viktoria Kirillova erklingen. Gemeinsam mit Klarinettist Oskar Antoli, Pianist Urs Hager und Percussionist Amir Warpa hat sie 2025 ihr Debütalbum Roots and Skies vorgelegt. Darauf findet sich auch der Titel Lyra, der mit einem Kontrabass-Intro beginnt.

Lyra, eine Komposition von Bassistin Viktoria Kirillova. Mit ihr musizierten Oskar Antoli Klarinette, Urs Hager Klavier, Amir Wachper Percussion. Bald bricht ein neuer Tag an. Noch aber kann man es sich im Bett gemütlich machen. Ha Ya You, ein Schlaflied, passt da gut um diese Uhrzeit. Ganz getreu dem Motto der Stunde, It's all about the bass, lauschen wir auch hier auf den Bass. Der wird jetzt gleich mit dem Bogen gestrichen, und zwar von Stefan Pischter-Bartusch.

Haya Yu. Alan Bartusch Piano und Fender Rhodes, John de Cruz Flöte und Altsaxophon, David Hudek Schlagzeug, Patrick Cibula Violine und am Bass Stefan Pichter Bartusch. Gesungen hat Nina Berglova, sie hat den Titel auch komponiert. Wir kommen zu Oliver Steger, seines Zeichens Kontrabassist, Komponist und Bandleader von Olive Grove. R heißt das Album, das 2022 bei Cracked an Egg Records erschienen ist. Wir hören daraus den Titel Olive Grove.

0: Olive Grove spielten den Olive Groove, komponiert von Bassist Oliver Steger, der sein Musikstück auch am Kontrabass musiziert hat. Ein Sopransaxophon-Feature war das für Nikolaos Afentoulidis, Fender Rhodes Lukas Leitner, Schlagzeug Raphael Keuschnig. Und damit endet diese Jazznachtstunde aus dem Archiv. Ihre Begleiterin hinein in den Morgen war Katharina Ostowitsch.
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2: Am Mikrofon Arthur Treinacher, guten Morgen. Nach den gescheiterten Verhandlungen spitzt sich der Zollstreit zwischen den USA und Kanada zu. Die von der US-Regierung verhängten Zölle von 50% auf bestimmte kanadische Waren sind in Kraft. Kanadas Premierminister Carney kündigt Gegenmaßnahmen an. Aus den USA Christoph Kohl.
3: Die USA hätten zu viel gefordert und zu wenig gegeben.
4: They asked too much and they offered.
3: Erklärt Kanadas Premier Mark Carney, wieso er sein Verhandlungsteam abberufen hat. Er spricht von einem Handelskrieg, denn sein Land sei angegriffen worden.
4: You're at war when you get attacked. We got attacked.
3: Der Handelsbeauftragte der US-Regierung, Jameson Greer, wiederum gibt Kanada die Schuld, dass man sich nicht auf einen Deal geeinigt habe.
5: Canada declined to finalize the trade deal.
3: Eine Entspannung im Handelskonflikt zwischen den beiden Nachbarstaaten ist vorerst nicht in Sicht, denn weitere Gespräche seien nicht geplant.
6: We don't have new talks planned with the Canadians.
3: So der US-Handelsbeauftragte.
2: Der parlamentarische Urschuss zu den Corona-Maßnahmen soll im Frühling starten. Das kündigt FPÖ-Generalsekretär Hafenecker an. Den Vorsitz der FPÖ-Fraktion soll Dagmar Belakovic übernehmen. Zuvor muss noch der Urschuss zur Causa Pilnacek abgeschlossen werden. Die Berichte könnten bis Weihnachten vorliegen. In Kasachstan finden heute vorgezogene Parlamentswahlen statt. In der autoritär regierten Sowjetrepublik werden nach einer Verfassungsänderung die beiden Parlamentskammern zusammengelegt. Zugelassen sind 7 Parteien, darunter eine Neugründung, in der sich die Kräfte um Präsident Tokajew sammeln sollen. Im kalifornischen Death Valley ist ein 68-jähriger Franzose in der extremen Hitze gestorben. Nach einer Autopanne versuchte er mit einem Begleiter bei 46 Grad zu Fuß Hilfe zu holen. Der Begleiter wurde gerettet, der 68-Jährige später nur noch tot aufgefunden. Das Death Valley gilt als heißester Ort der Erde. In der Fußball-Bundesliga verpasst Sturm Graz am Abend mit einem 1:1 gegen Austria Lustenau den vorläufigen Sprung an die Tabellenspitze. Hartberg hingegen holt den ersten Liga-Saisonsieg. Martin Lang, in beiden Spielen sind die Entscheidungen in der letzten Minute gefallen.
7: In Minute 93 machen die Hartberger das 2:1-Siegestor in Altach und in Minute 96 sieht Lustenau-Torhüter Schiel rot in Graz beim ersten Punktgewinn von Austria Lustenau auswärts bei Sturm Lustenau-Torschütze Dominik Weichselbraun.
8: Wir sind als Underdog hergekommen und den Punkt nehmen wir sehr gerne mit.
7: Das 1:1 zu Hause zeigt abseits der Europacup-Spiele von Sturm noch die ein oder andere Schwäche Sturmtrainer Ingo Litsch.
9: Das ist die Realität und das haben wir jetzt wieder angelangt nach vielen Highlightspielen in der österreichischen Bundesliga. Es ist ein bisschen anderer Fußball, aber sehr herausfordernd. Du brauchst Woche für Woche andere Tools, um gegen Mannschaften zu gewinnen und das ist sicher ein Punkt, wo wir uns steigern müssen.
7: Sturm ist einen Punkt hinter Rapid und dem LASK, die Linzer, die Hütteldorfer, die Wiener Austria und auch die Salzburger haben wegen der Europacup-Termine heute Ligaspiel frei.
2: Das waren die Nachrichten mit Arthur Treinacher. Zum Wetter.
10: Geteilt starten wir in den Sonntag. In Vorarlberg, Teilen Nordtirols sowie vom Flachgau ostwärts meist klar, aber frisch. Nach Süden hin dagegen großteils bewölkt mit vereinzelt ein paar Regentropfen. Aktuell hat es in Wien 11 bis 16 Grad, Eisenstadt meldet 17, St. Pölten und Linz 12 Grad, Salzburg und Innsbruck 13, Bregenz 11, Graz 18 und Klagenfurt 16 Grad. Auch tagsüber gibt es die meisten Sonnenstunden westlich von Innsbruck und von der Stadt Salzburg bis Wien, sonst werden die Wolken zwar nach und nach weniger, von Süd- und Osttirol bis in die Obersteiermark sind aber weiterhin kurze Schauer möglich. Die Höchstwerte heute 19 bis 26, in 2000 Metern 7 bis 14 Grad, die 14 in den Ötztaler Alpen. Morgen dann weiterhin einiges an Sonne und ein paar Wolken, die dichtesten mit kurzen Schauern entlang und südlich des Alpenhauptkamms. Temperaturen legen langsam zu, am Dienstag hat es dann im Osten wieder bis zu 30 Grad, zugleich ziehen dann von Südwesten mehr Wolken, Schauer und Gewitter auf. So viel zum Wetter von Daniel Schlager.
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1: Und ich wünsche Ihnen auch im Namen von Fridolin Stolz an der Technik einen feinen Sonntagmorgen. Und wir beginnen heute mit einem Klassiker aus einem Hollywood-Musical, gespielt von Gautier Capuçon und dem Orchestre National de Bretagne.

Singing in the Rain aus dem gleichnamigen Film. Der deutsche Titel lautet übrigens Du sollst mein Glücksstern sein. Die Komposition ist von Nessie Herb Brown. Mit Gene Kelly in der Hauptrolle, der heute vor 114 Jahren geboren wurde. Und eine Bearbeitung für Violoncello und Orchester spielten Gauthier Capuçon und das Orchestre National de Bretagne unter Johanna Malongré. Gleich 10 Minuten nach 6 und wir bleiben beim Regen, aber in einer ganz anderen musikalischen Farbe. Mit dem Waltz of the Rain von Eleni Karaindrou.

Waltz of the Rain von Eleni Kairaindru, Musik aus der Fernsehserie Number 10 nach dem Roman von M. Karagatsis. Das ist das Pseudonym des bedeutenden modernen griechischen Romanautors und Dramatikers Dimitrios Rhodopoulos. Das Camerata Orchestra spielte unter Alexandros Myrat. Und wäre die Musikzusammenstellung hier als Beschwörung für mehr Niederschlag gedacht, dann dürfte aus österreichischer Sicht eine Polka von Johann Strauss natürlich nicht fehlen um 6.13 Uhr.

Die Wiener Philharmoniker, die Wiener Philharmoniker unter Christian Thielemann mit der Nachtigallpolka Opus 222, aufgenommen beim Neujahrskonzert 2024. Und diese Kombination Wiener Philharmoniker unter Christian Thielemann ist heute auch in der Ö1-Matinee live zu hören. Von den Salzburger Festspielen übertragen wir ab 11.03 Uhr aus dem großen Festspielhaus in Salzburg auf dem Programm Johannes Brahms' erste Symphonie und sein Violinkonzert mit dem Solisten Augustin Haderlich. Die Matinee aus Salzburg moderiert Nicole Brunner ab 11.03 Uhr. Und das Konzert für Violine und Orchester Nummer 1 von Joseph Haydn klingt so, wenn es von Augustin Haderlich interpretiert wird um 6.17 Uhr.

Augustin Hardenlich und das Kölner Kammerorchester unter Helmut Müller-Brühl mit dem Finale Presto, dem dritten Satz aus Joseph Haydns Violinkonzert Nummer 1. 9 Minuten vor 6:30, Spätromantisches.

Menuett, der dritte Satz aus dem Trio Opus 7 von Max Meyer, Olbersleben, gespielt von Nina Karmon, Benedikt Klöckner, Roland Glasl und Oliver Tringel. 5:30, es bleibt romantisch.

0: Die Atlanta Symphony Orchestra unter der Leitung von Nathalie Stutzmann mit dem dritten Satz Moderato alla Polacca aus der amerikanischen Suite von Antonin Dvorak. Jetzt ist es gleich 6.30 Uhr, halb sieben und somit Zeit für die Nachrichten. Martina Kofler, bitte.
1: Schönen guten Morgen. Frankreich will der Ukraine weiter Abfangraketen für die Luftverteidigung liefern. Präsident Macron zeigte sich nach der jüngsten schweren russischen Angriffswelle entsetzt. Nach einem Telefonat mit dem ukrainischen Präsidenten Zelensky sagte Macron, es sei entscheidend, der Ukraine alle notwendigen Mittel zu geben. Russlands Präsident Putin hat sein Land unterdessen auf die Fortsetzung des Kriegs eingeschworen. Auf dem Parteitag der Kreml-Partei Geeintes Russland gab sich Putin siegessicher und rief zu Zusammenhalt auf. In einem Monat finden in Russland Parlamentswahlen statt. Zugelassen sind nur mehr 10 Parteien, die alle den Ukraine-Krieg unterstützen. Der Handelsstreit zwischen den USA und Kanada spitzt sich nach den geplatzten Verhandlungen zu. Die von der US-Regierung angedrohten Zölle in Höhe von 50% auf eine Reihe kanadischer Güter sind ab sofort in Kraft. Kanada kündigte im Gegenzug ab 8. September Zölle auf US-Importe an. Die Gasspeicher in Österreich sind derzeit nur zu 2/3 voll. Das ist weniger als sonst um diese Jahreszeit. Gründe sind zum einen der Iran-Krieg, der die Gaspreise in die Höhe getrieben hat, und der vergangene kalte Winter, in dem mehr Gas als üblich verbraucht worden ist. Die Versorgung im kommenden Winter sei aber gesichert, so die E-Control. Knapp 5 Jahre nach einem der größten Waldbrände in Österreich läuft die Wiederaufforstung in Hirschwang in der Marktgemeinde Reichenau an der Rax bisher erfolgreich. Gesetzt wird auf Mischwald und resiliente Arten. Bis sich der Wald von dem Feuer erholt hat, wird es aber noch mehrere Jahrzehnte dauern, so Experten. Wie wird das Wetter heute Sonntag? Im Westen und vom Flachgau bis in den Wiener Raum ist es überwiegend sonnig. Nach Süden hin erst nach und nach weniger Wolken und vereinzelt etwas Regen. Anfangs ist es zum Teil recht kühl, am Nachmittag steigen die Temperaturen dann auf 19 bis 26, in 2000 Meter auf 8 bis 13 Grad. Soweit der Nachrichtenüberblick. Es ist 6.32 Uhr.
0: Und hier steht jetzt der Einzug der Jäger auf dem Programm. Entrée des Chasseurs, Orchestersuite aus der Barockoper Saïd Render Grenade von Pancras Royer.

L'Étalon Lyrique unter Christoph Rosé mit der Orchestersuite aus der Oper Said Reine de Grenade von Pancras Royer. Dieses Ballett Héroïque wurde unter der Leitung des Komponisten am 3. September 1739 anlässlich der Hochzeit der Tochter von König Ludwig dem 15. uraufgeführt. Die Handlung? Die ist schnell erzählt. Königin Said muss sich zwischen der Liebe zweier rivalisierender maurischer Prinzen entscheiden und sie wählt den guten Prinzen. 6:35, eine Romanze von Clara Schumann.

leidenschaftlich schnell. Raffaella Gromes und die Festival Strings Luzern unter Daniel Dodds mit der Romanze Opus 22 Nummer 3 von Clara Schumann in einer Bearbeitung für Violoncello und Streicher. Gleich 9:09. Zitat: Mitten im Schimmer der spiegelnden Wellen gleitet wie Schwäne der wankende Kahn. Ach, auf der Freude sanft schimmernder Wellen gleitet die Seele dahin wie der Kahn. Denn von dem Himmel herab auf die Wellen tanzet das Abendrot rund um den Kahn. So die ersten Zeilen aus dem Gedicht »Lied auf dem Wasser zu singen für meine Agnes« von Friedrich Leopold Graf zu Stolberg. Franz Schubert hat es vertont.

Das Signum-Quartett mit einer Bearbeitung für Streichquartett von Franz Schubert, Auf dem Wasser zu singen, Deutschverzeichnis 774, in einer Bearbeitung für Streichquartett. Heute beginnt übrigens in Stockholm die Weltwasserwoche und dabei geht es ums Thema Wasser für Mensch und Fortschritt, um globale Lösungen für die Wassersicherheit weltweit. Und der Schönheit des Wassers folgt heute auch das Reisemagazin Ambiente im sechsten Teil der Sommerserie Naturerbe erwandern. Da stehen Aktivreisen zu Wasserläufen auf dem Programm mit Höhlenerkundungen und Kajakausflügen im Nationalpark Gesäuse und im slowenischen Krkatal ab 10.05 Uhr in Österreich 1. 6.42 Uhr, auch in Brasilien hat Wasser immense Bedeutung.

Aguardo Vintem, das Wasser von Vintem von Jikimia Gonzaga, gespielt von Iroko Ishimoto. Gleich dreiviertel sieben. Einem Lebewesen, das direkt am Wasser und im Wasser lebt, dem hat Georg Philipp Telemann ein ganzes Konzert gewidmet.

Die Musiker Antika Köln und der Reinhard Göbel spielte aus dem Violinkonzert Le Renette die Teichfrösche von Georg Philipp Telemann. Und um 13 vor 7 schließt den Reigen der Musiken, die sich ums feuchte Nass drehen, jetzt Ballettmusik ab, mit dem wunderbaren Bild auf dem Wasser zu tanzen.

0: Der Walzer aus dem Ballett Schwanensee von Peter Ilitsch Tschaikowski, die Wiener Philharmoniker unter der Leitung von Gustavo Dudamel. Und das war Guten Morgen mit Ö1 am Sonntag. Musik Martina Stummer, Technik Fridolin Stolz, Moderation Bernhard Eppensteiner. Es ist in wenigen Sekunden 7:05.
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2: Eine Verantwortung, die kaum jemand sieht. Von Martin Nagel-Kupal, Professor am Institut für Pflegewissenschaft der Uni Wien.
3: Ferien, Freizeit, lange Schlafen, kein Stress, keine Sorgen um Hausübungen oder Prüfungen. So ist das jetzt im Sommer. Aber es gibt auch eine Gruppe, für die hat auch während der großen Ferien die Unbeschwertheit ihre Grenzen, wenn sie überhaupt vorhanden ist. Ich spreche von Young Carers, also von pflegenden Kindern und Jugendlichen. Sie unterstützen dort, wo es notwendig ist. Sie betreuen Geschwister, übernehmen Haushaltsaufgaben, helfen beim Aufstehen, putzen Zähne, wechseln Verbände oder verabreichen Medikamente. Immer steht ein erkranktes Familienmitglied im Mittelpunkt ihrer Fürsorge. In Österreich zählen mindestens 3,5% aller Kinder und Jugendlichen zu diesen sogenannten Young Carers. Die Unterstützung, die Kinder und Jugendliche in der Pflege leisten, ist tief in familiärer Verantwortung verwurzelt. Für sie ist es selten eine bewusste Entscheidung, sondern eine Selbstverständlichkeit, die sie als Teil ihres Alltags erleben. Ihre Rolle empfinden sie oft nicht als außergewöhnlich, sondern als etwas, das, ähnlich wie eine chronische Erkrankung, immer schon da war. Daher sehen sie sich selbst meist nicht als Pflegende. Fragt man sie nach ihren Beweggründen, wird deutlich, wie sehr die innerfamiliären Beziehungen im Mittelpunkt stehen. Sie möchten das erkrankte Familienmitglied nicht allein lassen, fühlen sich gebraucht oder handeln aus Liebe und Zuneigung. Diese oft unsichtbare Verantwortung verdient mehr Aufmerksamkeit und gesellschaftliche Anerkennung. Die Pflege durch Kinder und Jugendliche ist nicht zwangsläufig immer nur mit negativen Folgen verbunden. Viele erleben durch ihre Verantwortung eine frühe Reife und schätzen die damit verbundene Wertschätzung, insbesondere vom kranken Familienmitglied. Dennoch tragen viele schwer an dieser Aufgabe. Angst und Sorge um das erkrankte Familienmitglied stehen oft im Vordergrund, begleitet von Schuld und Schamgefühlen. Häufig übernehmen sie früh eine Erwachsenenrolle. Freunde, Partys, was ebenso zur Jugend gehört, kommt zu kurz. Und die Schule? Fehlzeiten oder Leistungsabfall sind keine Seltenheit, was langfristige Bildungswege einschränken kann. Viele Young Carers entwickeln eine bemerkenswerte innere Widerstandsfähigkeit, die ihnen hilft, die Belastungen der Pflege zu bewältigen. Ressourcen wie unterstützende Familienmitglieder oder enge Freundschaften spielen dabei eine wichtige Rolle. Doch individuelle Stärke allein reicht nicht aus, auch die Gesellschaft trägt Verantwortung. Die UN-Kinderrechtskonvention betont das Recht auf Teilhabe. Doch viele Young Carers erleben Isolation, da ihre Pflegeaufgaben oft ihre Freizeit und Interessen verdrängen. Scham und die Normalisierung dieser Belastung führen dazu, dass sie selten über ihre Situation sprechen. Mir ist es wichtig, diese jungen Leute sichtbar zu machen. Sie leisten einen wertvollen Dienst an der Gesellschaft. Ich engagiere mich dafür, dass sie in ihrer Situation nicht allein bleiben.
2: Das war ein Zwischenruf von Martin Nagel-Kupal vom Institut für Pflegewissenschaft der Universität Wien.
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4: Am Mikrofon Arthur Treinacher. Guten Morgen. Bitcoin und Gold haben zuletzt wieder deutlich an Wert zugelegt. Der Bitcoin-Preis ist am Wochenende sogar auf ein 3-Monats-Hoch geklettert. Sebastian Rosenauer informiert.
5: Der Preis pro Bitcoin ist in kurzer Zeit richtig nach oben geschossen. Von etwa 55.000 Euro am Mittwoch auf mehr als 67.000 Euro am Wochenende. Grund ist unter anderem eine Äußerung von US-Präsident Donald Trump. Er hat nämlich genau am Mittwoch wieder ein Kryptogesetz gefordert, das klarere Regeln für Bitcoin und Co. schaffen soll. Bei den Anlegern sorgt das offenbar für Hoffnung auf steigende Preise. Es gibt aber noch einen anderen Grund, warum Bitcoin und auch der Goldpreis gerade so raufgegangen sind. Und zwar geht es da um die US-Staatsanleihen und die Renditen, die man darauf bekommt. Die US-Zentralbank will nämlich den Schuldenberg der USA reduzieren und hat vor kurzem viele US-Schuldscheine zurückgekauft. Im Umkehrschluss heißt das, dass jetzt weniger US-Staatsanleihen verfügbar sind und die Renditen, die man dafür bekommt, sinken. In so einer Situation sind dann sowohl Gold als auch Bitcoin beliebte Alternativen für Anlegerinnen und Anleger.
4: Der Zollstreit zwischen den USA und Kanada eskaliert erneut. Nach dem Scheitern der Verhandlungen erheben die USA seit gestern 50% Zoll auf einige kanadische Waren, darunter auch solche, die eigentlich unter ein Freihandelsabkommen fallen. Kanadas Premierminister Carney kontert, sein Land werde die Zölle Dollar für Dollar erwidern, um Bürger und Wirtschaft zu schützen. Bei der Suche nach der Ursache des Legionellenausbruchs in Linz mit inzwischen 3 Todesopfern gibt es eine weitere mögliche Infektionsquelle. In einem Gewerbebetrieb nahe der bereits bekannten Kühlanlage der Linz AG wurden ebenfalls Legionellen nachgewiesen. Ob ein Zusammenhang mit den Erkrankungen besteht, ist noch offen. Illegale Fixpreise, verweigerte Fahrten und überhöhte Preise sorgen am Taxistandplatz vor dem Wiener Hauptbahnhof für Ärger. Worauf Fahrgäste achten sollten und wie sie sich schützen können, hat sich Doris Manola angeschaut.
6: Wenn man auf dem Taxistandplatz vor dem Hauptbahnhof ein bestimmtes Taxi zugeteilt bekommt oder ein Fixpreis genannt wird, dann verstößt das klar gegen die gesetzlichen Vorlagen, sagt Eveline Rutzer von Taxi 40100.
7: Jeder Kunde und jeder Tourist hat das Recht, sich jeden Wagen zu wählen, den er nehmen möchte. Er muss nicht den ersten Wagen aus der Schlange nehmen. Jeder Kunde hat zudem das Recht, dass die Fahrt per Taxameter abgewickelt wird. Fantasiepreise, die irgendein Lenker vorgibt, sind nicht gestattet.
6: Falls derartiges doch vorkommen sollte, empfiehlt Rutzer, besser ein Taxi zu bestellen. Wird ein Fahrer bei einer Übertretung erwischt, muss er mit einer Strafe von 200 bis über 7.000 Euro rechnen. Im Wiederholungsfall ist der Taxischein weg. Derzeit laufen Gespräche über weitere Gegenmaßnahmen.
4: Das waren die Nachrichten mit Arthur Treinacher. Zum Wetter.
8: Wind und Abkühlung sind Geschichte. Ab heute beginnen die Temperaturen von Tag zu Tag wieder ein klein wenig zu steigen. Es wird aber nicht immer und überall ganz beständig sein. Ein paar Regentropfen fallen momentan etwa im Mittelburgenland. Dazu hat es in Wien 11 bis 16 Grad, Eisenstadt meldet 17, St. Pölten und Linz 12 Grad, Salzburg 13, Innsbruck 12, Bregenz 11, Graz 17 und Klagenfurt 16 Grad. Bis zum Nachmittag werden es dann 19 bis 26 Grad, in 2000 Metern 7 Grad am Schneeberg bis 14 in den Ötztaler Alpen. Dazu ist und bleibt es im Westen und vom Innviertel bis in den Großraum Wien überwiegend sonnig. Nach Süden zu gibt es mehr Wolken, stellenweise auch am Nachmittag noch keine Sonne und auch einzelne Schauer, etwa von Süd- und Osttirol bis zur Obersteiermark. Der Wind weht heute nur schwach bis mäßig. Morgen dann ähnlich, insgesamt recht sonnig, mit ein paar dichteren Wolken und einzelnen Schauern, vor allem im Bergland. Jedoch schon 2-3 Grad mehr als heute. So viel zum Wetter von Daniel Schlager.
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10: Eine Bogensehne wird gespannt, losgelassen, der Pfeil fliegt ins Ziel. Um die spirituelle Dimension des sogenannten intuitiven Bogenschießens wird es heute gehen. Und um die Stille, die äußere und die innere, und wie sie dem oder der Suchenden helfen kann, zum Wesentlichen zu finden. Und abschließend erinnern wir noch an die vielseitige Sängerin, Schauspielerin, Autorin und Theaterdirektorin Topsy Küppers. Sie wäre dieser Tage 95 Jahre alt geworden. Guten Morgen. Durch die kommende Stunde begleitet sie Martin Gross. Und gleich zu Beginn Wolfgang Amadeus Mozart.

0: Die Schlussfuge des Gloria aus der Dominikusmesse von Wolfgang Amadeus Mozart. Der Arnold Schönberg Chor hat gesungen, begleitet vom Concentus Musicus Wien unter Nikolaus Hanuncourt. Der Abschnitt aus dem Paulusbrief an die Gemeinde in Rom, der diesen Sonntag in katholischen Gottesdiensten gelesen wird, zeigt die tiefe Verbundenheit des Autors zum Judentum. Judith Fürst wird den Text gleich lesen. Im Lobpreis auf den Gott der Bibel, der Teil dieses Briefes ist, sieht der katholische Theologe und Religionspädagoge Martin Jägle das kindliche Staunen über den Gott des Volkes Israel und über seine Werke.
1: Paulus aus Tarsus schreibt 3 Jahrzehnte nach Leben und Tod Jesu aus Nazareth an die christusgläubigen Gemeinden in Rom. An jene Gemeinden also, die an Jesus als den Messias, den Christus, glauben. Er selbst war bis zu seinem Tod ein torer, frommer Jude in der pharisäischen Tradition. Eine umwerfende Erfahrung ließ ihn christusgläubig werden, mit dem Auftrag, allen Völkern die Verheißungen an das jüdische Volk zugänglich zu machen.
2: O Tiefe des Reichtums, der Weisheit und der Erkenntnis Gottes! Wie unergründlich sind seine Entscheidungen, wie unerforschlich seine Wege! Denn wer hat die Gedanken des Herrn erkannt, oder wer ist sein Ratgeber gewesen? Oder wer hat ihm etwas gegeben, so dass Gott ihm etwas zurückgeben müsste? Denn aus ihm und durch ihn und auf ihn hin ist die ganze Schöpfung. Ihm sei Ehre in Ewigkeit. Amen. Aus dem Römerbrief, Kapitel 11, die Verse 33 bis 36.
1: Mich berühren und bewegen die Worte des Paulus. Vielleicht, weil in mir die kindliche Fähigkeit zum Staunen mit zunehmendem Alter sogar größer geworden ist. Ich erinnere mich an eine Situation vor vielen Jahren. Ein Sohn, damals 4 Jahre alt, wird in der Nacht im Freien auf einem Berg munter und sagt: So viele Sterne! Das und vieles andere lässt mich bis heute Gott, dem Geheimnis allen Lebens, loben und danken. Der Lobpreis des Paulus aus dem soeben gehörten Briefabschnitt fasst sein Ringen zusammen um das Geheimnis des Gottes Israels, der seinem Volk treu ist und zugleich die Menschen aus allen Völkern zusammenführt in Jesus von Nazareth als dem ersehnten Messias. Wenn Christinnen und Christen ihr Lied »Großer Gott, wir loben dich« singen, dann loben sie in den ersten 4 Strophen wie Paulus den Schöpfergott des Volkes Israels. Dazu ermutigt sie der Lobpreis des Apostels Paulus. Je mehr sie sich dessen bewusst werden, umso mehr wächst ihre Verbundenheit mit Jüdinnen und Juden, wächst Geschwisterlichkeit statt Judenhass, und die jahrhundertealte Lehre der Verachtung verliert ihre Wirkung.

0: der Schluss des Te Deum von Antonín Dvořák. Sopransolistin war Christine Brewer, Robert Shaw leitete Atlanta Symphony Chorus and Orchestra. Nach dieser fast schon opernhaften Schlussstretta im Fortissimo Possibile schalten wir jetzt einige Gänge herunter. Wussten Sie, dass Bogenschießen im Trend liegt? Also nicht nur das sportliche, sondern auch das spirituelle Bogenschießen. In einer immer hektischeren Welt ist es die Suche nach dem Gegenteil des Alltags, entschleunigt, achtsam und im Hier und Jetzt. Der katholische Theologe und Gründer des Instituts für traditionelle europäische Medizin, Karl-Heinz Steinmetz, praktiziert diese spirituelle Technik seit Jahren und gibt sie auch an Schülerinnen und Schüler weiter. Gundi Lamprecht hat ihn an seinem Übungsplatz am Dachboden seiner Wohnung im 9. Bezirk in Wien getroffen.
1: Es ist ganz ruhig auf dem Dachboden, nur das Holz unter den Füßen knarrt. Hier ist Karl-Heinz Steinmetz Ort der Stille, an dem er sich immer wieder zurückzieht. Er hebt den Bogen und spannt ihn. Sein ganzer Körper ist jetzt absolut ruhig, fokussiert. Und dann lässt er los. Er dreht sich zu mir und meint:
2: Bogenschießen, wie ich und viele es machen, ist intuitives Bogenschießen. Das heißt, man hat keine Zielvorrichtung und deswegen geht es nur über das Körpergespür. Und so die beiden Pole sind, wenn ich meine Herzmitte finde vom Körpergefühl, geht der Pfeil ja fast unfehlbar ins Ziel. Und deswegen ist das für mich eine spirituelle Praxis. Mich selbst finden, meine Mitte und damit ja eben den Punkt, auf den es im Leben ankommt. Spirituelles Bogenschießen definiert nicht vor, was das Wesentliche ist. Und das ist auch in meinem Leben so. Ich kenne eine Spur, ich weiß, wo es hingeht, ich habe eine Orientierung, aber ich kann nicht fixieren, das ist es. Und genauso ist es beim intuitiven Bogenschießen. Es braucht die klare Orientierung,

0: überflüssig. Die ausgemusterte Waffe wird nun neu entdeckt, und zwar spirituell. Dieses Phänomen entwickelt sich damals in zwei Regionen der Erde parallel. In Japan entsteht um 1550 das sogenannte Kyudo, übersetzt der Weg des Bogens, und in Europa ist es die Geburtsstunde des traditionellen intuitiven Bogenschießens. Es waren vor allem englische Frauen, die damals die ersten Bogenschießclubs gründeten. Und ein Teil dieser Frauen war ganz besonders an der spirituellen Seite des Sports interessiert. Aber auch im Christentum sind Pfeil und Bogen immer wieder Thema, wie mir der Theologe versichert.
1: Viele Christen, Christinnen, die die Heilige Schrift lesen, haben gar nicht präsent, dass da sehr oft von Pfeil und Bogen die Rede ist, vor allem in den Psalmen. Und das lässt sich spirituell sehr, sehr gut entfalten. Also der Pfeil als mein Gebet, als meine Suche nach Gott, hoffentlich kraftvoll, zielstrebig. Also das hat man sehr oft ausgedeutet. In manchen mittelalterlichen Predigten ist man dann sogar so weit gegangen und hat die Dreifaltigkeit, die Trinität in den Bogen hinein interpretiert. Das Bogenholz, der Vater, die Sehne, der Heilige Geist und Jesus, dann der Pfeil. Überhaupt gibt es einige mystische Predigten oder spirituelle Predigten seit dem Mittelalter, die eben für spirituelles Bogenschießen stehen.
0: Ich bitte Karl-Heinz Steinmetz, nochmals eine Probe seines Könnens zu geben. Er hebt den schweren Holzbogen, legt den Pfeil an und spannt die Sehne mit einer fließenden Bewegung. Wieder strahlt sein ganzer Körper diese Ruhe aus. Er ist konzentriert, jeder Muskel fixiert. Und dann lässt er los.
1: Das Loslassen des Pfeils beim Bogenschießen ist definitiv einer der spannendsten Augenblicke. Und der Bogen ist ein guter Lehrmeister. Die einen haben ein bisschen Angst vorm Loslassen und gehen mit den Fingern mit. Das nennt sich Nachkriechen. Und der Pfeil geht nach unten. Die anderen haben ein bisschen Angst loszulassen und reißen die Finger raus und der Pfeil geht zur Seite. Also beim Bogenschießen kann man Gelassenheit loslassen, wirklich lernen und dann auch im Alltag praktizieren und eben dort integrieren. Nur aus der Gelassenheit sitzen die Sachen. Ansonsten ist man da so wie ein Fähnchen im Wind und wird ja hin und her gerissen. Gelassenheit, genau darum geht's beim spirituell intuitiven Bogenschießen.
0: Gelassenheit. Genau um diesen Zustand der inneren Ruhe geht es beim spirituell intuitiven Bogenschießen. Als Trainer unterstützt Karl-Heinz Steinmetz Manager von Burnout-Betroffene und gestresste Menschen, die in unserer schnelllebigen Welt den Halt verloren haben, wie er mir im Gespräch weiter erläutert.
1: Ich glaube, alle Menschen erleben den Alltag hoffentlich als spannend, aber manchmal eben auch als sehr angespannt und belastend. Wie beim Bogenschießen, da ist man ja wirklich im Vollauszug, in der vollen Spannung. Und Ignatius von Loyola hat das schöne Motto, Contemplativus in Actione, inmitten der Action den Punkt der Kontemplation entdecken. Und das ist eine christliche Zielvorgabe, inmitten des bunten Lebens mit seinen Anforderungen, mit seinen Kämpfen, den wesentlichen Punkt, die Herzensmitte zu entdecken und von dort her dann zu wirken.
0: Den Bogen spannen, den Atem spüren, das Ego loslassen. Das versucht Karl-Heinz Steinmetz seinen Schülerinnen und Schülern beizubringen. Es ist ein Weg, der über den Körper direkt den Geist anspricht und tiefe Konzentration verlangt.
1: Wenn man spirituell Bogen schießt, ist meines Erachtens unverzichtbar, dass man vorher auch Atemübungen macht. Denn in diesem Vollauszug, also ich atme da aus, bin in diesem vollen Auszug und dann kommt es zu einem Atemstopp. Das ist wirklich ein spannender Punkt, wo ich ganz in Ruhe bin, mich erlebe in einer unglaublichen Stille. Und dann, wenn ich einfach nur loslasse, dann wird alles gut. Und ich glaube, das brauchen wir auch im Leben. Viele Menschen sind hin und her gerissen zwischen verschiedenen Eindrücken, Zielvorgaben. Und deswegen ist das Leben dann so fragmentarisch. Wenn wir wie beim Bogenschießen diesen Mittelpunkt entdecken und von dort her wirken, dann gelingt's.
0: Ich stehe neben Karl-Heinz Steinmetz und beobachte ihn, als er noch einmal einen Pfeil abschießt.

0: In der Sekunde, in der er loslässt, ist für mich klar. Das hier ist kein Sport. Das ist ein Weg, der für manche zu innerer Ruhe und Frieden führen könnte.
1: Karl-Heinz Steinmetz hat Gundi Lamprecht über spirituelles Bogenschießen erzählt. Und um die Notwendigkeit großer innerer Ruhe wissen auch alle, die das Agnus Dei von Samuel Barber gesanglich interpretieren.

0: von der Bogenspannung des Karl-Heinz Steinmetz zum Spannungsbogen des Samuel Barber. Gesungen haben der Sixteen unter Harry Christophers. Und weiter geht es auf der Suche nach Ruhe und innerer Gelassenheit. Manche sehnen sich nach ihr und suchen sie, andere fürchten sich vor ihr, die Stille. Und tatsächlich kann man sie auf zweierlei Weise erleben, als wohltuende Fülle ohne jede Ablenkung oder eben als beängstigende Leere. Die Lebens- und Sozialberaterin Elisabeth Berger bietet als Exerzitienbegleiterin seit vielen Jahren gemeinsam mit dem Kapuzinerbruder Rudolf Leichtfried Tage der Stille und kontemplative Exerzitien, sogenannte Schweigeexerzitien, an. Der passende Ort dafür ist das steirische Kapuzinerkloster Irdning, malerisch am Fuße des Grimming gelegen. Warum es die Stille braucht und wie solche Tage ablaufen, hat Irene Klissenbauer zusammengefasst.
1: Die Stille suchen, sich von allem Alltäglichen lösen. Rituale dieser Art finden sich in den meisten Religionen. Das steirische Kapuzinerkloster Falkenburg bei Irdning ist seit seiner Gründung im Jahr 1711 ein Ort der Stille und der Kontemplation. Seit mehr als 20 Jahren bietet das Kloster auch Tage der Stille, Einkehrtage und zehntägige kontemplative Exerzitien für Gläubige, aber auch für alle anderen Interessierten an. Elisabeth Berger ist seit vielen Jahren im Kapuzinerkloster Irdning als pastorale und wirtschaftliche Mitarbeiterin tätig und begleitet die kontemplativen Exerzitien gemeinsam mit einem Geistlichen. Das Kloster ist für sie ein besonderer Ort. Die Stille ist ihr, wie sie sagt, eine Freundin geworden.
2: Das Kapuzinerkloster Irdning ist so ein Ort der Stille und des Gebets, der wirklich einlädt, still zu werden. Einerseits äußerlich, einerseits innerlich. Und wenn man das Kloster oder den Klostergarten betritt, dann hat man so das Gefühl, als wenn man die Augen schließen muss und diese Stille wahrnimmt, die einfach einlädt, innezuhalten, mal kurz auf die Pausentaste zu drücken. Und das tut einfach

0: Die Stille reduziert zum Wesentlichen. Oder anders gesagt, die Stille hilft mir, zum Wesentlichen zu kommen, weil sie mir die Erlaubnis gibt, dass Unwesentliches wegfallen darf. Und in den Exerzitien laden wir ja immer auch ein, wirklich das Handy abzuschalten, zu schweigen, Bücher, Laptop, Smartphone wirklich zu lassen. Das kann man sagen, einerseits ist das wie eine Verzichtsübung, aber ich möchte es immer von der positiven Seite sehen. Es geht vielmehr um die Freiheit dahinter. Und die kann sich nur einstellen, wenn das andere wegfallen darf. Und die Stille ist da eine gute Begleiterin. Die schärft meine Blicke, sie hilft mir oder ist eine Schule der Wahrnehmung, weil meine Sinne neu geschärft werden, zu hören, zu schauen, zu spüren, wie etwas ist. Im Alltag haben wir manchmal nicht die Zeit und auch die Möglichkeit dafür.
1: Wenn Irtning an den kontemplativen Exerzitien teilnimmt, hat einen fest vorgeschriebenen Tagesablauf, der aus mehreren Stunden stiller Meditation in der Gruppe, der Eucharistiefeier und einer Stunde Hausarbeit besteht. Tägliche Austauschrunden und Einzelgespräche sollen eine individuelle Begleitung und Unterstützung ermöglichen. Für die Schweigeexerzitien braucht es letztlich nicht viel, sagt Elisabeth Berger.
0: Ich glaube, eines vom Wesentlichsten ist, dass es eine Ausrichtung braucht. Also wir alle leben manchmal auch in einer großen Orientierungslosigkeit aufgrund der Vielfalt in unserem Leben. Da braucht es eine Ausrichtung, dass ich mich immer löse von diesem eigenen Gedankenkreisen oder Kreisen um mich selbst, um dieses Ego, mit dem wir alle beschäftigt sind. Und die Stille hilft mir, diese Ausrichtung zu finden. Und dass sich die Menschen dafür entscheiden, mich ausrichten zu lassen. Diese Entscheidung bringe ich selber mit. Es braucht eigentlich nicht viel. Manchmal hilft eine Kerze zum Beispiel. Wir zitieren oft gern einen Spruch von einem Wüstenvater, Abbas Jakobus, der hat im 4. Jahrhundert als Wüstenvater gelebt. Und er sagte sehr schön, wie eine Kerze eine dunkle Kammer erhellt, so erleuchtet die Ausrichtung auf Gott des Menschen Herz und zeigt ihm, wie es um ihn steht und was er zu tun hat. Ich bin zutiefst davon überzeugt, dass es in allen Menschen diese Sehnsucht gibt, sich immer wieder mal herauszunehmen aus dem Getriebe des Alltags, aus den Anforderungen oder manchmal Überforderungen des Lebens, der Familie, des Berufs, weil wir es immer wieder auch bei manchen Heiligenbiografien lesen oder im Alten und Neuen Testament, gab es immer wieder Menschen, die sich zurückgezogen haben in die Wüste oder in die Einsamkeit oder in die Stille, weil es da eine Sehnsucht in uns gibt, alles mal zu lassen und mich von allem zu lösen, von diesem Weltlichen zu lösen und zu spüren, was ist da noch? Was bleibt da noch? Und die Stille hilft mir auch, zu diesen wesentlichen Grundfragen meines Lebens vorzudringen. Wer bin ich? Was macht mich aus, so von meinem Wesen her? Weil ich kann sagen, in der Stille reduziert sich alles auf das Wesentliche. Es ist dann dieses Äußere, dieses Irdische gar nicht mehr so wichtig, weil ich mein Wesen entdecke, finde vielleicht. Und da hebt sich dann auch jeder ich-bezogene Vergleich auf, weil vom Grund her sind wir Menschen gut, sehr gut sogar. Und zu diesem Bewusstsein immer wieder mal vorzudringen, ist zu scharf gesagt, dieses Bewusstsein zu erkennen, so von innen her, nicht von außen. Das ist nicht mehr eine Kopfsache, sondern vielmehr ein Weg des Herzens.
2: Elisabeth Berger in einem Beitrag von Irene Klissenbauer. Und das ist eines jener Musikstücke, die wie aus der Stille kommen. The Blue Bird.

0: Sir Charles Villiers Stanford hat Worte von Mary Coleridge vertont. Gesungen haben die Cambridge Singers, geleitet von John Rutter. Sie ist Zeit ihres Lebens nicht zuallererst mit Stille und zurückgezogener Kontemplation in Verbindung gebracht worden, vielmehr mit überschäumender Lebensfreude und sprühendem Witz mit Tiefgang. Dieser Tage hätte Topsy Küpers ihren 95. Geburtstag begangen. Die Schauspielerin, Sängerin, Theaterdirektorin und Autorin wurde am 17. August 1931 in Aachen geboren. Gestorben ist sie im Juni 2025 in Wien. Den großen und kleinen Ärgernissen des Lebens, meinte sie, sollte man mit Humor begegnen. Über diese Widrigkeiten auf gut Jiddisch Zores hat sie ihr letztes Buch mit dem Titel »Nix wie Zores« geschrieben. Es ist im Jahr 2020 erschienen. Mit Alexandra Mantler hat sie damals darüber gesprochen.
1: Kind, wie hast du dir verändert?

0: So hat die Schauspielerin Topsy Küppers zwar schon 1980 gesungen, aber so richtig wahr geworden ist es bis heute nicht. Sie wirkt nämlich unverändert frisch und energiegeladen, wenn sie im Studio Platz nimmt.
1: Mein Gott, das Alter steht, glaube ich, nicht im Pass. Das steht im Herzen, im Kopf. Ja. Letztens sagte ein berühmter Schauspieler, ich habe immer gewusst, dass aus mir was wird. Ich habe das nie gewusst.
0: Geworden ist aus Topsy Küppers allerdings so einiges im Laufe ihres bewegten Lebens. Chansonsängerin, Tänzerin, Schauspielerin, Theaterdirektorin der Freien Bühne Wieden und Autorin mehrerer Bücher. Nix wie Zores ist bei Edition A erschienen. Zores, das jiddische Wort für Ärger und Schwierigkeiten. Was versteht Topsy Küppers eigentlich unter Zores?
1: Alles. Ich verstehe unter Zores wirklich alles. Und zwar von ganz kleinen Begebenheiten, die einen im Moment verstimmt, bis zu ganz großen, sagen wir, einen Autounfall oder etwas, Gottes Willen. Also da ist alles drin enthalten in Zores. Jeder legt das aus, wie er es braucht und ich auch.
0: In ihrem Buch erzählt sie meist selbst erlebte Geschichten aus der Welt des Theaters und den zahlreichen Künstlerinnen und Künstlern, mit denen sie im Laufe ihrer Karriere zusammengearbeitet hat. Und so erfährt man etwa über den Schriftsteller Friedrich Fritzl, wie sie ihn nannte, Thorberg.
2: Er besuchte uns in München, als meine Tochter Sandra 2 Wochen alt war. Sandra war das süßeste Baby und kam bereits mit schwarzen Haaren zur Welt. Fritzl beugte sich über das Kinderbett, sah lange das schlafende Kind an und sagte, »Hast du gut gemacht, aber sie schaut ein bisschen aus wie Genghis Khan.«
1: Das sind Erlebnisse, was ich selbst erlebt habe oder das, was andere erlebt haben, die mir nahestanden. Also wenn ich über George London spreche oder über Professor Frischauer oder Professor Ringel, dann sind das ja Sachen, die mich sehr berührt haben, Zores, die mich berührt haben. Aber ich versuche es nicht grottenernst wiederzugeben, weil es doch schon vorbei ist. Und was vorbei ist, kehren wir es unter den Tisch, aber vergessen es nicht.
0: So erinnert sich Topsy Küppers in ihrem Buch etwa an den früheren Bundeskanzler Bruno Kreisky.
3: Als ein Intendant eine seiner berüchtigten Intrigen losgetreten hatte, stellte ihn Kreisky zur Rede. Aber der eloquente Fernsehmacher antwortete ungerührt, Herr Bundeskanzler, in mir stecken 2000 Jahre katholische Intrigen. Kreisky sah den Mann ruhig an und sagte, und in mir 6000 Jahre Umgang mit Intrigen. Gelobt sei die Schlagfertigkeit. Einmal allerdings musste Bruno Kreisky einen Mann erleben, dessen Schlagfertigkeit sogar ihn verstummen ließ. Es war nach einer Premierenfeier in Israel. Und ich hatte meinen Platz am Tisch zusammen mit dem Bundeskanzler und dem damals berühmten General Moshe Dayan. Sie erinnern sich dem mit der Augenklappe. Kreisky sagte zu Dayan, also passen Sie auf, mein Lieber, ich bin in erster Linie Österreicher, in zweiter Bundeskanzler und erst in dritter Jude. Dayan schaute mit einem Auge Kreisky an und sagte, macht nix, Kreisky, wir lesen sowieso von rechts nach links. Gelobt sei die Schlagfertigkeit.

0: Jüdisches Leben und Lieben lautet der Untertitel ihres Buches. Und darin findet sich auch die Stelle:
1: Juden sind Menschen wie alle anderen auch. Manche genial, manche Meschugge und einige genial Meschugge.
0: Ist Dopsy Küppers manchmal selbst Meschugge?
2: Manchmal schon, oh ja. Ich mache so meschuggene Sachen und hinterher sage ich, wie konntest du nur? Und dann schimpfe ich mit mir und ja, dann bin ich eigentlich wieder, habe ich gesagt, andere sind auch meschugge.
0: Über ihre eigene Beziehung zum Judentum kann man in Küppers Buch lesen:
1: Esterle, ich bin Agnostikerin, wende ich vorsichtig ein. Aber mir ist bewusst, dass es ohne den jüdischen Glauben kein jüdisches Volk gäbe.
2: Mein Lieblingsautor Isaac Bashevis Singer sagte bei seiner Dankesrede, als er den Nobelpreis bekam, sagte er, er ist kein so gläubiger Mensch, also Agnostiker, aber er betet jeden Tag. Und das tue ich auch.
0: In seinem Vorwort zum Buch schreibt der frühere Wiener Kulturstadtrat Peter Mabo: Topsy ist ein Zauberwort und jeden trägt ihr Zauber fort. Doch hinter der zauberhaften Leichtigkeit bis ins hohe Alter steckt auch ein großes Maß an Selbstdisziplin und ein gewisser Mangel an Wehleidigkeit.
2: Das stimmt sehr. Ich glaube, dass man in unserem Beruf die innere Heiterkeit nicht vergessen sollte, natürlich, aber die Disziplin steht an erster Stelle. Wie komme ich dazu, dass ich mit schlechter Laune in ein Studio hineingehe oder, Gott behüte, ein Publikum irgendetwas Unangenehmes sage? Wer bin ich? Das Publikum ist gekommen, um abzuschalten, um andere Dinge zu hören. Das ist mein Job. Ich habe meinen Freundeskreis, hoffentlich ohne Leute zu verärgern, verkleinert auf 8 oder 10 Personen, mit denen ich gerne rede und die alle immer angerufen haben und so weiter. Dann habe ich gelernt, dass man sich bewegen muss. 2 Stunden täglich Donauinsel oder Prater, selbstverständlich. Und mein Ritual, Kopfstand, meine Bewegungen und unberufen, bis jetzt geht's ganz gut.
1: Meinte Topsy Küppers am Ende eines Gesprächs, das sie 2020 mit Alexandra Mantler geführt hat. Dieser Tage wäre sie 95 Jahre alt geworden.

0: Shalom Moses nennt die Salzburger Sängerin Simone Klebel-Bergmann die eben gehörte musikalische Verstrickung des alten Gospels Go Down Moses mit dem bekannten jüdischen Gebet Shalom Aleichem. Das war die Lebenskunst am 23. August. Am kommenden Sonntag können Sie unter anderem ein Gespräch hören, das Johannes Kaub mit dem Theologen, Künstler und in der Naturheilkunde erfahrenen Prior des Klosters Guteich in St. Gilgen am Wolfgangsee geführt hat, mit Bruder Thomas Hessler. Dass Sie heute noch einen schönen Tag erleben, wünscht Ihnen Martin Groß.
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4: Mit Martina Kofler im Journalstudio. Sonntag, der 23. August, ist heute und das sind die Schlagzeilen. Weiter wie bisher. Kreml-Chef Putin schwört sein Land auf Fortsetzung des Ukraine-Kriegs ein. Experten warnen vor Handelskrieg zwischen den USA und Kanada. In Österreich sind die Gasspeicher nur zu 2/3 voll. Die Versorgung ist laut E-Control aber gesichert. Und vorläufig letzter Formel 1 Grand Prix heute in Sandford. Das Wetter wird teils sonnig, teils bewölkt und nur mäßig warm. Auch im 5. Kriegsjahr ist kein Ende des russischen Angriffskriegs gegen die Ukraine in Sicht. Gestern hat Russlands Präsident Wladimir Putin sein Land vielmehr auf eine Fortsetzung des Kriegs eingeschworen. Beim Parteitag seiner Kreml-Partei einen Monat vor der Parlamentswahl wurde das Wahlprogramm fixiert. Und das lautet weiter wie bisher. Aus Moskau Christian Lieninger.
5: Die russische Hymne ganz staatstragend zum Auftakt des Parteitags. Einiges Russland ist aber keine Partei im westlichen Sinn. Sie hat keine eigene Linie, setzt nur um, was der Präsident befiehlt. Der hat dem Land seit einem Vierteljahrhundert Stabilität versprochen. Im 5. Kriegsjahr kann er dieses Versprechen aber erstmals nicht mehr halten. Die Steuern werden erhöht, um die Armee zu finanzieren, das Internet immer öfter abgeschaltet und nun wird auch Benzin knapp, weil ukrainische Drohnen russische Raffinerien zerstören. Die Beliebtheitswerte von Präsident Putin fallen, freilich auf hohem Niveau, von rund 80 auf zuletzt 66%. Anlass für einen Kurswechsel? Offenbar nicht. Die Pflicht der Partei, die Pflicht von einiges Russland ist es, alles für den Sieg zu tun, so Putin bei seiner Parteitagsrede. Und nicht nur die Partei, das ganze Land schwörte auf eine Fortsetzung des Krieges ein. Ich bin überzeugt, dass uns unsere Soldaten nicht im Stich lassen. An ihrer Seite steht jetzt ganz Russland. Die Arbeiter, die Fabriken, die Dörfer, Wissenschaftler, Unternehmer, Ingenieure, Freiwillige, die gesamte Zivilgesellschaft. Die Mehrheit der russischen Bevölkerung wünscht sich laut allen Umfragen allerdings Frieden. Doch davon spricht Putin nicht.
4: Nach den gescheiterten Verhandlungen spitzt sich der Zollstreit zwischen den USA und Kanada zu. Die von der US-Regierung verhängten Zölle von 50% auf bestimmte kanadische Waren sind bereits in Kraft und Kanadas Premierminister Mark Carney kündigte Gegenmaßnahmen an. Aus den USA Christoph Kohl.
6: Die USA hätten zu viel gefordert und zu wenig gegeben.
7: They asked too much. And they offered too little.
6: Erklärt Kanadas Premier Mark Carney, wieso er sein Verhandlungsteam abberufen hat. Er spricht von einem Handelskrieg, denn sein Land sei angegriffen worden.
7: You're at war when you get attacked. We got attacked.
6: Der Handelsbeauftragte der US-Regierung, Jameson Greer, wiederum gibt Kanada die Schuld, dass man sich nicht auf einen Deal geeinigt habe.
8: Canada declined to finalize the trade deal.
6: Eine Entspannung im Handelskonflikt zwischen den beiden Nachbarstaaten ist vorerst nicht in Sicht. denn weitere Gespräche seien nicht geplant.
9: We don't have new talks planned with the Canadians.
6: So der US-Handelsbeauftragte.
4: Wir kommen nach Österreich. Die Gasspeicher hierzulande sind derzeit nur zu 2/3 voll. Das ist weniger als sonst um diese Jahreszeit. Gründe dafür sind der Preisanstieg durch den Krieg im Nahen Osten und der hohe Verbrauch im vergangenen Winter. Laut E-Control ist die Versorgung aber gesichert.
10: Zu rund 2/3 sind die großen unterirdischen Gasspeicher Österreichs derzeit voll. Gas ist durch den Krieg im Nahen Osten teuer. Das Kaufen auf Vorrat für den Winter derzeit wenig attraktiv, erklärt Alfons Haber von der E-Control. Und
11: der aktuelle Speicherstand ist deshalb etwas niedriger, weil wir auch auf einem niedrigeren Niveau im April gestartet sind, weil wir hatten also wirklich einen kalten Winter und somit wurde auch mehr verbraucht.
10: Wer einen Gasvertrag mit Fixpreis hat, der muss unmittelbar keine Verteuerung fürchten. Bei flexiblen Tarifen ist das aber anders.
11: Wenn jemand wirklich einen flexiblen Gaspreistarif hat, bitte erkundigen, weil hier kann wirklich also die Preissteigerung unmittelbar im Herbst, also jetzt also bei den Endkunden ankommen.
10: Für den kommenden Winter werde aber genug Gas da sein.
11: Wir sehen die Versorgungssicherheit absolut gewährleistet, weil hier also die Speicherbefüllung bis Oktober bei rund 70% liegen kann.
10: Unterdessen soll auch eine neue Gasleitung aus Deutschland, der sogenannte Waagloop, die Versorgungssicherheit Österreichs steigern. Die Genehmigung ist durch, hat zuletzt der in Oberösterreich zuständige Landesrat Stefan Kaineder erklärt. Das Erdgas soll später durch Wasserstoff ersetzt werden.
12: Der heurige Sommer hat uns das gezeigt, dass wir sozusagen von fossilen Brennstoffen loskommen müssen. Und dieser neue Waagloop wird fähig sein, auch Wasserstoff zu transportieren.
10: Die 40 Kilometer lange Leitung zwischen Bad Leonfelden und Oberkappel soll ab nächstem Jahr gebaut werden.
4: Peter Daser hat berichtet. Das Bundesheer sucht einen neuen Generalstabschef, denn Rudolf Striedinger geht Ende September in Pension. Bis dahin will Verteidigungsministerin Claudia Tanner von der ÖVP über die Nachfolge entscheiden. 6 Kandidaten haben sich beworben. Eine Kommission hat 3 von ihnen als im höchsten Maße geeignet eingestuft. Im engeren Rennen sollen aber nur noch 2 sein, wie Niklas Lacher berichtet.
13: Auf einen Favoriten für den Posten des neuen Generalstabschefs will sich die Verteidigungsministerin noch nicht festlegen. Claudia Tanner von der ÖVP hält nur fest.
14: Es darf keine Lücke entstehen. Mit 29. September tritt der derzeitige Generalstabschef seinen wohlverdienten Ruhestand an. Und bis zu diesem Zeitpunkt muss die Entscheidung natürlich da sein.
13: Und die Ministerin betont.
14: Es wird jedenfalls einer sein, der von der Kommission im höchsten Ausmaß auch beurteilt worden ist.
13: Das sind dem Vernehmen nach 3 Bewerber. 2 von ihnen werden gute Chancen nachgesagt. Da ist einmal der derzeitige stellvertretende Generalstabschef Bruno Hofbauer. Er hat bisher als einziger seine Kandidatur öffentlich bestätigt. Hofbauer ist Planungschef des Bundesheeres und gilt als Architekt des sogenannten Aufbauplans, mit dem das Bundesheer wieder voll einsatzfähig werden soll. Eine politische Nähe zu einer Partei ist bei Hofbauer nicht bekannt. Anders sieht das bei Rüstungschef Harald Wodosek aus. Er kommt wie die Verteidigungsministerin aus Niederösterreich und ist dort in der ÖVP gut vernetzt. 2020 hat Wodosek auch für die ÖVP Wiener Neustadt auf einem hinteren Listenplatz kandidiert. An seiner Qualifikation gibt es keine Zweifel. Wodosek war unter anderem Kommandant des Jagdkommandos. Derzeit ist er als Rüstungschef für den Einkauf milliardenschwerer Neubeschaffungen verantwortlich.
4: Wer Bitcoin oder Gold besitzt, kann sich freuen. Beides hat nämlich wieder ordentlich zugelegt. Der Bitcoin-Preis ist am Wochenende sogar auf ein 3-Monats-Hoch geklettert. Sebastian Rosenauer.
15: Der Preis pro Bitcoin ist in kurzer Zeit richtig nach oben geschossen. Von etwa 55.000 Euro am Mittwoch auf mehr als 67.000 Euro am Wochenende. Grund ist unter anderem eine Äußerung von US-Präsident Donald Trump. Er hat nämlich genau am Mittwoch wieder ein Kryptogesetz gefordert, das klarere Regeln für Bitcoin und Co. schaffen soll. Bei den Anlegern sorgt das offenbar für Hoffnung auf steigende Preise. Es gibt aber noch einen anderen Grund, warum Bitcoin und auch der Goldpreis gerade so raufgegangen sind. Und zwar geht es da um die US-Staatsanleihen und die Renditen, die man darauf bekommt. Die US-Zentralbank will nämlich den Schuldenberg der USA reduzieren und hat vor kurzem viele US-Schuldscheine zurückgekauft. Im Umkehrschluss heißt das, dass jetzt weniger US-Staatsanleihen verfügbar sind und die Renditen, die man dafür bekommt, sinken. In so einer Situation sind dann sowohl Gold als auch Bitcoin beliebte Alternativen für Anlegerinnen und Anleger.
4: Zum Sport. Beim Formel-1 Grand Prix in Sandford geht Lando Norris mit seinem McLaren heute aus der Pole Position ins Rennen. Neben ihm in der ersten Startreihe Mercedes-Pilot George Russell. Es ist der vorläufig letzte Grand Prix an der niederländischen Küste, denn Sandford steht in Zukunft nicht mehr im Rennkalender. Gerhard Prohaska.
16: Und damit ist der Party-Grand Prix der Verstappen-Fans Geschichte und Weltmeister Lando Norris hofft, der Hauptdarsteller dieser letzten historischen Feier zu sein.
17: It's always one of the best events here to come and see all the fans. They make a lot of noise, they're always very enthusiastic, party well. Enjoy the music and enjoy the show.
16: Die Jäger von Norris sind vor allem die beiden Mercedes-Piloten, George Russell, der mit dem gestrigen Sprintsieg hofft, die mentale Blockade gelöst zu haben.
17: Pretty satisfied with, especially after, you know, coming back after such a tough last few races before the break.
16: Der WM-führende Kimi Antonelli lauert auf Rang 3, 5. Lewis Hamilton, 7. Max Verstappen. Die ganze Formel-1-Prominenz trifft sich zum Sanford-Abschied, also ganz vorne.
4: Danke, Gerhard Prohaska. Und wir kommen zu den Wetteraussichten mit Daniel Schlager.
13: Da geht es mit schwachem Hochdruckeinfluss weiter. Ganz beständig ist es aber nicht. Die meisten Sonnenstunden gibt es heute westlich von Innsbruck und von der Stadt Salzburg bis Wien. Hier tauchen nur ab und zu Wolken auf. Nach Süden hin lockert es dagegen nur langsam, stellenweise auch gar nicht auf. Und es sind einzelne Regenschauer möglich, am ehesten von Osttirol über die Nockberge bis zur Wechselregion. Viele werden es sicher nicht sein. Dazu heute nur schwacher bis mäßiger Wind und auch nur mäßig warm mit Höchstwerten von 20 bis 27 Grad. Die aktuellen Temperaturen: Wien und Eisenstadt um 17 Grad, St. Pölten, Linz und Salzburg melden 14, Innsbruck 13 Grad, Bregenz 11 und Graz und Klagenfurt 17 Grad. Morgen dann weiterhin einiges an Sonne und ein paar Wolken, die dichtesten mit kurzen Schauern entlang und südlich des Alpenhauptkamms. Die Temperaturen legen langsam zu. Am Dienstag hat es im Osten schon wieder bis zu 30 Grad. Zugleich ziehen dann von Südwesten her mehr Wolken, auch Schauer und Gewitter durch.
4: Und mit dieser Wetterprognose endet das Morgenjournal. Martina Kofler wünscht noch einen angenehmen Sonntag. Es ist 10 nach 8.
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18: Meine Eltern waren Flüchtlinge. Im Übrigen hängt da noch etwas damit zusammen. Meine Sprache. Die Sudetendeutschen haben ein sehr schönes Hochdeutsch gesprochen. Und das war in Wien, insbesondere im zweiten Bezirk, wo ich dann später aufgewachsen bin, ein Unterscheidungskriterium.
19: Heide Schmidt wuchs ohne Vater auf und musste früh lernen, ihren Weg allein zu gehen. Die Juristin und ehemalige Politikerin erinnert sich in der Gedankensommerserie Kindertage um 9.05 Uhr. Naturerbe erwandern. Teil 6 der Ambiente-Serie führt in den steirischen Nationalpark Gesäuse.
20: Wir sind mittendrin jetzt im Dolomit-Sockel von der Hochtaugruppe. Der Lebensraum ist einfach für die Spezialisten in der Tier- und Pflanzenwelt, weil, wenn man sich da umschaut, es ist nicht sehr einladend. Schotter, soweit das Auge reicht, es ist alles in Bewegung. Und dass da trotzdem Tiere und Pflanzen gibt, ist schon sehr bewundernswert.
19: Wildes Wasser, steiler Fels, seltene Flora und Fauna entdecken kann man um 10.05 Uhr. 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Solist ist Augustin Hadelich mit seiner Guarneri del Gesù, Le Duc, Ex-Schering. Nicole Brunner präsentiert das Konzert live aus Salzburg ab 11.03 Uhr. Als Musiker war er Teil des Duos Geduldig und Thiemann. Als Konzertveranstalter war er mit den Stars der internationalen Popkultur auf Du und Du. Edek Bartz.
21: Ich bin auch mit Frank Zappa ins Havelka gegangen und das kann man sich auch nicht vorstellen. Ich war auch mit dem Jeff Beck, glaube ich, in Havelka. Da waren die Künstler zwar Heroes, aber man hat es in Ruhe noch gelassen. Du konntest sowas machen und das ist eben heute gar nicht mehr möglich.
19: Hauptsache Kunst, Menschenbilder zum 80. Geburtstag von Edek Bartz um 14.05 Uhr. Vor 50 Jahren, als die Tonträgerindustrie noch auf Hochtouren lief. In Teil 6 der Serie mit Opernaufnahmen aus dem Jahr 1976 präsentiert Michael Blees Ausschnitte aus Opern von Donizetti, Janáček, Bartók und aus Mussorgskis Boris Godunov mit Marti Talvela. Apropos Oper, 15.05 Uhr.
0: würde sagen, das Idiotentum ist nicht gewichen von mir noch. Ich will mich auch jetzt nicht so verprügeln selber oder so, also, ich bin so blöd, sondern einfach, ich sehe, glaube ich, eine große Vitalität im bisschen dumm bleiben noch und nicht verstehen.
1: Bis an sein Lebensende will Clemens Jesetz ein Idiot auf einer Parkbank bleiben. Im Ex-Libris-Sommergespräch mit Zita B. Reuter erinnert sich der vielfach preisgekrönte Schriftsteller an seine Jugend als Nerd, seine ersten Schreibversuche und Einflüsse um 16 Uhr. Das Jazzfestival als Zeit des Ausnahmezustands im urbanen und im ländlichen Raum. Das ist Thema im Ö1 Kulturtalk, der vom Jazzfestival Saalfelden kommt. Gäste von Andreas Felber sind Festivalintendant Mario Steidl, die künstlerische Leiterin des Jazzfests Berlin Nadine Deventer und Fritz Schmücker, Programmverantwortlicher des Jazzfestivals Münster um 18.15 Uhr. Im Zeittonmagazin eine Schallplatte des Klangkünstlers Nick Akorn, die das Medium Vinyl selbst ins Zentrum rückt.
22: Ich habe mir immer gewünscht, eine Schallplatte zu haben, die nicht irgendwie limitiert ist auf nur ein Medium, sondern halt irgendwas Partizipatives ist oder ein lebendiges Objekt. Eigentlich ist eine Schallplatte, die schon alleine als Objekt ein Kunstwerk ist.
1: The Last Metapop Album Ever Made wird vorgestellt von Marie-Therese Himmler um 19.05 Uhr.
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1: He whom? 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
1: Die vorletzte Ausgabe unserer sommerlichen Stimmengalerie ist Irina Wanka gewidmet. Mit ihrem leichten, silbrigen Ton und ihrer unaufdringlichen Brillanz gehört Irina Wankas Stimme sicher zu den elegantesten, die derzeit in Rundfunk und Fernsehen zu hören sind, und zu den vielseitigsten. Denn sie vermag gleichermaßen überzeugend von der heilsamen Verwilderung englischer Ländereien in der TV-Doku-Serie Universum zu erzählen, wie sie die Gedichte Ilse Eichingers zu interpretieren versteht. Es gelingt ihr, Eichingers Abstraktionen von Bedrohung, Trauer, verlorenen Kindheitsorten in klare, nahegehende Äußerungen zu verwandeln, ihrer distanzierten Bildhaftigkeit etwas Persönliches zu verleihen. Sie hören 10 Gedichte aus Verschenkter Rat, aus jenem Band, den Ilse Eichinger 1978 mit Gedichten aus mehr als 2 Jahrzehnten zusammenstellte, der dennoch eine erstaunliche Geschlossenheit und Einheitlichkeit in der Tonlage aufweist und in der deutschsprachigen Nachkriegslyrik von einmaligem Rang ist. Dazu spielen wir Musik von Robert Schumann, Claude Debussy, Leoš Janáček, Frédéric Chopin, Francis Poulenc, Johannes Brahms, Johann Sebastian Bach, Julian Orbon und Franz Liszt.

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Wenn die Post nachts käme und der Mond schöbe die Kränkungen unter die Tür, sie erschienen wie Engel in ihren weißen Gewändern und stünden still im Flur.

Heu. Heu. Heu in den Kinderscheuern, wo zu verbrennen oder sich für immer zu verlieren gleich leicht ist. Gebündeltes Heu. Heu auf den Feldern. Heu als die bei der tödlichen Vielfalt der Möglichkeiten gerade so zueinander gegebenen Buchstaben. Diese Richtung, aber keine andere. Heu, das im Wind fliegt, auf den dürren Stoppeln bleibt, für immer von den anderen getrennt, das den Schnee erwartet, der ihm den Himmel nehmen wird, sein unbewegtes, mattes Ebenbild. Die Gewissheit, dass es keinen Trost gibt, aber den Jubel. Heu, Schnee und Ende.

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Das Dorf streicht weg, gebt ihm den Abschied, ermattet und zergraben, lasst es liegen, so bleischwer, die Traufen offen, trocken, von der Sonne festgerammt, nichts hoch am Himmel. 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

Danach. Hinausgehen auf den Flecken, der still ist, unter die Sonne, die heute das Lärmen lässt, das alte Geprahle. Herausfinden, jetzt herausfinden, wo die hinrannten, die hier verwegen und leise waren, in welchen Gestalten, Chören, Verfänglichkeiten sie unauffindbar sind.

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Bücher aus fremden Büchereien. Die erstarkten Tauben. Käme es auf die Orte an, die wir zu verlassen imstand sind, mit ihrem Himbeergesträuch, den Tüchern, die sich schon im Winde falten, sie wechseln still hinter uns, während wir bleiben auf den warmen Rücken der Gärten, steinern oder aus Sand.

Wunsch. 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

0: 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Im Mittelpunkt der letzten Ausgabe unserer Stimmengalerie am nächsten Sonntag steht Silvester Groth mit Gedichten von Eduard Mörike.
1: 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Am Mikrofon Martina Kofler. Angesichts der jüngsten russischen Angriffswelle in der Ukraine will Frankreich Kiew mehr Abfangraketen für die Luftverteidigung liefern. Das hat der französische Präsident Macron nach einem Telefonat mit dem ukrainischen Präsidenten Selenskyj angekündigt. Und er hat auch andere Staaten zu weiteren Waffenlieferungen an die Ukraine aufgefordert. Mehr von Raffaela Steinbach.
2: Russland setzt die Ukraine mit ballistischen Raketen zunehmend unter Druck, doch Kiew fehlen Patriot-Abfangraketen. Mehr Unterstützung bei der Luftverteidigung verspricht nun Frankreichs Präsident Macron. Es sei entscheidend, der Ukraine alle notwendigen Mittel zu geben, um ihren Luftraum zu verteidigen und diese Aggression abzuwehren, erklärte er nach einem zweistündigen Telefonat mit seinem ukrainischen Amtskollegen Selenskyj. Auch Deutschlands Außenminister Johann Wadephul drängt bei einem Besuch in Kiew auf weitere Unterstützung.
3: Ich werde auch Anfang der Woche mit meinem amerikanischen Kollegen Marco Rubio über diese Frage sprechen.
2: Morgen wollen die Unterstützerstaaten der Ukraine bei einer Videokonferenz über das weitere Vorgehen beraten.
1: Der Parlamentarische Untersuchungsausschuss zu den Corona-Maßnahmen soll im Frühling starten. Das kündigt FPÖ-Generalsekretär Christian Hafenecker an. Den Vorsitz der FPÖ-Fraktion soll Dagmar Belakovic übernehmen. Zuvor muss aber noch der U-Ausschuss zur Causa Pilnacek abgeschlossen werden. Die Berichte dazu könnten bis Weihnachten vorliegen. Immer mehr Jugendliche interessieren sich für einen Beruf in der Pflege. In Oberösterreich zum Beispiel sind derzeit so viele wie noch nie in Ausbildung. Weil es aber zu wenig Lehrstellen gibt, bietet das Land jetzt einen zusätzlichen Ausbildungsweg an. Aus Linz berichtet Jürgen Freimuth.
4: Mit dem Care Kickstart können Jugendliche ab 15 direkt in eine dreijährige Pflegeausbildung einsteigen. Sie werden zu Fachsozialbetreuern inklusive Pflegeassistenz ausgebildet, erklärt die Direktorin der Altenbetreuungsschule des Landes, Heike Schütz-Krennbauer.
5: Und zwar sollen 15-Jährige angesprochen werden, die vielleicht nicht mehr in eine weiterführende Schule wollen oder keinen Lehrplatz bekommen haben. Um diese jungen Erwachsenen nicht zu verlieren, haben wir versucht, eine Ausbildung dahingehend zu gestalten.
4: An 4 Tagen pro Woche wechseln Theorie- und Praxisblöcke einander ab. Der nächste Lehrgang startet am 5. Oktober. Anmelden kann man sich noch bis Anfang September. Ein weiterer Einstieg ist im Jänner möglich. Die Ausbildungskosten übernimmt das Land Oberösterreich.
1: Weltweit sind immer mehr Elektrobusse und Lkw unterwegs. Die Verkaufszahlen haben sich im vergangenen Jahr fast verdoppelt. Vor allem China treibt den Markt. Knapp 90% der E-Lkw und Busse wurden dorthin verkauft. Mehr von Vanessa Gruber.
6: So klingt es, wenn ein Elektrobus durch die Wiener Straßen fährt. Nach und nach werden Dieselfahrzeuge durch Elektrobusse ersetzt. Aber nicht nur auf Österreichs Straßen sind immer mehr E-Busse und auch E-Lkw unterwegs. Die Nachfrage nach den Elektrofahrzeugen steigt auch in vielen anderen Ländern, in Europa, den USA und vor allem China. Im Vorjahr sind weltweit rund 500.000 E-Lkw und Busse verkauft worden, fast doppelt so viele wie 2024. Die meisten davon gingen nach China. Dort haben günstigere Batterien und staatliche Förderungen den Markt für den E-Antrieb angekurbelt. Die Umstellung fällt aber nicht allen leicht. Die hohen Kosten und eine fehlende Ladeinfrastruktur seien nach wie vor ein Problem, heißt es vom deutschen Fahrzeughersteller Daimler Truck.
1: Bei einem Erdbeben der Stärke 5,9 in der Nähe von Tokio heute Nacht sind Dutzende Menschen verletzt worden. Die Erschütterungen waren auch in Tokio selbst deutlich zu spüren. Der Bahnverkehr wurde unterbrochen. Die japanischen Behörden warnen vor drohenden Erdrutschen und starken Nachbeben. Das waren die Nachrichten und jetzt noch zu den Wetteraussichten.
7: Der kühlste Teil des Tages liegt hinter uns. Speziell in der Sonne steigen die Temperaturen schon kräftig. Meist werden es heute 20 bis 27 Grad, die 27 am ehesten ganz im Osten. Momentan hat es in den Landeshauptstädten 15 Grad in Bregenz bis 20 in Wien und Eisenstadt. Dazu geht es teils sonnig, teils bewölkt weiter. Auf der Sonnenseite sind Vorarlberg, Nordtirol, Teile Salzburgs und der gesamte Donauraum. Auch die Wolken von Unterkärnten bis ins Südburgenland lockern später auf. Dagegen können von Osttirol bis zur Obersteiermark und bis zum Wechsel am Nachmittag auch einzelne Regenschauer entstehen. Der Wind ist heute bis auf die Berge hinauf schwach bis mäßig und in 2000 Metern werden es 7 Grad am Schneeberg bis 14 Grad in den Ötztaler Alpen. Morgen wenig Neues. Es ist insgesamt recht sonnig, mit ein paar dichteren Wolken und einzelnen Schauern, vor allem im Bergland. Die Temperaturen sind schon eine Spur höher als heute und spätestens zur Wochenmitte geht es dann noch einmal in Richtung Hochsommer mit an die 30 Grad. So viel zum Wetter von Daniel Schlager.
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9: Ich habe wirklich nachgedacht, wie weit mein Gedächtnis zurückgeht. Und ich glaube, dass meine ersten Erinnerungen mit einem Zirkusbesuch verbunden sind. Und da vor allem mit den Clowns. Und dass ich den Namen eines Clowns noch weiß. Heute, wo ich 77 bin, finde ich doch erstaunlich. Dabei bin ich nicht einmal sicher, ob er selber aufgetreten ist, weil ich ihn kürzlich erst gegoogelt habe und gesehen habe, dass er seinen letzten Auftritt 1954 hatte. Ich hingegen bin ein 48er Jahrgang, also ich glaube, den habe ich nicht mehr erlebt, aber ich weiß seinen Namen noch. Und vor allem hat er, glaube ich, ein Thema immer so auf die Bühne gebracht, nämlich den Begriff Akrobat schön. Und das war so ein gezogener Ton. Und so habe ich es erlebt, egal ob er selber war oder irgendeiner, der ihn danach gemacht hat.

0: Ein Clown kann Menschen zum Lachen bringen. Er stolpert, scheitert, steht wieder auf und macht, oft in der Übertreibung, etwas sichtbar, das auch außerhalb der Manege gilt. Die Fähigkeit, trotz Widerständen aufrecht zu bleiben. Davon zeigte sich auch Heidi Schmidt als kleines Mädchen fasziniert. Geboren 1948 als Tochter sudetendeutscher Flüchtlinge in bayerischen Kempten, kam sie, nach der Scheidung der Eltern, gemeinsam mit Mutter und älterer Schwester nach Wien. Dort studierte sie Jus, promovierte 1971 und begann ihre berufliche Laufbahn im Unterrichtsministerium in der Legistik, also an Gesetzesvorhaben. Später wechselte sie zur Volksanwaltschaft. Ihre politische Karriere führte sie in der FPÖ rasch in zentrale Funktionen. Bundesrätin, Generalsekretärin, Nationalratsabgeordnete und von 1990 bis 1994 dritte Präsidentin des österreichischen Nationalrates. 1992 kandidierte sie für das Amt der Bundespräsidentin. Als die FPÖ ein Jahr später das Volksbegehren Österreich zuerst initiierte, zog Heidi Schmidt Konsequenzen. Sie verließ die Partei und gründete das Liberale Forum. Nach dem gescheiterten Wiedereinzug ihrer Partei ins Parlament 2008 zog sie sich aus der aktiven Politik zurück. Verstummt ist sie deshalb nicht. Bis heute meldet sich Heidi Schmidt in öffentlichen Debatten zu Demokratie, Rechtsstaatlichkeit und Menschenrechten zu Wort. Klar, pointiert, unbequem.
1: Meine Kindheit ist von vier Dingen besonders geprägt. Einerseits davon, dass ich ohne Vater aufgewachsen bin und meine Eltern sich haben scheiden lassen, als ich etwa 2 Jahre alt war. Ohne Vater aufzuwachsen, bin ich ziemlich sicher, dass ich als Defizit empfunden habe. Und nicht nur deshalb, weil mir meine Großmutter mal eine Geschichte erzählt hat. Ich sei auf der Wiese, wo wir Decke ausgebreitet hatten, um zu spielen, gesessen und hätte die anderen Kinder beim Spielen beobachtet und hätte so traurig vor mich hingesagt, ich habe auch einen Papa, aber der ist in Südamerika. Auf der anderen Seite, meine Eltern waren Flüchtlinge. Sie haben nämlich in Brünn gelebt gehabt und in Prag und wurden 1945 als Sudetendeutsche vertrieben. Und bei dieser Vertreibung, wo meine Eltern ja noch verheiratet waren, ich noch nicht auf der Welt, aber meine Schwester bereits, sind meine Eltern mit meiner Schwester nach Bayern gegangen und mit ihnen die ganze Familie meines Vaters, aber die Familie meiner Mutter ist nach Wien gegangen. Und als meine Eltern sich haben scheiden lassen, hat meine Mutter meinen Vater verlassen und daher Bayern verlassen und ist zur mütterlichen Familie, also zu ihren Eltern, nach Wien gegangen. Und so bin ich in Wien aufgewachsen. Und die Tatsache, dass wir eben keine gebürtigen Wiener waren, sondern hier, ich habe das wirklich am Anfang als eine Gasteigenschaft empfunden, dieses Nichtwissen, ob man eigentlich da ganz dazugehört. Und dazu kam, dass die Sudetendeutschen in dieser Zeit ja auch noch organisiert waren und es daher immer Feiern, Weihnachtsfeiern gegeben hat und zu anderen Anlässen, die ich vergessen habe, sind dann alle Schicksalsgenossinnen und Genossen zusammengekommen und daher gab es bei diesen Weihnachtsfeiern dann auch immer Geschenke. Die sind von diesen Landsmannschaften, wie sie hießen, organisiert worden und da gibt es Fotos, wo ich als kleines Kind, ich werde 4 Jahre alt gewesen sein, nehme ich an, auf der Bühne stehe mit anderen Kindern gemeinsam und in der Mitte steht der Weihnachtsmann und hat große Säcke, 2 neben sich und die hat er dann ausgepackt und wir haben alle irgendwas gekriegt. Im Übrigen hängt da noch etwas damit zusammen. Meine Sprache. Die Sudetendeutschen haben ein sehr schönes Hochdeutsch gesprochen und das habe ich von meiner Mutter mitgekriegt und das war in Wien, insbesondere im 2. Bezirk, wo ich dann später aufgewachsen bin, ein Unterscheidungskriterium. Wobei meine Großmutter und meine Mutter konnten natürlich Tschechisch, selbstverständlich. Übrigens, meine Großmutter hat noch Jelinek geheißen, also ein tschechischer Name. Aber sie haben nicht Tschechisch gesprochen. Nicht einmal, wenn sie, nämlich meine Mutter und meine Großmutter, miteinander reden wollten, damit wir Kinder es nicht verstehen, wie das ja häufig in Familien ist, dass dann die Muttersprache gesprochen wird. Das haben sie nicht getan, weil Tschechisch für sie mit einer negativen Konnotation verbunden war. Und bis zu meiner Volksschulzeit haben wir auf Untermiete gelebt. Das ist anders, als wenn man selbstständig und selbstbewusst in einer eigenen Wohnung wohnen kann. Dieses auf Untermiete leben hat sich vor allem in einer Phase, weil wir haben mehrmals die Wohnung gewechselt aus diesem Grunde, hat sich in einer Phase besonders ausgewirkt. Da haben wir nämlich mit der Wohnungsbesitzerin in einem Wohnungsverband gewohnt. Und daher war dieses leise sein müssen, Rücksicht nehmen müssen auf Fremde, nämlich auf die, von denen wir abhängig sind, von der Vermieterin, das war so ein Teil meines Lebens. Und ich hatte eine ältere Schwester noch. Und auch das macht natürlich das Leben anders, als wenn man ein Einzelkind ist. Meine Schwester ist 4,5 Jahre älter als ich. Und dieses Miteinander hat bei mir auch verschiedene Facetten. Nämlich, obwohl ich die weit jüngere war, bin ich in eine Rolle relativ bald hineingewachsen, dass ich mich als, wie soll ich sagen, ein bisschen auch als eine Aufpasserin meiner Schwester empfunden habe. Das geht jetzt nicht so weit zurück, denn wie ich ganz klein war, war das natürlich nicht der Fall. Aber relativ bald hat meine Mutter, wenn wir zu zweit, nämlich meine Schwester und ich, weggegangen sind, mir immer Auftrag gegeben, worauf ich aufpassen solle. Sowohl bei der Inge, so heißt sie, als auch bei mir. Das sind schon Prägungen, die eine weit zurückreichende Wurzel haben.

weil ich wusste, dass wir ein Gespräch über die Kindheit führen werden, habe ich mein Tagebuch gefunden, das ich mit 11 Jahren begonnen habe zu schreiben. Erster Satz ist, gestern habe ich mir ein Tagebuch gekauft, es hat 45 Schilling gekostet. In diesem Tagebuch ist für mich wirklich auch heute noch spannend zu lesen, wie ich mit so vielen Dingen umgegangen bin. Im Übrigen, ich war erstaunt, wie viele männliche Namen sich da drinnen finden. Mit 11, 12, 13. Wie oft ich das Wort verliebt verwende bereits in diesem Alter. Und wie ich die beschreibe. Verliebtheiten, die null mit beginnender Sexualität zu tun hatten, sondern einfach den Buben, als Gegenstück quasi erkennend und je nachdem, wie er sich verhalten hat und wie er ausgesehen hat, dann zum Objekt, wenn ich das so sagen darf, meiner Verliebtheit geschrieben habe. Und dann, wenn ich nachlese, wie lange das gedauert hat, manchmal länger, manchmal weniger lang, aber dann schreibe ich hinein, wie ich in den verliebt sein konnte, der ist doch, weiß ich nicht, doof oder sonst irgendetwas. Und ich habe, wenn ich in meinem Tagebuch nachschaue, mich sehr oft sehr allein gefühlt. Wiewohl ältere Schwester, aber vielleicht gerade deswegen, weil in dem Alter, wenn man so klein ist, 4,5 Jahre halt schon einen großen Unterschied machen. Aber ich habe zum Beispiel keine Sandkastenfreunde oder Freundinnen gehabt. Ich habe nachgedacht, ob ich überhaupt jemals in einem Sandkasten gespielt habe, und ich erinnere mich nicht daran. Das liegt aber wohl auch daran, dass diese Sandkasten in Parks waren, wo eben die Eltern mit ihren Kindern hingegangen sind und dann haben die Kinder in der Sandkiste gespielt und die Eltern sind irgendwo auf dem Bankerl gesessen. Das hat meine Mutter eigentlich kaum je mit uns gemacht. Die war ja auch berufstätig und daher hat sich das nicht ergeben. So, und ich habe aber auch keine Erinnerung an Freundinnen oder Freunde aus dieser Zeit. Ich glaube, meine Mutter hat uns auch ziemlich abgeschottet. Das war kein soziales Leben mit vielen anderen Kindern, sondern das war ein Familienleben zu dritt oder zu viert. Und mit drei meine ich Mutter und 2 Töchter plus Großmutter.

Meine Mutter als Alleinstehende, noch dazu Körperbehinderte, sie hatte nämlich eine Kinderlähmung am rechten Bein, hat sich alleine durchgeschlagen mit meiner Schwester und mir und hat eigentlich nur durch ihre Mutter, also meine Großmutter, Unterstützung gefunden. Es gab zwar auch einen Großvater, aber der hat eigentlich kaum eine Rolle gespielt. Der kam zwar zu Weihnachten zu uns und zu Geburtstagen, aber ansonsten war der Opa keine Bezugsperson und daher ist mein Aufwachsen von Frauen bestimmt gewesen. Und daher war es mir immer so selbstverständlich, dass Frauen ihren Weg alleine gehen und zwar ohne männliche Unterstützung. Und wenn ich mich an den einen oder anderen Besuch erinnere bei Schulfreundinnen, wo es einen Mann im Haus gab, dann hat mir das zwar schon auch diese Lücke bei mir zu Hause vor Augen geführt, aber sie war mit etwas abgedeckt, dass, wenn meine Mutter bei diesen Besuchen dabei war, ich erlebt habe, mit welchem selbstverständlichen Respekt auf Augenhöhe sie von den anderen behandelt wurde. Also ich habe über sie gesehen, wie eine Frau Respekt auch bei Männern haben kann, ob das nun die Familienväter in den anderen Familien waren oder ob das, ich weiß nicht, irgendein Geschäftsmann war, wo wir dann eingekauft haben, weil meine Mutter hat die Gabe gehabt, bei allen möglichen Dingen sofort einen Kontakt auch gleich zum Chef herzustellen. Das war ihr so ein Selbstverständnis und das hat auch immer funktioniert. Und ich habe das wirklich erlebt bei irgendeinem kleinen Elektrogeschäft, übrigens eines, das sich dann vergrößert hat und ein toller Laden geworden ist, wo sie schon, weiß ich nicht, ich glaube, unseren ersten Staubsauger gekauft hat. Und das hat sie mit Chef ausgemacht, weil da hat sie Prozente gekriegt, weil sie ihm irgendwie erzählt hat, wie schwierig alles ist und so weiter. Es hat funktioniert. Und das habe ich eigentlich ganz selbstverständlich miterlebt, ohne es einzuordnen. Aber rückblickend ordne ich es natürlich ein. Und weiß daher, dass mein auch weibliches Selbstverständnis eine der Wurzeln in dieser Erziehung und in diesem Umfeld hat. Hey.

Politische Gespräche waren kein Thema in meinem Zuhause. Und das war wohl der Tatsache geschuldet, dass meine Eltern Nazis waren. Und dass sie sich mit dem offensichtlich nicht auseinandersetzen wollten und schon gar nicht Rechenschaft ablegen wollten, wie ich es dann als Jugendliche verlangt hätte. Und diese Vergangenheit war kein Thema und sie war auch nicht wirklich ein Thema, jedenfalls nicht in meiner Anwesenheit, unter den Bekannten meiner Mutter. Denn heute weiß ich, dass ein Gutteil dieser Bekannten, viel hatten wir nicht. Also wir hatten ganz wenige soziale Kontakte und die einen sind entstanden im Haus dann, im zweiten Bezirk, wo wir dann unsere erste Wohnung hatten, die eine Hauptmietwohnung war. Und da gab es keinen Grund, mit den anderen Parteien über die Vergangenheit zu reden. Also zumindest habe ich diesen Grund nicht wahrgenommen und ich war auch nie dabei. Bei Bekannten meiner Mutter, die aus der Vergangenheit herrührten, und da waren schon auch vor allem aus diesem vertriebenen Milieu, waren da welche dabei und das waren mit Sicherheit Nazis. Aber das war auch hier für mich kein erkennbares Thema. Ja, die eine oder andere Verbindung habe ich dann später eindeutig zugeordnet. Da habe ich mir gedacht, wie kommt sie dazu, den oder die zu kennen, passt gar nicht zum sozialen Milieu und weiß, dass das eben aus dieser Vernetzung dieser Menschen von damals entstanden ist. Aber einbezogen war ich in das nie. Und wenn ich gefragt habe, was ich viel zu selten getan habe, dann war das eigentlich mit der Antwort abgetan, das kannst du dir alles nicht vorstellen, das war eine andere Zeit. Und dabei ist es eigentlich geblieben. Meine Mutter war eine sehr bestimmte Person. Und ich weiß zwar, dass sie irgendwann Anstalten gemacht hat, über die Flucht mir zu erzählen, aber das hat nicht einmal das bei mir so ausgelöst, dass ich das dann weiter verfolgt hätte. Das sind große Versäumnisse, die wohl ihre Ursachen sowohl bei der Persönlichkeitsstruktur meiner Mutter hatten, aber wahrscheinlich auch bei mir, dass ich hier nicht hartnäckig genug war. Abgesehen davon, Hartnäckigkeit pflegt ja beim anderen jeweils immer Widerstand hervorzurufen und ich glaube, das war vice versa. Ich habe mit meiner Mutter sehr viele Streitgespräche gehabt, wobei das jetzt ein nahezu euphemistischer Begriff ist. Wir haben schlicht und einfach viel gestritten und auf keine sehr konstruktive Weise, fürchte ich. Aber ich glaube, dass aus diesem Streiten heraus auch meine Streitfähigkeit entstanden ist. Meine Schwester nämlich zum Beispiel, die hat sich Streitgesprächen immer entzogen und sie kann es bis heute nicht. Und wir sind beide alt inzwischen und ich glaube, ich kann es bis heute und sie kann es bis heute nicht. Das ist ja, finde ich, wirklich faszinierend, wie sich manche Lebenslinien so wirklich ohne Bruch weiterentwickeln. Also die positive Seite ist, ich habe das Streiten gelernt, ich habe Widerständigkeit gelernt, aber die negative Seite ist, dass nichts Konstruktives dabei herausgekommen ist. Aber ich habe dann später versucht, aus dem das Beste zu machen und es ist mir doch so manches gelungen. 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
1: Manchmal, wenn ich Menschen zuhöre und sie reden von den Paradiesen ihrer Kindheit, frage ich mich, ob ich auch ein solches gehabt habe. Und zwar sowohl in der Realität und wenn nicht in der Realität, dann wenigstens in der Fantasie. Ich weiß noch, dass ich manches wohlig und frei und fröhlich empfunden habe. Und das hängt immer mit der Natur zusammen. Ob das Wiese war, ob das Berge waren, obwohl in den Bergen waren wir nicht oft, weil eben kein Geld da war, um wegzufahren. Ich erinnere mich sogar, da werde ich wohl schon Schulkind gewesen sein, wenn auch erste oder zweite Klasse, dass meine Mutter mich am Schlitten die Hauptallee entlang gezogen hat. Und ich erinnere mich, dass ich da am Rücken gelegen bin und auf die Bäume in der Allee geschaut habe und wie alles verschneit war. Und das war ein so schönes Gefühl, da gezogen zu werden und in den Himmel zu schauen. Und da habe ich mich wohl irgendwo in irgendeine Welt hineingeträumt. Aber das war, glaube ich, nicht sehr häufig. Und ansonsten habe ich versucht, vielleicht in der Realität mir das eine oder andere hineinzufantasieren. Denn wir waren zwar arm, aber Not gelitten haben wir mit Sicherheit nicht. Es war immer was zu essen da. Ich habe zwar gewusst, wenn ich auf den Markt geschickt wurde, um was einzukaufen, bei welchem Stand die Karotten billiger waren und beim anderen Stand waren die Kartoffeln billiger und beim dritten Stand die Äpfel. Und ich musste daher zu 4, 5 verschiedenen Ständen gehen beim Einkauf und meine Mutter wusste das jeweils. Und wenn sie es nicht wusste, dann habe ich den Auftrag gehabt, vorher die Runde zu machen, um zu wissen, was, wie viel kostet. Und da ging es um 10 Groschen. Wenn irgendetwas 10 Groschen Unterschied gemacht hat, dann hat man es dort gekauft, wo es billiger war. Aber das ist eine zumutbare Verhaltensweise. Und ich habe das auch nicht als eine Last empfunden, sondern es hat dazugehört zum Leben. Das war nichts Böses. Allein diese Kleinigkeiten haben mir hoffentlich jenes Sensorium mitgegeben, mit dem ich mich heute in etwas hineinversetzen kann, wenn es Menschen nicht gut geht. Und es ist mir ziemlich unerträglich, diese Überheblichkeit bei anderen zu erleben, wenn über Menschen dann geurteilt wird und über ihre Lebenssituationen. Da glaube ich, habe ich, wiewohl es uns alles in allem doch gut gegangen ist, trotzdem ein Gefühl dafür mitgekriegt, wie es ist, wenn es einem nicht gut geht.

Ich war ein Kind, das nicht gerne gegessen hat. Ich weiß noch, ich wurde eigentlich zum Essen fast immer gezwungen und musste sitzen bleiben, bis ich das Zeug aufgegessen hatte. Und ich wollte es aber meistens nicht. Vielleicht war es mit dem Zwang verbunden, dass ich überhaupt mich gegen Zwang gewehrt habe und dass du musst das alles aufessen, habe ich als Zwang empfunden. Übrigens, auch da ist interessant, dass meine Schwester bis heute eine Angewohnheit hat, die ich absurd finde. Sie lässt nämlich immer ein bisschen was stehen. Und dass das auch noch eine Frau im hohen Alter so macht, und soweit ich zurückdenken kann, war das bei ihr immer so. Daher verfolge ich auch das zurück in unsere Kindheit, dass das ihre Reaktion war. Sie hat zwar aufgegessen, aber kaum konnte sie selber entscheiden, hat sie dann immer ein bisschen was stehen lassen. Ich hingegen wurde einfach schlicht gezwungen, immer aufzuessen. Und das allerdings hat, so glaube ich, keine nachhaltige Wirkung bis heute bei mir hinterlassen. Aber damals habe ich diesen Zwang als eine Zumutung empfunden. Ich erinnere mich vor allem an etwas. Ich war in einem Kindergarten und ich glaube, es war ein klösterlicher Kindergarten. Meine Mutter war nicht wirklich gläubig, aber offensichtlich hat sie das als den richtigen Ort gefunden, wo man was lernt als Kind. Und dieser Kindergarten hatte einen Innenhof und er war eingefasst von so einem Laubengang. Und in diesem Laubengang waren die Tischchen, wo die Kinder gegessen haben. Denn es war ein Ganztageskindergarten. Und da gab es einmal einen Milchreis. Das waren mir grausliche Dinge. Allein der Geruch davon ist mir bis heute übrigens unangenehm. Aber damals erst recht. Und ich sollte ihn aufessen. Und ich habe ihn nicht essen wollen. Und ich musste dort sitzen als Kind. Den ganzen Nachmittag saß ich bei der Schüssel mit Milchreis. Alle Kinder haben bereits gespielt. Ich sehe das noch vor mir, wie die auf den Schaukeln gesessen sind und gespielt haben. Und ich musste sitzen bleiben, weil ich das nicht aufgegessen habe. Also diese drakonischen Erziehungsmethoden, die auch im Kindergarten Usance waren, das war bei mir zu Hause auch so. Meine Mutter wusste zwar, dass ich keinen Milchreis mag und daher hat sie mir sowas nicht vorgesetzt, aber auch bei den anderen Dingen war ich halt unwillig und trotzdem musste es sein. Und eines ist aber glücklicherweise bei mir nicht gelungen, weil ich fürchte, dass das bei vielen Kindern sehr wohl gelingt. Ich glaube, ich wurde nicht gebrochen, sondern im Gegenteil, es hat sich der Widerstandsgeist entwickelt. Vielleicht war es einfach das unbewusste Vorbild meiner starken Mutter, das ich als Kind auf meine Weise mit meinen Instrumenten übernommen habe und habe das daher auch durchaus dann auch gegen sie gerichtet. Vielleicht auch, um auszuprobieren, wer hier der Stärkere ist. Alles ist möglich. Ich entsinne mich an eine Begebenheit, das muss etwa in der ersten Volksschulklasse gewesen sein. Da gab es noch Pferdefuhrwerke auf der Straße, fuhren da mit den Milchkannen und allem herum. Und da stand in der Gasse, wo ich gewohnt habe, ein Pferdefuhrwerk. Und der Kutscher hat sein Pferd geschlagen. Und ich bin als Kind vorbeigegangen. Und ich war empört. Und ich habe mich vor ihm hingestellt und ihm gesagt, er darf das Pferd nicht schlagen. Worauf er die Hand gehoben hat, um mich zu schlagen. Und ich gestehe, ich bin davongelaufen. Und dass das ein Kind so empfinden kann und auch so reagieren kann, das beruhigt mich irgendwie, weil es einen daran glauben lassen kann, dass man eben mit einem Gerechtigkeitsempfinden auf die Welt kommt, dass man irgendwann einmal entweder verliert, abgewöhnt kriegt oder sonst irgendetwas Schreckliches damit passiert.

ob ich mich vor Strafe gefürchtet habe. Ich glaube nicht, dass ich mich davor gefürchtet habe, sondern ich habe so eine Art des mit mir selber Ausmachens und dem Entgegenschauen entwickelt. Ich erinnere mich zum Beispiel, dass wir in der Schule einen sogenannten Beichtspiegel machen mussten. Ich bin römisch-katholisch gewesen, bin erst sehr spät ausgetreten, aus ganz konkreten Gründen. Aber ich bin also im Religionsunterricht gewesen und ich habe positive Erinnerungen an diesen Religionsunterricht und an die jeweiligen Religionslehrer. Anfangs aber, wie gesagt, musste man einen Beichtspiegel schreiben, um dann in der Kirche zu beichten. Ich habe erstens gefunden, dass das eine Zumutung ist, weil ich Sorge gehabt habe, dass das dann sich irgendwer anschaut und ich das schon als Kind für unzulässig gehalten habe. Aber ich erinnere mich auch, dass ich bei der Überlegung, was denn da eine Sünde daran war, mich auseinandergesetzt habe und zwar nicht einfach übernehmend, was als Sünde deklariert ist, sondern die Sinnhaftigkeit, ob das denn wirklich eine Sünde sein kann, hinterfragt habe. Ich weiß noch, dass ich wirklich Zwiegespräche mit meinem lieben Gott geführt habe und sozusagen mit ihm ausgehandelt habe, ob das, wo ich gelogen habe vielleicht, und das hat man damals auch als eine Sünde eintragen müssen, ob das nicht erklärbar ist. Und ich bilde mir ein, aber es ist oft so, dass man sich seine eigene Kindheit und seine eigene Vergangenheit auch schön redet und schön denkt. Ich versuche, in diese Falle nicht zu gehen, weil ich glaube wirklich, ich habe mit ihm ausgehandelt, dass diese Lüge doch erklärbar ist, doch verständlich ist, doch zumutbar ist und daher keine Sünde, weil Sünde ist sozusagen die nächste Stufe. Lügen alleine ist es nicht, sondern es kommt immer auf den Kontext an. Und das ist nicht das Ergebnis meiner ausgetragenen Erziehung, sondern das ist in mir selber entstanden, ohne Zwiegespräch mit Erwachsenen.

Ich habe mich als Kind erstaunlich früh mit dem Tod beschäftigt. Ich weiß die Anlässe nicht einmal mehr, aber ich weiß, dass ich es getan habe. Der konkrete Anlass kam, ich muss wohl 12 gewesen sein, als ein Freund von mir gestorben ist, der 5 Jahre älter war, der war 17. Und das war deswegen für mich ein nachhaltiges Ereignis, weil in den war ich auch verliebt. Der war zwar, wie gesagt, 12-Jähriger, 17-Jähriger, also den Begriff verliebt, muss man hier eben anders interpretieren, als man das dann später macht, wenn das erwachsene Menschen sind. Aber in meinem Tagebuch ist es nachlesbar, dass ich das war. Und in meinem Tagebuch ist nachlesbar, wie schrecklich es für mich war, wie er gestorben ist. Der ist an einer Darmverschlingung oder Darmverschluss gestorben. Also relativ plötzlich im Krankenhaus, wo er noch vorher war. Und ich habe ihn auch im Krankenhaus noch besucht gehabt. Und kurz darauf ist er eben gestorben. Und das hat mich sehr lange beschäftigt. Nicht nur, dass er jetzt weg ist, sondern auch, wie das denn eigentlich ist, dass man weg ist. Und ich entsinne mich, dass ich damals auch darüber reflektiert habe, ob es wohl ein Leben nach dem Tod gäbe. Und meine Antwort war, wenn es das gibt, wunderbar, weil da treffe ich den Helmut wieder. Und wenn es das nicht gibt, dann ist eh wurscht, dann ist eh alles vorbei. Und diese zwei Varianten, die waren für mich relativ gleichwertig, denn das eine tut nicht mehr weh und das andere ist schön. Und wenn ich heute über den Tod nachdenke, auf den 80er zugehend, dann beunruhigt er mich nicht. Was, glaube ich, jeden Menschen beunruhigt, ist die letzte Phase. Wie wird man sterben? Wie schrecklich wird das, weil schmerzhaft, weil qualvoll, weil ohnmächtig, alles das. Das, glaube ich, beschäftigt jeden vernünftigen Menschen, mich daher auch. Aber eigentlich belastet es mich nicht, weil ich da zu einem gewissen Fatalismus gefunden habe. Es wird sein, wie es ist. Und ich habe einen Freund, der Priester ist, mit dem ich ab und an, manchmal sogar öfter, über alles Mögliche und daher auch darüber rede. Aber er konnte mich noch nicht überzeugen, dass ich zu einem Glauben gefunden hätte, der einem das dann leichter macht. Aber in meiner Nichtgläubigkeit habe ich es auch nicht schwer. Denn, wie gesagt, ich denke mir dann, es ist, wie es ist und kann nur darauf hoffen. Und es wäre, wenn ich gläubig wäre, ja auch nicht anders. Auch dann könnte ich nur hoffen, dass es auf eine zumutbare Weise erfolgt.

Das war die dritte Folge der Gedanken-Sommerserie Kindertage mit der Juristin und ehemaligen Politikerin Heide Schmidt. 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
3: Am Mikrofon Martina Kofler. Die Gasspeicher in Österreich sind derzeit weniger gut gefüllt als sonst um diese Jahreszeit. Gründe sind der Preisanstieg durch den Krieg im Nahen Osten und der hohe Verbrauch im vergangenen Winter. Laut E-Control ist die Versorgung aber dennoch gesichert. Peter Daser informiert.
4: Zu rund zwei Dritteln sind die großen unterirdischen Gasspeicher Österreichs derzeit voll. Gas ist durch den Krieg im Nahen Osten teuer. Das Kaufen auf Vorrat für die Händler und Versorger derzeit wenig attraktiv, erklärt Alfons Haber von der E-Control. Außerdem wurde im vergangenen Winter besonders viel Erdgas verbraucht. Für den kommenden Winter werde aber genug da sein.
5: Wir sehen die Versorgungssicherheit absolut gewährleistet, weil hier also die Speicherbefüllung bis Oktober bei rund 70% liegen kann.
4: Für Endkunden kann Gas demnächst teurer werden. Wer einen Gasvertrag mit Fixpreis hat, muss unmittelbar keinen Anstieg fürchten. Bei flexiblen Tarifen ist das anders. Die E-Control empfiehlt, hier einen Umstieg zu prüfen.
3: Eine neue Förderung soll Fortbildungen im Bereich Elementarpädagogik erleichtern. Der Bund stellt dafür in den kommenden 3 Jahren 3 Millionen Euro bereit. Grundlage ist eine neue AMS-Förderung für berufsbegleitende Ausbildungen. Vor allem Assistenzkräfte sollen unterstützt werden, wenn sie sich zu gruppenführenden Elementarpädagogen qualifizieren. Nach Russland und China setzt nun auch Südkorea für seinen Güterverkehr Richtung Europa auf die alternative Schifffahrtsroute durch die Arktis. Das Containerschiff Panstar Akro legte am Abend in der Stadt Busan für eine Testfahrt über die Nordostpassage ab. Mehr von Raffaella Steinbach.
6: Russland und China nutzen die Passage bereits. Auf die Suche nach neuen alternativen Handelsrouten hat sich nun auch Südkorea gemacht. Mit der Panstar Akro soll erstmals ein südkoreanisches Containerschiff durch die arktischen Gewässer der sogenannten Nordostpassage nach Europa fahren. Die Fahrt soll helfen, die Route durch die Arktis künftig als neuen Handelsweg zu etablieren. Durch den Rückgang des arktischen Eises ist diese Passage für mehrere Nationen zunehmend von wirtschaftlicher und militärischer Bedeutung. Allerdings befürchten Umweltschützer, dass ein erhöhter Schiffsverkehr das Eis der Arktis schneller schmelzen lässt. Mehrere Reedereien, wie etwa die deutsche Hapag-Lloyd, haben deshalb zugesagt, Routen durch die Arktis vorerst zu meiden.
3: In Kasachstan finden heute vorgezogene Parlamentswahlen statt. In der autoritär regierten ehemaligen Sowjetrepublik werden nach einer Verfassungsänderung die beiden Parlamentskammern zusammengelegt. Zugelassen sind 7 Parteien, darunter eine Neugründung, in der sich die Kräfte um Präsident Tokajew sammeln sollen. Die Wahl gilt als Prüfstein für den Reformkurs Kasachstans. Illegale Fixpreise, verweigerte Fahrten und andere unerlaubte Praktiken sorgen am Taxistandplatz vor dem Wiener Hauptbahnhof seit längerem für Aufregung. Fahrgastrechte werden mitunter schamlos missachtet und Kunden mit viel zu hohen Preisen betrogen. Doris Manola berichtet.
7: Wenn man auf dem Taxistandplatz vor dem Hauptbahnhof ein bestimmtes Taxi zugeteilt bekommt oder ein Fixpreis genannt wird, dann verstößt das klar gegen die gesetzlichen Vorlagen, sagt Eveline Rutzer von Taxi 40100.
8: Jeder Kunde und jeder Tourist hat das Recht, sich jeden Wagen zu wählen, den er nehmen möchte. Er muss nicht den ersten Wagen aus der Schlange nehmen. Jeder Kunde hat zudem das Recht, dass die Fahrt per Taxameter abgewickelt wird. Fantasiepreise, die irgendein Lenker vorgibt, sind nicht gestattet.
7: Falls derartiges doch vorkommen sollte, empfiehlt Rutzer, besser ein Taxi zu bestellen. Wird ein Fahrer bei einer Übertretung erwischt, muss er mit einer Strafe von 200 bis über 7.000 Euro rechnen. Im Wiederholungsfall ist der Taxischein weg. Derzeit laufen Gespräche über weitere Gegenmaßnahmen.
3: Heftige Unwetter mit Sturm und starken Regenfällen sind über das Baltikum hinweggezogen. Dabei sind mindestens 2 Menschen ums Leben gekommen. In Litauen wurde ein Mann von einem Baum erschlagen. In Lettland wurde ein Mann von herabstürzenden Gebäudeteilen getötet. 250.000 Haushalte waren zeitweise ohne Strom. Im Straßenzug- und Schiffsverkehr kam es wegen Überschwemmungen zu Behinderungen. Zahlreiche Flüge fielen aus. Das waren die Nachrichten und jetzt noch das Wetter für Österreich.
9: Weitgehend trocken, zum Teil auch recht sonnig geht es heute weiter. Die dichtesten Wolken gibt es am Nachmittag vom Brenner bis zum Wechsel und bis Oberkärnten. Hier sind auch am ehesten wenige kurze Regenschauer denkbar. Dazu nur schwacher bis mäßiger Wind und Höchstwerte von 20 bis 27 Grad. In 2000 Metern 7 bis 14 Grad, die 14 in den Ötztaler Alpen. Morgen dann 1-2 Grad wärmer und wieder teils sonnig. Im Bergland und im Osten aber auch dichtere Wolken und vor allem nach Südwesten hin einzelne Regenschauer. So viel zum Wetter von Daniel Schlager.
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1: Da hört man ja das Rauschen vom Jonsbuch, gell? Und wenn man am Hoch da oben steht, dann hört man die Enz gleich laut, wie wir den Jonsbuch da jetzt hören. Obwohl da 1500 Meter Höhenunterschied sind. Also von diesem Sausen und Rauschen, da kommt der Name Gesäuse einfach her.
2: Der Steirer Raimund Reiter ist einer der beiden Ranger, die Margit Atzler im sechsten Teil der Ambiente-Sommerserie Naturerbe erwandern im Nationalpark Gesäuse begleitet. Herzlich willkommen, sagt Ursula Burkert. Im heutigen Ambiente sind wir recht aktiv unterwegs und stellen ein rares und, wie man in der letzten Zeit feststellen musste, sehr gefährdetes Gut in den Mittelpunkt, das Wasser. Eigentlich sind ja Flüsse und Seen Lebensadern und Lebensraum für uns alle. In den letzten Wochen sind sie allerdings sehr stark unter Druck geraten. Bäche sind ausgetrocknet, der Wasserstand vieler Flüsse ist auf tiefstem Niveau. Und die Trockenheit von vielen Seen führt zu ernsten Problemen für Tier und Mensch. Die heutigen Ambiente-Reportagen wurden teilweise noch vor der großen Dürre aufgenommen. Eva Reuter und Martin Leitner unternehmen einen Kajakausflug auf dem slowenischen Fluss Krka. Ernst Weber erkundet Taiwan per Fahrrad und Margit Atzler wandert, wie schon gehört, im steirischen Gesäuse.

0: Wildes Wasser, steiler Fels. Das Motto des steirischen Nationalparks Gesäuse beschreibt mit wenigen Worten seinen Charakter. Wasser, Fels und Wald sind die drei so unterschiedlichen Lebensräume, die das Gesäuse charakterisieren. Offiziell wurde der Nationalpark Gesäuse im Jahr 2002 gegründet. Er ist somit der jüngste Nationalpark Österreichs. Von Admont kommend erkennt man am deutlichsten den Übergang vom breiten Trogtal der Enns in das enge Kerbtal des Gesäuses. Die schroffen Felswände können das Gesäuse auch durchaus bedrohlich wirken lassen. Gemeinsam mit den beiden Rangern Denise Reiter und Raimund Reiter wandert nun Margit Atzler entlang des Jonsbaches hinein ins Jonsbachtal und weiter in die von Fels und Schotter geprägte Xenkscharte. Die Namensgleichheit der beiden Ranger ist übrigens reiner Zufall. Treffpunkt ist beim Nationalpark Erlebniszentrum Weidendom, wo der Jonsbach in die Enns mündet.
1: Wir werden jetzt an unserer Themenwege entlang spazieren.
2: Wie heißt der Themenweg?
1: Das ist der Themenweg vom Wilden Jon. Das ist ein bisschen angelehnt an die Geschichte, wo der Jonsbach eben in den 1950er Jahren ganz stark verbaut worden ist, in der Meinung, dass man da die Infrastruktur schützt, also die Straßen damit schützt und dass man quasi was Gutes tut und irgendwas mal draufkommen. Eigentlich für die Natur ist das jetzt gar nicht so klasse. Dann hat man diesen Jonsbach wieder rückgebaut in einem sehr intensiven Projekt. Und die Geschichte vom Wilden Jon ist ein bisschen angelehnt an diesen Rückbau. Da geht es um den Riesen, den Wilden Jon, der gefesselt und gefangen wird und dann in einer großen Aktion wieder befreit wird. Und das ist ein bisschen so die Analogie.
2: Der Weg, den wir uns ausgesucht haben, der führt uns über sehr unterschiedliche Lebensräume. Wir stehen hier am Fuße eines hohen Felsens. Es sind noch ein paar Bäume vorhanden und wir haben das Wasser. Neben uns fließt der Jonsbach, den wir auch im Hintergrund hören. Das sind eigentlich diese drei Lebensräume, die bei euch dominant sind.
3: Der Wald, der macht über 50% der Fläche aus. Dann haben wir 25% der Fläche ungefähr Fels und Schutt und der Rest verteilt sich dann eben auf Almen, alpine Rasen und unter 1% sind wir bei den Gewässern. Hier jetzt gerade am Jonsbach der wichtigste Zufluss für die Enns innerhalb des Nationalparks.
2: Das Gesäuse ist ja größer als der Nationalpark und ist ein Teil der nördlichen Kalkalpen und interessant, wie sich diese Felsformationen auf einmal von weiter draußen im Ennstal kommend nach dem Trogtal da hineinziehen. Auf einmal wird es enger. Kalk und Dolomit sind, glaube ich, vorherrschend hier und es verändert sich immer noch.
1: Auf der Planspitze, das ist der nordöstlichste Gipfel der Hochtalgruppe, da wollte man einfach wissen, ja, wie viele Steine fallen da eigentlich runter von so einem Berg. Und man hat das versucht, wissenschaftlich zu messen und man geht davon aus, dass da täglich so um die 280 Kilo Gestein runterfallen. Wenn man das jetzt auf das ganze Gebiet ausweitet, dann kann man sich vorstellen, dass da wirklich sehr große Dynamik im alpinen Bereich passiert, dass es einfach extrem viel Erosion gibt.
2: Das Gesäuse als Region ist ja lange bekannt, auch bei Kletterern vor allem und für Wassererlebnissport. Wenn man hier durchgeht, durchfährt oder Bilder sieht, es ist einfach felsig. Es wirkt beeindruckend, für manche vielleicht auch bedrohlich. Ist es da über den Nationalpark-Gedanken möglich geworden, Menschen herzuziehen, die vielleicht vorher vorsichtig waren, weil sie gedacht haben, diese Region ist eh nichts für mich?
1: Generell ist das Gebiet immer schon für die bergaffinen Menschen ein Thema gewesen, natürlich, seit 200 Jahren schon. Die Region war im Dornröschenschlaf seit den 1980er Jahren. Vor gute 10 Jahren hat der Tourismusverband sich selbst neu erfunden quasi. Und gemeinsam mit dem Nationalpark versucht, das wieder attraktiv zu machen. Und das ist einer gelungen.
3: Und was auf jeden Fall durch den Nationalpark entstanden ist, ist auch Barrierefreiheit als Thema im alpinen Raum. Weil das ist meistens im alpinen Raum nicht möglich und auch nicht mitgedacht worden. Und das ist ein großes Anliegen vom Nationalpark Gesäuse, dass wir auch Wege gestaltet haben, die ganz bewusst barrierefrei sind. Und dass man bei uns auch zu einem ganz kleinen Kostenbeitrag zum Beispiel Zuggeräte, sogenannte Swiss Tracks, für einen Rollstuhl ausborgen kann, die einen dann eben durch diese Themenwege auch ziehen.
2: Der Themenweg Wilder John, auf dem wir jetzt unterwegs sind, ist auch so ein barrierefreier Weg.
3: Bis zu dem Punkt, wo wir jetzt gerade gegangen sind. Wir sind jetzt hier beim Besucherbereich Hellichter Stein. Dieser Bereich ist noch möglich, auch mit so einem Zuggerät, mit so einem Swiss Track quasi herzukommen. Jetzt wird es dann aber schmäler, es wird felsiger und steiniger. Und die anderen barrierefreien Wege, die gehen direkt vom Erlebniszentrum weg, zum Beispiel in unseren Auwald.
2: Wir stehen jetzt am Besucherbereich Hellichter Stein am Jonsbach. Im Nationalpark Gesäuse, der Ranger Raimund Reiter, Rangerin Denise Reiter und ich. Hier führt ein kleiner Pfad hinunter zum Bach und das ist der einzige Bereich, wo wir zum Bach hinunter dürfen. Auf der Tafel vor uns ist ein Vogel mit kleineren Küken abgebildet, mit einem Schild, auf dem OK draufsteht.
3: Das ist der Flussuferläufer, eine sogenannte Flagship-Art im Nationalpark. Und der brütet entlang dieser Uferbereiche und auf den Schotterinseln. Und um den eben nicht zu stören, haben wir hier die Besucherlenkungsmaßnahme, dass man nur an wenigen Stellen, eben hier und an der Enns auch nur an zwei Stellen, zum Wasser hin darf. Der Flussuferläufer ist eine Charakterart, aber es gibt natürlich ganz viele andere Tier- und Pflanzenarten, die hier geschützt werden. Wir haben zum Beispiel die Ufertamariske, die sehr, sehr selten geworden ist. Die braucht auch diese wilden, sich ständig verändernden Fließgewässer. Und der Flussuferläufer ist halt einfach eine sehr nahbare Charakterart, die wir gut vermitteln können und die auch schön quasi diese Geschichte erzählen kann, warum es so wichtig ist, dass wir die Uferbereiche nicht betreten.
2: Die Ufertamariske ist das einzige Auswilderungsprojekt, das es im Nationalpark Gesäuse gegeben hat. Was ist das für eine Pflanze? Wie sieht die aus?
3: Eigentlich ist sie ziemlich unscheinbar. Es ist so ein grünes, so ein kleiner grüner Busch, kann man sagen. Und man findet sie eben wirklich in so schottrigen Bereichen, auf kleinen Schotterinseln wachsend, sehr unscheinbar. Also wenn man sie nicht gezeigt bekommt, dann nimmt man sie wahrscheinlich gar nicht wirklich wahr. Aber eine Zeigerpflanze für natürliche Fließgewässer, deswegen für uns auch ganz wichtig in der Vermittlung und im Schutz.
1: Und sie ist auch wie die Weide eine Pionierpflanze, die sich einfach sehr schnell als Erster irgendwo ansiedelt, wenn die Bedingungen passen.
2: Oh!
3: Hallo. Da ist jetzt die Barbara Bock, eine ganz liebe Kollegin aus unserer Naturschutzabteilung und unsere Botanikerin, die gerade die Ufertamariske sucht.
4: Genau, es ist so, die Ufertamariske ist ja im Gesäuse schon ausgestorben. Vor 150 Jahren hat sie es noch gegeben, im ganzen Elstal. Und im Nationalpark versuchen wir, dass wir die Ufertamariske wieder ansiedeln. Da sind wir gerade unterwegs und versuchen, diese ausgepflanzten Tamarisken wieder zu finden. Wir werden sie vermessen, wir schauen, wie viele Blüten dass sie gebildet haben und hoffen, dass es ihr gut geht.
2: Wie ist sie denn ausgesiedelt worden oder wieder eingepflanzt? Habt ihr kleine Samen gestreut oder junge Pflanzen gesetzt?
4: Also es sind schon sehr viele Optionen ausprobiert worden, sagen wir mal so. Da am Lech gibt es noch einen schönen Ufertamariskenbestand. Dort sind Samen gesammelt worden, 2017 glaube ich.
2: In Tirol?
4: Genau. Und diese Samen sind in der Forschungsanstalt im Glashaus gezogen worden und sind dann im Alter von 3 Jahren ausgepflanzt worden. Es waren mittlerweile schon über 500 Stück. Diese Pflanzen sind zum Teil angewachsen, die meisten aber nicht. Das ist immer sehr, sehr schwierig, wenn man vorher nicht weiß, wo die Ufertamariske war, wo man sie dann anpflanzt. Also sind das die richtigen Standorte, wo sie taugt. Wir haben halt verschiedenste Sachen ausprobiert. Manche Standorte waren zu dynamisch und es ist gleich wieder weggespült worden. Manche waren zu sehr am Ufer und dann wird es gleich wieder von der Konkurrenz überwachsen. Und seit letztes Jahr versuchen wir auch, dass wir diese Pflanzen, die gut angewachsen sind, die Blüten bilden, dass wir dort die Samen direkt ernten und direkt ausstreuen. Weil das natürlich sicher besser funktioniert, als wenn es das von der Topfpflanze auspflanzt ins Gelände.
2: Wie lange geht es hier davon aus, dass man die Ufertamariske so begleiten muss und ab wann sie auch wieder allein sich fortpflanzt?
4: Es gibt da wieder ein Siedlungsprojekt am Lassing, Wildnisgebiet. Da ist in die 90er Jahre einmal, sind ein paar Ufertamarisken ausgepflanzt worden. Und an diesem Standort hat es jetzt über 30 Jahre gedauert und haben es 2 Generationen geschafft. Man kann sich darauf einstellen, dass wir nur ein paar Jahre daran arbeiten werden. Aber wir haben auch schon erste Erfolge. Wir haben auf einem Standort zum Beispiel schon Nachwuchs von einer eingepflanzten Ufertamariske.
1: Ciao!
2: Wir sind unterwegs im Nationalpark Kalkalpen gemeinsam mit Nationalpark-Rangerin Denise Reiter und dem Ranger Raimund Reiter. Der Weg ist jetzt deutlich schmäler, windet sich hier entlang des Jonsbachs durch ein schmales Waldstück, von Wurzeln durchsetzt und immer wieder auch mit Steinen und diversen Stationen entlang dieses Themenwegs. Und hier sind wir an einer Station, die dem Flussuferläufer gewidmet ist. Fluffy, der Ruf des Fluffy, wenn man hier auf einen Knopf drückt.
3: Es ist so ein Hididididi, ein Warnruf des Flussuferläufers. Kann auch sein, dass wenn wir jetzt hier weitergehen, natürlich einen echten hören. Sie sind nämlich noch im Gebiet. Der Flussuferläufer ist ja ein Zugvogel. Man hat jetzt immer wieder schon erwachsene Flussuferläufer, die herumfliegen, die ihr Brutgebiet verlassen und sich schon schön langsam Richtung Süden wieder auf den Weg machen.
2: Der Themenweg Wilder John ist jetzt zu Ende. Denise Reiter, Raimund Reiter und ich, wir gehen aber noch ein Stück weiter.
1: Wir müssen jetzt scharf nach links abbiegen.
2: In Richtung Heindl-K-Hütte über Gsengscharte.
1: Genau, die Gsengscharten, das ist oben dieser markante Einschnitt. Und da dahinter, so die, was da so zum Erahnen ist, das ist ein Teil der Hochtorgruppe mit dem Hochtor. Das ist direkt über dem Einschnitt ist der Dachelgipfel, die markante Schräge. Und rechts davon ist das Hochtor, das ist unser höchster Berg, den wir da haben.
2: 2369 Meter ist der höchste Gipfel der Ennstaler Alpen. Also gehen wir jetzt in den Fels. Ja, der Eingang in diese Scharte ist noch recht breit. Wenn man den Raimund vorgehen lässt, dann haben wir ein anderes Tempo drauf.
1: Okay, dann bremsen wir.
2: Nein, das passt schon. Das passt dazwischen schon gut. Wir wollen uns ja das Naturerbe erwandern. Nicht das Schlendern.
1: Ja, spazieren.
2: Ja.
1: Kann man sich fast nicht vorstellen, dass da einmal ein Asphaltwerk gestanden ist.
2: Hier an dieser Stelle am Eingang zur Gsengscharte.
1: Da direkt, wo wir sind, ist ein riesengroßes Asphaltwerk gestanden. Ja. Und das war also eine Bedingung, dass der Nationalpark gemacht werden kann, war, dass das Asphaltwerk im Rück gebaut wird. Also man findet da überall in dem Bereich noch Asphaltreste, Müll, der eingegraben worden ist und. Aber die Natur erobert sich das sehr schnell wieder zurück. Also das ist jetzt ja, gute 20 Jahre her.
2: Es ist verwachsen. Kleine Büsche, Gräser machen sich hier breit.

0: Geröll von Schotter mittlerweile verwachsen, aber man kann sich schon vorstellen, dass hier einmal Schotter abgebaut wurde zum Asphaltmischen. Bis zum Anfang der 2000er Jahre.
1: Was man so schnarren hört, das ist diese rotflügelige Gebirgsschnarrschrecke, die ganz charakteristisch ist für so einen alpinen Lebensraum. Und das so laut, die kann man nicht überhören. Eine Gebirgsschnarrschrecke, also eine Heuschreckenart. Habt ihr eine entdeckt?
2: Das sind ganz viele auf einem Haufen. Das sind ganz viele.
0: Die haben rote Beine?
2: Nein, rote Flügel.
1: Die Flügeldecken sind rot und von dem haben sie auch den Namen. Wir sind mittendrin jetzt im Dolomit-Sockel von der Hochtaugruppe. Und der Lebensraum ist einfach für die Spezialisten in der Tier- und Pflanzenwelt, weil wenn man sich da umschaut, es ist nicht sehr einladend. Es ist Schotter, soweit das Auge reicht. Es ist alles in Bewegung. Ständig rutscht wo was runter. Ständig kriegt man quasi einen Stein am Kopf, wenn man da wachsen will. Und das ist schon sehr anspruchsvoll. Und dass da trotzdem Tiere und Pflanzen gibt, die da leben können, ist schon sehr bewundernswert. In der Tier- und Pflanzenwelt haben wir natürlich ein paar wirkliche Besonderheiten. Also wir sind ein Endemiten-Hotspot in Österreich.
0: Was sind Endemiten?
1: Endemiten sind Tiere oder Pflanzen, wo das Vorkommen auf einen sehr kleinen geografischen Raum beschränkt ist. Und wir haben einfach Tier- und Pflanzenarten, die gibt es nur da und sonst auf der Welt nirgends. Und mitverantwortlich dürfte da die letzte Eiszeit sein. Die hat unsere Landschaft ja maßgeblich geformt, so wie wir es jetzt sehen können. Und wir haben auch da im Gesäuse einen Gletscher gehabt. Das heißt, wir waren so im Gletscherrandbereich. Und man muss sich das so vorstellen, wenn ein Gletscher entsteht, dann drängt er natürlich Tier- und Pflanzenarten zurück, die halt im Randbereich dann trotzdem nur einen Lebensraum finden können und wo der Lebensraum gerade dort passt, dass sie dort weiter überleben können. Wenn der Gletscher dann wieder zurückgeht oder ganz verschwindet, wie es eben nach der letzten Eiszeit der Fall war, bleiben die Tiere und Pflanzenarten dort trotzdem bestehen, weil der Lebensraum dort natürlich auch gleich bleibt. Und das ist unter anderem der Grund, warum wir so viele endemische Arten da haben.
0: Also wenn man sich vor Augen hält, dass 3% der Fläche in Österreich Nationalparkgebiet sind und auf diesen 3% der Fläche des ganzen Landes über 70% der vorhandenen Tier- und Pflanzenarten vorkommt, dann ist das schon sehr beeindruckend.

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0: Und nun geht es in Ambiente in Richtung Süden, zu einem weiteren Gewässer, das in einer Höhle im Südosten von Slowenien entspringt. Es ist 90 Kilometer lang und von vielen kleinen Wasserfällen geprägt. Der Fluss Krka. Der breite Strom fließt durch ein wunderschönes Tal Richtung Osten und mündet nahe der kroatischen Grenze in die Sava. Mischwälder, kleine Dörfer, Weinberge, Obsthaine und Blumenwiesen säumern dieses Tal. Eine Fahrt auf der Krka mit dem Kajak oder neben der Krka mit dem Auto oder Fahrrad zahlt sich aus. Auf dem Weg lassen sich mittelalterliche Burgen, Schlösser und Klöster besichtigen. Und im Kurdolenz-Toplice findet man Entspannung. Und in der kleinsten Stadt Sloweniens, in einer Meanderschleife des Flusses, in der Nähe der kroatischen Grenze, hat sich in den 1960er Jahren eine lebendige Kunstszene etabliert. Eva Reuter und Martin Leitner haben das Krka-Tal für Ambiente bereist.
1: Am Ausgangspunkt des Flusses Krka kann man zwei Höhlen besichtigen. Die erste, die sogenannte Krka-Höhle, kann

0: bequem begangen werden. Ihr breiter Eingang führt in eine geräumige, beleuchtete Halle. Entdeckt wurde sie 1927. Für die zweite Höhle, die Grotte von Polteritzer, die sich über dem ersten Zufluss der Kirke befindet, braucht man einen Führer. Zusätzlich wird man mit Helm, Stirnlampe, Arbeitsanzug und Gummistiefeln ausgestattet. Platzangst sollte man keine haben. Der Eingang, oder besser das dunkle Erdloch, durch das man auf dem Rücken liegend hindurch und in die Tiefe schlüpfen muss, ist nur rund 60 cm breit.
1: The entrance, the first 5-6 meters is a little bit narrow, but you won't have problems. You just have to go on your back and lay down and crawl to the entrance hole. There won't be no problem. It's not that small.
0: Erzählt Sonja Jaunig vom Höhlenforscherclub Kirka. Die zierliche junge Frau schlüpft behende durch den Eingang. Erst nach ein paar Metern kann man sich aufrichten und blickt auf eine breite, dunkle Halle.
1: You never go alone in the cave. There must be at least three people.
2: Jedes Mal, wenn wir in die Höhle einsteigen, wird jemand von unserem Club informiert. Wir geben auch die Aufenthaltsdauer an. Wir sind immer zu dritt unterwegs. So kann bei einem Unfall einer beim Verletzten bleiben, während der andere Hilfe holt.
0: Im Schein der Stirnlampe blitzen interessante Tropfsteinformationen auf.
1: This is the biggest rock here. It's about 5 meters tall and at the end it got meter and a half long stalagmite.
0: Die Führerin verweist auf einen Stalagmiten, der wie ein Zeigefinger vom Felsboden in die Höhe weist. Es fehlen nur mehr ein paar Zentimeter, dann werden dieser Tropfstein und der vom Dach hängende spitze Stalaktit einander berühren. Geschätzte 500 Jahre werden sie für dieses Zusammenwachsen brauchen.
1: This is the mud passage.
2: Wir kommen jetzt zu einer sehr schlammigen Passage. Danach wird ein Siphonsee sichtbar werden.
1: And there's also a siphon lake inside it. I hope you will see it.
0: Und tatsächlich kann man einen wunderschönen, grünlich schillernden See bewundern. Um weiter in das Innere der Höhle zu gelangen, muss man durch diesen Siphonsee tauchen. Somit ist für Laien hier Endstation. Die Höhle wurde erst 2003 entdeckt. Sie ist über 700 Meter lang. Davon dürfen nur die ersten 200 Meter besichtigt werden.
1: In Slovenia we got about 10,000 new caves. And they say that that's only a half of the caves that might be here in this area.
2: In Sloweniens Karstlandschaft hat man bisher rund 10,000 Höhlen entdeckt. Im Süden befinden sich die meisten. Die tiefsten Höhlen sind in den Bergen, in Kanin zum Beispiel. Das längste Höhlensystem befindet sich in Postojna.
1: The longest is of course Postojna, actually the system of Postojna cave.
3: You know, my whole career is adventure, so I live really nice life here.
4: Es ist wunderschön hier an der Kirka.
3: We just sit in kayak and we have 3-4 hours to paddling in really, really nice and hard wild water.
4: Ich paddle oft stundenlang den Fluss entlang. Teile der Uferlandschaft sind nach wie vor unbewohnt und wild verwachsen.
3: However, you know, the rivers on Balkan are very nice. It's really wild.
0: Nachdem man sich an einem Seil aus dem schmalen Eingang der Höhle von Polteritzer gezogen hat, kann man sich, so man möchte, gleich dem nächsten Abenteuer stellen. Am Ursprung der Kirka unterrichtet Borut Javanik im gleichnamigen Dorf Erwachsene und Kinder im Kajakfahren.
3: I was like 5 years old. I started in Sandolin, we call it, in a kayak made it from wood.
4: Schon mit 5 Jahren bin ich Kajak gefahren. Allerdings paddelten wir in Kajaks aus Holz, nicht aus Polyester, so wie es in westlichen Ländern längst üblich war. Boote aus Polyester waren für uns unerschwinglich. Mit 14 Jahren habe ich eine professionelle Karriere begonnen. 1992 habe ich an der Olympiade in Barcelona teilgenommen. Später war ich Coach der slowenischen Kajakmannschaft.
0: Heute lehrt Borut Javanik Anfängern, wie man Neoprenanzug und Schwimmweste anlegt. Wie man das Paddel richtig hält und das Boot wenigstens annähernd dazu bringt, in die gewünschte Richtung zu fahren.
3: Look, Again we will do forward stroke, but this time we will do it differently.
0: Die Kirke ist ein ruhiger Fluss. Daher auch für Anfänger gut geeignet, meint Javornik. Und so gleitet man am dicht bewachsenen Ufer vorbei. Holunderbüsche, Weiden und Pappeln neigen sich dem Bootsfahrer zu. Eine Idylle. Doch dann?
3: Okay, this is the end of the world. You see
4: that? Okay, das hier ist das Ende der Welt.
0: Und dieses Ende der Welt präsentiert sich in Form eines 4 Meter hohen Wasserfalles. Er ist einer von vielen entlang der Kirke. Entstanden sind diese Wasserfälle durch natürliche Kalksteinablagerungen, sowie durch Wehre von meist aufgelassenen Mühlen und Sägewerken. Über solche Wasserfälle lotst der Ex-Olympiateilnehmer die Anfänger.
3: Yes, keep going.
0: Borod Javornik paddelt mit eleganten Bewegungen voraus, der Anfänger plumpst hinterher. Doch letztlich kommen beide sicher am Fuß des Wasserfalles an. Vom Kajakabenteuer kann man sich einige Kilometer weiter im Kurort Dolenske Toplice erholen. Oder noch weiter flussabwärts im mittelalterlichen Wasserschloss Otočec. Das Schloss liegt wie gemalt auf einer Kirkeinsel, wurde renoviert und zu einem Luxushotel ausgebaut. Ab Otočec verläuft die Kirke in einem breiten Tal. Auf dem Weg kann man das heute noch betriebene Kartäuserkloster Pletaje besichtigen. Allerdings nur von außen. Für die Öffentlichkeit ist das Kloster kaum zugänglich, Frauen bleibt es überhaupt verschlossen. Daher wurde vor rund 15 Jahren gegenüber vom Kloster ein Freilichtmuseum errichtet, das dörfliche Bauten aus dem 19. Jahrhundert zeigt. Hier werden auch klostereigene Produkte wie Wein, Likör und Honig verkauft.
1: I see them when they walk. Usually the monks, they have opportunity to talk twice a week.
0: Und hier arbeitet Alenka Srebrenjak. Die junge Frau beobachtet die Mönche aus der Distanz.
1: I see them just from the museum when they walk in the white dresses.
5: Ich sehe sie vom Museum aus, wenn sie in ihren weißen Ordensgewändern aus dem Kloster kommen. Es verbietet mir zwar niemand, mit ihnen zu sprechen. Sie grüßen mich auch, wenn sie ins Museum kommen. Aber dann reden sie mit meinem Chef.
1: Once on Sundays, during the lunchtime, 1 hour, and Mondays or Tuesdays sometimes.
5: Ein wichtiger Teil des Ordenslebens liegt in Einsamkeit und Schweigen. Die Mönche dürfen nur 2-mal in der Woche sprechen. Sonntag zu Mittag 1 Stunde lang und montags oder dienstags ein paar Stunden. Stille hat eine große Bedeutung. Stille kann sehr beredt sein. Für mich persönlich ermöglicht Schweigen auch eine Reise zu mir selbst. Leider habe ich nicht die Möglichkeit, mit den Mönchen über meine Gedanken zu sprechen.
0: Neben einer gotischen Kirche birgt das Kloster auch Gemälde europäischer Meister des 17. und 18. Jahrhunderts. Einen Teil dieser Sammlung wollten die Mönche der Öffentlichkeit zugänglich machen. Und so wurde sie in den 1970er Jahren dem Zisterzienserkloster Kostanjevica übergeben. Die mächtige Klosteranlage aus dem 13. Jahrhundert liegt südlich der gleichnamigen slowenischen Stadt.
6: Pletaria Art Collection is not our collection, it's still the property of the monastery, Kartusian Monastery in Pletaria.
7: In dieser Klosteranlage, die seit den 1950er Jahren sukzessive renoviert wird, zeigen wir nicht nur die Pletaje-Sammlung, wir zeigen insgesamt 10 Dauerausstellungen slowenischer Künstler des 20. und 21. Jahrhunderts. Gemessen am Platz, den wir für die Exponate zur Verfügung haben, sind wir die größte Galerie Sloweniens.
6: The biggest gallery in Slovenia with the largest place in which we have exhibition facilities.
0: Die Kuratorin Helena Roschmann steht vor einem Brunnen, der sich im Zentrum des imposanten Klosterhofes befindet. Der Hof ist einer der größten Mitteleuropas. Sie deutet auf die 3-geschossigen Arkaden.
6: In 1974 the gallery Božidar Jakac was opened with first 3 permanent collections.
7: 1974 wurde hier die Galerie Bushidar Jakarts eröffnet. Im Zentrum unserer Dauerausstellung stehen berühmte Künstler des slowenischen Expressionismus. Wir haben eine umfassende Sammlung der Arbeiten von Bushidar Jakarts und den Brüdern Tone und Franze Kral.
6: And this is the great value of our museum.
0: Elena Roschmann führt durch die frisch renovierten Ausstellungsräume. Sie zeigt Ölbilder, Skulpturen, Holzschnitte, Lithografien und grafische Arbeiten.
6: We have oils here, we have pastels, we have drawings, we have graphic works.
7: Man kann den Werdegang des 1989 verstorbenen Malers, Grafikers und Filmemachers Bushidar Jakarts sehr gut nachvollziehen.
6: When he was painting in an impressionist manner.
7: Seine Entwicklung vom Impressionismus zum Expressionismus etwa. Oder vom ersten Entwurf im Skizzenbuch zum Ölbild oder zur Grafik. Wir haben einen wahren Schatz in unserer Galerie. Bushidar Jakarts hat uns 2500 Entwurfzeichnungen vermacht.
6: And this is the real treasure of Bushidar Jakarts.
0: Wie alles begann, wie die Klosteranlage zum ausgesprochen sehenswerten Ausstellungsort wurde und die kleinste und älteste Stadt Sloweniens, Kostanjevice na Krki, in den 1960er Jahren zum Kunstzentrum avancierte, das erzählt Andrej Smreka. Der Kurator der Nationalgalerie Ljubljana ist in Kostanjevice aufgewachsen.
8: He arrived to Kostanjevice in 1953. He started
9: Es begann in einer Volksschule mit einem ambitionierten Volksschuldirektor. Dieser Volksschuldirektor ist mein Vater. Lado Smrekar ist 1953 als Lehrer nach Kostanjevice geschickt worden. Er war ein großer Kunstliebhaber und hat begonnen, Bilder zu sammeln, die er einfach in der Volksschule aufgehängt hat. Dann hat er Künstler nach Kostanjevice geholt, etwa Bushidar Jakarts, und hat begonnen, ihre Arbeiten in der Volksschule professionell auszustellen.
8: He started organizing exhibitions in what later became Lamuto Likoni Salon.
9: Seit Beginn der 1960er Jahre hat auch in Kostanjevice das internationale Bildhauersymposium Forma Viva stattgefunden, das Jugoslawien mit der Welt verbunden hat.
8: That's also this symposium was also a to connect Yugoslavia with the world.
9: Ich bin ja praktisch in der Volksschule zur Welt gekommen.
8: At the school.
9: Fast zugleich mit der Kunstsammlung.
8: Almost simultaneously with art collection, which is there.
9: Mein Vater hat sich auch für die Renovierung des Zisterzienserklosters eingesetzt und war mitverantwortlich dafür, dass dort die Galerie gegründet wurde. Heute ist Kostanjevice, dieses schöne Städtchen in einer Mäanderschleife der Krka, ein Kulturdenkmal. Aber leider ist die Kunstszene in der Stadt nicht mehr so lebendig wie früher.
8: We have at the moment 4 students at the Acting Academy.
9: Gegenwärtig arbeiten 4 Kunststudenten aus Kostanjevice, 2 in Galerien in Prag oder in Ljubljana. Aber sie bleiben, so wie ich, aus ökonomischen Gründen in den Hauptstädten und gehen nicht nach Kostanjevice zurück.
8: That is a curse. But, you know, they all stay in Ljubljana. You know, just like myself.

0: Die nächste Aktivreise im heutigen Ambiente führt in eine Weltregion, die zumeist mit ganz anderem assoziiert wird. Dass man in Taiwan auch Radreisen unternehmen kann, ist wohl eher weniger bekannt. Tatsache ist, dass Taiwan das Radfahren entdeckt. Und das, obwohl erst in den letzten 15 Jahren die Bevölkerung der Insel im Westpazifik Gefallen an der Fortbewegung auf zwei Rädern gefunden hat. Inzwischen ist es ein beliebter Sport geworden, Taiwan mit dem Fahrrad zu umrunden. 1200 Kilometer ist diese Strecke lang, die hauptsächlich an der Küste des Landes entlang führt. Aber auch im Landesinneren gibt es mit dem Fahrrad viel zu entdecken. Die völkerrechtliche Situation Taiwans ist nach wie vor umstritten. Offiziell heißt die Insel Republik China oder Republik China auf Taiwan. Doch nur 23 Nationen erkennen Taiwan als eigenständigen Staat an. In Peking betrachtet man die Insel als unabtrennbaren Bestandteil des chinesischen Territoriums. Taiwan liegt überdies auf dem Pazifischen Feuerring, einem Vulkangürtel, der immer wieder für Erdbeben sorgt. Zuletzt wurde Taiwan im Dezember 2024 von einem sehr starken Erdbeben erschüttert. Ernst Weber erkundete zuvor die Insel mit dem Fahrrad. Auch die damals noch intakte Stadt Hualien war eine Station seiner Reise. Seine Reportage wird von Johannes Nicolussi präsentiert.
1: Auf den Radwegen entlang des Tamshui-Flusses lässt man den Großstadtverkehr der Hauptstadt links liegen. Der Tamshui, von vielen Einheimischen auch Danshui genannt, begrenzt die Millionenstadt Taipei im Westen. Der Name des Flusses bedeutet sauberes Wasser, sagt Victoria Wai Ping Lai. Die sportliche Frau führt an diesem frühen Vormittag eine kleine Radgruppe durch das Überschwemmungsgebiet des Flusses.
2: Danshui River. Danshui means clean water.
1: Der Fahrtwind am Radweg und schattige Passagen unter Parkbäumen bringen etwas Abkühlung in der sommerlichen Hitze. Träge fließt der breite Fluss zur Mündung ins Meer. Majestätisch erhebt sich im Osten die Vulkangruppe des Yangmingshan. Von drei Seiten ist Taipei von Bergen umgeben. Das größte Gebäude der Stadt, das Taipei Financial Center, reflektiert die Morgensonne.
2: There are many this kind of river path, bike path here along the river.
1: Victoria Wai Ping Lai ist eine attraktive junge Frau in Radfahrermontur. Sie arbeitet für das Fahrradteam Tour Lead, eine Agentur, die weltweit Radtouren organisiert. Diese Fahrradenthusiasten holen mitunter auch Transitpassagiere vom Flughafen ab und fahren sie zu den Riverside-Radwegen, wo sie die Zeit bis zum Weiterflug in die Pedale treten können. Vorausblickende Stadtplaner verbauten die Flussufer nicht, sondern ließen genügend Platz für Überschwemmungen, für Parks und für Radwege, erklärt Victoria an einem ausladend weiten Platz, einem ehemaligen Hafen.
2: This is called Da Dao Chen.
1: Seit Jahrhunderten kamen chinesische Händler über den Fluss nach Taipei. Im 19. Jahrhundert jedoch verlandete der Tamshui und der Hafen verlor an Bedeutung. Übersetzt heißt der Vorplatz des ehemaligen Hafens ein Platz für den in der Sonne getrockneten Reis. Der Hafen ist nicht weit vom quirligen Hauptbahnhof Taipeis entfernt und doch befindet man sich hier in einer naturnahen Aulandschaft. Beiderseits des Flusses gibt es ausgedehnte Grünstreifen, die mit Radwegen ausgestattet sind. Ein beliebtes Naherholungsgebiet für Großstädter.
2: So in the morning or in weekend you can see many people, residents come here to ride bike or running.
3: Am Morgen oder am Wochenende fahren hier viele Einheimische mit dem Rad oder sie joggen. Kinder machen Sport, viele Stadtbewohner drehen eine Runde mit dem Fahrrad, bevor sie zur Arbeit gehen. Im Sommer allerdings gibt es hier manchmal auch Taifune. Häufig regnet es stark. Dann ist der Radweg überschwemmt. Daher baute man eine große Ufermauer, um die Stadt vor dem Wasser zu schützen.
1: In der Stadt selbst ist Radfahren noch ein Abenteuer. Taipei ist spärlich mit Radwegen ausgestattet, bedauert Sam Cheng. Auch er ist Mitarbeiter von Tour Lead. Überall jedoch kann man sogenannte U-Bikes mieten, Mieträder, die von der Stadtverwaltung und vom Fahrradhersteller Giant zur Verfügung gestellt werden.
4: In Taiwan become bicycle become popular about 10 years before. The reason is famous movie.
5: Vor 10 Jahren wurde Radfahren in Taiwan populär. Ein berühmter Film war der Auslöser. Der Film handelt von einem jungen Mann, der seinen Job verlor. Er hatte nichts zu tun, also nahm er sein Fahrrad, radelte durch Taiwan und lernte seine Heimat kennen. Die berühmte Schlussfolgerung des Films: Wenn du etwas nicht sofort machst, wirst du es vielleicht nie tun können. Dieser Film berührte viele Taiwaner und sie ließen sich von ihm inspirieren. Die Leute machten sich Gedanken über ihre Träume und viele setzten sich aufs Rad. Ich selbst habe einen Beruf daraus gemacht. Heute wollen viele unserer Kunden mehr Komfort und wir organisieren Radtouren in Asien, sogar in Europa. Viele Menschen lernen fremde Länder somit auf dem Fahrrad kennen.
1: Die Route entlang des Tamshui-Flusses führt nun etwas weiter weg von verbautem Gebiet. Fischer sitzen am Flussufer, im dichten Ufergrün nisten Vögel, Reiher stapfen durch den Schlamm, wilde Enten schwimmen durch schlammige Tümpel. Auf Sportplätzen spielt man Baseball, Tennis oder Basketball. Im Schatten eines kleinen Parks üben Senioren Qigong. Daneben spielen Pensionisten Badminton. Die rüstigen Senioren spielen mit großem Eifer und mit erstaunlichem Geschick. Sie legen sich mächtig ins Zeug. Sie fahren täglich mit dem Motorrad hierher, sagt Sam Wei, ein stämmiger Mann Mitte 70. Anfangs kamen nur Freunde und Leute aus der Nachbarschaft. Dann schlossen sich immer mehr Senioren an, die etwas für ihre Gesundheit tun wollen, sagt Herr Wei noch schwitzend von seinem Einsatz. Bis zu 40 Pensionisten halten sich hier mit Badminton fit und von Woche zu Woche werden sie mehr. Sam Wei hat im letzten Spiel gegen Frau Long verloren, die auch ihrem derzeitigen Gegner keine Chance lässt. Vielleicht könne er sie im Doppel besiegen mit Frau Dong als Partnerin, hofft Sam Wei und prüft die Verspannung seines Schlägers. Victoria und Sam lassen den ruhigen Radweg hinter sich und führen die Radgruppe in das Verkehrsgewühl von Taipei. Zwar ist der Verkehr längst nicht so hektisch und chaotisch wie in anderen asiatischen Metropolen, aufpassen müsse man vor allem auf die Motorradfahrer, die hemmungslos von allen Seiten überholen, warnt Victoria. Nach der Dusche in einem Fitnesscenter werden die Fahrräder im Kleinbus verstaut. Mit dem Fahrzeug geht es weiter an die Ostküste Taiwans. Zwar fahren viele Einheimische diese Strecke ihrer landschaftlichen Reize wegen mit dem Rad. Auf der vielbefahrenen Küstenstraße gibt es jedoch keine Radwege, aber viele Tunnels. Die schroffe Schönheit der Steilküste am tiefblauen Pazifik offenbart sich auch vom Auto aus. Nach einer Übernachtung in einem radfreundlichen Hotel in der Hafenstadt Hualien nimmt die Radfahrgruppe eine besondere Herausforderung an. Eine Fahrt durch die berühmte Taroko-Schlucht. Die imposante Schlucht liegt im Taroko-Nationalpark. Der Highway Nummer 8 führt durch die enge Schlucht, die der Fluss Liwu aus marmornen Felsen geschnitten hat. Die ersten Kilometer steigt die Straße sanft an, sie folgt dem mäandernden Flussverlauf. Täglich kommen tausende Touristen, um die beeindruckende Schlucht zu bewundern, die durch Erosion, durch Erdbeben und Bergeinbrüche entstanden ist. An besonders markanten Stellen, etwa bei der sogenannten Schwalbengrotte, regeln Polizisten den Touristenansturm.
2: The location we're standing here is called the Swallow Grotto. Swallow the bird.
1: Die Schwalben nisten in ausgewaschenen Einbuchtungen in der Felswand. Einer modernen Legende nach, die man chinesischen Touristen erzählt, soll Generalissimus Chiang Kai-shek dabei seine Hände im Spiel gehabt haben. Chiang Kai-shek war ein führender Politiker Chinas während des chinesischen Bürgerkrieges. Nach dem Sieg der Kommunisten 1948 proklamierte Chiang auf Taiwan die provisorische Regierung der Republik China, also Taiwan, und regierte das Land mit eiserner Faust. Während sich Taiwan als souveräner Staat betrachtet, ist die Insel für China Teil des chinesischen Territoriums. Ein ambivalentes Verhältnis zwischen Festland China und Taiwan besteht bis heute. chinesischen Touristen jedenfalls binde man gerne den einen oder anderen Bären auf, was die Allmacht des verstorbenen Generalissimus Chiang Kai-shek betreffe, sagt Victoria augenzwinkernd.
2: Yeah, because there are many.
3: Manchmal erzählen wir ihnen, dass Chiang Kai-shek die Schlucht mit Bomben aus dem Berg gesprengt hat. Was die Schwalben betrifft, Chiang Kai-sheks Frau liebte Schwalbennestersuppe, dieses traditionelle, gesunde Gericht. Und manchmal führen wir die Chinesen hinters Licht und erzählen ihnen, dass Chiang die Schwalben für seine Frau ansiedeln ließ, damit sie die Nester jederzeit zur Verfügung hat.
2: Mr. Chiang Kai-shek, they keep the swallow here, they raise swallow here for his wife. To have the swallow nest.
1: Die immensen Marmorvorkommen in der Schlucht jedenfalls waren die wirtschaftliche Basis für das vielfältige Kunsthandwerk, das rund um die Stadt Hualien entstand.
2: Hualien used to export many marble, rock.
3: Marmor aus Taroko wurde zu Möbeln verarbeitet oder für Gebäude verwendet. Mittlerweile ist es verboten, Marmor aus der Schlucht abzubauen. Dennoch sind die Fabriken in Hualien immer noch aktiv.
1: Stetig führt die Straße durch die Schlucht bergauf. Nach jeder Kurve stößt man auf neue Gesteinsformationen, die wie abstrakte Kunstwerke anmuten. Ausgewaschene Marmorfelsen liegen im türkisfarbenen Fluss. Die Felswände wirken wie von Künstlerhand geformt. Bei einer längeren Engstelle neigen sich die gegenüberliegenden Felswände einander zu. Als Tunnel der neuen Windungen benennt man diese Formation. An vielen Stellen fordern Warnschilder dazu auf, schnell weiterzufahren. Man müsse mit Steinschlag oder Erdrutschen rechnen. Dabei wäre Rasten bei der schweißtreibenden Tour ein dringendes Bedürfnis. Die eigentliche Herausforderung für anspruchsvolle Radfahrer jedoch beginnt erst nach dem Verlassen der Schlucht.
2: You have to face the very steep climbing up to the top of the mountain.
3: Nach der Taroko-Schlucht kommt ein sehr steiler Anstieg bis zur Bergspitze. Der letzte Teil ist sehr anstrengend. Es gibt hier die berühmteste Radfahrveranstaltung des Landes. Sie heißt Pro Race und wird jedes Jahr Ende Oktober abgehalten. Es ist die Königsdisziplin für Biker in Taiwan. Die Tour beginnt bei einem Strand und endet unterhalb der Bergspitze. Es ist die höchste Straße von Taiwan. Sie führt auf eine Höhe von 3.275 Metern. Das ist die härteste Strecke des Landes. Gute Fahrer bewältigen die Tour in 4 bis 5 Stunden. Ich habe es einmal versucht, doch ich gab nach 12 Stunden auf. Es fehlten nur mehr 9 Kilometer bis zum Ziel. Die letzten 10 Kilometer allerdings sind sehr steil. Der Luftdruck machte mich benommen und müde. Aber obwohl ich es nicht schaffte, war es ein aufregendes Erlebnis. Wenn man in dieser Höhe radelt, ist der Himmel so nahe. Man hat das Gefühl zu fliegen.
2: Very, very steep. Very amazing and awesome experience, although I failed. And the sky is so close to you, it's like you are flying above it.
1: Vom kleinen Tempel des ewigen Frühlings, wie er genannt wird, genießt man atemberaubende Ausblicke über das Schluchtensystem des Liwu und seiner Nebenflüsse.
2: We are here at the temple. It calls Eternal Spring Temple.
3: Der Tempel wurde in Erinnerung an die Arbeiter errichtet, die beim Bau der Straße gestorben sind. Auch heute sieht man überall Arbeiter. Sie sind mit der Instandhaltung der Straße beschäftigt.
2: Because there are many rocks coming down because of the weather, like raining or typhoon.
1: Die Rückfahrt bergab nach Hualien ist kräfteschonend. Der Fahrtwind sorgt für angenehme Kühlung. Die Tagestour endet mit einem Besuch eines historischen Ortes auf einem Hügel oberhalb der Stadt. In einem Pinienwäldchen, dem sogenannten Pine Garden, erinnert eine Gedenkstätte an die letzten Tage des Zweiten Weltkrieges. Der Pine Garden ist eine Art Kaserne, ein ehemaliger Kommandostützpunkt der japanischen Marine. Hier verbrachten Kamikaze-Piloten die Nacht, bevor sie Angriffsflüge auf das Hauptquartier der US-Pazifikflotte von Pearl Harbor in Hawaii starteten. In einem Schutzbunker, der mit Kriegsgeräuschen beschallt ist, erzählt ein Führer von einer Abschiedszeremonie. Die Piloten tranken ein Glas Wein, das ihnen der japanische Kaiser gewidmet hatte.
6: Japan is Air Force, and this kind of Air Force, usually if they come to stay here.
3: Die japanische Luftwaffe nannte diesen Aufenthalt ihre letzte Nacht. Am frühen Morgen starteten sie ihre Einsatzflugzeuge gegen die Amerikaner. Und gewöhnlich kehrten sie nicht mehr zurück. Sie opferten sich für ihr Land.
1: Friedlich ist die Atmosphäre am Radweg rund um den Sonne-Mond-See. Der idyllische Bergsee liegt etwa 100 Kilometer Luftlinie von der Taroko-Schlucht entfernt, auf etwa 760 Meter Seehöhe am Westhang des taiwanischen Zentralgebirges. Die Berge sind bewaldet, mancher Gipfel versteckt sich hinter Nebelfetzen. Der jadefarbene Bergsee ist ein beliebtes Reiseziel für Hochzeitspaare und für Touristen aus aller Welt. Ein 33 Kilometer langer Radweg aus Holz führt rund um den See. Der Radweg ist teilweise auf Stelzen am Seeufer errichtet. Er führt durch stille Dörfer, durch schattige Bambuswälder und entlang eines Flüsschens. Mitunter ist es ratsam, bei Gegenverkehr rechts ranzufahren und die eine oder andere Gruppe vorbeizulassen. Ganze Großfamilien scheinen auf dem schmalen Holzsteg unterwegs zu sein. Manche der chinesischen Touristen sitzen offenbar zum ersten Mal auf einem Fahrrad. Im Zickzackkurs sind sie auf dem Holzsteg unterwegs. Ein dicker, steinerner Buddha, er thront vor einem Tempel auf einer Hügelkuppe, lächelt gütig über den See, der in der Nachmittagssonne glitzert.

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2: Am Mikrofon Martina Kofler. China will bis 2060 klimaneutral sein. Um das zu erreichen, werden Milliarden in den Ausbau von Solaranlagen investiert. Doch diese Entwicklung hat auch negative Seiten. Sie schadet nämlich den Vögeln im Land, wie eine neue Studie zeigt. Miriam Steiner mit den Einzelheiten.
3: Kein Land der Welt baut seine Solarenergie so schnell aus wie China. Rechnet man alle Solarparks des Landes zusammen, so bedecken sie rund 4.500 Quadratkilometer. Eine Fläche, die 11-mal größer ist als Wien. Und das hat Folgen für die Natur. Eine Studie der Nanjing University zeigt, wo es besonders viele Solaranlagen gibt, geht die Vielfalt der Vögel deutlich zurück. Denn für die Solarparks wird viel Acker- und Weideland umgewandelt, wichtige Lebensräume verschwinden und den Tieren geht das Futter aus. Der Lösungsvorschlag der Forschenden: nicht weniger Solarparks, sondern besser geplante. Große Anlagen sollen demnach vor allem in den trockenen Regionen Chinas entstehen, so etwa in der Wüste Gobi. Dort ist die Artenvielfalt ohnehin geringer und damit auch der Eingriff in die Natur.
2: US-Präsident Trump reagiert erbost auf die von Kanada geplanten Vergeltungszölle. Nach den gescheiterten Verhandlungen und dem Inkrafttreten von US-Strafzöllen hatte Kanadas Premier Carney ja gestern im Gegenzug Zölle auf US-Importe ab 8. September angekündigt. Kanada wolle die Vorteile eines Staates haben, ohne einer zu sein, schrieb Trump auf seinem Online-Dienst True Social. Er spielte damit auf seine Forderung an Kanada, zum 51. US-Bundesstaat zu machen. Bei einem ukrainischen Drohnenangriff auf die russische Region Orenburg ist erneut ein Lager des zweitgrößten russischen Online-Händlers Ozon durch Trümmerteile beschädigt worden. Das berichtet der zuständige Gouverneur der Region. Die russische Luftabwehr habe 6 Drohnen abgefangen, heißt es. Verletzt wurde offenbar niemand. Im Iran ist ein Mann im Zusammenhang mit den Massenprotesten Anfang des Jahres hingerichtet worden. Laut Justiz wurde das Todesurteil in der Früh vollstreckt. Der Mann war im Jänner im Norden des Landes festgenommen worden. Ihm wurde unter anderem vorgeworfen, für Israel, die USA und feindliche Gruppen tätig gewesen zu sein. Auf dem Olperer in den Zillertaler Alpen hat sich gestern ein tödlicher Bergunfall ereignet. Ein 64-jähriger Deutscher stürzte beim Abstieg 80 Meter über steiles, felsiges Gelände ab. Bergrettung und Notarzt kamen zur Unfallstelle, der Mann starb aber noch. Und jetzt zum Wetter.
4: Das bleibt heute ein ruhiger Sonntag. Zur Sonne im Westen und vom Innviertel bis ins Nordburgenland kommen nur ein paar Quellwolken. Zeitweise dichter sind die Wolken entlang und südlich des Alpenhauptkamms. Kurze Schauer bleiben aber auch hier die Ausnahme. Dazu in allen Höhen nur schwacher bis mäßiger Wind und am Nachmittag meist 20 bis 27 Grad, bis zu 27 entlang der Mach. Die neue Woche beginnt dann ganz ähnlich. Am Dienstag ziehen von Südwesten vorübergehend mehr Schauer durch, bevor es dann in der zweiten Wochenhälfte noch einmal hochsommerlich wird. So viel zum Wetter von Daniel Schlager.

Salzburger Festspiele 2026. Live aus dem ausverkauften großen Festspielhaus in Salzburg begrüßt Sie nun recht herzlich Nicole Brunner. Und zwar zu einer Matinee mit den Wiener Philharmonikern unter Christian Thielemann und einem reinen Brahms-Programm. Im ersten Teil wird Solist Augustin Haderlich das Violinkonzert Opus 77 von Johannes Brahms interpretieren. Im zweiten Konzertteil erklingt dann die erste Symphonie von Johannes Brahms. Unserer Live-Übertragung sind im Rahmen des Euroradio Summer Festivals auch noch weitere 8 Sender angeschlossen, die diese Matinee für eine spätere Ausstrahlung aufzeichnen. In der Konzertpause hören Sie im Programm von Österreich 1 ein Intermezzo von Julia Baschiera. Sie hat sich mit Matthias Lilienthal unterhalten, dem zukünftigen Leiter der Berliner Volksbühne. Hier aber nun Johannes Brahms auf dem Programm in dieser Live-Matinee aus Salzburg. Beide Werke, die heute erklingen, schrieb der Komponist erst in seinen 40er Jahren. Im Falle des Violinkonzertes sollte es sein einziges Werk für diese Besetzung bleiben. Und einzigartig ist auch seine Erscheinung. Kein virtuoses nach vorne Stellen des Solisten und reine Begleitfunktion des Orchesters. Nein, hier gilt für die Solovioline erste untergleichen. Was allerdings nicht bedeutet, dass es ohne technische Herausforderungen für den Solisten daherkommt. Im Gegenteil, Doppelgriffe, gebrochene Akkorde, sehr schnelle Passagen. All diese Anteile machen Brahms Violinkonzert zu einem der wichtigsten im Repertoire eines Geigers. Der heutige Solist Augustin Haderlich wird hier auch seine eigene Kadenz im ersten Satz spielen. Und hier ist er schon gemeinsam mit dem Dirigenten Christian Thielemann auf der Bühne im großen Festspielhaus in Salzburg. Johannes Brahms Violinkonzert, Opus 77 in D-Dur. Es spielen die Wiener Philharmoniker, Dirigent, wie gesagt, Christian Thielemann.

Das ist ein etwas ungünstiger Zeitpunkt für das, was gerade passiert ist. Dem Solisten Augustin Haderlich ist eine Saite gerissen auf seinem Instrument, direkt vor der Kadenz. Jetzt hat er gemeinsam mit dem Dirigenten Christian Thielemann die Bühne verlassen und wird entweder schnell eine Saite neu aufziehen oder versuchen, ein Ersatzinstrument hervorzuzaubern. Gelegentlich passiert so etwas in einem Konzert. Manchmal muss dann der Konzertmeister auf seine Geige, auf sein Instrument verzichten. In diesem Fall hat sich Augustin Haderlich aber entschieden, von der Bühne zu gehen. Das ist durchaus ungewöhnlich und in einem Live-Konzert. Etwas, womit man nicht jeden Tag rechnen würde, auf jeden Fall. Dafür bleibt mir etwas Zeit, Ihnen über Augustin Haderlich etwas zu erzählen. Er zählt zu den herausragendsten Geigern. Auch für ihn wird das möglicherweise eine Herausforderung sein, die ihm nicht alle Tage passiert im Konzert. Er war im vergangenen Jahr, in der vergangenen Saison etwa, war er als Residence beim Boston Symphony Orchestra sehr viel auch in den USA unterwegs. Aber er tourt auch immer wieder durch Europa. Viele renommierte Orchester zählen zu seinen Partnern. Das ist natürlich die Wiener Philharmoniker, die jetzt auf der Bühne im großen Festspielhaus sitzen und auch warten, genauso wie das Publikum und wir hier im Radio. Die Orchester, mit denen Haderlich sonst so auch spielt, sind die Berliner Philharmoniker. Ah, hier ist er wieder mit, ich kann es nicht sehen, einer neuen Geige oder einer neuen Saite. Mit Christian Thielemann, der aufs Pult springt, und ich vermute, sie steigen sofort wieder ein.

Sie hörten das Violinkonzert von Johannes Brahms, die Wiener Philharmoniker unter der Leitung von Christian Thielemann und dem Solisten mit den starken Nerven Augustin Hadelich.

hier live im großen Festspielhaus in Salzburg. Viel Applaus für den Solisten Augustin Hadelich, der sich hier solo verbeugt hat und auch seine Geige noch einmal präsentiert hat. Es ist nicht nur, dass er sehr nervenstark war. Kurz vor der Kadenz im ersten Satz ist ihm eine Saite gerissen. Er hat eine neue aufgezogen und einfach weitergespielt. Es ist auch eine besondere Geige. Es ist die Le Duc ex Schering von Giuseppe Guarneri del Gesù aus dem Jahr 1744. Und hier gibt es im großen Festspielhaus Standing Ovations für den Solisten Augustin Hadelich und für seine Interpretation des Violinkonzertes von Johannes Brahms. Dieses Konzert wurde am Neujahrstag 1879 uraufgeführt mit Johannes Brahms am Dirigentenpult und seinem Freund, dem Geiger Josef Joachim, als Solisten. Hier kommt noch einmal der Solist des heutigen Konzertes, Augustin Hadelich, auf die Bühne und wir lassen uns überraschen, vielleicht gibt es noch eine Zugabe von ihm zu hören.

Der Solist Augustin Hadelich spielte hier live im großen Festspielhaus noch eine Zugabe nach seinem Brahms-Violinkonzert. Und zwar war das eine von ihm bearbeitete Fassung der Träumerei von Robert Schumann für Violine Solo. Und hier gibt es nicht nur vom Publikum Applaus, auch die Wiener Philharmoniker applaudieren dem Solisten Augustin Hadelich.

Ja, viel Applaus im voll ausverkauften großen Festspielhaus in Salzburg. Auch hier wurden die Seitenbühnen sogar noch bestuhlt. Nach einem fast symphonisch anmutenden Solokonzert im ersten Teil wird es im zweiten Teil dieser Matinee live aus Salzburg dann mit der ersten Symphonie von Johannes Brahms weitergehen. Hier folgt nun eine Pause von circa 21 Minuten.

0: Im nun folgenden Intermezzo begegnen wir Matthias Lilienthal, dem zukünftigen Leiter der Berliner Volksbühne. Er ist jetzt zu Gast bei Julia Baschiera.
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2: Zu Gast im Intermezzo ist heute Matthias Lilienthal. Der deutsche Dramaturg und Intendant wird ab der Saison 2026/27 die Leitung der Berliner Volksbühne übernehmen. Bereits in den 1990er Jahren prägte er das Haus als Chefdramaturg und stellvertretender Direktor unter Frank Castorf. Später leitete er das Hebbel am Ufer in Berlin und dann die Münchner Kammerspiele. Matthias Lilienthal steht für ein Theater, das gesellschaftliche Debatten aufgreift, internationale Perspektiven verbindet und neue Formen erprobt. Noch vor Beginn des regulären Spielbetriebs im Oktober hat er direkt vor der Volksbühne am Rosa-Luxemburg-Platz ein frei zugängliches, 25 Meter langes Volksbad eröffnet. Matthias Lilienthal, herzlich willkommen im Intermezzo.
3: Herzlich willkommen.
2: Bis 1. Oktober sind Sie gewissermaßen Bademeister der Volksbühne. Vor dem Theater steht nämlich derzeit ein öffentliches Schwimmbad. Wie ist es zu dieser Idee gekommen?
3: Na, anfangs kam es so ein bisschen aus Rumspinnereien mit Florentina Holzinger, die auch ganz am Anfang mal Tauchgänge in der Lagune von Venedig geplant hatte. Und dann haben wir gedacht, wie können wir die Lagune von Venedig nach Berlin verlegen? Und dann haben wir erst einen riesen Glaskubus uns ausgedacht. Der riesen Glaskubus war dann viel zu teuer. Dann haben wir uns ein 1,90 Meter tiefes Schwimmbad ausgedacht. Das war dann zu hoch und verdeckte für den Denkmalschutz zu sehr die Silhouette der Volksbühne. Und jetzt sind wir glücklich, dass wir ein 1,35 Meter großes Becken 25 mal 6 Meter vor der Volksbühne haben.
2: Die meisten Theater gehen ja eigentlich gerne in Sommerpause. Was hat Sie an dieser Ruhephase der Theater gestört?
3: Ach, an der Ruhephase der Theater hat mich eigentlich nichts gestört, aber das Wasser ist nicht beheizt und für das nicht beheizte Wasser ist es natürlich total super, wenn draußen die Temperaturen hoch sind, so dass man Lust hat auf 16, 17 Grad warmes Wasser. Und gleichzeitig ist das Volksbad eine Umarmung der Bewohnerinnen der Stadt Berlin und sagt, benutzt doch das Theater für all eure Zwecke. Ob ihr Performances angucken wollt, ob ihr Filme angucken wollt, ob ihr Konzerte angucken wollt oder ob ihr ins Schwimmbad gehen wollt. In Berlin ist es ja so, dass ein Drittel aller Freibäder und ein Drittel aller Hallenbäder zu sind, aus technischen und finanziellen Schwierigkeiten heraus. Es gibt ein Riesenproblem in der Stadt mit einer verfallenen Infrastruktur. Und das Volksbad ist auch ein Protest gegen diese verfallene Infrastruktur in der Stadt.
2: Ein bisschen erinnert das Volksbad ja auch an Ihre Zeit in München. Als Intendant der Münchner Kammerspiele haben Sie 2015 mit Shabby Shabby Apartments für Aufmerksamkeit gesorgt. Ebenfalls noch vor Beginn der ersten Spielzeit, da wurden provisorische Unterkünfte sehr wohlfeil angeboten, um so auf die völlig überteuerten Mietpreise in München hinzuweisen. Das Volksbad wird jetzt in Berlin eben bei freiem Eintritt ohne Ausweiskontrolle zugänglich sein. Ist das auch ein kulturpolitisches Signal?
3: Natürlich ist das auch ein Signal, dass die Volksbühne in die Stadt Berlin hineingeht, in den öffentlichen Raum. Und damals bei Shabby Shabby Apartments stieß man ja auch auf diese provisorischen Wohnungen irgendwo im Stadtbild. Und das war damals zum Beispiel auch, dass die Stadt München in dieser Zeit Obdachlose nicht aus der Innenstadt mehr vertrieben hat, weil die haben das natürlich fast angesehen wie Obdachlosen. Unterkünfte. Und hier bei dem Volksbad ist es auch die Frage für Kinder und Jugendliche, die keine Chance haben, schwimmen zu lernen, dass man sagt, es gibt auch in der Möglichkeit, der Mitte der Stadt einen öffentlichen Swimmingpool zu haben. Und es versucht zu sagen, steckt weniger Geld in Autobahnbrücken wie die 120 Millionen für die kaputtgegangene Brücke auf der A100, sondern steckt mehr Geld in die Bahn und steckt mehr Geld in die Schulen und die Universitäten und die Schwimmbäder.
2: Apropos Geld, wenn wir an die zukünftigen Wahlen auch denken, wie sehr ist eigentlich die Volksbühne abgesichert?
3: Wenn die AfD hier an eine Alleinregierung kommen würde, würde sie als erstes das Maxim-Gorki-Theater und die Volksbühne schließen, da bin ich mir ganz sicher. Und ich bin froh, dass die AfD und die Volksbühne einander in herzlicher Abneigung zugetan sind. Die Volksbühne ist nicht abgesichert, sondern sie ist ein Eigenbetrieb der Stadt Berlin und sie ist von den öffentlichen Subventionen abhängig und Kai Wegner bezahlt das Volksbad.
2: Sie haben vorhin Florentina Holzinger erwähnt, die ja auch bei dem sogenannten Artistic Board dabei sein wird. Und Sie haben sie einmal in einem Interview mit Christoph Schlingensief verglichen. Was macht denn Ihre Arbeit so besonders?
3: Christoph war der einzige Freund in meinem Leben und wir haben ja zusammen die Bitte liebt Österreich Aktion in Wien gemacht. Und für Christoph war ja der Wiener Aktionismus ein total wichtiger Bezugspunkt. Und auch die bestimmte Experimentalfilmszene und Florentina kommt ja auch aus der Tradition des Wiener Aktionismus. Und ähnlich wie Schlingensief arbeitet sie in der Oper, im Schauspiel, im Tanz, in der bildenden Kunst, im Film. Also sie ist so ein Multigenre-Macherin. Und natürlich diese Verletzung der Körpergrenzen, die sie systematisch betreibt und das Self-Empowerment von Frauen sind Themen, die auch für Schlingensief total wichtig waren. Und manchmal rede ich davon, dass Florentina die heimliche Tochter von Christoph Schlingensief sei. Ist natürlich metaphorisch gemeint. Aber sie setzt da eine Tradition fort und interpretiert die auf eine sehr eigene Art und Weise. Und Florentina ist für mich die bestimmende Künstlerin Europas in den 20er Jahren. Sie wird das erste Mal wieder an der Volksbühne inszenieren im Mai 28. Christoph und ich waren gleich alt und ich habe ihn damals ans Theater geholt. Florentina hat ihre Karriere nicht ganz ohne mich, aber weitgehend ohne mich gemacht. Auch wenn wir zum Ende des Haus 2012 schon zusammengearbeitet haben.
2: Und vielleicht können wir dieses Artistic Board noch einmal kurz beschreiben. Was kann man sich darunter vorstellen, wie das funktionieren wird?
3: Das Artistic Board besteht darin, dass freitagnachmittags um 15 Uhr am letzten Freitag im Monat Marlene Freitasch, Florentina Holzinger und ich versuchen, uns per Zoom zusammenzuschalten und ich erzähle, was an Entscheidungen gefallen ist, was an Entscheidungen vorzubereiten ist und die beiden beraten. Gleichzeitig sind sie nicht haftbar für Entscheidungen, die Volksbühne fällt, aber dieser Rat ist uns total wichtig.
2: Matthias Lilienthal, Sie kehren jetzt an die Volksbühne zurück, an ein Haus, das Sie zwischen 1991 und 1998 als Chefdramaturg und stellvertretender Intendant unter Frank Castorf wesentlich mitgestaltet und mitgeprägt haben. Wie fühlt sich diese Rückkehr nach fast drei Jahrzehnten an?
3: Ganz merkwürdiges Gefühl, weil ich gegen den 30-jährigen Matthias Lilienthal antrete und dagegen kann ich natürlich nur verlieren. Auf der anderen Seite gibt es eine bestimmte Entspanntheit im Alter, die sagt, man versucht jetzt auch mit einer Generation von 25- bis 45-Jährigen zu arbeiten. Und gleichzeitig glaube ich, das, was mir total Spaß macht, ist so wie bei dem Volksbad zum Beispiel öffentliche Attraktionen, eine Aggression gegen die Politik und lokale Verhältnisse miteinander zu verbinden. Und das fällt mir natürlich auch leichter als jemand, der schon mal 10 Jahre in Ostberlin gearbeitet hat und jemand, der seit 66 Jahren in Berlin lebt.
2: Und wie war die Stimmung damals in Berlin? Wie würden Sie die Stimmung heute beschreiben?
3: Der Grad der Verzweiflung ist ähnlich und der Grad des Rumschimpfens ist auch ähnlich. Damals war Berlin, war 1991, 92 ein großer leerer Abenteuerspielplatz, in dem viel kaputt war. Auch eine Phase, wo die Gesetze der DDR nicht mehr galten und die Gesetze der Bundesrepublik noch nicht galten. Wo viele Sachen neu bestimmbar waren. Jetzt ist es halt so, 20 Jahre lang war Berlin total angesagt. Jetzt gilt Berlin als die langweiligste Stadt der Welt, in der nichts funktioniert. Das Lebensgefühl ist dann, man macht trotzdem was und guckt mal, was passiert und ist dabei fröhlich.
2: Die Volksbühne hat eine große Geschichte. René Pollesch hat das Haus bis zu seinem Tod im Februar 2024 als Intendant geleitet. Pollesch prägte die Volksbühne mit einem unverwechselbaren, sprachmächtigen, ganz gegenwartsnahen Theater. Wie würden Sie seinen Stil und seine Bedeutung für das Haus beschreiben?
3: Pollesch hat sich selber ja immer als Autor verstanden und er hat sich als Autor verstanden, der zusammen mit seinen SchauspielerInnen seine Texte erfindet. Und er hat sein Ensemble, hat er gesehen, als einen Spiegel der Welt, aus dem heraus er das erfindet. Und das hat er zu einer großartigen Kraft gemacht. Und damit hat er die letzten 5 Jahre der Volksbühne entscheidend geprägt. Und wir freuen uns sehr, dass wir ein paar Inszenierungen von ihm im Repertoire halten können.
2: Eine Idee von René Pollesch war es auch, dass die österreichische Filmemacherin Kurtwin Ayob für die Volksbühne arbeiten soll. Weiße Witwe hieß dann 2025 das große Theaterdebüt der Regisseurin. Jetzt haben sie angekündigt, dass Ayob in ihrer ersten Spielzeit ein neues Stück entwickeln wird. Was interessiert Sie denn an Ayobs Blick auf Kunst und Gesellschaft?
3: Ich fand Sonne einen total aufregenden Film, wo sie einerseits mit einer TikTok-Ästhetik umgeht, andererseits die Lebenswelt von jungen muslimischen und nicht-muslimischen Frauen beschreibt, es dann mit ihrer Familie durcheinander bringt und mit diesem Popsong No Religion. Und sie selber ist ja sowohl im Film als auch im Theater Seiteneinsteigerin, weil sie eigentlich bildende Künstlerin ist. Und sie macht ja aus sich selber auch so eine Art von stilisierten Kunstwerk. Das finde ich ein aufregendes Konzept und deswegen macht es uns total Spaß, mit ihr zu arbeiten. Und mit Kurtwin streite ich mich ausgesprochen gern. Ich hoffe, sie streitet sich auch gerne mit mir, weiß ich aber nicht genau. Und wir freuen uns total auf die Arbeit.
2: In Ihrem Team sind ja generell zahlreiche Künstlerinnen mit Österreich-Bezug. Florentina Holzinger, wie gesagt, schon seit Jahrzehnten im Ensemble Sophie Reuss, aber jetzt neu auch die österreichische Schauspielerin Julia Riedler, die zuletzt mit Fräulein Else am Wiener Volkstheater sehr erfolgreich war, einem Stück, das gemeinsam mit Regisseurin Leonie Böhm entstanden ist, die sie jetzt auch an die Volksbühne holen. Was bringen denn diese Frauen an Energie oder Haltung mit, die an der Volksbühne wichtig sein können?
3: Na, es ist uns total wichtig, dass die Hälfte der Regiearbeiten von Frauen gemacht wird oder von weiblich gelesenen Personen gemacht wird. Und aufregend an der Arbeit von Leonie und Julia war ja, dass sie den Schnitzler-Text so weit gebracht haben, dass er sich anhörte wie eine heutige MeToo-Kritik. Gleichzeitig haben sie einen Moment benutzt, was für die Volksbühne total wichtig ist, nämlich das Publikum als zweite Schauspielerin zu sehen. Und eigentlich, Julia spielt ja da mit dem Publikum immer wieder. Und das macht den Abend für sie auch total anstrengend, weil sie jedes Mal ein Drittel des Abends mit dem Publikum zusammen neu erfindet. Und ich weiß nicht, warum im Moment viele aufregende Leute aus Wien kommen. Ich glaube, es hat auch was mit der Arbeit von Veronika Kaup-Hasler und dass es viel Geld für die Off-Szene gibt, zu tun. Und es gibt aufregende Ausbildungsgänge in Wien mit der Akademie für Bildende Kunst. Und da kommen im Moment einfach lustige, aufregende Leute her.
2: Matthias Lilienthal, Sie sind bekannt dafür, künstlerische Biotope zu schaffen und Theaterkollektiven Raum zu geben, wie dem deutsch-schweizerischen Rimini-Protokoll. Rimini-Protokoll ist bekannt für dokumentarische Formen, für Expertinnen des Alltags, die auf der Bühne stehen. Wie soll denn dieses Zusammenspiel in Zukunft von Ensemble, Gästen, internationalen Positionen, ostdeutscher Geschichte und Berliner Szene der Volksbühne künftig aussehen?
3: Es gibt einen großen Tisch und wir versuchen da möglichst viele verschiedene Sachen auf dem Tisch auszubreiten. Wir versuchen in jeder Produktion dann eine Sache richtig zu machen, aber natürlich ist Rimini mit einer freien Gruppe auch ein Punkt. Auch Serge Kunev ist auch eine freie Gruppe. Das ist uns halt total wichtig und die Strukturen sind mir total wurscht. Mir ist auch wurscht, ob irgendwas Tanz ist oder ob es Performance oder ob es Theater ist und ob es freies Theater ist oder Stadttheater, sondern die Volksbühne versucht, ein möglichst flexibler Betrieb zu sein, der viele unterschiedliche Dinge möglich macht. Und Rimini ist die erste Produktion mit House of Hopes, die beschreibt den Tag des Falls der Mauer aus der Sicht von Peking, aus der Sicht von Seoul, aus der Sicht von Namibia, aus der Sicht von Warschau, aus der Sicht von Budapest. Also insofern, es nimmt ein Motiv auf, das für die Arbeit der Volksbühne total wichtig war, mit ostdeutscher Identitätspolitik, aber es formuliert es um und weitet es auf einen Blick aus aller Welt. Der zweite Punkt ist die Wiedereröffnung des Praters. Der Prater ist entstanden nach dem Wiener Vorbild. Er ist ein großer Biergarten mitten im Prenzlauer Berg an der Grenze zum Wedding. Und er hat seit 186 Jahren eine Varietébühne und einen Ballsaal und gehört fest zur Volksbühne seit 1994. Und er hatte schon mal eine große Rolle gespielt. Die Volksbühne war ja im Zweiten Weltkrieg ausgebombt worden. Und in der Zeit 49 bis 54, als die Volksbühne zu war, war der Prater auch Ausweichspielstätte für die Volksbühne. War jetzt 14 Jahre für eine Sanierung geschlossen. Und er wird jetzt mit Beginn der nächsten Spielzeit am 2. Oktober eröffnet werden. Ist auch ein wichtiges Zeichen, dass in so einer Situation, wo die Stadt Berlin total pleite ist, ein neues Theater aufgemacht wird.
2: Blicken wir vielleicht ein bisschen in Ihre Vergangenheit. Ihre Theaterlaufbahn hat ja in Wien begonnen, als Sie 1986 bei Achim Freier Regieassistent am Wiener Burgtheater waren. Erinnern Sie sich an diese ersten prägenden Wien-Aufenthalte?
3: Wien mochte ich immer total gern, weil die Schnoddrigkeit von Berlin und die Schnoddrigkeit von Wien hat auch miteinander was zu tun. Und in Berlin ist es ein Vorteil, wenn man aus Wien kommt. Und so ähnlich ging es auch Berlinern da. Und mich hat einfach erstaunt die Wichtigkeit von Kunst und Theater und die Tradition davon und dieses Alltagsgefühl, was auch vom Leben mit dem Balkan geprägt ist. Und das fand ich total lustig.
2: Haben Sie bestimmte Dinge gelernt in dieser Zeit, von denen Sie heute quasi noch Gebrauch machen?
3: Ja, natürlich, dass man zu den Mitarbeitern des Burgtheaters immer hingehen musste und erstmal fragen musste, wie geht's der Familie, wie geht's der Frau, wie war der Tatort? Und dann hat man angefangen, über Requisiten zu sprechen.
2: Können Sie sich an die erste Theateraufführung erinnern, die Sie so berührt oder überrascht hat, dass Ihnen klar war, in dieser Welt möchte ich arbeiten?
3: Das waren die Arbeiten an der Schaubühne. Also ich bin Westberliner, bin an der Sonnenallee aufgewachsen und die Schaubühne war ein weltberühmtes Theater und mit ihren Arbeiten wie der Orestie, mit sowas wie den antiken Chor in einen Chor der Diskussion aufzulösen oder in Kurtedine-Farsen Otto Sander sich dann an irgendwelchen Leuchtern durch den Raum bewegte. Das waren Ausbrüche aus diesem sehr langweiligen, sehr kleinbürgerlichen West-Berlin und versprach da eine andere Utopie und eine andere Aufregung. Und deswegen habe ich gedacht, deswegen wollte ich ins Theater als 13-Jähriger. Also würde ich sagen, Jugendlicher, Kind würde ich jetzt nicht mehr sagen. Aber da war ich sehr früh, ja.
2: Sie haben ja Theaterwissenschaft, Geschichte und Germanistik studiert, sind dann Dramaturg geworden. Wollten Sie selber nie Regie führen?
3: Nee. Also ich organisiere gerne und ich schaffe Freiräume für andere Menschen. Aber ich habe keine künstlerische Subjektivität, die für das Regieführen oder für das Spielen notwendig wäre. Also und deswegen hat mich das nie interessiert. Und ich mache die Intendanz, indem ich morgens um 10 komme und dann kommt jemand anders im Stundentakt und ich quatsche mich durch den Tag und ich erfahre die Welt durch das Gespräch. Insofern bin ich durch und durch eine wienerische Kaffeehausgestalt.
2: Matthias Lilienthal, Sie übernehmen jetzt mit 66 Jahren noch einmal einen der bedeutendsten und exponiertesten Theaterjobs Deutschlands. Woher kommt diese Lust auf ein neues, immer auch mit Risiko behaftetes Kapitel?
3: Ach, ich hatte, nachdem die Stadt München mich nach 5 Jahren rausgeschmissen hatte und keinen neuen Vertrag angeboten hat, hatte ich Lust, noch bestimmte Sachen zu Ende zu erzählen. Und gleichzeitig liegt die Volksbühne mir total am Herzen. Und sie war das zweite große Theater, an dem ich gearbeitet habe. Und das war ein Riesengeschenk damals, dass man mit 30 sich ein künstlerisches Programm neben den Castorf-Inszenierungen ausdenken konnte. Und da ist ein bestimmtes Verantwortungsgefühl, dass man diese Volksbühne in eine neue Zeit hinein öffnen will. Und ich freue mich jetzt erstmal, dass in dem Freibad alle BerlinerInnen zu Gast kommen und dass ich dann in Badeshorts da stehe und mit jedem quatsche. Ich muss mich auch ein bisschen um meine Tochter kümmern und ab 20. August kommen dann auch, aber ich werde versuchen, oft da zu sein und den Gastgeber zu spielen.
2: Matthias Lilienthal, vielen Dank fürs Gespräch.
3: Ich danke Ihnen.
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herzlich willkommen zurück zu einer Live-Matinee von den Salzburger Festspielen. Hier im großen Festspielhaus ist gerade das Saallicht dunkler geworden. Zum zweiten Teil einer Matinee mit den Wiener Philharmonikern, die soeben die Bühne betreten, unter der Leitung von Christian Thielemann. Wir widmen uns wieder der Musik von Johannes Brahms. Nach dem ersten Teil dieser Matinee mit dem Violinkonzert folgt nun die erste Symphonie von Johannes Brahms. Entstanden ist sie über mehrere Jahre. Nach einem längeren Prozess war es dann 1876 soweit. Die Uraufführung konnte stattfinden. Brahms wollte sie aber in keiner der großen Musikmetropolen der damaligen Zeit zum ersten Mal präsentieren und hat sich für Karlsruhe entschieden. Zur Drucklegung sollte dann noch fast ein Jahr vergehen, bis Brahms nach mehreren Aufführungen und einigen Korrekturen schließlich das Material herausgeben ließ. Im ersten Teil war ja das Violinkonzert von Johannes Brahms zu hören mit dem Solisten Augustin Haderlich und nun eben die erste Symphonie von Johannes Brahms. Sie steht in C-Moll, Opus 68 und hat 4 Sätze: un poco sostenuto allegro, andante sostenuto, un poco allegretto e grazioso und ein Adagio. Es spielen die Wiener Philharmoniker. Dirigent ist Christian Thielemann, der soeben auch die Bühne betreten hat.

Sie hören eine Live-Matinee aus Salzburg, heute mit den Wiener Philharmonikern unter der Leitung von Christian Thielemann. Hier ist soeben die erste Symphonie von Johannes Brahms verklungen im großen Festspielhaus bei den Salzburger Festspielen.

Mit einem reinen Brahms-Programm präsentierten sich die Wiener Philharmoniker unter Christian Thielemann heute an ihrem vierten Matinee-Wochenende bei den diesjährigen Salzburger Festspielen. Im ersten Teil war Augustin Haderlich als Solist zu hören mit dem Violinkonzert von Johannes Brahms. Und hier ist noch einmal Christian Thielemann, der auch für seine Interpretation von Brahms erster Symphonie Standing Ovations bekommt. Und hier lässt er noch einzelne Musikerinnen, Musiker und auch Instrumentengruppen aufstehen auf der Bühne im großen Festspielhaus.

Damit sind wir am Ende unserer Live-Übertragung aus dem großen Festspielhaus. Das war eine Ö1-Produktion des Landesstudios Salzburg. Tonmeister der Aufnahme war Frank Wendner-Andraschko, Tontechnik Jana Lutz und Bernhard Fuchs. Musikaufnahmeleitung hatte Stefan Höllwert. Im Namen des gesamten Teams verabschiedet sich nun Nicole Brunner aus Salzburg von Ihnen und wir geben damit zurück ins Ö1-Haus am Wiener Königlberg.

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1: Einen schönen Sonntag aus dem Journalstudio. Ich bin Veronika Filitz. Neue Sorgen gibt es, nachdem die USA und Kanada ihren Zollkonflikt nicht beilegen konnten, sprechen Experten schon von einem neuen Handelskrieg. Eine neue Förderung soll Fortbildungen im Bereich Elementarpädagogik in Österreich erleichtern. Und ein neuer Mischwald wurde nach dem riesigen Waldbrand vor 5 Jahren im Raxgebiet in Niederösterreich gepflanzt. Die Wiederaufforstung läuft bisher erfolgreich. Und wenig Neues beim Wetter, meist trocken, teils sonnig, teils bewölkt ist es heute. Die Zollgespräche zwischen den USA und Kanada sind also gescheitert. Jetzt treten neue US-Zölle in Kraft. Ein neuer Handelskrieg droht, denn Kanada will mit Gegenzöllen antworten. Und Donald Trump gießt überhaupt Öl ins Feuer. Er spielt wieder einmal laut mit dem Gedanken, aus Kanada den 51. US-Bundesstaat zu machen, berichtet Raffaella Steinbach.
2: Kanada will die Vorteile eines Staates haben, ohne einer zu sein, schreibt Donald Trump sichtlich wütend auf seiner Online-Plattform. Der US-Präsident fordert nicht zum ersten Mal, Kanada zum 51. US-Bundesstaat zu machen. Sie haben auch unseren großartigen Farmern viele Jahre lang massive Zölle auferlegt, schreibt Trump weiter, damit sei es nun vorbei. Kanadas Premierminister Mark Carney hatte die amerikanischen Maßnahmen zuvor als Angriff bezeichnet und spricht von einem Handelskrieg. Nach gescheiterten Gesprächen sind US-Zölle in Höhe von 50% auf eine ganze Reihe kanadischer Produkte in Kraft getreten. Betroffen sind unter anderem Eishockeyschläger, Möbel und Wein. Es geht um kanadische Exporte im Wert von rund 20 Milliarden Dollar. Die neuen kanadischen Gegenzölle wiederum sollen sich besonders gegen die US-Stahl- und Milchindustrie richten und am 8. September in Kraft treten. Wirtschaftsverbände beider Länder warnen nun vor den Folgen und fordern eine Rückkehr an den Verhandlungstisch.
1: In Kindergärten fehlen nach wie vor Fachkräfte. Dabei steigt der Bedarf stetig. Eine neue Förderung des Bildungsministeriums soll nun Fortbildungen im Bereich Elementarpädagogik erleichtern. Ab dem kommenden Jahr werden bis 2029 zusätzliche 3 Millionen Euro zur Verfügung stehen. Tanja Mahle berichtet.
3: Die Zielgruppe für die neue Förderung sind in erster Linie Personen, die als Assistenzkräfte in den Kindergärten und Krippen arbeiten. Wollen sie sich weiter qualifizieren, und zwar zu gruppenführenden Elementarpädagoginnen und Pädagogen, können sie Unterstützung beantragen und müssen berufsbegleitend die dazu passenden Hochschullehrgänge besuchen, etwa an der Universität Graz und ab dem kommenden Studienjahr an mehreren pädagogischen Hochschulen in Österreich. Um die Kurse zu besuchen, können die Teilnehmerinnen und Teilnehmer ihre Arbeitszeit vorübergehend reduzieren. Die Förderung kann laut Bildungsressort für bis zu 2 Jahre gewährt werden und richtet sich nach dem Einkommen sowie dem Ausmaß der Arbeitszeitreduktion. Basis dafür ist die neue Weiterbildungsteilzeitbeihilfe des Arbeitsmarktservice. Das ist das Nachfolgemodell der ehemaligen Bildungskarenz. Pro Jahr stehen für dieses 150 Millionen Euro zur Verfügung. Bei den 3 Millionen Euro, die nun der Fortbildung von Elementarpädagoginnen und Pädagogen gewidmet sind, handelt es sich um frisches, zusätzliches Geld, heißt es aus dem Bildungsressort.
1: Ob in der Landwirtschaft oder bei der Stromerzeugung, die Trockenheit des heurigen Jahres hat Auswirkungen gezeigt. Und solche Dürreperioden werden häufiger, sagt die Klimawissenschaft. Schutz bzw. Anpassungsmaßnahmen sind Entsiegelung und Renaturierung, die sich auch die EU vorgenommen hat. Bis 2030 müssen Mitgliedstaaten mindestens 20% geschädigter Flächen wiederherstellen, später sämtliche bedrohten Ökosysteme. Und bis Monatsende müssen diese Flächen an Brüssel gemeldet werden. Welche konkret sorgt aber immer noch für Diskussionen, etwa in Salzburg, berichtet Andreas Heyer.
4: Aktuell liegen 2 Vorschläge für Flächen, die der EU gemeldet werden, am Tisch. Einer des Bundes und einer, der von 7 Bundesländern, darunter auch Salzburg, unterstützt wird. Die Salzburger Landwirtschaftskammer fordert nun von der Landesregierung, den Bundesvorschlag zu unterstützen. Die zuständige Landeshauptfrau Stellvertreterin Marlene Swatzek von der FPÖ lehnt das wiederum ab.
5: Der Bund versucht ein bisschen die Problematik in die Zukunft zu verschieben und schickt Daten bzw. Flächen, von denen wir aktuell überhaupt keine Zustandsbeschreibung haben. Sprich, wir müssten Flächen in Salzburg komplett neu kartieren und da können dann natürlich auch Flächen dabei sein, mit denen aktuell noch überhaupt niemand rechnet.
4: Grundlegend sei man aber kompromissbereit, so Swatzek. Voraussetzung sei ein gemeinsamer Termin von Bund und Ländern, bei dem der Bund seine Daten schlüssig erklären könne und garantiere, dass Flächenverluste für die Landwirtschaft aufgrund von Renaturierung Renaturierung möglichst gering ausfallen.
6: Auch wegen der Dürre haben uns Waldbrände in den letzten Wochen beschäftigt. Einen der schlimmsten bisher hat es aber schon vor 5 Jahren gegeben, in Hirschwang im niederösterreichischen Raxgebiet. Brennen damals mehr als 100 Hektar Wald, die der Stadt Wien gehören. Bei der Aufforstung spielt auch die Anpassung an die Hitze eine Rolle, berichtet Barbara Wackolbinger.
7: Tagelang kämpfen die Feuerwehrleute damals gegen die Flammen. Als endlich Brand ausgegeben werden kann, ist vom Quellschutzwald nicht mehr viel über. Bei der Wiederaufforstung setzt man nun auf Mischwald. Statt hauptsächlich Schwarzkiefern soll es mehr Laubbäume geben, etwa Walnuss, Bergahorn oder Birke. Denn Mischwald verträgt die Hitze besser, Stichwort Klimawandel, und ist widerstandsfähiger, was Krankheiten angeht. 10.000 neue Pflanzen wurden bereits gesetzt, heißt es aus der Wiener Forstdirektion. Für die Walnuss hat man etwa schlicht Nüsse gekeimt und vergraben. Gras wurde im Steingebiet händisch gesät, zum Teil mit Pferden. Sogenannte Heertankstellen sollen Vögel anlocken, die bei der Verteilung von Samen helfen. In der Forstdirektion ist man zufrieden. Bis sich der Wald endgültig von dem Brand erholt hat, wird es aber noch Jahrzehnte dauern.
6: Wenn es Unruhe gibt, wegen Zollstreitereien zum Beispiel oder wenn die US-Regierung anderes ankündigt, dann legen Gold und Kryptowährungen an Wert zu. Beide haben zuletzt an Wert verloren. An diesem Wochenende gab es aber einen sogenannten Turnaround, also starke Kursveränderungen. Sebastian Rosenauer.
8: Der Preis pro Bitcoin ist in kurzer Zeit richtig nach oben geschossen. Von etwa 55.000 Euro am Mittwoch auf mehr als 67.000 Euro am Wochenende. Grund ist unter anderem eine Äußerung von US-Präsident Donald Trump. Er hat nämlich genau am Mittwoch wieder ein Kryptogesetz gefordert, das klarere Regeln für Bitcoin und Co. schaffen soll. Bei den Anlegern sorgt das offenbar für Hoffnung auf steigende Preise. Es gibt aber noch einen anderen Grund, warum Bitcoin und auch der Goldpreis gerade so raufgegangen sind. Und zwar geht es da um die US-Staatsanleger und die Renditen, die man darauf bekommt. Die US-Zentralbank will nämlich den Schuldenberg der USA reduzieren und hat vor kurzem viele US-Schuldscheine zurückgekauft. Im Umkehrschluss heißt das, dass jetzt weniger US-Staatsanleihen verfügbar sind und die Renditen, die man dafür bekommt, sinken. In so einer Situation sind dann sowohl Gold als auch Bitcoin beliebte Alternativen für Anlegerinnen und Anleger.
6: Und weitere Meldungen hat Daniela Nicolai.
9: Zwischen Deutschland und Italien verschärft sich der Streit über den Umgang mit Bootsflüchtlingen. Der italienische Vize-Regierungschef Salvini kündigte an, sein Land werde keinen einzigen illegalen Einwanderer zurücknehmen, solange deutsche Hilfsorganisationen im Mittelmeer unterwegs seien. Berlin verweist hingegen auf den neuen EU-Asylpakt, der seit dem Sommer gilt und die Rücküberstellungen von Migranten erlaubt. Präsident Zelensky weist die Forderung nach Wahlen in der Ukraine zurück. Wahlen in einem Krieg stellten ein großes Risiko dar und könnten das Land spalten, sagte er vor Journalisten. Der von Zelensky abgesetzte Verteidigungsminister Fedorov hatte eine Neuwahl gefordert. Er ist in der Bevölkerung sehr populär. Seit Wochen wird in der Ukraine für seine Wiedereinsetzung demonstriert. In Kasachstan finden heute vorgezogene Parlamentswahlen statt. Es wird ein klarer Sieg der erst vor wenigen Monaten gegründeten Partei Adilet unter Präsident Tokayev erwartet. Die Wahl wurde durch die Verabschiedung einer neuen Verfassung notwendig, die Tokayev eine weitere Amtszeit ermöglichen würde. Er regiert Kasachstan seit 2019 autoritär.
6: Dankeschön, Daniela Nicolai. Und die Wetteraussichten, die hat jetzt noch Daniel Stanker für uns.
10: Ein warmer Nachmittag wird das im Großteil des Landes. In den Landeshauptstädten hat es momentan zwischen etwa 20 Grad in Bregenz und fast 25 Grad in Eisenstadt. Und die Temperaturen liegen noch ein wenig zu, im Osten auf bis zu 27 Grad. Meistens scheint heute die Sonne in Vorarlberg und in Tirol und von Oberösterreich bis ins Nordburgenland. Auch sonst gibt es zwar immer wieder sonnige Phasen jetzt am Nachmittag, aber die Wolken überwiegen insgesamt, zum Beispiel in der Steiermark oder in Kärnten. Regenschauer sind, wenn überhaupt, nur ganz vereinzelt dabei. Ähnlich ist die Sonne-Wolken-Verteilung auch morgen am Montag, wobei in Niederösterreich und in Wien längere bewölkte Phasen dabei sein können. Am Nachmittag steigt die Wahrscheinlichkeit für gewittrige Regenschauer dann im Bereich vom Tiroler Alpenhauptkamm bis in die westliche Obersteiermark. Und es wird noch ein bisschen wärmer mit 21 bis 28 Grad.
6: Das war's fürs Erste von uns. Jürgen Pfaffinger, Sally Güven und ich, Veronika Filitz. Wir sind heute Ihr Journalteam und wir melden uns wie gewohnt um 17 Uhr wieder. Bis später hoffentlich.

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1: Der Sommer schreibt seine eigenen kleinen Geschichten. Früher kamen sie oft als Postkarte. Ein Blick aufs Meer, eine weiße Häuserzeile, ein Fischerboot im Hafen oder ein stiller Strand am frühen Morgen. Dazu ein paar Zeilen in vertrauter Handschrift, rasch geschrieben vielleicht, aber doch mit Bedacht ausgewählt und auf den Weg gebracht. Heute finden sich solche Postkartengrüße nur noch selten im Briefkasten. Und gerade deshalb ist die Freude darüber umso größer, eine Karte in Händen zu halten, die ein Stück Ferne, Licht und Zeit mitbringt. Ö1-Hörerin Andrea Neuper hat uns aus ihrem Urlaub an der Algarve geschrieben. Herzlichen Dank. Mit ihrem Musikwunsch lädt sie die Ö1-Hörerinnen und Hörer akustisch an die portugiesische Küste ein. Zum weiten Horizont, zur salzigen Luft und zu einem Galau, einem portugiesischen Milchkaffee. Begleitet von süßen Pastéis de Nata, feinen Blätterteigtörtchen mit Vanillecreme. In diesem Sinn, muito beim Windu.

Die Fadista Misia war das, mit der portugiesischen Volksweise »Schwarze Rose in meinem Herzen«. Von der europäischen Atlantikküste geht es nun, auf Wunsch von David Strieder, über den Ozean hinweg in die neue Welt. Ignazio de Jerusalem, in Italien geboren und später in Mexiko-Stadt tätig, verband in seiner Kirchenmusik europäische Tradition mit den musikalischen Eindrücken seiner neuen Heimat. In den kommenden 9 Minuten zu hören, seine Vertonung des Psalms »Dixit Dominus«.

Ignatio de Jerusalem, Dixit Dominus, mit Chanticleer, Sinfonie und Choir unter Joseph Jennings. Dieser Musikwunsch hat uns per E-Mail erreicht. Unsere Adresse lautet tolletitel@orf.at. Auch Sie können mitmachen. Für Ihre Wünsche bleibt noch eine Woche Zeit. Sie erreichen uns auch telefonisch über die kostenlose Wunschhotline 0800 400.

0: 0800 455. Und nächsten Sonntag um diese Zeit hören Sie die letzte Ausgabe der heurigen Sommerreihe. Tolle Titel, starke Stücke. Dann präsentiere ich Ihnen die Top 3 Wünsche. Und so viel sei schon verraten. Mozart und Händel werden dabei sein und ein Tenor besingt eine andalusische Stadt. Eine Tenorstimme erklingt auch jetzt, verbunden mit dem Wunsch dieser Anruferin.
1: Hallo, da spricht Adeline Deater aus Litzen in der Steiermark. Und ich hätte gerne einen Wunsch des Baches Wiegenlied von Schubert. Ich würde vermissen, wenn diese Musik nicht wäre. Danke vielmals, danke.

Mit des Baches Wiegenlied endet der Liederzyklus Die schöne Müllerin von Franz Schubert. Gesungen hat der Tenor Jonas Kaufmann, begleitet von Helmut Deutsch am Klavier. 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Unter allen Einsendungen verlosen wir pro Sendung einen Ö1-Rucksack mit allerlei Überraschungen aus der Ö1-Welt. Heute geht er an Tobias Ruckhofer im Traunviertel. Herzlichen Glückwunsch. Er möchte Bernhard Henrik Grusells Introduktion, Thema und Variationen über ein schwedisches Lied der Ö1-Gemeinde vorstellen, eingespielt 1996, also vor 30 Jahren, vom schwedischen Klarinettisten Martin Fröst und dem symphonischen Bläserensemble Östgötar.

Der Klarinettist Martin Fröst und das symphonische Bläserensemble Östgötter interpretierten Bernhard Henrik Grusells Opus 12. Ein Blick auf die Uhr, gleich ist es 13.50 Uhr, 10 Minuten vor 2. Wir haben kommenden Freitag, dem 28. August, ein besonderes Naturereignis beobachten möchte, hat dazu in den frühen Morgenstunden Gelegenheit. Eine partielle Mondfinsternis steht bevor. Bis zu 93% der Mondscheibe werden dann vom Erdschatten bedeckt sein. Ihr Maximum erreicht die Finsternis hierzulande kurz nach 6 Uhr früh. Ja, und Michaela Geistinger hat passend dazu eine Hymne an den Mond ganz oben auf ihren Wunschzettel gesetzt.

Krasimira Stojanova verbindet leuchtende Höhe mit warmer, volltönender Tiefe und großer Ausdruckskraft. Begleitet vom Münchner Rundfunkorchester interpretierte die bulgarische Sopranistin Rusalkas Lied an den Mond aus Antonin Dvořáks gleichnamiger Oper. Und flinke Fingerfertigkeit fischen wir nun für Sabine Huber aus unserem Wunschbrunnen.

Frédéric Chopin, Etüde für Klavier, Opus 25, Nummer 8 in D-Dur, eine Aufnahme mit Lang Lang. Und zum Abschluss bekommt der Einzuhörer Stefan Sommer noch etwas sprichwörtlich Scharfes von unserem Sonntagsmusikbuffet serviert.

0: Sie haben richtig erkannt. I Salonisti spielten eine Bearbeitung für Kammerensemble des Säbeltanzes aus Adam Khatchaturians Ballett Gajane. Ja, und das war, tolle Titel, starke Stücke, Ausgabe 23. August, Gestaltung Gerhard Hafner.
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2: Im Studio Daniela Nicolai. 6 europäische Finanzminister unternehmen einen neuen Anlauf, eine Übergewinnsteuer für Mineralölkonzerne einzuführen. Diese profitieren seit dem Irankrieg von den gestiegenen Rohöl- und Treibstoffpreisen. Zu den Befürwortern einer Übergewinnsteuer zählt auch Finanzminister Marta Bauer. Mehr von Veronika Filitz.
3: Diejenigen, die von der Krise profitieren, sollen ihren Teil dazu beitragen, die Belastung für die breite Bevölkerung zu verringern, fordern die Finanzminister aus Österreich, Portugal, Spanien, Italien, Polen und Deutschland. In einem Brief gerichtet an den Amtskollegen aus Irland. Irland hat derzeit den EU-Ratsvorsitz und könnte somit das Thema Übergewinnsteuer zu nächsten EU-Treffen und Gipfeln mitnehmen. Wohl das erklärte Ziel des ministerlichen Briefs. In der EU hat es auch schon einmal eine Sonderabgabe auf Übergewinne gegeben. 2022, als wegen des Ukraine-Kriegs die Energiepreise rasant gestiegen sind, wurden für 2 Jahre Übergewinne der Energieunternehmen mit 33% besteuert. Ähnliches schwebt jetzt wohl den Finanzministern für die Ölkonzerne vor. Denn die Gewinne der 6 größten Unternehmen sind allein im 2. Quartal auf insgesamt knapp 40 Milliarden Euro gestiegen.
2: Der Zollstreit zwischen den USA und Kanada eskaliert. Nach den gescheiterten Verhandlungen und dem Inkrafttreten von US-Strafzöllen hat Kanadas Premier Carney im Gegenzug Zölle auf US-Importe ab 8. September angekündigt. US-Präsident Trump reagiert erbost. Kanada wolle die Vorteile eines Staates haben, ohne einer zu sein, schrieb er auf seinem Online-Dienst. Trump will Kanada zu einem Bundesstaat der USA machen. Weltweit steigt die Nachfrage nach Elektrobussen und Lkw. Die Verkaufszahlen haben sich im Vorjahr fast verdoppelt. Neben China und den USA gibt es auch in Europa viele Abnehmer, darunter Österreich. Vanessa Gruber.
4: So klingt es, wenn ein Elektrobus durch die Wiener Straßen fährt. Nach und nach werden Dieselfahrzeuge durch Elektrobusse ersetzt. Aber nicht nur auf Österreichs Straßen sind immer mehr E-Busse und auch E-Lkw unterwegs. Die Nachfrage nach den Elektrofahrzeugen steigt auch in vielen anderen Ländern, in Europa, den USA und vor allem China. Im Vorjahr sind weltweit rund 500.000 E-Lkw und Busse verkauft worden, fast doppelt so viele wie 2024. Die meisten davon gingen nach China. Dort haben günstigere Batterien und staatliche Förderungen den Markt für den E-Antrieb angekurbelt. Die Umstellung fällt aber nicht allen leicht. Die hohen Kosten und eine fehlende Ladeinfrastruktur seien nach wie vor ein Problem, heißt es vom deutschen Fahrzeughersteller Daimler Truck.
2: Der kleine Nussensee in Oberösterreich ist zuletzt in die Schlagzeilen geraten. Wegen der extremen Dürre ist er fast ausgetrocknet und Relikte aus dem Zweiten Weltkrieg sind zum Vorschein gekommen. Der See ist derzeit gesperrt, aber die vielen verendeten Fische müssen dennoch geborgen werden. Wolfgang Schneitel berichtet.
5: Weil immer wieder Kriegsmaterial gefunden worden ist, darf das Ufer auch von den Fischern nicht betreten werden. Die toten Fische müssen aber unbedingt weggeräumt werden, weil sie das Trinkwasser von Bad Ischl verunreinigen könnten. Die Fischer nutzen daher Drohnen, um die Tierkadaver aufzulesen und abzuholen. Der trockengefallene Nussensee gibt aber auch geheimnisumwobene Schätze frei. So ist unter anderem auch eine Flaschenpost aus dem Jahr 1959 gefunden worden. Die Flasche, die vor über 60 Jahren von Gemeindebediensteten von Bad Ischl im See versenkt worden ist, ist jetzt den Behörden übergeben worden und wird derzeit von einem Sachverständigen geprüft. In Bad Ischl wird jetzt also mit Spannung darauf gewartet, wie die Botschaft aus der Vergangenheit lautet.
2: In Polen sind in den vergangenen Tagen mehr als 4 Tonnen toter Fische aus einem Nebengewässer der Oder geborgen worden. Laut den polnischen Behörden ist das Fischsterben derzeit noch auf einen Abschnitt des Gleiwitzer Kanals begrenzt. Grund dafür ist die Blüte der giftigen Goldalge. Heftige Unwetter ziehen seit gestern über Litauen und Lettland. Dabei sind bisher mindestens 2 Menschen ums Leben gekommen. 250.000 Haushalte waren zeitweise ohne Strom. Im Straßenzug und Schiffsverkehr kam es wegen Überschwemmungen zu Behinderungen. Zahlreiche Flüge fielen aus. Damit gleich zum Wetter in Österreich.
6: Sonne und Wolken wechseln heute am Nachmittag im Großteil des Landes. Viel Sonne gibt es vor allem im Westen, im Norden und im Nordosten, von Vorarlberg über den Flachgau bis ins Nordburgenland. Die Temperaturen liegen zwischen 19 Grad in Reute und 25 Grad in Wolkersdorf. Bis zu 27 Grad werden es noch im Osten. In der neuen Woche wird das Wetter schrittweise wieder hochsommerlich. Der morgige Montag bringt 21 bis 28 Grad, dazu wieder Sonne, Wolken und am Nachmittag im Bergland einzelne Schauer. Bis zum Freitag wird es jeden Tag ein bisschen wärmer. So viel zum Wetter von Daniel Stanker.

0: Menschenbilder.
1: Hauptsache Kunst. Der Musiker und Kulturmanager Edek Barz. Morgen am 24. August feiert er seinen 80. Geburtstag. Geboren 1946, damit sei er so alt wie der Rock'n'Roll, scherzt Edek Barz. Aber Rock'n'Roll ist tatsächlich ein gutes Stichwort für seinen Lebenslauf. Aus Anlass des Jubiläums bringen wir eine Sendung, die zum ersten Mal 2019 ausgestrahlt wurde. Doch bevor es mit dem Rock'n'Roll losgeht, beginnt erst einmal ein neues Leben. 1958 in Wien. Edek Barz ist 12 Jahre alt.
2: Ich habe mit meiner Mutter am Anfang Polnisch gesprochen, weil ich konnte nichts anderes. Aber in Wien bin ich ja sofort in die Schule geschickt worden. Ich bin in eine Klasse reingesteckt worden. Ich habe überhaupt nichts verstanden, was dort vor sich geht. Ich kannte die Sprache nicht, es war alles vollkommen fremd. Um uns hat sich auch niemand gekümmert. Und ich habe mich dann schon bemüht und ich habe dann eigentlich sehr schnell den Deutsch gelernt. Die Sprache habe ich schnell gelernt. Aber leider habe ich sie nie anständig gelernt und ich habe vor allem nie die Grammatik gelernt. Weil ich sie auch nicht verstanden habe, ganz einfach. Ich habe sie ja nicht verstanden.
3: Trotzdem, gar nicht so viel später war Edek Barz Plattenverkäufer im damals coolsten Plattengeschäft Wiens im Musikhaus Dreiviertel. Er war der Wiener, der als Konzertveranstalter mit den Stars der internationalen Popkultur auf Du und Du war. Er war Sänger und er wagte den Sprung von der Musik zur Vermittlung bildender Kunst. Edek Barzes vielfältiges Leben begann in einem Lager in Karaganda in Kasachstan in der ehemaligen Sowjetunion. Kurz nach dem Zweiten Weltkrieg kam er da auf die Welt. Seine Eltern kehrten nach Polen zurück. Dann blieb der Vater dort und die Mutter ging mit Edek 1958 in ihre alte Heimatstadt Wien zurück. Und eigentlich beginnen erst zu diesem Zeitpunkt Edeks Jugenderinnerungen.
2: Ich bin damals im ersten Bezirk in der Zedlitzgasse in die Schule gegangen. Und der Grund, warum ich auch dorthin gekommen bin, war, damals waren noch die Schulen ganz streng getrennt zwischen Mädchen- und Bubenschulen. So etwas hat es ja nicht gegeben in Polen, Buben- und Mädchenschulen. Und meine Mutter wollte aber unbedingt mich nur in eine gemischte Schule schicken. Und da war eben diese Schule in der Zedlitzgasse in der ersten Bezirk die Möglichkeit. Und deswegen bin ich auch dort gelandet. Aber nur weil sie im ersten Bezirk war, war sie auch nicht viel besser. Es war so, wie es war eine Hauptschule, B-Zug, also wirklich. Wir haben dort die niedrigste Bildung bekommen, was man nur bekommen kann. In Bezug muss man stark sein. Und es war ja auch ganz komisch, weil ich bin in die Schule reingesteckt worden und gleich da zu irgendjemandem hingesetzt. Und der, zu dem er mich hingesetzt hat, war der Albert Misak. Der ist neben mir gesessen und der hat sich gedacht, naja, servus, der kann ja gar nichts. Aber eben dann der Albert Misak ist dann mein lebenlanger Freund geworden und geblieben bis heute. Also so spielt sich das ab. Er war im Bezug, aber er hat mich eh dann verlassen, weil er war doch besser wie ich und dann haben sie, glaube ich, dann in A-Zug gesteckt. Aber das war dann schon egal, weil da waren wir schon sowieso zusammengeheizt und nahezu ein Paar. Es war auch lustig, es waren damals ja auch eigentlich fast überhaupt keine Ausländerkinder in der Klasse. Es war wirklich eine österreichische Klasse. Und es gab nur zwei Ausländerkinder und das war ich und ein anderer Bursche aus Israel. Und dann hat man irgendwann einen wirklich, es war Hammer, einen orthodoxen Jungen in die Klasse gesteckt. Und der war natürlich schon ein Problem. Der hat wirklich, der war so, wie sich eben alle die Juden vorstellen. Und natürlich, der ist sofort zum Spott und Hohn für die ganze Klasse geworden. Und da habe ich plötzlich auch gemerkt, aha, uns sagt niemand etwas. Den Edelstein, auf den gehen sie dauernd los. Er war natürlich schwach und er hat auch so ausgeschaut. Also er hat jüdisch ausgeschaut, das war klar. Wir gar nicht, ja. Aber da habe ich schon gemerkt, was das Bild einfach ausmacht. Eben die Leute, was eine Vorstellung sie haben, nicht? Und wenn das die Vorstellung stimmt, dann batsch, dann geht man auf ihm los, ne? Aber das war, glaube ich, einer der wenigen, ganz wenigen Male in meinem Leben, wo ich dann mich wirklich geprügelt habe, wie man eben auf den Schüler, den Edelstein losgegangen ist. Und dann haben wir ihn einfach anständig verteidigt und wir waren aber auch nicht schlecht in Verteidigen. Und das war das einzige Mal und das letzte Mal, wo man auch das gemacht hat. Er war mir aber genauso fremd, ja. Also der war ganz anders, ja. Und mit dem konnten wir gar nichts anfangen. Wir waren ja, wir sagen, Kids von heute und der war irgendwie von gestern und das war schon ganz klar.
3: Edek Barzes Mutter, Irene Geduldig, ist größtenteils bei ihren Großeltern in Polen aufgewachsen. Die Eltern pendelten zwischen Krakau und Wien. Der Großvater war Uhrmacher und die Eltern hatten Juweliergeschäfte in Wien und in der Saison in Bad Gastein. Irene Geduldig beschreibt ihren Großvater orthodox und gleichzeitig modern. Aber nachdem sie mit 9 Jahren nach Wien gekommen war, blieb diese Stadt ihr Sehnsuchtsort. Während des Zweiten Weltkriegs erlebte sie Flucht und hin und her geschoben werden. Danach kehrte sie mit Mann und Sohn nach Polen zurück. Aus der ersten Zeit in Waldenburg in Polen existiert ein Foto von der Mutter, die Edek im Kinderwagen schiebt. Heute ist der Sohn über so viel öffentliche Intimität nicht wirklich glücklich.
2: Dieses Foto ist unglückseligerweise ins Internet gekommen, weil meine Mutter, die jetzt 96 ist, gar nicht wusste, was Internet ist. Und die Frau, die mit ihr das Interview gemacht hat, über meine Mutter, und sie hat natürlich erzählt über mich und so und wo ich geboren wurde und so über diese Zeit. Und dann hat sie ihr das Foto gegeben und sie hat natürlich sich nicht vorstellen können, dass das Foto irgendwann woanders hinkommt. Und so ist das aber ins Internet gelangt. Und ich habe aber gar keine Erinnerung dran und ich habe nicht einmal die Erinnerung an diese Zeit dieses Fotos. Ich habe keine Ahnung, wie alt ich da bin, aber wahrscheinlich da irgendwie klein. Ich habe auch keine Erinnerung, was eigentlich ein bisschen seltsam ist, an meine Jugend in Polen, wo ich aufgewachsen bin und wo ich doch auch immerhin in die Schule gegangen bin und wo ich ja gelebt habe und wo ich habe auch Polnisch gesprochen und ich habe auch Polnisch gelesen. Und das hat sich alles, wie ich dann nach Österreich gekommen bin, hat sich vollkommen ausgelöscht. Nach Wien zurückzukehren, ich glaube, diese Sehnsucht von ihr war immer da. Aber diese 50er Jahre in Polen waren sehr antisemitisch aufgeladen und es war eigentlich für die jüdische Bevölkerung dort eigentlich kaum möglich zu leben als Juden. Und es haben alle wirklich versucht, einfach so schnell wie möglich einfach von dort rauszukommen. Es hat auch schon einfach Pogrome gegeben. Also es war schon eine wirklich schwere Situation für die Juden in Polen und wir sind dann auch eigentlich über Nacht faktisch aus Polen raus, weil man konnte damals eigentlich nicht rauskommen. Es gab nur so ganz seltsame Zeiten, weil plötzlich ein halbes Jahr konnten die Juden ausreisen nach Israel, aber immer nur nach Israel, nie woanders hin. Und dann hat sie eben dann gehört, dass eben eine Möglichkeit sein wird, auszureisen. Und ich glaube sogar die österreichische Botschaft haben ihr gesagt, wenn sie raus will, muss sie es jetzt tun. Und so ist sie eigentlich Hals über den Kopf einfach dann weggefahren und nach Wien zurückgekommen.
3: Die beiden Banknachbarn im B-Zug der Hauptschule in der Zedlitzgasse im Zentrum Wiens, Edek Barz und Albert Misak, benannten sich in ihrer Eigenschaft als Erneuerer jiddischer Lieder nach den Mädchennamen ihrer Mütter, Geduldig und Timan. Einerseits als Hommage, andererseits aber auch als Hinweis auf die große Bedeutung der Mütter.
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es ist immer so schwer, über die Kindheit zu reden, weil ich hatte ja keine und ich kann mich an sie ja kaum erinnern, außer eben die Zeit, wo dann in Wien plötzlich ein anderes Leben angefangen hat. Ich habe dann trotz der wirklich niedrigen Bildung, doch alles scheinbar, ich kann mich nicht erinnern, aber es muss so gewesen sein, alles aufgesogen, was man uns geboten hat. Und so haben wir Freikarten bekommen in erste Konzerte. Und so bin ich das erste Mal in ein Konzert, ins Konzerthaus gegangen und hatte, wie immer, und wir sagen, das ist da, wo ich plötzlich glaube an Wege, die einfach dir vorbeschrieben sind, weil sonst gibt das ja alles nicht, ja, dass das ganz klar war. Und die ersten Konzerte, wo ich dann gegangen bin, ich war aber damals sehr jung, ich war damals vielleicht 14, 15, waren schon Jazzkonzerte im Konzerthaus und da habe ich schon gehört Cannonball Adderley und Ray Charles. Und ich war natürlich weg. Also sowas habe ich noch nie gehört und schon gar nicht gesehen. Und da war irgendwie plötzlich ganz klar, da will ich dabei sein, irgendwie. Ja, und dann war ich dabei, ja.

0: Edith Barth und Albert Niesack interessierten sich für Skiffle und Folkmusik. Und immer wieder schien die größte Schwierigkeit die, dass sie nicht gut genug Englisch konnten. Bis sie dann einmal den Musiker und Rabbiner Shlomo Carlebach kennenlernten. Und von seinem Konzert waren sie begeistert. Der singende Rabbi bemerkte offenbar das Interesse der Jugendlichen.
1: Wir waren begeistert und irgendwie hat er mich eingeladen, dann in der Früh zu ihm ins Hotel noch zu kommen. Und ich bin dann hingegangen und dann hat er mir geschenkt seinen Tfilin, sein Kapperl und sein Tfilin. Und das habe ich das empfunden, so als ob er mich jetzt irgendwie dann taufen würde oder irgendwie sowas. Ich war wirklich schwer beeindruckt, dass ich sowas habe. Von ihm habe ich übrigens bis heute. Und dann plötzlich war uns klar, sowas wollen wir auch machen. Genau sowas wie er.

haben uns eine Schallplatte von ihm gekauft und haben angefangen, die Lieder von Schlomo Carlebach zu lernen. Das war eigentlich so der Anfang unserer Band. Und dann, wie wir schon ein paar Lieder kannten, kam irgendwie plötzlich zu uns der Besitzer vom koscheren Restaurant in Wien und hat gefragt, ob wir auf einer jüdischen Hochzeit spielen würden. Wir haben gesagt, natürlich spielen wir gerne. Aber wir haben keine Ahnung gehabt, wir waren ja noch nie auf einer. Und der hat gesagt, ja, da gibt es einen Geiger, der heißt Herr Lustig, geht zu ihm und ihr macht das schon dort mit ihm. Also wir sind zu Herrn Lustig gegangen und haben gesagt, ja, was spielen wir, müssen wir jetzt proben und so. Und er sagt, nein, nein, wir gehen da hin und dann tun wir irgendwas. Und wir sind dann hingegangen und dann plötzlich sehen wir, hoppla, da sind ja Frauen und Männer getrennt. Aber dann haben wir gesagt, aber ist das nicht eine Hochzeit? Sagt, ja, ja, das ist ja eine Hochzeit. Aha, wir wurden dann zu den Frauen als Unterhalter geschickt und der Herr Lustig hat dann was gespielt und wir haben da irgendwie dann mit ihm irgendwas gemacht, ich habe keine Ahnung, irgendwas. Jedenfalls wurden wir dann zu den Männern gerufen und dann bei den Männern war irre, weil das haben wir auch noch nie gesehen in unserem Leben. Plötzlich standen diese Hasiden in Schwarz mit den Hüten und mit den Bäs und haben alle gesungen und getanzt. Und das war für mich wie Afrika, wie, als ob das ein Tribe wäre, der ein Unbekannter. Also, wir waren sprachlos. Aber schwer angezogen von dem, das war ja irgendwie irre, ne? Und dann haben sie die Braut reingeführt und die hat schon ausgeschaut, als ob sie schon halb tot wäre, ja? Und der Bräutigam, der konnte kaum gehen. Also, wir waren begeistert. Und plötzlich diese Melodien. Und dann haben wir verstanden, aha, der Schlomo Carlebach, der singt ja auch, das kommt aus dieser hasidischen Tradition, die er mit Texten ein bisschen verändert und so, aha. Da haben wir es angefangen zu verstehen, um was da geht. Und jedenfalls, was immer wir gemacht haben, es war ein voller Erfolg, denn ab dann wurden wir immer eingeladen, auf Hochzeiten zu spielen. Aber es war natürlich schon eine Welt, die underground war. Du hast sie ja in Wien auf der Straße ja nicht gesehen. Das wäre nicht so wie heute im zweiten Bezirk, wo du gehst und dann siehst du die orthodoxen Juden, die waren irgendwo versteckt. Und eben nur zu solchen Feiertagen oder zu eben zu Hochzeiten sozusagen haben sie sich dann wieder getroffen und man hat gesehen, dass das eine Gruppe ist. Ja? Und ja, und so sind wir dann zu einer Hochzeitsband geworden, nicht? Zu einer hasidischen Hochzeitsband. Und dann ist halt einfach dann weitergegangen. Ja?

Ich habe eigentlich schon mit 15 gearbeitet und Geld verdient, eigenes Geld verdient. Wir hatten natürlich einen Job gebraucht und dann habe ich mich beworben. Ich hatte, muss echt sagen, auch überhaupt keine Talente. Also ich wusste auch überhaupt nicht, was ich werden sollte. Ich hatte wirklich keine Ahnung. Und den Albert haben sie reingelegt. Weil da ist gekommen, immer in die Schule, die Berufsberatung ist so zu den Kindern. Damals hat man ja Kindern noch zu 14-Jährigen gesagt. Und ihm gesagt, ja, was machst du denn so gerne in deiner Freizeit? Weil der Albert ist, keine Ahnung, hat gesagt, ich höre gern Radio. Sagt er, gut, dann wirst du lernen Radiomechaniker. Albert kommt zu mir und sagt, du, ich wäre Radiomechaniker. Dann sind sie zu mir gekommen. Aber den Trick habe ich schon natürlich gewusst. Habe ich gesagt, was möchtest du denn? Was hast du denn gerne? Habe ich gesagt, na, nix, ja, na, nichts, ja, ich mache eigentlich nichts. Sie haben mich ganz deppert gestellt. Und dann haben sie sich gedacht, aus dem wird nichts. Und dann haben sie mir empfohlen, noch ein zusätzliches Schuljahr zu machen. Ne? Und dann war ich die los und dann habe ich noch ein paar Monate irgendein Schuljahr gemacht. Aber dann bin ich auch schnell von der Schule abgehaut und habe angefangen zu arbeiten. Aber eben, wo? Und dann ist wieder die Linie. Schicksal ist immer ganz klar. Erster Job, den ich hatte, der war wirklich schlecht. Aber war wichtig in meinem Leben. War beim Julius Meindl hier am Stubenring. Dann habe ich irgendwie was ausgetragen oder irgendwann Zeugs gemacht. Aber dort habe ich kennengelernt die ganzen Kunststudenten aus der Angewandten. Und plötzlich, ich meine, ich komme aus der Hauptschule Bezug, kann ja gar nichts, nicht rechtschreiben, nichts. Und die Studenten kommen und sagen, ey, komm mal rüber in die Schule, da in die Angewandte, wir haben super Partys und so. Naja, ich war natürlich dort. Und plötzlich ist sich eine ganz neue Welt, die hast du ja nie gesehen, die hat noch nie jemand, also wenn du nicht dort studiert hast, gesehen. Und da habe ich mich schon angefreundet mit Leuten. Und das waren schon Leute, die uns ganz wichtig waren. Und dann habe ich noch irgendeinen Job in einer Buchbinderei gehabt. Und dann bin ich aber zur Musik aus Doblinger gegangen, weil ich wollte nämlich Gitarren verkaufen, Musikinstrumente. Und die haben mich aufgenommen. Und dann, wie ich hingegangen bin, haben sie gesagt, na, ich muss in die Schallplattenabteilung. Aber ich habe von Schallplatten überhaupt keine Ahnung gehabt. Und vor allem dort nicht, weil nämlich dort haben sie nur klassische verkauft. Also ich war ein bisschen unglücklich, aber haben wir gedacht, na ja, probieren wir es mal. Und interessanterweise ist es mir dann eigentlich doch gelungen, dort sehr schnell das zu lernen und wie soll ich sagen, dieses klassische Welt der klassischen Musik, die ich überhaupt nicht kannte, dann doch sagen, ich habe nicht die Musik gekannt, aber ich habe faktisch alles gewusst über die Musik. Dort habe ich gearbeitet, ein paar Jahre, und dann hat man

in Cafés herumgesessen in Havelka und haben immer geträumt, was wir gerne machen würden. Und dann haben wir gesagt, na, wir müssen ein eigenes Lokal machen. Ja, ja. Ja, wir machen ein tolles neues Lokal. Und dann haben wir uns dann ausgemacht, du gehst an die Bar, ich werde Dischjockey, du gehst an die Kassa und so. Also es war alles schon ausgemacht. Ich bin in Zürich, plötzlich ruft mich an einer der Freunde und sagt, du, wann kommst denn du wieder? Sage ich, na, ich weiß nicht, warum. Sagt er, na, unser Lokal ist bald fertig. Sag ich, was für ein Lokal? Sagt er, naja, das wird schon gebaut. Und das Lokal, was wir gesagt haben, was wir machen. Sag ich, na Gott, aber wir haben ja viel gesagt, wir haben noch nie was zustande gebracht. Und wenn das gibt's nicht. Sagt er, ja, wir haben einen Würstelbudenbesitzer gefunden und den haben wir gesagt, der kann ganz reich werden, wenn er eine Diskothek aufmacht. Und der hat wirklich dann gefunden, dieses Lokal, das war in der Daungasse im 8. Bezirk, und hat das umgebaut. Und dann haben wir wirklich alle die Posten eingenommen, die wir uns ausgemacht haben. Und so bin ich der erste Tischjockey geworden. Das gab es ja vorher nicht. Und das Wum Wum wurde zum ersten progressiven Diskothek in Wien. Hat das super Design gehabt. Und das Besondere an dem Lokal war, das ganz Besondere war, dass es eigentlich das erste Mal eine wirkliche große Mischung von Publikum hatte. Dort sind plötzlich gekommen die Working Klasse, die Künstler, also praktisch da ist ganz ein gemischtes Publikum gewesen. Und das war schon unheimlich wichtig. Zum Beispiel, ich kann mich irrsinnig gut erinnern, weil das auch wieder auch mit meinem Leben sehr viel zu tun hat, ne? Wie dann geheißen hat, du, wir müssen dann am den Tag da in die Galerie St. Stephan gehen, dort diese Ausstellung von Walter Pichler und Christian Attersee. Die waren immer im Lokal, die haben wir gekannt aus der Diskothek. Klar, da gehen wir alle hin. Also solidarisch, der ganze Diskothek ist angetreten zur Ausstellung. Ja? Natürlich haben wir keine blassen Schimmer gehabt, was da vor sich geht. Aber es war auch vollkommen egal. Es war auch ein Gefühl der Zusammengehörigkeit. Und ob du jetzt Dichter bist, ob da irgendwas da machst, was wir nicht wissen, was es ist, ob du Musik machst, wirst du sagen, solange du dich in diesem Kreis, wo wir uns da bewegt haben, ist, dann sind wir zusammen. Und wir haben tolle Musik gespielt, also ja, wirklich toll. Und dann sind natürlich die ganzen Bands, die nach Wien gekommen sind, untergekommen. Und da war Frank Zappa dort und die Led Zeppelin und alle. Also dort ist schon, dort alle waren dort unten, die irgendwie in der Stadt waren. Für 2 Jahre, 2,5, 3 Jahre war es doch ein ganz ein wichtiger Platz in Wien.

0: Diskjockey und Plattenverkäufer und dann auch noch Konzertveranstalter. Und Edik Bartz lernt nicht nur die Wiener Kulturszene in der Galerie nächst St. Stephan kennen, er organisiert auch für Frank Zappa den Auftritt eines Streichquartetts im Wiener Konzerthaus. Und er beginnt sich auch besonders für die Szene zu interessieren, die jenseits des Superstar-Rummels stattfindet, was dann auch zur Veranstaltungsreihe Töne gegen Töne führte, die er gemeinsam mit Wolfgang Koos gegründet hat. Beim Nachdenken über seinen Traumberuf aber bleibt er bescheiden.
1: Ich bin nach Wien zurückgekommen, wie ich dann gearbeitet hatte in einem Plattengeschäft. Also ich war ein Plattenverkäufer, ja. Und ich habe den Job geliebt. Das war der beste Job meines Lebens, sage ich bis heute. Also den Job würde ich sofort wieder machen, aber den gibt es halt nicht mehr. Und eben auch in Musik aus Dreiviertel, wo ich dann der Chef war da oder irgendwas.

0: da kamen wiederum alle, da kamen plötzlich Leute aus der Werbebranche und so, weil immer Leute sich immer bei mir wundern, sag, du kennst aber viele Leute, sag, wieso kennst du den oder den Chef von der Firma oder so, also ganz weg von meinem Umfeld. Sag, ja, aus der Musik aus Dreiviertel, weil die alle dort waren. Und am Samstag war ein Tag, da sind alle hingekommen, haben sich Platten angehört, da war ein richtiger Treffpunkt. Und ich treffe jetzt manchmal Leute, die sagen, wissen Sie, ich kenne Sie. Und da kriege ich schon Angst. Aber jetzt weiß ich schon, wenn einer so kommt, weiß ich schon genau, was ganz gut. Ich habe bei Ihnen Schallplatten gekauft. Sag ich, naja, aber das war ja vor 50 Jahren. Sagt er, ja, das waren die letzten, die ich gekauft habe. Aber immerhin, das war Hendrix Zeppelin, das war nicht so schlecht, das hält schon ein paar Jahre. Und eben das Musik aus Dreiviertel und dann war er eben angeschlossen an eine Musikagentur, die Stimmende Welt, nicht? Und dann bald haben sie gefragt, da willst du da nicht mitarbeiten und so? Na, sicher will ich mitarbeiten, ne? Und dann bin ich in das Veranstaltungsgeschäft hineingekommen. Und so hat es angefangen mit den Konzerten und meine Mitarbeit an den Popkonzerten und so. Die Zeit war einfach anders. Auch die Konzerte, das war ja alles sehr homie für heutige Begriffe. Die Leute waren ja ganz entspannt und es gab noch nicht diese Hierarchien. Die Musiker saßen da mit den Roadies zusammen und die Roadies saßen mit uns alle zusammen. Jeder hat, haben wir dann alle miteinander einen Joint durchgezogen. Es war alles sehr kommunikativ und es war noch nicht so hierarchisch. Die Hierarchie ist gekommen dann Ende der 80er Jahre. Da hat es angefangen, wirklich ganz, ganz getrennte Wege in den Veranstaltungen zu gehen. Ich bin auch mit Frank Zappa ins Havelka gegangen und das kann man sich auch nicht vorstellen. Ich war auch mit dem Jeff Beck, glaube ich, in Havelka. Da waren die Künstler zwar Heroes, aber man hat sie in Ruhe noch gelassen. Du konntest sowas machen und das ist eben heute gar nicht mehr möglich. Bei Frank Zappa, mit dem war ich auch auf Tournee etliche Male, aber dann kam dieser Unfall von ihm. Und plötzlich war es vorbei. Er hat Angst gehabt. Und der Frank Zappa war einer der ersten, die einen Bodyguard gehabt haben. Also wenn einer auf die Bühne springt und Frank Zappa stoßt, dass der dann ein Jahr im Rollstuhl sitzen muss, natürlich, dann bist du nicht mehr entspannt, nicht? Das hat es ganz stark geändert.
1: Irgendwann hat es gereicht. Es gab Künstler, da musste Erik Bartz vor allem schauen, dass sie ihre Auftritte irgendwie bewältigen. Und es wurden ihm mehr und mehr die Gefahren bewusst, die bei großen Menschenansammlungen bestehen. Erik Bartz beschloss, mit dem scheinbar glamourösen Leben aufzuhören.
0: Mir war immer klar, ich muss ja irgendwann mit der Musik aufhören. Also nicht mit Spielen, mit den Arbeiten mit Musik. Ich habe ja faktisch überhaupt keine erwachsenen Menschen gekannt. Ich habe 30 Jahre meines Lebens nur mit der Jugend verbracht, bin aber selber alt geworden. Und dann irgendwie stand ich mal auf der Bühne bei irgendeinem Konzert und sagte, na, jetzt ist genug. Ich muss noch abspringen, solange ich einfach noch es kann, solange ich noch abspringen kann. Und dann habe ich mich fest entschlossen, aufzuhören. Natürlich, du hörst dann auf nach einem Leben, was natürlich so extrem anders war. Und was machst du dann? War für mich aber keine Frage. Weil was bei mir das andere war, ich war, wie ich schon am Anfang erzählte, schon ein bisschen mit der Angewandten, immer mit Künstlern befreundet. Also praktisch mit frühesten Jugend, wo ich eigentlich gar nichts verstanden habe davon. Aber ich war mit denen befreundet. Und ich habe immer die Nähe auch zu Künstlern gesucht. Weil Künstler in den 60er, 70er Jahren, wo du ja auch keine Info gehabt hast, du hast ja nichts gewusst, ja, haben sehr viel schon gewusst, ja. Und natürlich, wenn du einen Abend verbracht hast mit ein paar interessanten Künstlern, wie zum Beispiel mit Hermann Nitsch, ja, der wusste erst nicht viel über Musik Bescheid, über ganz andere Aspekte davon. Oder ich hörte von Günter Brust zum ersten Mal über Franz Schrecker. Ich habe von Franz Schrecker nie was gehört. Ja, aber die wussten solche Sachen. Die Künstler kannten vieles. Sie kannten sich aus in Musik, sie kannten sich auch Literatur und sie kannten sich aus mit der bildenden Kunst. Ich habe das alles nicht so verstanden. Aber ich wollte es wissen, weil ich wusste, irgendwann werde ich es verstehen. Und deswegen hat es mich das so angezogen. Und deswegen habe ich auch viele Jahre meiner Jugend eben in Künstlerclubs verbracht und mit Künstlern zusammen und kannte immer viele. Das heißt, meine Welt war ja nicht nur die Welt der Rockbands und der Rockmusiker, die die Telefone und die Fernseher aus dem Hotel rausschmeißen, sondern ich bin, nach Wien zurückgekommen bin, war ich einfach mit Künstlern zusammen und ging in Ateliers und ging in Ausstellungen und so. Also ich hatte ein ganz anderes Leben. Und das irgendwie habe ich mir auch vorgestellt, habe mir gesagt, naja, aber ich könnte ja etwas so in diese Sparte etwas machen. Und wie ich dann aufgehört habe, war plötzlich natürlich irrsinnig schwer, weil das hat niemand so richtig, wie soll ich sagen, geglaubt, dass ich wirklich damit aufhöre. Also wie soll ich sagen, weil man konnte sich mich nicht anders vorstellen als der Edik, der irgendwie die Konzerte ansagt oder der da irgendwie Backstage irgendwas tut oder irgendwas. Nur so hat man mich ja auch gekannt. Und plötzlich irgendwie will ich ganz was anderes machen. Und das hat die Leute so sehr, sehr verunsichert. Und deswegen ist es mir auch nicht gelungen. Es ist mir einfach nicht gelungen. Da bin ich echt in ein großes, tiefes Loch gefallen, weil du, wie bei einem Drogenmann, sozusagen immer dann denkst, naja, ich könnte noch einmal ein halbes Jahr auf Tournee gehen, dann kann ich wieder Geld verdienen und so. Aber den Trick habe ich auch schon gekannt. Ich weiß, wenn du immer damit anfängst, hörst du nie auf. Ich meine, ich habe gewohnt im 9. Bezirk, da ist die schwarze Limousine vorgefahren und hat mich abgeholt und ist mit mir zum Flughafen gefahren. Und plötzlich war aber nichts mehr, es war aus. Da ist keine Limousine, da gab es Vorverkaufsfahrscheine und das Leben selber organisieren, was ich damals auch nicht so gut konnte, weil ich es nie gemacht habe. Und dann irgendwie hat mir einer gefragt, ob ich könnte in einem Angewandten dort bei irgendeinem seinen Job als Assistent. Und den habe ich natürlich sofort genommen, weil ich mir gedacht, na, besser das wie halt gar nichts, nicht? Und habe einfach angefangen. Also ganz, ganz klein da, irgendwo ein kleines Jobberl in der Angewandten. Aber war natürlich schon wieder mit der Jugend. Ich habe es einfach nicht geschafft, in eine erwachsene Welt zu kommen. Es hat nicht funktioniert. Aber gut, aber da habe ich mich ausgekannt, diese Altersgruppe. Und wie auch bei mir immer, ich habe mich dann reingearbeitet und war dann eben 15 Jahre eigentlich bis zu meiner Pensionierung in der Angewandten und habe sogar nachher noch immer wieder dort gearbeitet und Lecture gehalten und Sachen gemacht und habe das eigentlich sehr geliebt, weil ich natürlich auch die Sprache der Jugend gut verstanden habe. Ich war zwar nicht mehr jung, aber ich habe die Sprache gut gekannt.
1: Edek Bartz wurde Lektor für Design an der Universität für angewandte Kunst in Wien. Und er war auch künstlerischer Leiter der Kunstmesse Vienna Fair. Geboren 1946 sei er so alt wie der Rock'n'Roll, sagte er einmal. Und so konnte er miterleben, wie sich zahlreiche Strömungen der Gegenkultur im großen kulturellen Gewässer aufgelöst haben.
0: Das Anliegen war ja eigentlich, und das war auch das Interessante, die Studenten, die sind ja sehr jung, ja, das heißt, sie haben manchmal auch nicht wirklich eine Idee, was das ist, was sie eigentlich studieren, ja. Früher hast du studiert etwas, weil du es musstest, weil du davon überzeugt warst. Du konntest ohne den nicht, ja. Heute studieren sie nach einem Plan und dann lesen sie dann in der Zeitung, du kannst irrsinnig erfolgreicher Künstler werden, ja, und ganz viel Geld verdienen, ja, und dann siehst du irgendwie zwei Ziegeln aufeinander gestellt und eine Blumenvase und denkst dir, na, das kann ich auch, das machen wir doch schon, ne? Und natürlich kommen sie hin und dann wirst du sagen, ist das mal interessant, wir sagen, was für Talent sie entwickeln. Und das ist immer sehr verschieden. Ich werde euch eine Geschichte erzählen, die gerade jetzt passiert ist. Ich habe dann bei der Johanna Kandl in ihrer Klasse ein paar Stunden unterrichtet und da war eine junge Studentin, eine Deutsche, und die war, ich weiß nicht, was die gemacht hat. Ich habe sie ab und zu gefragt, ich habe von dir noch nie was gesehen, was machst du eigentlich? Sagt sie, ja, ich mache was mit der Sprache und so. Ja, aber wenn sie in der Malereiklasse mir sagt, sie macht das mit der Sprache, heißt das für mich, sie macht gar nichts. Aber ist okay. Ne? Und sie hat dann aber die Prüfungen gemacht, hat beendet. Und voriges Jahr, oder dieses Jahr, ich glaube dieses Jahr, plötzlich frage ich eine Freundin von ihr nach ihr und sie sagt, du, von der Marie-Louise kommt jetzt das Buch heraus. Sag ich, was für ein Buch? Sagt sie, die hat ein Buch geschrieben. Sag ich, wieso? Sagt sie, ja. Also faktisch, ihr Talent war nämlich nicht die bildende Kunst, aber es war die Sprache. Und damals, wie sie in der Angewandten war, wusste sie auch nicht, was sie damit wirklich macht. Da hat sie irgendwie so Texte rein kombiniert und so. Aber wie sie beendet hat, hat sie einen Roman geschrieben. Und der ist bei Rowohlt erschienen. Also so uninteressant kann er nicht sein. Und das ist genau, was dann so interessant ist. Solche Sachen herauszufinden. Sagen, wo kann etwas hingehen? Wo kann es sich befinden? Und auch, weil heute die Bildung ja auch ganz anders funktioniert. In meiner Jugend haben wir natürlich gedürstet nach allem. Ja, nach jeder Film, jeder Pasolini-Film, alles wurde aufgesogen. Heute wird gar nichts mehr aufgesogen. Das heißt, heute musst du ganz andere Mittel bringen, um dich dafür zu interessieren. Ich habe dann eine Lecture gemacht und habe gemerkt, die Studenten haben einfach ganz wichtige Filme nicht gesehen. Die kannten Pasolini nicht. Ich habe gesagt, das kann nicht wahr sein. Das gibt's doch nicht. Sie kannten es nicht. Und dann hast du gedacht, wieso? Weil natürlich heute das so vielfältig ist. Wir wollten unbedingt die Avantgarde kennen. Wir wollten die Literatur kennen. Das war so wichtig, weil da waren wir besser. Heute ist das kein Kriterium mehr. Und wenn heute dir einer sagt, ich kenne Bob Dylan nicht, wunderst du dich nicht einmal. Sagst du, ja, von dem hat nie was gehört. Weil sie ja Zeitungen auch nicht, oft nicht mehr lesen oder so. Sie ist ja auch, sich auch nicht mehr informieren. Das ist natürlich schon eben ganz anders. Da musst du mal nachdenken über ganz andere Formen der Kommunikation und der Art von der Lehrtätigkeit und so. Der Kanon ist verloren, also das würde ich schon sagen.
1: Was muss man gelesen haben? Welche Musik sollte man kennen, um als Bildungsbürger durchzugehen? Welche Filme muss man gesehen haben? Sind solche Fragen nach kulturellen Grundkenntnissen in einer Gesellschaft, die durch die digitale Revolution auch grundlegend verändert scheint, überhaupt noch zu stellen? Am Great American Songbook haftet auch die Idee eines Kanon an. Hier geht es um die Standards US-amerikanischer Unterhaltungsmusik der 1930er bis 1960er Jahre.
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1: In den 1980er Jahren wagte sich Edek Barth über einige dieser Nummern.

Diese Schallplatte Lust auf Liebe, das war eigentlich ein Hammer, das ganze Projekt. Weil da wollte ich etwas ganz Klares. Erstens wollte ich da ein Stückchen Gebrauchsmusik machen. Ich wollte eine Platte machen zum Vögeln. Ja? Ich wollte eine Platte machen, die du auflegst und wo da 45 Minuten nichts passiert, die irgendwie dahin schleicht. Heute sagt man dazu Ambient, aber damals gab es das Wort noch nicht. Deswegen sind auch alle Lieder im gleichen Rhythmus. Also du legst sie auf und dann tun wir dahin sabbern und dann ein bisschen singen und dann kommt erotisches Saxophon und dann kommt so ein bisschen Chet Baker Trompete. Also die erste Idee, warum ich jemals drauf gekommen bin, weil ich natürlich durch diese Tournee fahren und so in vielen Hotels gesessen bin. Und ich liebte diese Klavierspieler in den Hotels, diese Barmusikspieler. Und ich habe bewundert immer, wie die schnell die Stimmung erzeugen konnten, wie die einfach eingehen konnten auf die Situation der Leute und dann irgendwie so changen konnten, die Tunes, das plötzlich wird mal lustig und dann wieder ganz sentimental und so. Das habe ich immer irrsinnig toll gefunden, das habe ich geliebt. Und dann war das die Zeit der neuen deutschen Welle. Und da kam Nena und da kamen diese ganzen rotzige Sprache und diese ganze so Flotte und so. Und ich wollte aber genau das Gegenteil. Ja? Ich wollte dann so ganz eine schwulstige Textur machen. Ja? Und eben dann sein Text, deine Hand hält mich fest und baut mir ein Nest. Ich meine, das konntest du 1985 nicht machen. Das war wirklich unmöglich. Ich habe es aber gemacht. Oder eben der Song The Man I Love, nicht? Den hat die Birgit Floss, die damals die Texte auf Deutsch gemacht hat, genannt Der Mann für mich. Und das Arge war, wie ich das aufgenommen habe, ist mir überhaupt nichts aufgefallen. Und irgendwie plötzlich ist es ein Schwulenlied geworden. Erst nachher, wie ich dann die vielen Briefe bekommen habe, da habe ich gesagt, ah ja, klar, na klar, da singe ich ja, plötzlich ist er da der Mann für mich. Und dann wollte ich natürlich meine große Liebe und Reminiszenz an diese großen Jazzleute einfach reinbringen. Deswegen klingt das Klavier wie Errol Garner, die Trompete wie Chet Baker und das Saxophon klingt wie Ben Webster. Das waren meine Heroes und genau diesen Sound und diese Art von Erotik, die wollte ich genau hineinbringen. Ne?

0: Doch kehren wir zurück zu Geduldig und Thiemann. Es ist die musikalische Arbeit von Albert Misak und Edek Bartz, die sich der Etikette relevant nicht erwehren kann. Auch wenn die beiden Schulkollegen vor allem Freude machen und bei jüdischen Hochzeiten unterhalten wollten, so trägt ihre Musik, ob sie das nun wollen oder nicht, am Gewicht der Welt mit. Und immerhin, sie haben den Horizont für diese Musik erweitert. Zuerst hin nach New York und dann wieder zurück nach Wien mit der Produktion Achämisch Groove.
1: Wie wir angefangen haben, hatten wir keinen blassen Schimmer. Wir haben nichts gewusst. Und wie ich erzählt habe, also die erste Begegnung mit Judentum, das war wirklich fremd, sehr fremd für uns. Aber es hat uns eben angezogen, emotionell. Es hat uns richtig emotionell angezogen. Ich kann das von nicht vielen Sachen sagen, aber das hat uns emotional angezogen. Und über die Arbeit an der Musik, da hat es für uns eine Bedeutung bekommen, weil wir uns mit der Kultur beschäftigt. Bei dem Judentum ist ja die Kultur und die Religion ist ja sehr, sehr nahe alles, ja. Und deswegen sind wir nicht religiös geworden. Aber wir haben ein anderes Interesse und Verständnis dafür bekommen. Wir haben angefangen auch zu begreifen, was ist das jüdische Denken? Was heißt das? Von wo kommt so etwas? Wie kommen diese Sachen? Das ist für uns sehr wichtig geworden. Und es hat uns dann die Musik gar nicht mehr so, wie soll ich sagen, die hat uns dann nicht mehr so interessiert, aber die Kultur, da haben wir noch viel weiter gemacht, nicht? Und wir haben ja, was schön war, was ja eben heute nicht möglich ist, uns haben natürlich viele Leute dann, wie die Platten gespielt wurden, dann kontaktiert und haben dann uns treffen wollen, haben uns gebracht alte Liederbücher mit Songs, die man nicht kannte. Also wir sagen, es war ein sehr starker Kontakt mit Leuten, die irgendwie das mitbekommen haben, die uns Texte, die uns Songs, die uns was vorsingen wollten oder von ihren Großeltern irgendwelche Lieder aus Litauen und so. Und da haben wir auch dieses Gefühl auch bekommen, so für diese Geschichte, die sagen, das Ganze wie die Diaspora und wie das funktioniert hat und so. Zum Beispiel, wie wir die zweite Platte gemacht haben, haben wir so eine Hochzeit, wir haben gesagt, wir müssen so eine Hochzeit, wie wir sie erlebt haben, das müssen wir nochmal auf Platten behandeln. Und dann haben wir uns eben so ein hasidisches Hochzeitsmedley zusammengestellt. Übrigens, da singt auch der Rabbiner Paulheim Eisenberg mit, aber als Zwölfjähriger. Der war nämlich damals 12. Der singt mit. Und man hat ja damals sehr viel nicht gewusst. Und man konnte es aber auch nicht erfahren. Wir sagen, wo? Du konntest nur Sachen erfahren, wenn Menschen etwas wussten. Es gab ja kein Internet in dieser Zeit. Und dann sagte uns ein Mann, ja, ihr müsst euch den Film anschauen, Jiddel mit der Fiedel. Von Joseph Green. Aha. Und dann sind wir nach New York gefahren und haben den Joseph Green gefunden und haben gesagt, zu dem gehen wir hin. Und dann sind wir hingegangen zu ihm und er war schon ein ganz alter Herr. Und wir haben gesagt, ja, wir haben den Film gesehen, Jiddel mit der Fiedel, und er ist so toll. Und wir waren so begeistert und der Joseph Green hat gesagt, wissen Sie, wer da gesessen ist, wo Sie sitzen, letzte Woche? Nein, wer? Sagt er. Barbara Streisand. Die Barbara Streisand ist hier gesessen. Aha. Und warum? Sie hat sich interessiert für den Film Jiddel mit der Fiedel. Und ich habe ihr dann gezeigt, den Film. Ich glaube, sie will sowas auch machen, so etwas Ähnliches. Und die hat dann das Remake von Jentl, da war das Ding, hat sie dann gemacht, diesen Film und so. Also für uns, das war eigentlich das Schönste an der Arbeit, an der Musik, war einfach diese Begegnung und die Leute zu treffen. Und wir wussten schon, das sind schon die letzten Zuckungen, dass wir sagen, die letzten authentischen Menschen sind, die noch das erlebt haben, die noch solche Sachen wissen. Und das war natürlich schon ganz toll. Zum Beispiel auch bei der letzten Platte, die wir gemacht haben, bei Achämisch Groove, da ist uns gegangen eigentlich drum, wir haben eigentlich schon alles gesungen. Alles, was gut war, haben wir gesungen. Und wir wollten dann nicht mehr auftreten, weil das Auftreten, das war dann mit den, da ist diese Waldheim-Geschichte nachgekommen und da ist das Auftreten, es war nicht mehr möglich. Wir haben uns als eine Unterhaltungsband gesehen, als Unterhaltungsmusiker. Wir haben auch so agiert. Und plötzlich war aber die Unterhaltung nicht mehr möglich. Plötzlich war das aufgeladen mit Politik. Und wir haben gemerkt, wir kriegen keine Lockerheit mehr zustande. Und dann ist etwas passiert, dass in die Konzerte plötzlich gekommen sind Leute, die irgendeine Art von Vergangenheitsbewältigung betrieben haben und die uns dann unbedingt dann sprechen wollten und dann erzählen wollten, welche furchtbare Nazi-Geschichten und von ihren Eltern und so. Und das wollten wir aber nicht wissen und auch das wollten wir auch nicht hören. Wir haben es ja gewusst. Und plötzlich haben wir gemerkt, dass irgendwie wir kriegen keine... Wir waren wirklich eine irrsinnig gute Liveband. Und plötzlich ging es nicht mehr. Plötzlich waren wir steif. Weil ich habe mich gefürchtet, immer schon von nachher, nämlich schon währenddessen, da saßen Leute im Publikum, die haben geweint die ganze Zeit. Ja, eine Frau, die hat geweint die ganze Zeit. Und ich habe dann unterbrochen das Konzert und gesagt, entschuldigen Sie, kann ich Ihnen helfen? Und sie hat weiter geweint und ich habe dann gesagt, es tut mir wirklich leid zu sagen, aber ich glaube, Sie können nicht sitzen bleiben da vorne vor mir. Ich kann einfach nicht singen, wenn Sie vor mir sitzen und weinen. Das geht nicht. Und ich will damit nur sagen, es war irgendwie vorbei. Und da habe ich gesagt, du, es hat keinen Sinn, weiter zu spielen live. Die Stimmung ist weg und wir sind älter geworden und das ist durch die Politik so aufgeladen und das hat keinen Sinn. Ja, und deswegen sind wir dann eben nicht mehr aufgetreten. Aber eben dann haben wir noch diese letzte Platte machen wollen. Und da war aber auch eben die Frage, was können wir noch machen? Und dann war eigentlich die einzige Frage, die noch offen blieb, kann man irgendwie diese Welt, die jetzt sich beendet, in irgendeine moderne Zeit bringen? Und dann haben wir gesagt, naja, wir sollten mal in New York mal mit ein paar Leuten, Musikern reden, was sie dazu sagen. Und dann waren wir in New York und haben mit Elliot Sharp und ein paar Leuten gesprochen. Und eigentlich waren die überhaupt nicht interessiert. Und dann, ein Jahr später oder so, nicht mal ein Jahr, plötzlich melden sie sich wieder. Elliot Sharp hat mir angerufen, Martin Feldman hat mir angerufen. Also ja, wir haben doch eine Idee und so. Und dann haben wir darüber nachgedacht und wir wollen doch was machen. Und plötzlich haben auch die Amerikaner über dasselbe nachgedacht wie wir und haben, wir sagen, interessante Beiträge dann sich vorstellen können. Und dann haben wir an denen angefangen zu arbeiten und dann haben wir doch die älteste jüdische Sängerin, die noch damals gelebt hat, eingeladen dazu, die übrigens auch ihr letztes Mal, wo sie gesungen hat, bevor sie dann verstorben ist. Also es war schon klar, das beendet sich, diese Welt. Und das war eigentlich dann sehr spannend, weil wir sagen, da ist uns zum ersten Mal zu einem internationalen Kontext gelungen, in ein Gespräch zu kommen, was jetzt nicht nur wir hier, wir mit uns, sondern wir mit der Welt einfach mal diskutieren. Und das ist hier auch nicht vielen aufgefallen, aber natürlich in New York, in allen Büchern und Publikationen, die zu diesem Thema sind, sind wir überall drinnen.

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1: Gesprochen hat Sandra Kreisler. Morgen feiert Edik Barth seinen 80. Geburtstag. Mehr von seinem Leben ist in einem Buch zu erfahren. Interessant, du, faktisch. Edik Barth und Wiens Aufbruch in die Popmoderne. Aufgezeichnet und herausgegeben von Klaus Nüchtern, erschienen im Residenzverlag. Und kommende Woche in den Menschenbildern. Eine Sendung der Reihe Europa weiterdenken. Verstehen, um zu vermitteln. Der Politikwissenschaftler Cengiz Günay.
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3: Vielen Dank. Guten Abend. And hello. 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
4: Eine der bedeutendsten Jazzsängerinnen des 20. Jahrhunderts war in den 1960er und in den 1970er Jahren ein oft und gern gesehener Gast im Wiener Konzerthallen. Ella Fitzgerald.

0: In ihrer langen Karriere hat sie viele Zuschreibungen erfahren, weiß der Publizist und Jazzkenner Johannes Kunz.
1: Also in den 30er Jahren hat ihre Karriere begonnen und man nannte sie damals die First Lady of Swing. I'm glad I got to know you cause. Dann kamen die 40er Jahre, der Bebop, der Beginn des modernen Jazz. Und sie ist damals berühmt geworden, indem sie den sogenannten Scat Song mehr oder weniger erfunden hat. Das heißt, das Improvisieren über zusammenhanglose Silben.

dann in den 50er Jahren hat ihr genialer Manager Norman Granz die Idee gehabt, dass sie nicht nur Jazz-Standards singen sollte, sondern auch die Lieder des Great American Songbook, also Cole Porter, Irving Berlin, George Gershwin und viele andere. Und dann wurde sie die First Lady of Song und das hat ihr die Weltpopularität eingebracht, weit über den Kreis der Jazzfreunde hinaus. Und dann war sie in der Liga mit Frank Sinatra. 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Im Juni 1969 spielte Ella Fitzgerald mit dem Tommy Flanagan Trio im Wiener Konzerthaus. Eine Aufnahme dieses Abends ist in der Edition Ö1 Jazz Treasures erschienen.

0: Tommy Flanagan war über zwei Jahrzehnte ihr bevorzugter Begleiter am Klavier. Und er sagte einmal über die Zusammenarbeit mit Ella Fitzgerald:
1: Manchmal fällt ihr, wie aus heiterem Himmel, eine neue Wendung oder eine ganz andere Improvisation ein. Und die bringt sie dann auch während eines Konzertes. Aber sie weiß immer genau, was sie tut. Was für einige Sänger musikalisch gefährlich werden könnte, schafft sie mit Leichtigkeit.
0: Und dieses spielerisch leichte und perfekte Zusammenspiel war auch bei diesem Konzert in Wien spürbar. Mit einer Anspielung auf den Donauwalzer erwies Ella Fitzgerald an diesem Abend Wien die Referenz. Und zum furiosen Finale des Konzerts gab sie Mac the Knife. Ella Fitzgerald und das Tommy Flanagan Trio live 1969 im Wiener Konzerthaus. Ein Mitschnitt dieses Abends ist als Doppel-LP inklusive Download-Berechtigung in der Edition Ö1 Jazz Treasures erschienen. Nachgehört hat diese Produktion Bernhard Eppensteiner. 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
3: Im Studio Daniela Nicolai. Der Zollstreit zwischen den USA und Kanada spitzt sich nach den geplatzten Verhandlungen weiter zu. In der Nacht sind Strafzölle von 50% auf eine Reihe kanadischer Güter in Kraft getreten. Kanada hat prompt Gegenzölle angekündigt. Der US-Präsident reagiert erbost. Raffaella Steinbach.
4: Kanada will die Vorteile eines Staates haben, ohne einer zu sein. Das schreibt Donald Trump sichtlich wütend auf seiner Online-Plattform. Der US-Präsident fordert nicht zum ersten Mal, Kanada zum 51. US-Bundesstaat zu machen. Sie haben auch unseren großartigen Farmern viele Jahre lang massive Zölle auferlegt, schreibt Trump weiter, damit sei es nun vorbei. Kanadas Premierminister Mark Carney hatte die amerikanischen Maßnahmen zuvor als Angriff bezeichnet und spricht von einem Handelskrieg.
5: You're at war when you get attacked. We got attacked.
4: Er kündigt Gegenmaßnahmen an. Die neuen kanadischen Zölle sollen sich besonders gegen die US-Stahl- und Milchindustrie richten und am 8. September in Kraft treten.
3: Eine russische Drohne hat heute einen vollbesetzten Zug in der Region Odessa in der Ukraine getroffen. Die Lok geriet in Brand, verletzt wurde aber niemand. Mitte August hatte es bereits einen russischen Angriff auf einen Zug nahe Odessa gegeben. Damals wurden der Lokführer und sein Assistent getötet. Der Osten von Japan ist in der Früh von einem Erdbeben erschüttert worden. Es hatte die Stärke 5,9 nach Richter. Betroffen war auch der Großraum um die Hauptstadt Tokio. Nach Behördenangaben wurden mehr als 30 Menschen leicht verletzt. Die Gasspeicher in Österreich sind derzeit nur zu 2/3 gefüllt. Das ist weniger als sonst um diese Jahreszeit. Gründe sind der Preisanstieg durch den Krieg im Nahen Osten und der hohe Verbrauch im vergangenen Winter. Laut E-Control ist die Versorgung dennoch gesichert. In Oberösterreich gibt es eine neue Pflegeausbildung. Das Angebot richtet sich bereits an Jugendliche ab 15 Jahren. Details von Jürgen Freimuth.
6: Mit dem Care Kickstart können Jugendliche ab 15 direkt in eine 3-jährige Pflegeausbildung einsteigen. Sie werden zu Fachsozialbetreuern inklusive Pflegeassistenz ausgebildet, erklärt die Direktorin der Altenbetreuungsschule des Landes, Heike Schütz-Krennbauer.
7: Und zwar sollen 15-Jährige angesprochen werden, die vielleicht nicht mehr in eine weiterführende Schule wollen oder keinen Lehrplatz bekommen haben. Um diese jungen Erwachsenen nicht zu verlieren, haben wir versucht, eine Ausbildung dahingehend zu gestalten.
6: An 4 Tagen pro Woche wechseln Theorie- und Praxisblöcke einander ab. Der nächste Lehrgang startet am 5. Oktober. Anmelden kann man sich noch bis Anfang September. Ein weiterer Einstieg ist im Jänner möglich. Die Ausbildungskosten übernimmt das Land Oberösterreich.
3: Die Bekämpfung von Waldbränden fordert heuer auch das Bundesheer. 17 Mal sind bereits Hubschrauber des Heeres angefordert worden. 2025 gab es nur einen einzigen derartigen Einsatz. Mehr als 3 Millionen Liter Löschwasser wurden in oft schwer zugängliche Brandgebiete transportiert und in Abstimmung mit den Feuerwehren abgeworfen. Mit einem Schwerverletzten hat gestern eine Geburtstagsfeier nördlich von Graz geendet. Ein Mann wurde von einem Rennfahrzeug erfasst, das laut Polizei gar nicht für den Straßenverkehr zugelassen war. Mehr von Barbara Schupfer.
8: Zu dem Unfall kommt es auf einer Gemeindestraße in Fronleiten. Teilnehmer einer Geburtstagsfeier hatten davor einen Teil der Straße abgesperrt, offenbar damit ein 32-jähriger Obersteirer mit seinem Rennwagen ungestört seine Runden drehen kann. In einer Rechtskurve verliert er allerdings die Kontrolle über den Wagen. Das Fahrzeug erfasst in weiterer Folge einen 53-Jährigen und drückt den Mann gegen ein Holztor. Gäste der Feier und ein First Responder leisten bis zum Eintreffen des Notarztes erste Hilfe. Danach wird der 53-Jährige mit dem Hubschrauber ins Spital gebracht. Der Lenker des Rennwagens war laut Polizei nicht alkoholisiert. Er wird angezeigt.
3: In Wien verwandelt sich der Arkadenhof des Rathauses nächste Woche in die Kinderstadt Winopolis. 8- bis 13-Jährige können lernen, wie eine Stadt funktioniert und verschiedene Berufe ausprobieren. In Winopolis gibt es unter anderem ein Arbeitsamt, ein Ausbildungszentrum, Geschäfte und sogar eine eigene Währung, die man dort verdienen und ausgeben kann. Und jetzt zum Wetter.
9: Sehr warm ist es jetzt am Nachmittag mit 19 bis 27 Grad. Am wärmsten ist es gerade in Mattersburg im Burgenland. Es geht mit einer Mischung aus Sonne und Wolken weiter Richtung Abend. Besonders viel Sonnenschein und wenige Wolken gibt es in Vorarlberg, im Tiroler Oberland und im Außerfern. Der morgige Montag wird noch etwas wärmer als heute mit bis zu 28 Grad. Und so wie heute wechseln dabei Sonne und Wolken am Nachmittag mit einzelnen Schauern und Gewittern im Bergland von den Ötztaler Alpen bis in die niederen Tauern. So viel zum Wetter von Daniel. Jetzt danke.
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Wie schon an den vergangenen Sonntagen begeben wir uns auch heute in Apropos Oper ins Jahr 1976 und erinnern an die reiche Fülle an Opernaufnahmen, die damals vor 50 Jahren entstanden sind. Michael Pleß begrüßt Sie zu Ausschnitten aus Werken von Donizetti und Ponchielli, von Mussorgsky und Janácek sowie von Bartok und Alban Berg. Beginnen werden wir diese Apropos Oper-Ausgabe aber mit einem Nachruf, die in aller Welt für ihre individuelle Stimme und ihre bewegende, immer zu Herzen gehende Gestaltungskraft gefeierte Sopranistin Ileana Kotrobasch ist am vergangenen Donnerstag im Alter von 87 Jahren verstorben. Auch sie hat vor 50 Jahren zu den in Plattenstudios vielbeschäftigten Künstlerinnen gezählt. Ein Arienrezital hat sie damals aufgenommen und sie hat in Gesamtproduktionen von Puccinis Giannis Kiki und Schwester Angelica sowie in der selten gespielten Oper Louise von Gustave Charpentier mitgewirkt.

In der vor 50 Jahren entstandenen stimmungsvollen Gesamtaufnahme von Gustave Charpentiers Oper Louise hat die Sopranistin Ileana Kotrubasch in bewegender Art und Weise die Titelrolle gestaltet. Georges Prêtre hat das Philharmonia Orchestra dirigiert und Kurz war in diesem Ausschnitt auch Plácido Domingo als Julien zu hören. Am 20. August ist Ileana Kotrubasch verstorben. Ihr zur Erinnerung wird am kommenden Donnerstag in Abänderung des Programms Stimmen hören gewidmet sein. Auch der Tenor José Carreras war 1976 ein gefragter Solist bei Schallplattenaufnahmen. In gleich 4 Operngesamtproduktionen hat er damals mitgewirkt und auch ein erstes international verbreitetes Solorezital ist mit ihm vor 50 Jahren entstanden. Das Interessante dabei, José Carreras hat eine ganze Reihe von Raritäten eingespielt. Sein Soloprogramm hat Ausschnitte aus kaum je gespielten Opern von Donizetti, Mercadante, Bellini und von Amilcare Ponchielli enthalten. Letztgenannter Komponist ist bei dieser Arienzusammenstellung mit einem Ausschnitt aus der Oper Il Figliol Prodigo, der verlorene Sohn, vertreten.

Der verlorene Sohn, eine Oper von Amilcare Ponchielli. In einer Aria aus diesem Werk wurde José Carreras vom Royal Philharmonic Orchestra unter der Leitung von Roberto Benzi begleitet. Nur wenige Monate nach dieser Produktion war José Carreras erneut zu Gast in London. Im August 1976 hat er in einer Gesamtaufnahme den unglücklich liebenden Edgardo in Lucia di Lammermoor für Schallplatten eingespielt. Das Ungewöhnliche dieser Produktion war die Tatsache, dass man für die Titelrolle keine hohe Koloratursopranistin gewählt hat, sondern mit Montserrat Caballé eine eher dramatische Stimme mit üppiger Mittellage. Auf die sonst von Sopranistinnen gerne eingelegten hohen Spitzentöne musste man in dieser Aufnahme verzichten. Hören Sie das Liebespaar Lucia Edgardo im ersten Akt von Gaetano Donizettis Oper. Die Familien der beiden sind verfeindet, dennoch schwört man sich ewige Treue und besiegelt das Versprechen mit Verlobungsringen. Montserrat Caballé und José Carreras.

Der Edgardo war eine häufig von José Carreras gesungene Bühnenrolle. Montserrat Caballé hat dagegen Lucia di Lammermoor nur im Studio gesungen. Mit ihrer üppigen Mittellage war sie eine in jener Zeit eher untypische Besetzung der Titelrolle von Donizettis Oper. Das New Philharmonia Orchestra wurde von Jesús López Cobos dirigiert. Nach Musik des Bel Canto jetzt ganz andere Klanggefilde. Wir wechseln zu Boris Godunov von Modest Mussorgsky. Diese monumentale Oper hat man damals vor 50 Jahren auf Bühnen fast immer in der klangfarblich üppigen Instrumentation von Nikolai Rimski-Korsakow gespielt. In der Aufnahme von 1976 wurde das Werk aber erstmals in der kargeren Orchestrierung von Mussorgsky selbst aufgenommen. Das war damals sehr ungewöhnlich. Heutzutage ist dagegen die pompöse Rimski-Korsakow-Version weitgehend verschwunden. Das Original ist zum Aufführungsstandard geworden. Hören Sie Martti Talvela mit dem Monolog des Boris. Er hat keineswegs nur, wie manch andere Bassisten, auf Klangüppigkeit gesetzt, sondern er hat auch die Gefühlszerrissenheit der Figur zum Klingen gebracht.

1976 wurde Mussorgskis Oper Boris Godunow erstmals in der Originalinstrumentierung aufgenommen. Heute ein Standard, damals vor 50 Jahren noch durchaus ungewöhnlich. Marti Talvela war in der Titelrolle zu hören. Jerzy Semkow hat das Symphonieorchester des polnischen Rundfunks dirigiert. Vom polnischen Katowice nun nach Wien. Hier wurde vor 50 Jahren ein ganz besonderes Schallplattenprojekt begonnen. Die Einspielung von Opern von Leos Janáček mit den Wiener Philharmonikern unter der Leitung von Sir Charles McCarras. Bis heute gelten die Aufnahmen von Jenufa, die Sache Makropoulos, das schlaue Füchslein und aus einem Totenhaus als äußerst gelungene, klangfarblich großartig umgesetzte Referenzproduktionen dieser Werke. Begonnen hat es aber 1976 mit der Oper Katja Kabanova. Die junge Katja bricht aus ihrem unglücklichen Leben in einer kleinkarierten Dorfgesellschaft aus. Obwohl verheiratet, lässt sie sich auf eine Liebesaffäre mit einem anderen Mann ein. Hören Sie Elisabeth Söderström und Peter Dworski.

Im Jahr 1976 hat man mit Katja Kabanova die bis heute denkwürdige Reihe von Leos Janacek-Operneinspielungen mit den Wiener Philharmonikern unter der Leitung von Sir Charles Mackerras begonnen. Im zweiten Akt des Werkes hörten sie das Liebespaar der Handlung. Elisabeth Söderström hat die Katja gesungen, Peter Dworski den Boris, und einen kurzen Auftritt hatte auch Libusche Marowa als Varvara. Und gleich noch eine weitere von der Kritik hochgelobte Opernaufnahme, die vor 50 Jahren entstanden ist. Damals hat in London Pierre Boulez Béla Bartoks einaktige Oper Herzog Blaubarts Burg aufgenommen, mit Sigmund Nimskern als Blaubart und Tatjana Troyanos als Judith. Man begegnet in diesem Werk nur diesen beiden Charakteren. Judith ist Blaubart in seine düstere Burg gefolgt. Sie will das alte Gemäuer mit ihrer Liebe erhellen und auch ihren Mann kennenlernen. Nach und nach öffnet sie die 7 Türen der Halle. Was sie zu sehen bekommt, sind die Folterkammer von Blaubart, sein Waffenarsenal, die Schatzkammer voller Gold und Edelsteinen, den verborgenen Garten, das große Land von Blaubart und einen stillen Tränensee. Alles ist aber mit Blut verhaftet. Vor der 7. Türe warnt Blaubart, doch Judith will alles wissen und sehen. Also wird auch diese Tür geöffnet. Dahinter befinden sich die früheren Frauen des Herzogs als Verkörperung der Tageszeiten Morgen, Mittag und Abend. Judith muss nun die Rolle der Nacht annehmen. Sie verschwindet hinter der 7. Tür, die Burg verdunkelt sich wieder. Schon 1911 hatte Bartok diese symbolische Handlung fertiggestellt. Zuerst wurde die Oper aber als unaufführbar eingestuft. Erst 1918 ist Herzog Blaubarts Burg erstmals in Budapest über die Bühne gegangen.

Judith beim Öffnen der vierten und fünften Türe von Herzog Blaubarts Burg. In diesem Ausschnitt aus Bela Bartoks Oper hörten Sie Tatjana Trojanos als Judith und Sigmund Nimsgern als Blaubart. Das BBC Symphony Orchestra wurde von Pierre Boulez geleitet. Und zum Finale unserer Sendung nun nochmals nach Wien als Ort einer Einspielung einer berühmten Opernproduktion. Christoph von Dohnányi hat damals vor 50 Jahren Alban Bergs unvollendet gebliebene Oper Lulu aufgenommen. Zu jener Zeit hatte bereits der Komponist Friedrich Zerha mit einer Bearbeitung der Fragmente des dritten Akts begonnen. Erst 1979 konnte aber diese Ergänzung des Fragments abgeschlossen und uraufgeführt werden. Bis dahin hatte man die beiden von Alban Berg fertiggestellten Akte 1 und 2 der Lulu im Bühnengebrauch durch zwei Sätze aus der Lulu-Suite ergänzt. Und genau in dieser Fassung hatte Christoph von Dohnányi das Werk auch 1976 aufgenommen. Die Schlussworte in dieser Fassung singt Gräfin Geschwitz in der Produktion mit den Wiener Philharmonikern in Stimme und Gestalt von Brigitte Fassbender.

0: Die berühmte Wiener Lulu-Aufnahme aus dem Jahr 1976 mit den Wiener Philharmonikern unter der Leitung von Christoph von Dohnányi und mit der unvergessenen Brigitte Fassbender als Gräfin Geschwitz. Zu jener Zeit hat es noch keine rekonstruierte Fassung des vom Komponisten unvollendet hinterlassenen dritten Akts der Oper gegeben. Man hat das Werk über lange Jahre mit dem Schlusssatz der Lulu-Suite beendet. Das war in Apropos Oper eine weitere Sendung mit Erinnerungen an die vielen Opernaufnahmen, die vor 50 Jahren entstanden sind, gestaltet und präsentiert von Michael Blees. Mit Musik von Richard Wagner schließen wir diese sommerliche Serie am kommenden Sonntag ab.
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1: Herzlich willkommen bei Ex Libris und besonders herzlich begrüße ich Clemens Setz.
2: Hallo.
1: Clemens Setz, ich freue mich sehr, dass ich die nächste Stunde mit Ihnen das Sommergespräch führen darf. Und wir sitzen hier in einem Studio. Ich hätte Sie sehr gern in einem Park getroffen, also genauer in Innsbruck, im Trakl-Park. Das ist so eine kleine Grünfläche am Inn, benannt nach dem Dichter Georg Trakl, der ist dort gerne gesessen. Und dort ist auch der junge Clemens Setz in einem Sommer vor vielen Jahren gesessen, Sie nicken. Das liest man zumindest in dem Band mit Nacherzählungen Glück wie Blei im Getreide. Das ist ein schmaler Band, der ist 2015 erschienen. Und Sie erzählen darin Ihre ersten Schreibversuche nach. Also die Sie als 18- oder 19-Jährige verfasst haben. Und da sehen Sie sich eben rückblickend, wie Sie als Endteenager ernsthaft im Trakl-Park sitzen und versuchen, ein Gedicht zu schreiben. Und wie Sie aber ganz schnell merken, wie verkrampft das ist. Und dann schreiben Sie über sich, Zitat, ich war ein Idiot auf einer Parkbank. Ist das nicht ein bisschen hart formuliert?
2: Nein, ich war oft schon ein Idiot auf einer Parkbank. Das Idiotentum ist ja jetzt nicht so ganz peinlich, wie man es im so alltäglichen Schimpfgebrauch sozusagen immer darstellt. Ich glaube, das ist schon ganz normal und gesund, dass man manchmal auf sich zurückblickt und merkt, da war ich ein Idiot. Das gibt es ja ganz viel, ne? Und da war ich sicher einer, ja. Und ich war auch viel auf Parkbänken. Ich mag sie aus irgendeinem Grund besonders gern. Ich sitze da immer gern und also in jedem Park setze ich mich immer hin. Ich weiß nicht, warum das so ist. Aber ja, das war so ein Moment, wo ich gemerkt habe, ich spiele eine Rolle ganz, ganz albern. Und das hat nicht dazu geführt, dass ich das aufgehört habe. Es ging noch lang weiter. Aber ich sehe schon immer wieder im Rückblick so, wow, da hast du geschauspielert, aber richtig hart. Und zwar für mich allein, was ja besonders seltsam ist. Wenn man ein Publikum hat, okay, dann kann man Schauspielen verteidigen irgendwie, psychologisch oder irgendwie. Aber wenn man es für sich allein macht, das ist seltsam.
1: Aber dann ist es ja noch das Absolute, weil es war Ihnen ja damals absolut ernst. Also Sie wollten Trakl nacheifern. Und dieser von Ihnen sogenannte Idiot, der hatte ein hehres und ein unbedingtes Ziel, nämlich er wollte Schriftsteller werden.
2: Ja, und schon, ja.
1: Diese Besessenheit beeindruckt mich auch ein bisschen, weil dieser junge Mann war vielleicht auch weniger ein Idiot, als vielmehr ein absoluter Nerd. Also Nerd, wenn man das so versteht, dass das jemand ist, der mit einer großen Leidenschaft sich in ein spezielles Thema vertieft. Das kommt vorwiegend in den Bereichen Computer, Gaming, Science Fiction oder auch Mathematik vor. Und all das waren ja auch genau Ihre Themen als Jugendliche.
2: Ja, und aber die Kehrseite von diesem völlig zu richtig dargestellten so Nerdtum ist, die Kehrseite ist eben eine prolongierte Kindheit meistens, das wird meistens dazu erwähnt, und auch ein Uneingeweihtsein in die Gesetze des Erwachsenenlebens. Dann, also es gibt ja prolongierte Kindheit zwar mit dieser Kenntnis, das gibt es auch, aber das, da fehlt es auch. Also das heißt, ein Eintauschen von den sich neu bietenden Möglichkeiten für ein Bewahren der alten, schon längst durchgespielten Sachen, also eben ja Spielzeuge, Kinderserien und Science-Fiction-Sachen. War bei mir immer stark dabei, glaube ich. Also so ein Arrested Development bisschen, eine verzögerte Reifung. Nicht nur verzögert, eine mit meiner ganzen Persönlichkeit aufgehaltene. Und ja, jetzt im Nachhinein würde ich sagen, es war nicht gut. Warum habe ich das so gemacht? Habe ich mir nie in einer Therapie oder was angeschaut, interessiert mich auch nicht die Gründe. Ich sehe es eher so als ein Mysterium, ein Rätsel, in das sich nachträglich dann sehr viel sehen lässt. Also man kann da hineingehen, so hineinzoomen, hineinfahren wie in eine so ein rätselhaftes Ereignis der Vergangenheit oder der Geschichte. Und insofern, jetzt interessiert es mich sehr, warum ich so war oder noch bin oder was das ist. Aber ich habe keinen Wut auf mich oder so.
1: Gott sei Dank.
2: Das nicht. Ja, wozu?
1: Sie haben ja Ihre Zeit in Ihrer Jugend hauptsächlich, wie Sie mal erzählt haben, mit Fernsehen und vor allem mit Computerspielen verbracht und Sie hatten so gut wie nie ein literarisches Buch in der Hand. Das haben Sie erst mit 16 begonnen. Wie ist es zu diesem Wandel hin zur Literatur gekommen?
2: Ja, der war tatsächlich, das ist halt so schön nacherzählbar, weil es wirklich so ein klares Ereignis war. Ich hatte Migräne, das auch schon vorher immer wieder, mörderisches Kopfweh kennt man ja. Aber dann kam nach einer Weile eben etwas dazu, das besonders gespenstisch war, nämlich die visuelle Migräne Aura. Das sind so Flimmerskotom, heißt das, und man sieht auch so Halluzinationen, Sehverzerrungen vor dem Einsetzen des Kopfschmerzes. Inzwischen habe ich das lang nicht mehr und bin sehr froh, dass es nie wieder gekommen ist. Also weder Schmerz noch die Auren. Aber da hatte ich das dann und immer ausgelöst von dem flimmernden Bildschirm. Das war, ich glaube, es nennt sich photogene Aura durch Blitzlicht oder so. Da bekommt man es schnell. Ja, und dann war das mir so unheimlich. Es wurde dann auch irgendwie mal untersucht, ob das, also ich musste das ein MRT machen als, weiß nicht, 16-Jähriger. Und das war schon sehr unheimlich. Es kam nichts Schlimmes raus dabei. Aber ich hatte dann so ein bisschen das Gefühl, es läuft etwas falsch. Doch, obwohl ich jetzt nicht Gehirntumor hatte oder sowas, aber trotzdem fühlte ich mich irgendwie so, oh Gott, ich schädige mich oder so. Und deswegen habe ich dann keine Bildschirme mehr anschauen wollen. Und dann war mir entsetzlich fad. Und ich habe nicht das Naheliegende getan und mich mit Freunden getroffen, weil das, die gab es irgendwie nicht mehr so richtig wegen dem ganzen insulären, nächtelang nur vom Internet und vor Computerspielen hocken. Also habe ich dann nach irgendwas, so einen Medienersatz gesucht und nach einer Weile waren das eben so kleine Comics und Gedichtbände von Reklam, weil die waren kurze Texte und die waren irgendwie für jemanden, der keine Aufmerksamkeitsspanne hat, eben sehr doch irgendwie erfassbar und sie waren nicht digital auf einem Bildschirm. Das war dann das Tolle. Und dann lustigerweise war das immer noch sehr oberflächlich. Also ich habe dann einfach nur witzige Sachen mit Pornografie, irgendwie so Sachen, die halt so oberflächliche Reize wirken, bieten. Und dann gab es einige Erlebnisse, die ganz unerwartet stark gewirkt haben. Ich habe es nicht erwartet. Das war, glaube ich, die Zauberzutat dabei, glaube ich. Ein Gedicht von Ernst Jandl, das habe ich schon öfter erzählt, das habe ich dann gelesen, habe heulen müssen darüber und wusste aber nicht, dass das geht, dass man über ein Gedicht weinen kann. Das habe ich noch nie gehört im Leben und auch der Deutschlehrer hatte das nie gesagt, dass man das eigentlich dafür verwenden kann, auch um neue Gefühle zu haben sogar. Oder es war immer nur, das ist wichtig, das interpretieren wir es und ein Gedicht ist eine Prüfungsfrage, die jemand aus der Vergangenheit formuliert hat. Jetzt schauen wir es mal an, was meint er mit diesem und das müssen wir jetzt da sozusagen wie ein Archäologe freilegen. Eine äußerst kümmerliche, verarmte Art, Literatur zu betrachten und die auch nicht, wie nennt man das auf Deutsch, sustainable.
1: Nachhaltig.
2: Ja, nicht nachhaltig, es bleibt nicht spannend. Ne? Mhm. Die Seele bleibt nicht lebendig, wenn man nur immer nur Dinge nachweisen, aufdecken, Motive suchen muss. Naja. Und dann war ich da so ich weiß noch, das ist ein Moment, auf dem Sofa liegend, heulen, wirklich echte Tränen, die dann so runterrannen. Also, das ist ein unglaubliches Ereignis für einen 17-Jährigen. Und dann habe ich gedacht, da ist was. Wow, und das möchte ich nochmal. Aber das kann man jetzt nicht einfach so machen. Man kann sagen, blätter um, lest das nächste Gedicht. Das geht dann auch wieder nicht. Aha, also ist die Reise komplizierter. Und das ist auch immer gut, wenn das, was, wo man jetzt so den Ruck der Angelrute so merkt, so, oh, da ist das, da hängt was dran. Aber es ist nicht einfach, das zu bekommen. Das ist super, weil dann hast du eine automatische Bildungsreise. Du wirst besser im Aufspüren dieser Sache, die du willst. Und es ist angenehm schwer, aber zugleich freiwillig. Und das war der direkte Weg in zumindest die Literatur, Poesie und das Suchen überall. Ja. Aber das Fundament ist die Videospiele sind das Fundament geblieben irgendwie. Das ist die Basis, auf der ich alle ästhetischen Sachen und Kunst wahrnehme. Auch Storytelling. Witzigerweise immer mit dem Fundament dieser frühesten Kunstform.
1: Das heißt, die Literatur hat angebissen, aber sie war noch nicht so greifbar für Sie.
2: Genau, aber wie könnte das nächste Gedicht aussehen, das auch wieder diese tiefe, was war das überhaupt? So ein Aufgewühltsein und ein Spüren, etwas, was man noch nie gedacht hat. Ich habe noch nie gedacht, das ist ein Gedicht von Jandl über da hat ein Mann im Schlaf eine Fliege erdrückt und schaut die Fliege an und dann schaut er raus und sagt in dieser zerstörten, heruntergekommenen Jandl-Sprache, ach, der Morgen sein so schön erglüht. Und ich habe dann zum ersten Mal im Leben, damit 17, gemerkt, so dieses Merkwürdige, die Präsenz von diesem, der Erde, ne? Dieses immer weiter da sein, obwohl man da eine Fliege erdrücken kann, die es jetzt nicht mehr mitbekommt. Also das ist ein Gedanke, der noch nie da war, eine Empfindung oder ein Komplex von Empfindungen. Und das, wo kriege ich es jetzt als nächstes her? Unmöglich zu sagen. Nicht mal eine gescheite KI könnte es heute beantworten. Ne? Die würde nur blöd, also einfach mehr Jandl lesen. Ja, okay, aber es kommt dann bei ihm nicht viel sowas. Ne? Es ist ein seltenerer Zug bei ihm. Und das alles muss man dann lernen. Das ist gut, das ist das Richtige. So wird man dann tatsächlich auch, also man ist sozusagen einer Sache verpflichtet und man kommt von einer handwerklichen oder reinen Konsumentenrolle weg zu einer Meisterschaft vielleicht sogar am Ende dann. Also du lernst etwas und beherrschst es auch als Technik oder als Lesetechnik und so. Ja, das ist also wunderbar, dass das passiert ist. Sehe ich jetzt im Nachhinein also großen also Verkettung von kleinen glücklichen Zufällen.
1: Und ja. Nach welchen Kriterien haben Sie dann Ihre Lektüre ausgesucht?
2: Ja, das Erste ist natürlich, man sagt, wen mag dieser Mensch, den ich so toll fand? Mhm. Bei Jandl kommt man dann schnell auf. Friederike Mayröcker, das Gedicht, das mich so gerührt hat damals, ist sogar ihr gewidmet. Wer ist diese Frau? Dann kauft man das und das ist völlig anders. Okay, aber trotzdem muss da irgendeine Verbindung sein. Und dann habe ich Mayröcker gelesen, besessen. Bis heute lese ich Mayröcker besessen. Es ist ja so seltsam. Also Mayröcker ist so anders als die, sie hat eine so völlig eigene Art für der Rechtschreibung, der Art, wie sie Grammatik verwendet, wo sie Sätze aufhören lässt, vor allem in der Prosa. Und das früh gesehen zu haben, ist, glaube ich, auch einfach ein guter Zufall gewesen. Das war jetzt nicht meine Raffinesse im Auffinden überhaupt. Das war Zufall, ich habe das gesehen, aber das war also auch, glaube ich, sehr gesund. Sage ich jetzt mal, das sollte man in jeder Schule und überall zeigen, dass man Sätze ganz anders machen kann auch. Du musst es ja nicht Sätze zu Ende sprechen, mache ich ja auch nicht die ganze Zeit. Und wenn man sich richtig unterbricht, ist oft viel, viel besser. Ne? Und also dieses in ganzen Sätzen reden und mit der richtigen, oder auch die Beistriche an der völlig falschen Stelle machen und dann war, diesen Effekt, da zieht man dadurch. Ne? Also dieses ganze Regelbrechende, was auch der Jandl hat. Das ist schon mal sehr schön und erfrischend und ich glaube auch, das fühlt sich immer dann auch an wie seine eigene Entdeckung.
1: Es war ja für Sie ganz schnell eine logische Konsequenz, dass zum Lesen auch das eigene Schreiben gehört. Haben Sie da dann auch versucht, eben vielleicht Mayröcker und Jandl und dieses Brechen der üblichen Sprachregeln auch selbst eben auszuprobieren?
2: Ja, zu imitieren, würde ich sagen, am Anfang das. Und es waren halt auch immer so Oberflächenphänomene, die, wo man auch am ersten Blick sieht, das ist nicht normales Deutsch, aber dann eben, wenn man es oft gelesen hat, bleibt es spannend. Ja, so habe ich, das habe ich schon versucht, einfach zu imitieren. Ja.
1: Und ab wann haben Sie auch selbst geschrieben?
2: Ich habe lustigerweise schon zur gleichen Zeit, wo ich diese wichtigen Leseerlebnisse hatte, auch geschrieben, aber mit einem Freund zusammen in der Schule. Und da haben wir so Parodien. Und wen wir da imitiert haben, sollte man auch nicht verschweigen, als eine der wichtigsten frühen Prägungen literarischen Einflüsse, nämlich Grissemann und Stermann. Die
1: damals den Salon Helga
2: auf Helga, das ist hatten. Genau, ja. Die jetzt da im Fernsehen eher sind, aber auch ähnliches Format hatten. Also sie reden, ohne Gäste allerdings, aber sie reden und es war meistens so also surreales, irgendwelche so absurde Gespräche, kleine so Sketches und die waren aber immer so herrlich Nonsens und absurd und da gab es aber auch Bücher, die einige von diesen, was ist das, diese Mini-Dramolette drin hatten und das haben wir beide sehr, sehr cool gefunden, wie die meisten Jugendlichen damals, glaube ich, und wir haben das dann so ein bisschen imitiert auch. Also ich weiß sogar noch den Titel von einem Buch, das uns so gefallen hat, das hieß »Als wir noch nicht von Funk und Fernsehen kaputt gemacht geworden sind«. Ja, auch schon mal so ein bisschen was anderes, ne? Falsche Grammatik, auch schon mal sexy und das haben wir einfach so zum Spaß geschrieben und das, glaube ich, war dann fühlte es sich nicht wie so eine große Entscheidung an, jetzt schreibe ich das mal selber, sondern es war dann in diesem Spielerischen mit meinem Schulfreund, der heute, glaube ich, nicht mehr schreibt, soweit ich weiß.
1: Clemens Setz, bis zu Ihrer Begegnung mit Literatur? Waren Sie, das haben wir schon besprochen, ein Nerd, wenn man das so sagen darf. Inwieweit sehen Sie sich im besten Sinn als Literaturnerd? Weil Sie haben sich ja da auch mit einer großen Leidenschaft in die Welt der Literatur gestürzt.
2: Ja, da wird das Wort nie so genannt. Andererseits, früher hieß das, was nicht, belesen oder sowas oder liebt oder
1: ja, verliebt. Ich finde, dass der Nerd das noch viel intensiver macht, weil Sie...
2: Aber es stimmt schon, es ist was dabei, eben auch, dass... ich meine, Lesen ist ja, von außen schaut es immer gleich aus, aber es gibt dann Leute, die lesen auch sehr vampirisch zum Beispiel, die sagen, alles, was ich lese, ich muss nicht Freund werden mit dem, der es geschrieben hat, ich muss nicht Fan werden, ich muss nicht ein großes, wichtiges Dokument der Menschheit hier haben, sondern so, was gibt mir das? Was kann ich raustun als Nährstoff und als Energie und vielleicht das sogar selber stehlen und weiter tun? Ich war immer der vampirische Leser, sehr stark. Das heißt, ich lese es vampirisch. Ich lese,
1: Sie saugen alles
2: ja,
1: auf.
2: Ja, wirklich. Also ich zerlege es, ich nehme raus, was kann ich brauchen, filter ganz stark aus. Und immer mit so einer witzigen Mischung aus Ungeduld und Geduld. Also ich hatte wirklich die Geduld, da 800 Seiten da in, weiß nicht, 2 Tagen zu lesen und zu sitzen und zu starren mit so einer mönchischen Geduld. Das habe ich dann wieder verloren und jetzt wieder bekommen, wieder Gott sei Dank, einfach indem ich sozialen Medien gelöscht habe, mehr oder weniger. Das heißt, das kam Gott sei Dank zurück, dieses lange Schauen können auf eine Buchseite. Aber zugleich auch sagen, okay, wenn es nicht interessant ist, dann mache ich mir sofort meine eigenen Gedanken, bastel das innerlich um. Also sehr, sehr, sehr, ich würde sagen, ein bisschen hypertroph entwickelt ist dieses Ganze. Ja. Es ist dieses Alleinsein mit sich und der Kopfstimme und einem Text ist sehr, sehr, sehr, ist zu viel vernetzt fast schon, fühlt sich zu sehr wie Leben an. Und ich finde es nicht etwas, was ich Leuten empfehlen würde. Es ist jetzt nichts, auch wofür ich mich schäme oder was, aber es ist auch nicht, es fühlt sich nicht wie die vitalste Art des Lebens an. Gott sei Dank habe ich eh genug zu tun und kann nicht immer versinken. Aber in diesem, also wenn man mich liese, täte ich vielleicht versinken und das passiert Gott sei Dank eh nicht. Also, mhm. Ja.
1: Ich komme nochmal auf diesen von Ihnen sogenannten Idioten auf der Parkbank zurück. Mhm. Wenn man nämlich die ursprüngliche altgriechische Bedeutung des Wortes Idiot hernimmt, dann ist es ja eine Privatperson oder ein Laie. Und dann stimmt das ja auch wieder. Sie waren an Laie. Sie haben das wahrscheinlich nicht so gemeint mit dem Laien?
2: Vielleicht schon, ja. Ich weiß nämlich, dass der Handke mal das auch so verteidigt hat, das Wort Idiot. Vielleicht ist es mir auch deswegen so beseelt, das Wort oder so. Aber ich finde es auch im ganz flapsigen, alltäglichen Gebrauch, du Idiot, ne? Einfach jemand, der halt nicht begreift und das ist nicht so schlecht. Also ich finde, das passiert mir so oft, dass ich was nicht begreife, dass ja, war man halt ein Idiot, also na, schon ein gutes Wort.
1: Aber das hat sich ja auch sehr schnell geändert, weil dieser Laie hat ja keine Ahnung, dass er innerhalb von rund 20 Jahren die wichtigsten deutschsprachigen Literaturpreise gewinnen würde. Also ich nenne jetzt nur ein paar. Den Kleist-Preis, den Georg-Büchner-Preis, den Preis der Leipziger Buchmesse, den Wilhelm-Raabe-Preis, den Bremer Literaturpreis, den österreichischen Buchpreis und heuer werden sie ausgezeichnet mit dem großen österreichischen Staatspreis. All diese Preise und diese unglaubliche Karriere, hatten Sie das jemals als Ziel so am fernen Horizont gesehen oder hat sich das alles für Sie auch sehr überraschend und vor allem auch überraschend schnell so entwickelt?
2: Ja, das ist schon überraschend schnell und überraschend überhaupt. Ich, also als junger Mensch kannte ich den Namen dieser Preise nicht mal. Also ich wusste vielleicht, hat gehört vom Nobelpreis oder sowas. Ich habe ab einem gewissen Zeitpunkt schon kapiert, dass das, was ich mache, manchen so Kritikerleuten gut gefällt. Und ich frage mich, ob dann eine bedenkliche Bravheit sich in meiner Literatur eingeschlichen hat. Ein nicht bewusst, aber ich frage mich das manchmal. Wenn ich nicht einschlafen kann, denke ich mir, hast du da einem Teufel deine Seele verkauft vielleicht? Aber kann ich schwer sagen. Weil ich sehe nämlich Leute, die geniale Werke machen und die jahrzehntelang dann ignoriert werden. Ich meine, ja, es ist immer so blöd und so, das klingt dann immer so kokett und eitel zu sagen, oh, warum kriegt nicht der den Preis, den ich bekommen habe? Das heißt, das lasse ich jetzt lieber, weil man klingt immer wie ein Trottel, wenn man das sagt. Aber ich kann aber eine Sache sagen, nämlich, und zwar, ich habe einen riesigen Fehler gemacht, der ist wirklich albern, aber das ist, ja, peinlich, aber ich habe echt einige Jahre halt davon gelebt. Ja, alle meine Einkünfte waren von so Preisen. Das war wirklich so innerhalb von 4 Jahren, weiß nicht, 5 oder so große kamen. Und dann dachte ich, jetzt bin ich freier Schriftsteller und jetzt geht das für immer so weiter. Ne? Es ist, ich meine, das mit als Erwachsener mit Mitte 30 ist schon dämlich, aber ich meine, vielleicht ist auch irgendwie, kann man es auch irgendwie entschuldigen, aber es ist, wenn man es jetzt erzählt, sagen die Leute halt, naja, aber du wusstest doch, das kommt halt einmal oder für die jetzt 3-4 Mal und freu dich doch, aber ich meine, das geht, du musst doch trotzdem schauen, wie du nachhaltig haben wir das Watcher gehabt, wie du danach noch. Und ja, das habe ich vollkommen verabsäumt. Aber ich glaube, niemand ist so ein Esel wie ich dann in der Hinsicht, finanziell, wirtschaftlich, dass er dann halt dann so, oh, stimmt, das geht ja nicht so. also ja, besser einen Beruf haben, früh genug. Und jetzt tue ich mir halt schwerer. Ne? Aber jetzt bin ich nicht so dämlich. Jetzt habe ich zum Beispiel, okay, ich habe einen großen österreichischen Staatsbürger, freue mich sehr, höre aber nicht auf, einfach mich um jeden Job, den ich kriege, zu bemühen, alle Projekte, die ich kann, und einfach normal weiter. Also da bin ich jetzt, habe ich gelernt, einmal aus diesem Unsinn, weil trotz dieses märchenhaften Glücks, das ich da hatte, und das nichts anderes war als das, also es ist kein Unglück, es ist eine märchenhafte Zuwendung, mäzenatische Zuwendung, habe ich dann einfach schon auch Geldschwierigkeiten gehabt, ohne irgendwie das verprasst zu haben. Einfach so, weil ich nichts sonst hatte, keine Skills, keine Arbeitserfahrung in anderen Bereichen. Und die hätte es schon gebraucht. Das wär, ich war mir zwar nicht zu schade, aber ich war einfach zu doof und zu hypnotisiert von diesem Erfolg.
1: Der möglicherweise zu früh gekommen ist.
2: Ja, weiß. Genau, das kann schon sein. Das kann sein, ja.
1: In Ihrem Buch, das Buch zum Film, das ist 2025 bei Jung und Jung erschienen, da erzählen Sie viel über Ihr Leben. Also es sind eigentlich Notizen, die Sie als junger Mann gemacht haben, mit einem Feinliner in Mappen geschrieben. Und im Vorwort schreiben Sie, dass Sie kurz vor Ihrem 18. Geburtstag begonnen haben, Ihre Erlebnisse und Ansichten schriftlich festzuhalten. Und da liest man dann von einem sensiblen, intelligenten jungen Mann, der zweifelt und der auch verzweifelt ist, der in seinem Zivildienst Schwerstbehinderte betreut, der mit einem Weltempfänger die Verbindung in der Welt sucht. Man liest von seinen Alltagsbeobachtungen, von Träumen, von Wünschen, Notizen und Zitate zu Werken, die ihn beeindrucken und einfach seinen Blick auch auf Absurdes, auf Dunkles. Und man liest eben auch vom eigenen ersten Schreiben, von der ersten Bucherscheinung, von den ersten Preisen. Und da kommt auch vor, dass Sie nicht mehr zur Universität gehen und sich jetzt auf Schreiben fixieren. Das ist ein bisschen das, was Sie jetzt vielleicht bemängeln.
2: Ja, tue ich wirklich. Ja. Wäre nicht so schwer gewesen, fertig zu studieren, einfach dann noch ein Jahr. Es wäre nichts passiert. Und dann warum nicht irgendwie Lehrer sein? Das wäre, glaube ich, klug gewesen. Oder irgendwas, ja, jedenfalls mal fertig studieren, warum nicht? Ne? Mhm. Andererseits, klar,
1: aber könnten Sie ja theoretisch auch jetzt noch machen.
2: Ich habe mal gefragt, ob das geht. Und dann haben sie gemeint, es gibt irgendwie das zu lange nicht mehr eingezahlt, obwohl das stimmt, glaube ich, nicht. Vielleicht könnte ich es wirklich noch, ja. Aber zum Beispiel bemühe ich mich auch um, und habe jetzt auch im Herbst eine Lehrveranstaltung auf der Uni für angewandte Kunst.
1: Und der Sprachkunst.
2: Sprachkunst, genau. Ein Seminar. Wer kommen mag, freue ich mich, wenn schon Leute kommen.
1: Ja. Man liest in diesem das Buch zum Film, ob eines Tages Literatur auch allein aus solchen Skizzen bestehen könnte?
2: Ja, ich glaube, das ist ein bisschen eine rhetorische Frage für jemanden, der es sehr wohl so meint. Ja, ja. Nein, das ist schon. Inzwischen ist es wirklich rein privat, mein Tagebuch, weil man könnte es gar nicht mehr verstehen. Ich schreibe es in so einer Art von Kürzelformulierung, die niemand weiß nur ich, was gemeint ist eigentlich. Vielleicht nicht, aber jedenfalls ist es sehr, sehr privat und einfach irgendwie belanglos dadurch, glaube ich. Aber ich habe jetzt mit dem reiferen Blick darauf geschaut und immer wenn was Wahrhaftiges da war, was Unverlogenes oder irgendwie Überraschendes, dann habe ich das rauskopiert. Das war aber oft nur ein Satz in vier Seiten. Das war echt wenig Substanz da. Aber immerhin das, was da ist, dann kann man arrangieren und dann erzählt es eben diese ersten 10 Jahre meines Erwachsenenlebens als einigermaßen kohärente Geschichte sogar in so Fragmenten, in so kleinen aufblitzenden Sachen. Fundstücke und kurze Szenen. Bemerkungen, Beobachtungen.
1: Und Sie erwähnen auch immer wieder Musik, die Sie beeindruckt oder Sie gern gehört haben. Zum Beispiel im August 2003 Hermanus Contractus.

0: Clemens Seitz, Sie haben vorhin erwähnt, so nebenbei, dass Sie Tagebuch führen. Schreiben Sie also gegenwärtig auch täglich?
1: Ja, fast, ja. Meistens über halt naheliegend, was meine kleine Tochter alles sagt. Heute hat sie ERV-Lyrics neu gedichtet, hinreisend. Das kommt dann, schreibt man auf. Recht normal, glaube ich, dass man das so macht. Im Moment ist das so das Haupttagebuch, einfach so der Alltag. Ja. Auch, dass man sich erinnern kann, was war an dem Tag. Das ist oft wichtig, ne? Wie lang nach einer gewissen Sache habe ich das gemacht. Das ist ganz cool, wenn man das mitführt. Das habe ich jetzt immer gern gehabt. Aber nicht mehr so auf dieses Poetische.
0: Gibt es dann auch Tage, an denen Sie weder lesen noch schreiben?
1: Ja, natürlich, klar, ja. Es gibt viele nicht, aber ja, also es gibt Tage, wo ich nur E-Mails beantworte, dann gehe ich einkaufen und dann Tochter vom Kindergarten abholen und dann bin ich mit ihr oder mache irgendwas. Also das gibt es natürlich, ja, und auch Glück, so, weil ich wäre, glaube ich, ein ziemliches Monster geworden, wenn das Leben so weitergegangen wäre wie bis, weiß nicht, 6, 37, 38, wo man halt immer tiefer in dieser Rolle versinkt. Ich war schon arg selbstähnlich, wie es in der Mathematik heißt. Gewisse Kurven sind selbstähnlich. Das bedeutet, dass die Details sehen so aus wie die gesamte Kurve. Ne? Und das war tatsächlich bei mir so, jedes Detail war der Schriftsteller. Mhm. Auch meine kleinsten Entscheidungen. Und das ist, glaube ich, schon sehr, sehr weit von einer auf Dauer lebbaren Existenz entfernt. Und naja, also sowas wie eine Geburt von einem Kind ist natürlich dann eine riesige, willkommene Änderung, der ich auch wirklich jahrelang entgegengesehnt habe. Und das, ja.
0: Also kennt Clemens Seitz auch so etwas wie eine Pause oder gar wie Urlaub?
1: Urlaub, glaube ich, ist mir sehr fremd, allerdings Pause schon, ja. Eben fremdbestimmte Pause, das ist was sehr Angenehmes. Ne? Dieses, was ja wirklich unerträglich war, Jahrzehnte fast, war dieses, ich darf mir jetzt den ganzen Tag irgendwie... eben weil ich so keinen Beruf hatte auch. Ich darf jetzt mich entscheiden, was ich heute mache. Ich will das gar nicht. Ich will auch mal, nicht nur, logischerweise nicht nur, aber ich will auch mal fremdbestimmt sein. Das war ich viel zu lange nicht. Ist nicht für alle, wir sagen, das ist eine generelle Tugend, aber für mich wäre es das Richtige gewesen.
0: Ja. Ich frage das auch deswegen, ja, weil Sie sehr viel schreiben. Also im Vorjahr 2025 ist unter anderem auch Ihr erstes Kinderbuch erschienen. Mopsfisch heißt das Büchlein, mit Illustrationen von Stefanie Jeschke im Inselverlag erschienen. Der Oberkörper ist von einem Mops und der untere Teil vom Körper von einem Fisch. Und dieser Mopsfisch, der fliegt durch die Landschaft, der taucht ins Wasser, der verirrt sich im Wald, aber, Zitat, Mopsfisch clever, Mopsfisch klug, Mopsfisch bald heraus aus Spuk. Das erinnert natürlich sehr an Ernst Jandl. Woher kam dann die Idee vom Mopsfisch?
1: Also das kam von einem blauen Fisch, den ich schon vorher besessen habe und den mit meiner Tochter haben wir immer mit dem Fisch gespielt. Und wenn man den in einen gewissen Winkel hält, bekommt er ein Mopsgesicht. So ein typisches Mopsiges, das hat, weiß ja jeder, diesen mürrischen Mund. Und dann habe ich halt einfach gesagt, Mopsfisch, Mopsfisch. Und sie hat das lustig gefunden. Und dieser Mopsfisch hat aus irgendeinem Grund immer sehr ernst gesprochen. So, oder so. Mopsfisch Spaß, Mopsfisch Tanzen, Mopsfisch. Immer mit Mopsfisch eingeleitet, ja. Das war halt so. Ne? Die verschiedenen Stofftiere haben verschiedene Charaktere. Und dann, irgendwann haben wir dann so kleine Reime erfunden. Und dann war das irgendwie, damit kann man ja alles erzählen. Ne? Und das Gute bei dem Wort Mopsfisch ist, dass es Psf enthält. Und es ist so schwer auszusprechen. Und vor allem, ich habe das Wort dann auch so oft wiederholt in dem Buch. Mopsfisch, Mopsfisch, Mopsfisch. Wenn man das viele Male sagt, stolpert man drüber und das war auch sehr angenehm, weil es wird dann auch so absurd, das Wort. Lustig, man weiß gar nicht mehr, was es bedeutet.
0: Jede Zeile beginnt mit Mopsfisch.
1: Ja, und danach, das wird auch immer, je mehr Mopsfische dann da sind, desto mehr, das wird dann, das Ende ist dann Mopsfisch, Mopsfisch, Mopsfisch, Mark,

0: Mopsfisch, Mopsfisch, neuer Tag. Damit endet es dann. Ne? Das versteht man jetzt gar nicht, aber es hat halt den Grund, dass zwei Mopsfische einander gegenüberstehen. Und ja, ich weiß nicht, ich wollte einfach maximal schwer vorzulesen, das Buch, das aber zugleich irgendwie sprachliche Anmut hat und halt möglichst, keine Ahnung.
1: Und Kinder wahrscheinlich sehr schätzen.
0: Das mögen, ja, ich habe das ein paar Mal jetzt schon gezeigt und die sind ein sehr begeistertes Publikum. Ich glaube, Kinder sind sowieso generell das beste Publikum, weil sie halt einfach so neugierig sind. Die erwarten nichts. Die sind einfach, okay, das machen wir jetzt, super. Und aber ja, also die Leute, also Kinder haben es mir dann schon so aufgesagt, so, ja, Mopsfisch den, Mopsfisch das und so. Also ja, und jetzt habe ich sogar noch eine neue Idee für ein Kinderbuch, nämlich wo ein Gespenst hat Angst davor, in die Menschenbahn zu gehen, statt wie ein Mensch, der in die Geisterbahn nicht kann. Und dann, wie überwindet dieses Gespenst seine Angst vor der Menschenbahn? Weil in der Menschenbahn, wenn man da reinfährt, dann sieht man, kommt also zuerst einmal dunkel und dann fährt man weiter und dann kommt beim Bäcker und dann fährt man weiter beim Schneider, beim Friseur, diese ganzen schrecklichen Szenen, das hat so Angst, das kleine Gehirn, weil die Menschen sind so unheimlich. Wie überwindet es diese Angst, dass es dann diese menschliche Realität da aushält?
1: Und das ist nur eine Idee oder schreiben Sie da schon dran?
0: Das ist die Idee. Vielleicht gibt es was her, vielleicht kann man es, sagt sich immer leicht, ne? Ich muss ja da gar nicht so viel machen, es ist meistens ein kurzer Text, der aber gut komponiert sein muss, aber dann gibt es meistens Leute, die das, also die Hauptarbeit ist ja hier von Stefanie Jeschke, die wunderbar die Bilder da gemacht hat. Ne? Und das kann die leider gar nicht, die kann nicht zeichnen.
1: Aber Sie haben eine blühende Fantasie und Sie sehen ja auch etwa in einer Wand, in der der Verputz heruntergebröckelt ist, einen Biber. Also derartiges posten Sie dann auf
0: ich
1: Instagram.
0: Ich sehe überall Biber. Das weiß ich, das ist
1: liegt es an Biber nicht?
0: Ja, die Biber sind überall. Es gibt so viele hier.
1: Aber wie behalten Sie sich diese vielfältige Sichtweise?
0: Ich glaube, das so etwas erkennen in etwas anderem hat die, glaube ich, immer schon, also das visuelle Ähnlichkeiten. Aber das ist auch etwas, was ich, glaube ich, sehr suche in Büchern. Das bleibt vielleicht dadurch frisch oder gut genährt. Ich mag gern, wenn jemand Ähnlichkeiten entdeckt. Ein Genie zum Beispiel ist Lawrence Weschler, den kennt man bei uns gar nicht so. In Amerika ist er recht so ein legendärer Essay-Künstler und da gibt es ein Buch, das heißt, glaube ich, What Rises Must Converge oder so irgendwie. Und das ist nur über Ähnlichkeiten, die verblüffen. Visuelle Ähnlichkeiten, strukturelle Ähnlichkeiten, warum das Spiel Tetris sowie die Tschernobyl-Katastrophe ist und so, also so ganz ungeheure Verbindungen und sowas liebe ich sehr. Mhm. Das wünschte ich mir, es gäbe eine eigene Wissenschaft, die, weiß nicht, die Analogologie, weiß nicht.
1: Ja. Sie haben ja auch eine Zeit lang gern gezaubert und haben da auch einen Blick für Tricks und vielleicht für Täuschungen. Inwieweit spielt denn auch das eine Rolle beim Schreiben?
0: Das habe ich eher scherzhaft erwähnt. Ich habe das schon mal gemacht, so wie Bühnenhypnose, ein bisschen kurze Zeit und totaler Blödsinn. Aber und so Tricks mit der Hand. Aber ob das jetzt, eigentlich war das, glaube ich, nur so wie ich halt erwähne, dass ich früher Jazzklavier gelernt habe. Das ist einfach so ein Anlass zu einem Gespräch, hoffentlich manchmal, aber nicht so sehr eine Vorübung für irgendwas Literarisches, glaube ich. Ich meine, der Kehlmann hat mal gesagt, der war ja wirklich Bühnenzauberer auch, glaube ich, wirklich so halbprofessionell als junger Mann. Und ich erinnere mich zumindest an eine Bemerkung, dass er meinte, er hat seinen Erzählband so wie ein Zauberprogramm arrangiert, mit dem zweitbesten Trick beginnen und mit dem besten aufhören und dann so und andere kleine Gesetze hat er da so. Aber ich kann nicht sagen, dass ich irgendwie groß was gelernt habe da. Ich meine, das ist Misdirection, also das ist die Ablenkung, das Ablenken, die Aufmerksamkeit woanders hinlenken. Das ist in gewissen Genres wichtig, beim Krimi-Roman. Und die Patricia Highsmith hat zum Beispiel ein gutes Buch geschrieben über, wie man Krimis baut. Und das ist sehr wie ein Zaubertrick manchmal. Aber ich bin nicht so sehr in dem Genre, leider. Also wäre ich gern, aber ich bin, glaube ich, eher so offene Karten oft. Also ich mag ja eher Geschichte, wo Leute zu offen sind am Anfang. Alle Geheimnisse schon verraten, aber dann wird es oft sehr spannend. Weil dann füllt sich diese Überehrlichkeit plötzlich mit so einem ganz unheimlichen, ja, so einer Vernebeltheit von, da muss ja noch viel mehr dahinter liegen und so. Ne? Nein, ich mache nicht so richtig ablenken und austricksen. Ich mag eigentlich niemanden austricksen mehr, nie wieder.
1: Also ist der Fokus auf der Vorstellungskraft, auf der Fantasie. Und da haben sie auch passend Musik mitgebracht. I Imagine, Susumu Yokota.

0: Clemens Seitz, neben das Buch zum Film und Mopsfisch ist im Vorjahr noch ein Buch von Ihnen erschienen, nämlich in der 100-Seiten-Reihe vom Reclam Verlag ein Band zu Rainer Maria Rilke. Welches Verhältnis haben Sie denn zu Rilke?
1: Inzwischen habe ich jetzt, glaube ich, ein sehr reiches, aber ich war eigentlich nie so, ich hatte keinen guten Überblick über alles bei ihm, glaube ich. Ich hatte mal, glaube ich, als im Studium habe ich ein Seminar besucht zu ihm. Aber ich habe immer diese, die Duineser-Elegien sehr geliebt und die Aufzeichnungen des Malte Lauritz Brigge, seinen einzigen Roman. Und dann noch ein paar so Sonette, späte Sonette.
0: Aber warum haben Sie dann dieses Buch gemacht?
1: Ich bin gefragt worden vom Reclam Verlag, möchten Sie das machen? Aufgrund einer Rede, glaube ich, die ich gehalten habe, zu einer Rilke-Feier in Sierre, heißt der Ort, wenn ich es richtig sage, in der Schweiz. Und da ging es eben auch um die Duineser-Elegien. Da kam dem Reclam Verlag da die Idee, den könnte man mal fragen. Aber man muss sagen, auf Englisch sagt man, I bit off more than I can chew. Also ich habe mehr abgebissen, als ich dann kauen konnte. Das heißt, es war eine Art von riesen Recherchearbeit nötig, weil ich kannte irgendwie ganz wenige Briefe nur. Nun muss man aber wissen, dass Rilke einer der besessensten Briefeschreiber war und die auch alle so herrlich zu lesen sind auch noch. Und dann konnte ich die auch gar nicht alle vorkommen lassen, weil ich hatte nur 100 Seiten und ich sollte einen Überblick über sein Leben. Und dann erschienen auch noch im selben Jahr 5 andere ganz großartige, gewichtige.
0: Das war das große Rilke.
1: Genau, ja. Ist ja immer noch ein Rilke-Jahr, nämlich sein Sterbejahr. Genau. Dann hatte ich halt irgendwie so eine, wie sag mal, so ein bisschen ein Druck, irgendwo auszuweichen in eine andere Art, über ihn zu schreiben. Also sonst wäre mir das nie gekommen, aber halt so kleine Nebenaspekte, die eigentlich alle nicht so ganz logisch sind. Zum Beispiel, wie hat er geklungen? Welchen Dialekt hatte er? Ist ja nicht wichtig, ne, eigentlich. Aber dann sieht man es in den Reimwörtern, zum Beispiel das Prager Deutsch manchmal. Oder seine merkwürdige Art, in Briefen seine Werke absegnen zu lassen, seine nächsten Entwicklungen absegnen zu lassen von denen, die er da mit Briefen bestürmt. Alles das waren so Sachen, die ich nicht so oft beschrieben gefunden habe. Und dann nur die konnte ich ja schreiben. Ich kann nicht einfach so eine Art Reader's Digest der besten biografischen, das wäre ja fürchterlich unlesbar geworden. Also es war total viel Aufwand für dann ein ganz winziges Buch. Und ich habe mich ein bisschen verflucht, weil es eben so viel Arbeit war. Ich habe nächtelang, wirklich nächtelang einfach Briefe gelesen. Und dann habe ich aber irgendwann begriffen, die brauchst du eh alle nicht.
0: Aber man merkt schon, also diese enorme Recherche, ja. Die liest man wirklich heraus, auch mit diesen eben wirklich originellen Nebenaspekten, die Sie da anführen. Und Sie haben da auch so eine Art Infografik in diesem Buch. Also
1: ja, die haben nicht ich gemacht, die hat die da, der Verlag gemacht, deren Verdienst ist das, ja. Die Infografik habe nicht ich gemacht.
0: Ah,
1: ja.
0: Weil das sind Rilkes Einflüsse und Verbindungen, also ein Netzwerk der Inspiration wird das genannt. Das sind seine literarischen Einflüsse, philosophische Prägungen, künstlerische Begegnungen und eben auch persönliche Beziehungen. Haben Sie auch so ein Netzwerk?
1: Oh, sicher, ja, ganz stark. Ich kann es wahrscheinlich schlecht so darstellen, dass man es sofort versteht, wenn ich es aufzeichnen würde. Aber ja, ich sehe schon klare Verbindungen. Auch so nicht literarische Sachen, nämlich schon textlich, aber nicht als Literatur gemeint. Ich habe immer wieder so große, wie soll man sagen, so einen Rückenwind, so Stöße, so da geht's in die Richtung. Zum Beispiel aus ganz seltsamen oder ein bisschen misslungenen Sachbüchern. Und das war eben so viel schon, dass ich dann irgendwann auch einen Podcast angezettelt habe, der jetzt eine meiner liebsten Dinge ist, die mit Barbara Zehmann zusammen mache ich den. Der heißt Erster österreichischer Sachbuchpreis und da reden wir über Sachbücher. Und die sind auch nicht jetzt die neuesten Erscheinungen oder die wichtigsten oder so, sondern halt ganz kuriose, ja, irgendwo mal aufgelesene Sachbücher, die aber irgendwie so eine tiefe, weite, lange Wirkung haben auf mich. Mhm. Oder auch auf Barbara auch.
0: Also suchen abwechselnd, Sie, ja. Suchen Sie auch die Nähe, wie Rilke, die Nähe zu anderen Künstlerinnen und Künstlern oder auch zu Schreibenden?
1: Nein, überhaupt nicht. Das ist ein ganz kleiner Kreis von Leuten, wo ich wirklich befreundet bin. Mhm. Und das geht aber darüber hinaus, über die Bewunderung fürs Werk. Das ist da schon drin. Zum Beispiel lese ich sehr gern Barbara Zehmann, aber das ist nicht jetzt der Grund, warum wir uns gut verstehen im Podcast und befreundet sind. Meine Frau hat auch, die habe ich kennengelernt als Autorin und sie hat aber lange gebraucht, ihren ersten Roman zu veröffentlichen, der jetzt bald kommt. Da kam das zuerst, so Fan sein online von den vielen, vielen Blogs und so, die sie hatte und dann kennenlernen und dann Verheiratung und Kind und so. Das war da so. Aber sonst habe ich wenig Freunde aus dem Bereich, kommt mir vor. Viele, viele bewundere ich, aber nicht befreundet. Das ist ganz was anderes für mich. Ja.
0: Vielleicht auch ein Musikwunsch von Ihnen. Sun Kill Moon, Ben's My Friend.

0: Sun Kil Moon ist echt toll. Das ist ein ganz großer Storyteller, finde ich.
1: Entschuldigung. Ein Storyteller sind Sie ja auch, wenn man nochmal anschaut, ja, was Sie allein im Vorjahr alles geschrieben haben. Sie haben auch ein Theaterstück geschrieben, Die Erfindung. Mhm. Da war die Uraufführung am Schauspielhaus in Stuttgart. Und Sie übersetzen ja auch Bücher. Allein im Vorjahr waren es 3 Bücher. Einerseits Zach Williams, Es werden schöne Tage kommen. Das sind Kurzgeschichten, die haben Sie gemeinsam mit Bettina Abarbanel übersetzt. Bei DTV erschienen. Dann von Enne de Marken, Es währt für immer und dann ist es vorbei. Das ist ein Roman aus der Horrorliteratur, wenn man das so nennen darf.
0: Ein Zombie-Roman, aber eben nicht, also der ungewöhnlichste Zombie-Roman, den es je gab, mit Sicherheit. Also wer keine Zombie-Romane mag, wird den doch, glaube ich, auch lieben können.
1: Erschienen bei Suhrkamp, wollte ich nur sagen, und Ihnen macht das Freude, derartige Zombie-Romane zu übersetzen.
0: Oh, sicher.
1: Und offensichtlich auch zu lesen.
0: Ja, na, ich kannte das aber nicht. Das wurde auch vom Verlag mir vorgeschlagen. Möchtest du? Und ich sage immer ja, natürlich. Und dann, ja, wunderbar. Also ich habe auch eigene, schon lange so mit mir herumgetragene Wünsche, was zu übersetzen, was ein bisschen schwerer ist, weil da muss ich erst einen Verlag finden. Mhm. Also zum Beispiel sehr gern würde ich übersetzen die Salzburg Tales von Christina Stead. Die ist ein Genie, eine der großen australischen Autorinnen. Und in den 40er Jahren war die in Österreich und hat die Salzburger Festspiele gesehen und hat einen Roman aus der Sicht von den Salzburgern da geschrieben, nach dem Vorbild der Canterbury Tales. Und das ist nie übersetzt worden.
1: Vielleicht findet sich ja jetzt durch diese Ausstrahlung.
0: Ich habe auch schon Leute gefragt. Ich habe schon ein bisschen gefragt und ich hoffe immer noch sehr.
1: Und das dritte Buch, das Sie im Vorjahr übersetzt haben, das ist im Wiener Luftschacht Verlag erschienen und zwar von einem schottischen Autor mit dem Pseudonym New Chuche, wenn ich das richtig ausspreche.
0: Ja, genau, ja.
1: Und dem Roman Mountainhead.
0: Ja, mein Lieblingsübersetzungsprojekt, glaube ich, war das bisher. Ja.
1: Das sind Fotos und literarische Texte.
0: Ja.
1: Und die setzen sich auseinander mit, Zitat, mit urbanen Randzonen, mit Orten und Bedingungen von Prostitution und den Seltsamkeiten und Widersprüchen sexueller Imagination. Und da habe ich dann gedacht, das könnte ja auch eine Beschreibung zu Ihren Gedanken als junger Mann sein in das Buch von Film.
0: Oh, das ist viel zahmer bei mir. Das ist wirklich, das ist ein transgressives Werk, also wirklich grenzenüberschreitendes Werk, Geschmacksgrenzen und alles. Und das belebt mich sehr beim Lesen. Und ist ein mystisches, religiöses Werk auch, das The Mountainhead. Und das ist auch etwas, was ich sehr, sehr gern habe. Ich habe eine starke religiöse Neigung, glaube ich. Keine religiöse Erziehung allerdings. Das ist für mich alles irgendwie ungeordnet in mir. Was soll man da erzählen? Ein Mensch ist in Thailand und in Kambodscha und geht dort in öffentliche Toiletten und bietet uns eine Phänomenologie von der Architektur dieser Toiletten. Er geht mit Prostituierten irgendwie so, nicht ins Bett nur, sondern also einfach so, schaut ihr Leben an, ganz aus der Nähe, nimmt irgendwie Drogen mit ihnen und verliebt sich auf ganz lächerliche Weise in sie, so eine Art von Göttinnen, die er da anbetet, völlig unangebracht, völlig peinlich, völlig selbstzerstörerisch, löst sich fast auf im Wald, gräbt sich da halb ein. Ein Mensch in einer ekstatischen, völlig, also wo das Lächerliche und das Würdevolle dasselbe ist. Ne?
1: Inwieweit beeinflusst denn Ihre Arbeit als Übersetzer auch Ihr Schreiben?
0: Oh, doch stark, vor allem, da ich kein guter Übersetzer bin. Also ich bin okay, aber ich mache viele Fehler. Jetzt habe ich gerade Scott McLanahan übersetzt, den neuen Roman Fights mit Rufzeichen heißt er. Ich habe eigentlich überlegt, ob es Streit heißen soll, aber der Verlag war dann eher für Fights. So heißt es im Original auch.
1: Und woher erscheint der?
0: Ars Vivendi heißt der Verlag, ja. Und das wird wunderbar. Also ich fand das wunderschön. Und auch schon der Sarah Book, das war auf Deutsch Sarah und Krapalacha. Und das hat mich, glaube ich, schon beeinflusst. Zum Beispiel, dass ich andere mehr, also der hat immer aus der Ich-Perspektive, immer ich und er sagt auch immer ich, Scott, also so als wäre alles von ihm selber erlebt, obwohl es auch erfundene Sachen sind. Und da merke ich jetzt sogar so neue Möglichkeiten in der Ich-Erzählung, die ich nie gesehen habe. Zum Beispiel, dass man so tun kann, als wäre es eine Ich-Erzählung, aber sie hat die Gesetze einer Er-Erzählung. Das ist eigentlich sehr, sehr naheliegend, aber ich habe es noch nie so klar durchgespielt gesehen. So handwerkliche Sachen, also da, die sehe ich oft und sehe die schon mit einem gewissen vielleicht, was ist das, so ein Kennerblick oder der Blick eines Liebhabers auch so. Und dann kann man die so durchprobieren, einfach Übungen machen darin, auskosten, testen, funktioniert das auf Deutsch, ne? Schwer zu sagen, also schwer zu beschreiben, damit man versteht, was es ist, müsste
1: Beispiele zeigen. Aber um zusammenzufassen, ja. Sie profitieren auch vom Gesetz.
0: Ja, genau, lange Rede, kurz. Also ich profitiere wirklich sehr gut, ja.
1: Und jetzt vor wenigen Tagen ist Ihr jüngster Erzählband erschienen, auch im Surkamp Verlag, Mein Leben als Noise Band. Sie haben aber gemeint, dass Sie darüber lieber nicht sprechen wollen und die Zuhörenden sollen sich lieber ein Bild von Ihnen machen und sollen Ihre Vorlieben und Interessen kennenlernen und dann entscheiden, ob sie etwas von Ihnen lesen wollen. Das machen wir natürlich gerne so. Aber eine Erzählung daraus, nämlich die Standpauke, die können Sie morgen in den Radiogeschichten ab 11.05 Uhr hören, gelesen auch von Ihnen, Clemens Setz. Und Clemens Setz, Sie haben schon erzählt, Sie sitzen mittlerweile gerne in Parks, immer wieder auch auf Parkbänken, möglicherweise auch mit Ihrer Tochter. Wenn Sie sich in Ihren Anfängen als, Zitat, Idiot auf einer Parkbank gesehen haben, wie würden Sie sich denn jetzt beschreiben? Wer sitzt jetzt auf dieser Parkbank?
0: Überlegen. Also ich würde sagen, das Idiotentum ist nicht gewichen von mir noch. Ich will mich auch jetzt nicht so verprügeln selber oder so, also ich bin so blöd, sondern einfach, ich sehe, glaube ich, eine große Vitalität im bisschen dumm bleiben noch und nicht verstehen. Wenn das von mir weicht, wird es vielleicht der letzte Moment in meinem Leben sein. Und das wird dann traurig, aber der kommt irgendwann erst hoffentlich.
1: Hoffentlich noch lange nicht.
0: Danke, ja.
1: Clemens Setz, vielen Dank für das Gespräch.
0: Dankeschön, ja.
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3: Sounds of Summer. 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Jazzfestival als Zeit des Ausnahmezustands im urbanen und im ländlichen Raum. Das ist Thema im Ö1 Kulturtalk, der vom Jazzfestival Saalfelden kommt. Gäste von Andreas Felber sind Festivalintendant Mario Steidl, die künstlerische Leiterin des Jazzfests Berlin Nadine Deventer und Fritz Schmücker, Programmverantwortlicher des Jazzfestivals Münster um 18.15 Uhr.
4: Dear listeners, we are now in the middle of Side B. My voice serves as a kind of you are here marker, the one you often see on city maps, helping you understand where you are and where you might be going.
3: Im Zeittonmagazin eine Schallplatte des Grazer Klangkünstlers Nick Ackhorn, die das Medium Vinyl selbst ins Zentrum rückt.
5: Es geht um die Platte, die sich selbst kommentiert und eigentlich ums Format witzig macht oder halt spielt mit dem Format, dass es eine Schallplatte ist. Ich habe mir immer gewünscht, eine Schallplatte zu haben, die nicht irgendwie limitiert ist auf nur ein Medium, sondern halt irgendwas Partizipatives ist oder ein lebendiges Objekt. Eigentlich ist eine Schallplatte, die schon alleine als Objekt ein Kunstwerk ist.
4: That's exactly what he wanted.
6: He whom?
3: No way. The last Meta-Pop-Album ever made wird vorgestellt von Marie-Therese Himmler um 19.05 Uhr. Die zeitgenössische Musikszene der Ukraine steht im wahrsten Sinne des Wortes unter Beschuss.
7: Wir halten unsere Konzerte daher in Schutzräumen ab, mehrere Meter unter der Erde. Und wir machen keine öffentliche Werbung für unsere Konzerte, das wäre zu gefährlich. Außerdem haben wir nicht viele Sitzplätze zur Verfügung in den Bunkern. Es gibt Online-Reservierungen. Damit können wir vorhersagen, wie viele Menschen wir bei uns unterbringen müssen.
3: Rainer Elstner fragt nach, wie unter widrigsten Umständen neue Klänge entstehen. Bei Komponierenden und bei Organisatorinnen. Im Zeitton ab 20 Uhr. Auch so kann eine Gitarre klingen. In Händen von Klara Tomljanovic. Auf ihrem Album New Guitar Works spielt die slowenische Virtuosin und Komponistin 6 neue Werke.
6: Ich versuche von sehr aufregenden und wichtigen Komponisten Solo-Gitarrenstücke für unser Repertoire zu bekommen, für eine weitere Generation, weil Gitarre ist so spät entstanden und hat ein Defizit von mehreren Jahrhunderten im Vergleich zu anderen Instrumenten. Wir müssen das sehr viel nachholen.
3: Klara Tomljanovic über den Entstehungsprozess der CD, über Spieltechniken und außergewöhnliche Notationsformen. Eintauchen in eine neue Gitarrenwelt im Zeitton um 21 Uhr. Sie bezeichnet sich selbst als Mittelstimmentyp und drängt sich wie ihr Instrument nicht in den Vordergrund, die Star-Bratschistin Tabea Zimmermann.
8: Viele Komponisten suchen das dunkle, gesangliche, nachdenkliche in der Bratsche. Da kann man ganz viele Gedanken dazu finden, aber die Bratsche stellt sich nicht so sehr als virtuoses Instrument in den Vordergrund. Wobei ich sagen muss, dass mich auch die virtuose Seite sehr faszinieren kann.
3: Über Musik. Andreas Pfeiffer im Gespräch mit der Künstlerin, die ihrem Instrument, ihren Schülern und dem Konzertbetrieb neue Spielräume erschließt. 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
9: Im Studio begrüßt sie Jürgen Pfaffinger. Mehrere EU-Finanzminister, darunter auch der österreichische, fordern eine EU-weite Übergewinnsteuer für die Ölkonzerne. Der Zollstreit zwischen den USA und Kanada eskaliert, es droht ein Handelskrieg und US-Präsident Trump verschärft den Konflikt noch zusätzlich. Wegen des Personalmangels in Österreichs Kindergärten startet das Bildungsministerium ab dem kommenden Jahr ein Förderprogramm zur Fachkräfteausbildung für Elementarpädagogik. Und der Nussensee bei Bad Ischl ist nahezu ausgetrocknet. Die verendeten Fische müssen aus Sicherheitsgründen mit Drohnen geborgen werden, weil am Seegrund Kriegsrelikte aus dem Zweiten Weltkrieg liegen. Das Wetter bleibt zeitweise sonnig und warm. Seit dem Irankrieg sind die Benzin- und Dieselpreise massiv gestiegen und weil die Ölkonzerne sich damit zusätzliche Profite holen, gibt es in Europa jetzt eine neue Initiative, um sie dafür zur Kasse zu bitten. Die Finanzminister von 6 EU-Ländern, darunter auch Österreichs Finanzminister Marta Bauer, fordern die Einführung einer EU-weiten Übergewinnsteuer für die Mineralölkonzerne, berichtet Veronika Filitz.
10: Diejenigen, die von der Krise profitieren, sollen ihren Teil dazu beitragen, die Belastung für die breite Bevölkerung zu verringern, fordern die Finanzminister aus Österreich, Portugal, Spanien, Italien, Polen und Deutschland. In einem Brief gerichtet an den Amtskollegen aus Irland. Irland hat derzeit den EU-Ratsvorsitz und könnte somit das Thema Übergewinnsteuer zu nächsten EU-Treffen und Gipfeln mitnehmen. Wohl das erklärte Ziel des ministerlichen Briefs. In der EU hat es auch schon einmal eine Sonderabgabe auf Übergewinne gegeben. 2022, als wegen des Ukraine-Kriegs die Energiepreise rasant gestiegen sind, wurden für 2 Jahre Übergewinne der Energieunternehmen mit 33% besteuert. Ähnliches schwebt jetzt wohl den Finanzministern für die Ölkonzerne vor. Denn die Gewinne der 6 größten Unternehmen sind allein im 2. Quartal auf insgesamt knapp 40 Milliarden Euro gestiegen.
9: Der Zollstreit zwischen den USA und Kanada spitzt sich nach den gestern Nacht geplatzten Verhandlungen zu. Mit heute haben die USA Zölle in der Höhe von 50% auf eine Reihe kanadischer Produkte in Kraft gesetzt. Kanada will mit Gegenzöllen zurückschlagen, womit ein Handelskrieg droht. Und US-Präsident Trump verschärft den Konflikt noch zusätzlich. Er erneuert seine Idee, Kanada an die USA anzuschließen. Raffaella Steinbach berichtet.
11: Kanada will die Vorteile eines Staates haben, ohne einer zu sein. Das schreibt Donald Trump sichtlich wütend auf seiner Online-Plattform. Der US-Präsident fordert nicht zum ersten Mal, Kanada zum 51. US-Bundesstaat zu machen. Sie haben auch unseren großartigen Farmern viele Jahre lang massive Zölle auferlegt, schreibt Trump weiter, damit sei es nun vorbei. Kanadas Premierminister Mark Carney hatte die amerikanischen Maßnahmen zuvor als Angriff bezeichnet und spricht von einem einem Handelskrieg. Er kündigt Gegenmaßnahmen an. Die neuen kanadischen Zölle sollen sich besonders gegen die US-Stahl- und Milchindustrie richten und am 8. September in Kraft treten.
9: Der ukrainische Präsident Selenskyj hat die westlichen Verbündeten vor dem morgigen Unabhängigkeitstag neuerlich zu einer Verstärkung der Hilfe aufgerufen. Frankreich und Norwegen haben bereits Waffen und Geld zugesagt und Vertreter der nordischen und baltischen Regierungen demonstrieren ihre Solidarität mit der Ukraine, auch durch Besuche in der Hauptstadt Kiew, berichtet Hartmut Fiedler.
12: Es ist der Tag der Fahne in der Ukraine. Anlass für militärisches Zeremoniell und Worte der Solidarität. In den Worten der dänischen Ministerpräsidentin Mette Frederiksen:
13: Die Sicherheit der Ukraine ist die Sicherheit Europas. Wenn ihr Kharkiv und Odessa verteidigt, verteidigt ihr gleichzeitig auch Riga, Helsinki und Kopenhagen. Und dafür schulden wir euch Dank und Unterstützung.
12: Die Verbündeten werden morgen über neue Hilfsmaßnahmen beraten. Über Raketen und über mehr Geld. Angriffe Russlands fanden auch heute statt. Eines der Ziele, ein Zug auf dem Weg nach Odessa. Die Lok wurde getroffen, doch die fast 600 Passagiere kamen mit dem Schrecken davon.
9: Nach Österreich jetzt. In den Kindergärten fehlen nach wie vor Fachkräfte und das, obwohl der Bedarf stetig steigt. Eine neue Förderung des Bildungsministeriums soll jetzt Fortbildungen im Bereich der Elementarpädagogik erleichtern. Ab dem kommenden Jahr bis 2029 werden dafür zusätzlich 3 Millionen Euro zur Verfügung gestellt, berichtet Tanja Malle.
14: Die Zielgruppe für die neue Förderung sind in erster Linie Personen, die als Assistenzkräfte in den Kindergärten und Krippen arbeiten. Wollen sie sich weiter qualifizieren, und zwar zu gruppenführenden Elementarpädagoginnen und Pädagogen, können sie Unterstützung beantragen und müssen berufsbegleitend die dazu passenden Hochschullehrgänge besuchen. Basis dafür ist die neue Weiterbildungsteilzeitbeihilfe des AMS. Bei den 3 Millionen, die für die Weiterbildung von Elementarpädagogen und Pädagoginnen vorgesehen sind, handelt es sich um frisches, also zusätzliches Geld. Um die Kurse zu besuchen, können die Teilnehmer ihre Arbeitszeit vorübergehend reduzieren. Die Förderung kann laut Bildungsressort für bis zu 2 Jahre gewährt werden und richtet sich nach dem Einkommen sowie dem Ausmaß der Arbeitszeitreduktion.
9: Europaweit hat es heuer durch Hitze und Trockenheit gefährliche Waldbrände gegeben, auch in Österreich. Knapp 5 Jahre ist jetzt einer der bisher schlimmsten Waldbrände Österreichs her. In Hirschwang im Raxgebiet sind damals mehr als 100 Hektar Waldgebiet niedergebrannt, das der Stadt Wien gehört. Die Wiener Forstdirektion ist deshalb auch für das Wiederaufforstungsprojekt zuständig. Und bisher ist man mit den Ergebnissen zufrieden, berichtet Barbara Wackolbinger.
15: Tagelang kämpfen die Feuerwehrleute damals gegen die Flammen. Als endlich Brand ausgegeben werden kann, ist vom Quellschutzwald nicht mehr viel über. Bei der Wiederaufforstung setzt man nun auf Mischwald. Statt hauptsächlich Schwarzkiefern soll es mehr Laubbäume geben, etwa Walnuss, Bergahorn oder Birke. Denn Mischwald verträgt die Hitze besser, Stichwort Klimawandel, und ist widerstandsfähiger, was Krankheiten angeht. 10.000 neue Pflanzen wurden bereits gesetzt, heißt es aus der Wiener Forstdirektion. Für die Walnuss hat man etwa schlicht Nüsse gekeimt und vergraben. Gras wurde im Steingebiet händisch gesät, zum Teil mit Pferden. Sogenannte Heertankstellen sollen Vögel anlocken, die bei der Verteilung von Samen helfen. In der Forstdirektion ist man zufrieden. Bis sich der Wald endgültig von dem Brand erholt hat, wird es aber noch Jahrzehnte dauern.
9: Seit Wochen ist im Salzkammergut der Nussensee zwischen Bad Ischl und dem Wolfgangsee nahezu trockengelegt. Die Fische sind verendet. Nachdem durch die Austrocknung auch immer wieder Relikte aus dem Zweiten Weltkrieg auftauchen, ist der kleine See derzeit gesperrt. Die toten Fische müssen deshalb mit Drohnen geborgen werden. Und dabei kommen auch einige Überraschungen zum Vorschein, berichtet Wolfgang Schneidl.
16: Weil immer wieder Kriegsmaterial gefunden worden ist, darf das Ufer auch von den Fischern nicht betreten werden. Die toten Fische müssen aber unbedingt weggeräumt werden, weil sie das Trinkwasser von Bad Ischl verunreinigen könnten. Die Fischer nutzen daher Drohnen, um die Tierkadaver aufzulesen und abzuholen. Der trockengefallene Nussensee gibt aber auch geheimnisumwobene Schätze frei. So ist unter anderem auch eine Flaschenpost aus dem Jahr 1959 gefunden worden. Die Flasche, die vor über 60 Jahren von Gemeindebediensteten von Bad Stadt Ischl im See versenkt worden ist, ist jetzt den Behörden übergeben worden und wird derzeit von einem Sachverständigen geprüft. In Bad Ischl wird jetzt also mit Spannung darauf gewartet, wie die Botschaft aus der Vergangenheit lautet.
9: Und zum Abschluss hat Daniel Stanker jetzt noch die Wetteraussichten für Sie.
17: Warm und großteils sonnig geht es in den Abend. Aktuell hat es zwischen 21 Grad in Aflenz in der Steiermark und etwa 26 Grad in Wien. Nach Sonnenuntergang wird es aber rasch frisch. Bis morgen in der Früh sinken die Temperaturen auf 17 bis 7 Grad. Morgen am Montag gibt es wieder eine Mischung aus Sonne und Wolken. Die meisten Sonnenstunden von Vorarlberg über den Flachgau bis in den Norden Niederösterreichs. Ansonsten sind zeitweise dichte Wolken dabei und es wird etwas wärmer als heute mit 21 bis 28 Grad.
9: Das war das Journal um 5 mit Jürgen Pfaffinger. Das Journalteam meldet sich dann wieder mit dem Abendjournal um 18 Uhr. Wir freuen uns, wenn Sie auch dann wieder dabei sind.
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1: Ulla Pilz begrüßt Sie herzlich. Summertime von George Gershwin ist eine Mischung aus einem ukrainischen Wiegenlied und afroamerikanischer Folklore und außerdem so ziemlich die einzige Opernarie, die es zum Jazz und zum Popstandard gebracht hat. Und Summertime ist auch auf dem laut Grammys besten Folk-Album 2024 zu finden. Ein Live-Mitschnitt aus Newport im Sommer 23, der niemanden kalt lässt. Dank der damals 78-jährigen Joni Mitchell.
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The One and Only Joni Mitchell und Freunde mit Summertime von George Gershwin. Und das ist auch gleich die Eröffnungsnummer zu einer Dreiviertelstunde Sounds of Summer, also Sommerklängen aus Jazz und Umgebung. Während bei Gershwin das Leben im Sommer leicht ist, gibt es auf der anderen Seite der heißen Jahreszeit auch eine gewisse Schwere, Schwüle, Trägheit oder wie im Fall des nächsten Stücks die Erinnerung an verlorene Küsse in Sommertemperatur und an eine zerbrochene Liebe, die man erst vergessen kann, wenn der Schnee alles bedeckt. Kurz, diese Nummer sollte ursprünglich Odio l'estate heißen. Ich hasse den Sommer. Geblieben ist nur Estate.

Estate von den beiden Brunos Martino und Brighetti. Ein Italo-Klassiker aus dem Jahr 1960. Weltweit bekannt wird das Ganze aber erst durch João Gilberto in den 1970ern. Wir hörten gerade die Fassung des österreichischen Saxophonisten Hans Salomon, Stimme Anna Lauvergnac, aufgenommen im Jahr 2000 in Wien, natürlich im Sommer. Und gleich noch eine hiesige Produktion. 11 Jahre später entstanden, der Gitarrenvirtuose Harry Stoiker beginnt sein Album Romano Suno, Gypsy Dreams, zwar mit Weihnachtsmusik, danach ist aber auch noch Zeit für den Traum vom Sommer. Und hier ist es auch schnell wieder vorbei mit der Schwüle und der Bewegungslosigkeit.

Lebe in der Sonne, schwimme im Meer, trinke die wilde Luft. Ralph Waldo Emerson. Und davor Harry Stoiker, Karl Seyer und Heimo Wiederhofer mit Stoikers Summer Dreams. Eine der größten Sommerannehmlichkeiten ist zweifelsohne eine sanfte Brise. Die kann an heißen Tagen schon ein wohliges Lächeln auf so manches Gesicht zaubern. Und ich würde sagen, das schafft auch die gleichnamige Eddie Heywood-Nummer aus dem Jahr 1955.

Soft Summer Breeze von und mit Eddie Heywood Jr. Dass Heywood nicht nur Pianist ist, sondern auch selber Musik schreibt, haben wir unter anderem Cole Porter zu verdanken. Der sagt zu Heywood, nachdem er dessen Version von Begin the Begin hört: Ich wünschte, ich hätte das so komponiert, wie Sie es spielen. Sie sind der geborene Komponist. Andere Wetterphänomene sind im Extremsommer 2026 eindeutig zu kurz gekommen. Der Sommerregen zum Beispiel. Denn wie sagt schon Eugen Roth, ein Sommerregen ist erfreulich. Ein Regensommer ganz abscheulich. Und Eddie Heywoods deutscher Klavierkollege Bernhard Schüler und sein Trio nehmen das mit dem erfreulichen Sommerregen jetzt ganz wörtlich.

Summer Rain von und mit Trio Sense. Das sind Bernhard Schüler, Klavier, Matthias Nowak, Bass und Stefan Emig, Schlagzeug. Das Live-Album heißt One Summer Night. Schülers Landsfrau, die Kontrabassistin Hendrika Enzian, wagt sich jetzt an eins der großartigsten Sommergedichte aller Zeiten, William Shakespeares 18. Sonett »Shall I compare thee to a summer's day?« Soll ich dich einem Sommertag vergleichen? Shakespeare packt in die 14 Zeilen eine gewaltige Liebeserklärung. Fazit: Die Schönheit des geliebten Menschen übertrifft die des Sommers bei weitem. Weil aber beide vergänglich sind, müssen sie dringend konserviert werden durch Poesie. Am Schluss heißt es dann: Solange Menschen atmen, Augen sehen, wirst du, wie mein Gesang, nicht untergehen.

das Ensemble of Cabbages and Kings, frei übersetzt von Krautköpfen und Königen, mit Shall I Compare Thee to a Summer's Day von Hendrika Enzian, aufgenommen im Rahmen von Jazz im Museum 2017 im Vorarlberg-Museum Bregenz. Das aktuelle Datum, also die zweite Augusthälfte, fällt schon recht eindeutig in die Kategorie Spätsommer. Erste musikalische Assoziationen zu diesem Begriff sind wahrscheinlich bei den meisten eher ein wenig wehmütig. Nicht so beim norwegischen Pianisten Ketil Bjørnstad. Der geht mit einer Entschiedenheit an seine diesbezügliche Musik heran, die man sonst fast nur bei Rilke findet. Herr, es ist Zeit. Der Sommer war sehr groß.

Late Summer von und mit Ketil Bjørnstad. Teil eines bemerkenswerten Streaming-Konzerts, aufgenommen während des Corona-Lockdowns 2020. Bjørnstad ist selber verwundert über die Energie, die hier aus ihm hervorbricht. Er sagt, am Ende war das Konzert weit weniger introvertiert, als ich gedacht hatte. Covid konnte die Musik nicht stoppen. Die Musik machte alles stärker. Und wenn man das auf die Jahreszeit überträgt, drängt sich hier gleich noch eine literarische Verbindung auf. Albert Camus' berühmtes Zitat: In den Tiefen des Winters erfuhr ich schließlich, dass in mir ein unbesiegbarer Sommer liegt.

0: Und hier war er dann doch noch der Abgesang auf die herrschende Jahreszeit, The End of a Summer, das Ende eines Sommers vom gleichnamigen Album des Julia Hülsmann Trios. Hülsmann erzählt, sie habe dieses Stück schnell geschrieben, in melancholischer Stimmung, während der Sommer plötzlich verschwand. Und es ginge einfach darum, sich von ein paar Dingen zu verabschieden, mit einem Lächeln unter Tränen. In diesem Sinne, genießen Sie den Sommer, solange er noch da ist, und freuen Sie sich auf den nächsten. Und damit bedankt sich Ulla Pilz bei Gerald Domian für die technische Begleitung und wünscht noch einen angenehmen Sommersonntagabend.
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2: Lurga und Losner. Das ist der Titel eines internationalen Theaterfestivals für ein junges Publikum, das von Dienstag, den 1. bis Samstag, den 5. September im Pförtnerhaus Feldkirch und im Theater am Saumarkt stattfinden wird. Dort geht am Freitag, den 4. September ab 17 Uhr das für Kinder ab 6 Jahren empfohlene Stück Nett über die Bühne. Aufgeführt wird es von den belgisch-deutschen Ensembles Materialtheater und Théâtre Octobre Brüssel.
3: Agatha ist 8 Jahre alt, liebt das Malen und sie ist nett, richtig nett. Obwohl die Leute sagen, nett ist die kleine Schwester von langweilig und wer nett ist, kommt nicht weit im Leben. Sie kann nicht anders. Als Agatha neu in die Klasse kommt, haben ihre Mitschüler bald herausgefunden, dass sie immer da ist, wenn man sie braucht und hilft, wo sie kann. Ihr großer Traum ist, das Plakat für das Schultheater zu malen. Ein dummer Zufall und ihre Nettigkeit verhindern, dass sie ihren Entwurf rechtzeitig abgeben kann. Sie beschließt, keine Zeit mehr für andere zu verschwenden und versucht, ihr Leben auf nicht nett umzukrempeln. Die folgenden Abenteuer lassen nicht nur sie entdecken, dass Freundlichkeit keine Schwäche ist.
2: Das Kindertheaterstück Nett. Am Freitag, den 4. September ab 17 Uhr im Theater am Saumarkt in Feldkirch. Ebenfalls im Theater am Saumarkt wird im Rahmen des Theaterfestivals Lurga und Losner das Handpuppenspiel Heinrich V., frei nach William Shakespeare, aufgeführt. Kindgerecht für ab 8-Jährige wird eine spannende Geschichte über Krieg, Mut und das Recht, Nein zu sagen, erzählt. Die Aufführung findet am Samstag, den 5. September ab 15 Uhr statt. Mehr Informationen erhalten Sie unter saumarkt.at. Von Vorarlberg nach Niederösterreich. Das Theo, der Theaterort für junges Publikum, ist von Perchtoldsdorf in das Bruno in Brunn am Gebirge übersiedelt. Dort findet am Donnerstag, den 27. August, die Premiere der Theaterfassung des beliebten Fernseh-Kinderserienklassikers Meister Eder und sein Pumuckl statt. Der Beginn ist 16.30 Uhr. Die nächsten Vorstellungen gehen von Freitag, den 28. bis Sonntag, den 30. August, ebenfalls um jeweils 16.30 Uhr über die Bühne.
3: Das beschauliche Leben von Schreinermeister Eder ändert sich schlagartig, als eines Tages ein seltsamer Kobold in der Werkstatt auftaucht, den man nur sehen kann, wenn er an etwas kleben bleibt. Unsichtbar zu sein ist natürlich eine ganz wunderbare Voraussetzung, um alles gehörig durcheinander zu wirbeln. Und genau das geschieht, sehr zur Freude von ganzen Generationen von Lesern und Zuschauern jeden Alters, die den berühmten Pumuckl schon seit langem ins Herz geschlossen haben.
2: Die Premierenvorstellung von Meister Eder und sein Pumuckl für Kinder ab 5 Jahren am Donnerstag, den 27. August ab 16.30 Uhr am neuen Standort des Theo im Bruno in Brunn am Gebirge. Mehr Informationen erhalten Sie unter theaterort.at. Und nun nach Graz. Für Kinder ab 4 Jahren, aber auch Erwachsene, findet in der neuen Galerie Graz wieder ein offenes Atelier statt. Passend zu den Ausstellungen Analytische Schönheit, Blumenbilder aus 200 Jahren und zur Schau Markus Huemer, ein Fußballfeld muss baumfrei sein, kann man mit verschiedenen Materialien rund um das Thema Blume kreativ werden. Und das jeden Dienstag bis 8. September. Geöffnet hat das offene Atelier jeweils von 10 bis 17 Uhr. Anmeldungen sind nicht erforderlich. Hier gilt, wie bei allen erwähnten Veranstaltungen, die Ö1-Club-Ermäßigung.
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4: Im Studio begrüßt Sie Jürgen Pfaffinger. Guten Abend. Durch den eskalierten Zollstreit zwischen den USA und Kanada droht ein Handelskrieg und US-Präsident Trump droht neuerlich, Kanada an die USA anzuschließen. Die Ukraine begeht morgen ihren Unabhängigkeitstag. Während die russischen Angriffe weitergehen, sind europäische Regierungsvertreter als Zeichen der Solidarität nach Kiew gekommen. Mehrere EU-Finanzminister, darunter auch der österreichische, fordern eine EU-weite Übergewinnsteuer für die Ölkonzerne. Wegen des Personalmangels in Österreichs Kindergärten startet ab kommendem Jahr ein neues Ausbildungsförderprogramm. Und das von Stechmücken übertragene Nilvirus breitet sich in Europa weiter aus. Griechenland und Italien sind besonders betroffen. In Nordmazedonien gibt es mehrere Todesfälle. Das Wetter bleibt weiter zeitweise sonnig und warm. Die Zollgespräche zwischen den USA und Kanada sind in der Nacht auf gestern gescheitert und damit sind mit heute neue US-Zölle in Kraft. Es droht ein neuer Handelskrieg, denn Kanada will mit Gegenzöllen antworten. Und US-Präsident Trump gießt zusätzliches Öl ins Feuer. Er spielt wieder einmal laut mit dem Gedanken, Kanada als unabhängigen Staat aufzulösen und den USA einzuverleiben, berichtet Raffaella Steinbach.
5: Kanada will die Vorteile eines Staates haben, ohne einer zu sein, schreibt Donald Trump sichtlich wütend auf seiner Online-Plattform. Der US-Präsident fordert nicht zum ersten Mal, Kanada zum 51. US-Bundesstaat zu machen. Sie haben auch unseren großartigen Farmern viele Jahre lang massive Zölle auferlegt, schreibt Trump weiter, damit sei es nun vorbei. Kanadas Premierminister Mark Carney hatte die amerikanischen Maßnahmen zuvor als Angriff bezeichnet und spricht von einem Handelskrieg.
6: You're at war when you get attacked. We got attacked.
5: Nach gescheiterten Gesprächen sind US-Zölle in Höhe von 50% auf eine ganze Reihe kanadischer Produkte in Kraft getreten. Betroffen sind unter anderem Eishockeyschläger, Möbel und Wein. Es geht um kanadische Exporte im Wert von rund 20 Milliarden Dollar. Die neuen kanadischen Gegenzölle wiederum sollen sich besonders gegen die US-Stahl- und Milchindustrie richten und am 8. September in Kraft treten. Wirtschaftsverbände beider Länder warnen nun vor den Folgen und fordern eine Rückkehr an den Verhandlungstisch.
4: Der ukrainische Präsident Selenskyj hat die westlichen Verbündeten vor dem morgigen Unabhängigkeitstag neuerlich zu einer Verstärkung der Hilfe aufgerufen. Frankreich und Norwegen haben bereits Waffen und Geld zugesagt und Vertreter der nordischen und baltischen Regierungen demonstrieren ihre Solidarität mit der Ukraine auch durch Besuche in der Hauptstadt Kiew, berichtet Hartmut Fiedler.
7: Es ist der Tag der Fahne in der Ukraine, Anlass für militärisches Zeremoniell und Worte der Solidarität. In den Worten der dänischen Ministerpräsidentin Mette Frederiksen:
8: Your security is Europe's security.
9: Die Sicherheit der Ukraine ist die Sicherheit Europas. Wenn ihr Kharkiv und Odessa verteidigt, verteidigt ihr gleichzeitig auch Riga, Helsinki und Kopenhagen. Und dafür schulden wir euch Dank und Unterstützung.
7: Die Verbündeten werden morgen über neue Hilfsmaßnahmen beraten. Über militärische, zum Beispiel neue Abwehrraketen, die die Ukraine zur besseren Abwehr russischer Angriffe dringend braucht, und über mehr Geld. Die Ukraine braucht laut Präsident Selenskyj 30 Milliarden Euro für die Finanzierung der Verteidigung, unter anderem für den Sold ihrer Soldaten. Angriffe Russlands fanden auch heute statt. Eines der Ziele, ein Zug auf dem Weg nach Odessa. Die Lokomotive wurde getroffen, doch die fast 600 Passagiere kamen mit dem Schrecken davon. Verletzt wurde niemand. Präsident Selenskyj hat sich heute auch abermals gegen Neuwahlen gestellt. Eine Neuwahl in Kriegszeiten würde das Land spalten, sagte er in einem Hintergrundgespräch mit Journalisten. Der unlängst entlassene Verteidigungsminister Michailo Fedorov hat die Forderung heute gegenüber der BBC wiederholt.
4: Und wir kommen jetzt nach Österreich. In den Kindergärten fehlen nach wie vor Fachkräfte und das, obwohl der Bedarf stetig steigt. Eine neue Förderung des Bildungsministeriums soll jetzt Fortbildungen im Bereich der Elementarpädagogik erleichtern. Ab dem kommenden Jahr bis 2029 werden dafür zusätzlich 3 Millionen Euro zur Verfügung gestellt, berichtet Tanja Malle.
10: Die Zielgruppe für die neue Förderung sind in erster Linie Personen, die als Assistenzkräfte in den Kindergärten und Krippen arbeiten. Wollen sie sich weiter qualifizieren, und zwar zu gruppenführenden Elementarpädagoginnen und Pädagogen, können sie Unterstützung beantragen und müssen berufsbegleitend die dazu passenden Hochschullehrgänge besuchen, etwa an der Universität Graz und ab dem kommenden Studienjahr an mehreren pädagogischen Hochschulen in Österreich. Um die Kurse zu besuchen, können die Teilnehmerinnen und Teilnehmer ihre Arbeitszeit vorübergehend reduzieren. Die Förderung kann laut Bildungsressort für bis zu 2 Jahre gewährt werden und richtet sich nach dem Einkommen sowie dem Ausmaß der Arbeitszeitreduktion. Basis dafür ist die neue Weiterbildungsteilzeitbeihilfe des Arbeitsmarktservice. Das ist das Nachfolgemodell der ehemaligen Bildungskarenz. Pro Jahr stehen für dieses 150 Millionen Euro zur Verfügung. Bei den 3 Millionen Euro, die nun der Fortbildung von Elementarpädagoginnen und Pädagogen gewidmet sind, handelt es sich um frisches, zusätzliches Geld, heißt es aus dem Bildungsressort.
4: Die Gasspeicher sind in Österreich derzeit weniger gut gefüllt als sonst um diese Jahreszeit. Normalerweise ist der Speicherstand Ende August höher als jetzt. Die Gründe dafür sind der Preisanstieg durch den Iran-Krieg und der hohe Verbrauch im vergangenen Winter. Laut E-Control sei die Versorgung aber gesichert, wie Peter Daser berichtet.
11: Zu rund 2 Dritteln sind die großen unterirdischen Gasspeicher Österreichs derzeit voll. Gas ist durch den Krieg im Nahen Osten teuer. Das Kaufen auf Vorrat für den Winter derzeit wenig attraktiv, erklärt Alfons Haber von der E-Control. Und
12: der aktuelle Speicherstand ist deshalb etwas niedriger, weil wir auch auf einem niedrigeren Niveau im April gestartet sind, weil wir hatten also wirklich einen kalten Winter und somit wurde auch mehr verbraucht.
11: Wer einen Gasvertrag mit Fixpreis hat, der muss unmittelbar keine Verteuerung fürchten. Bei flexiblen Tarifen ist das aber anders.
12: Wenn jemand wirklich einen flexiblen Gaspreistarif hat, bitte erkundigen, weil hier kann wirklich also die Preissteigerung unmittelbar im Herbst, also jetzt also bei den Endkunden ankommen.
11: Für den kommenden Winter werde aber genug Gas da sein.
12: Wir sehen die Versorgungssicherheit absolut gewährleistet, weil hier also die Speicherbefüllung bis Oktober bei rund 70% liegen kann.
11: Unterdessen soll auch eine neue Gasleitung aus Deutschland, der sogenannte Waagloop, die Versorgungssicherheit Österreichs steigern. Die Genehmigung ist durch, hat zuletzt der in Oberösterreich zuständige Landesrat Stefan Kaineder erklärt. Das Erdgas soll später durch Wasserstoff ersetzt werden.
13: Der heurige Sommer hat uns das gezeigt, dass wir sozusagen von fossilen Brennstoffen loskommen müssen. Und dieser neue Waagloop wird fähig sein, auch Wasserstoff zu transportieren.
11: Die 40 Kilometer lange Leitung zwischen Bad Leonfelden und Oberkappel soll ab nächstem Jahr gebaut werden.
4: Und gestiegen sind durch den Iran-Krieg nicht nur die Gaspreise, auch die Spritpreise an den Tankstellen sind weiterhin hoch. Und 6 europäische Finanzminister starten deshalb einen neuen Anlauf, um EU-weit eine Übergewinnsteuer einzuführen. Weil die internationalen Mineralölkonzerne mit den Benzin- und Dieselpreisen zusätzliche Profite machen, sollen sie EU-weit für ihre Übergewinne Steuern zahlen. Eine Forderung, die auch Österreichs Finanzminister Marta Bauer unterstützt, Veronika Filitz berichtet.
14: Diejenigen, die von der Krise profitieren, sollen ihren Teil dazu beitragen, die Belastung für die breite Bevölkerung zu verringern, fordern die Finanzminister aus Österreich, Portugal, Spanien, Italien, Polen und Deutschland. In einem Brief gerichtet an den Amtskollegen aus Irland. Irland hat derzeit den EU-Ratsvorsitz und könnte somit das Thema Übergewinnsteuer zu nächsten EU-Treffen und Gipfeln mitnehmen. Wohl das erklärte Ziel des ministerlichen Briefs. In der EU hat es auch schon einmal eine Sonderabgabe auf Übergewinne gegeben. 2022, als wegen des Ukraine-Kriegs die Energiepreise rasant gestiegen sind, wurden für 2 Jahre Übergewinne der Energieunternehmen mit 33% besteuert. Ähnliches schwebt jetzt wohl den Finanzministern für die Ölkonzerne vor. Denn die Gewinne der 6 größten Unternehmen sind allein im 2. Quartal auf insgesamt knapp 40 Milliarden Euro gestiegen. gestiegen.
4: Hitze und Trockenheit setzen nicht nur der Landwirtschaft zu, auch der Natur. Um die Folgen zumindest abzumindern, müssen mit der EU-Renaturierungsverordnung die EU-Staaten bis 2030 mindestens 20% geschädigter Flächen wiederherstellen, später sämtliche bedrohte Ökosysteme. Bis Ende des Monats müssen diese Flächen an Brüssel gemeldet werden. Welche konkret, sorgt in Österreich aber immer noch für Diskussionen. Etwa in Salzburg, berichtet Andreas Heyer.
15: Aktuell liegen zwei Vorschläge für Flächen, die der EU gemeldet werden, am Tisch. Einer des Bundes und einer, der von 7 Bundesländern, darunter auch Salzburg, unterstützt wird. Die Salzburger Landwirtschaftskammer fordert nun von der Landesregierung, den Bundesvorschlag zu unterstützen. Die zuständige Landeshauptfrau Stellvertreterin Marlene Swatzek von der FPÖ lehnt das wiederum ab.
16: Der Bund versucht ein bisschen die Problematik in die Zukunft zu verschieben und schickt Daten bzw. Flächen, von denen wir aktuell überhaupt keine Zustandsbeschreibung haben. Sprich, wir müssten Flächen in Salzburg komplett neu kartieren und da können dann natürlich auch Flächen dabei sein, mit denen aktuell noch überhaupt niemand rechnet.
15: Grundlegend sei man aber kompromissbereit, so Swatzek. Voraussetzung sei ein gemeinsamer Termin von Bund und Ländern, bei dem der Bund seine Daten schlüssig erklären könne und garantiere, dass Flächenverluste für die Landwirtschaft aufgrund von Renaturierung möglichst gering ausfallen.
4: Seit einem Monat wird in Linz gerätselt, wie es zum Legionellenausbruch im Juli kommen konnte. Mittlerweile sind 3 Menschen gestorben, 28 sind infiziert. Die Gesundheitsbehörden nehmen laufend Proben und haben auch schon 2 mögliche Quellen ausfindig gemacht. Aber noch immer weiß man nicht mit Gewissheit, wo die Legionelleninfektionen ihren Ursprung haben. Dominik Vollm zum Stand der Untersuchungen.
17: Die Suche nach der Quelle konzentriert sich derzeit auf einen Umkreis von rund 5 Kilometern rund um das betroffene Gebäude der Linz AG in der Wiener Straße. In dem Gebiet ist auch der 2. Legionellenherd entdeckt worden, der, wie es heißt, im Industriegebiet östlich der Stadtautobahn liegen soll. Zwar ist derzeit weder bestätigt, dass der Wasserturm der Stadt Linz oder der neu entdeckte Herd für die Erkrankungen verantwortlich sind. Der Infektologe Helmut Salzer sagt aber:
18: Grundsätzlich, wenn so ein Turm, der wasserhältig ist, eine höhere Anzahl an Legionellen hat und es kommt in diesem Bereich oder durch dieses Wasser zu einer Aerosolbildung, also zu feinsten Wassertröpfchen, die man dann inhaliert, dann könnte es zu einer Infektion kommen.
17: Um beweisen zu können, welcher Standort jetzt genau für die Erkrankungen verantwortlich ist, müssen im Labor vorher die genauen legionellen Untertypen bestimmt werden. Und das kann Wochen dauern. Daher ist aktuell noch ungewiss, wann dann tatsächlich mit einem konkreten Ergebnis zu rechnen ist.
4: In Europa breitet sich unterdessen das sogenannte Westnil-Virus weiter aus. Betroffen sind inzwischen mehr als ein Dutzend Länder. Die meisten Infektionen werden aus Griechenland und Italien gemeldet. Und in Nordmazedonien sind in den vergangenen Wochen 5 Menschen an den Folgen des gefährlichen Virus gestorben, berichtet Hartmut Fiedler.
7: Es sind Stechmücken, die das Westnil-Virus übertragen. In den allermeisten Fällen werden Vögel infiziert. Doch in der warmen Mückensaison zwischen Frühsommer und Herbst steigt auch die Zahl der Infektionen von Menschen. 4 von 5 Fällen verlaufen zwar ohne oder nur mit leichten grippeähnlichen Symptomen wie Fieber, aber in jüngster Zeit häufen sich auch schwerere Erkrankungen, Gehirnhautentzündungen zum Beispiel. In Skopje, der Hauptstadt Nordmazedoniens, sind jüngst Dutzende Infektionen registriert worden. Fast jeden Tag werde jemand im Spital eingeliefert, sagen die Behörden. 5 Menschen sind gestorben. Einen Impfstoff gegen das Westnil-Virus gibt es laut WHO nicht.
4: Tausende Besucherinnen und Besucher sind heute vom FM4 Frequency Festival in St. Pölten abgereist. Nach 3 Tagen mit Konzerten, Partys und einem unwetterbedingten Abbruch am Freitag ist die Abreise heute ruhig und problemlos verlaufen. Die Einsatzkräfte bilanzieren nach dem Festival heute positiv. Es hat kaum Zwischenfälle gegeben, berichtet Niklas Wager.
19: 3 Tage Live-Musik von rund 100 Künstlerinnen und Künstlern hat es am heurigen FM4 Frequency Festival gegeben. Gestern Abend ist es offiziell zu Ende gegangen. Heute Nachmittag ist von der Bühne schon kaum mehr was zu sehen. Veranstalter Harry Jenner.
20: Und der Abbau am Frequency Festival läuft nach Plan. Abbau ist immer ein bisschen einfacher wie der Aufbau, da sind wir doppelt so schnell.
19: Insgesamt zieht Jänner eine positive Bilanz. Einzig das stürmische Wetter am Freitag hat für Probleme gesorgt. Erstmals in der Frequency-Geschichte ist das gesamte Abendprogramm deswegen abgesagt worden.
20: Die Besucher haben das eigentlich relativ gut und verständnisvoll aufgenommen. 80 km/h sind halt einfach 80 km/h. und da gibt es auch nicht viel zu diskutieren, da geht die Sicherheit vor.
19: Nächstes Jahr im August findet das Festival wieder in St. Pölten statt. Mit dabei ist dann unter anderem die Band Tokyo Hotel.
4: Und zum Abschluss hat jetzt Georg Brack noch die Wetteraussichten für Sie. Es bleibt noch spätsommerlich.
0: Es geht durch einen spätsommerlichen und überwiegend sonnigen Abend. Dichter sind die Wolken jetzt vor allem im Bereich um die Hohen Tauern. Selbst hier sind Schauer aber unwahrscheinlich. Die Temperaturen sinken bis morgen in der Früh auf 17 bis 7 Grad. Morgen wird es eine Spur wärmer als heute bei höchstens 21 bis 28 Grad. Dazu gibt es vor allem im Westen und vom Flachgau bis ins Innviertel viel Sonnenschein. Mehr Wolken sind im Bergland unterwegs und vom Tiroler Unterland bis zur westlichen Obersteiermark entstehen am Nachmittag vereinzelt gewittrige Schauer.
4: Das war's vom Team des Abendjournals. Veronika Filitz, Regie, Sally Güven, Technik und Jürgen Pfaffinger am Mikrofon wünschen Ihnen einen schönen Sonntagabend.

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1: Der Ö1 Kulturtalk kommt am vorletzten Augustwochenende zum zweiten Mal nach 2025 aus dem Salzburger Pinzgau, wo seit Donnerstag die 46. Ausgabe des Jazzfestivals Saalfelden stattfindet. Hier trifft sich ein Wochenende lang wieder die internationale Jazz-Community. Die Stadt Saalfelden wird wieder fast flächendeckend beschallt vom Kongress, wo sich die Hauptbühne befindet, über den Rathausplatz, den Stadtpark, das Kunsthaus Nexus bis auf die umliegenden Almen. 2025 waren es knapp 30.000 Besucher und BesucherInnen. Heuer dürften es ähnlich viele sein. Wir werfen von Saalfelden aus einen Blick auf das Phänomen Jazzfestival einerseits und beschäftigen uns andererseits mit Themen, die einschlägige Veranstalter und Veranstalterinnen heute umtreiben, von Diversität über Nachhaltigkeit bis hin zu Fragen der Weiterentwicklung des Programms und der Identität des jeweiligen Events.
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1: Und mit den folgenden Gästen: Nadine Deventer, seit 2018 künstlerische Leiterin des Jazzfests Berlin, das heuer seine 63. Ausgabe erlebt. Willkommen, Nadine Deventer.
2: Vielen Dank.
1: Fritz Schmücker ist seit 1985 Programmverantwortlicher des Jazzfestivals Münster in Nordrhein-Westfalen. Dieses Festival hat 1979 erstmals stattgefunden. Guten Tag, Fritz Schmücker.
3: Auch vielen Dank für die Einladung. Hallo.
1: Und last but not least, der Gastgeber Mario Steidl. Er ist seit 2004 Intendant des Jazzfestivals Saalfelden, das heuer zum 46. Mal stattfindet. Lieber Mario Steidl, seien auch Sie herzlich begrüßt.
4: Schönen Dank, freue mich, hier sein zu dürfen.
1: Machen wir eine kurze Einstiegsrunde. Ich ersuche um kurze Antworten. Ein besonderer Moment des diesjährigen Jazzfestivals Saalfelden für Sie persönlich. Nadine, darf ich bei Ihnen beginnen?
2: Oh, das ist gemein, weil wir stecken ja mittendrin und hier passiert immer so viel und so viel Unterschiedliches und so viel Tolles und so viel Überwältigendes auch. Also das ist gerade für mich auch als Festivalmacherin eine sehr gute Erfahrung, auf der anderen Seite zu sein. Wir reisen ja viel auf diverseste Festivals und Veranstaltungen. Und jetzt an Tag 4 ist es, ne? Mittlerweile habe ich so viele eindrückliche Erfahrungen gemacht, also so viele Momente erlebt, die so unterschiedlich sind, was für mich die Attraktion speziell von Saalfelden, von diesem tollen Festival ausmacht, weil es drinnen und draußen stattfindet im Sommer und so viele unterschiedliche kuratorische Linien hat, musikalisch und dann aber auch Erfahrungsräume. Also wir kommen gerade aus dem Wald wieder vom Waldkonzert, sonntagmorgendlichen Waldkonzert. Ich glaube, davor gab es schon ein Konzert auf dem See. Und das ist für uns Stadtaffen und Affinnen, ist das natürlich, also dieses Gesamterlebnis Saalfelden mit seiner hohen Qualität an musikalischem Angebot, wie ich finde, und gleichzeitig diese verschiedenen Erfahrungsräume auch zu haben, ist, ich beneide dich sehr, Mario, um deinen Job, was das angeht.
1: Das Waldkonzert ist ein Konzert im Kollingwald, etwas außerhalb von Saalfelden gewesen. Heute mit Vokalistin Almut Kühne, mit Bassist Lukas Kranzelbinder und Schlagzeuger Max Andrzejewski. Ein besonderer Moment des Jazzfestivals Saalfelden 2026 für Nadine Deventer. Fritz Schmücker, was ist für Sie ein besonderer Moment, ohne viel nachzudenken?
3: Ja, ich nehme eins raus, das ein bisschen vielleicht sogar neben der Linie ist, die wir sonst zu Gehör bekommen. Das ist das, was Shake Stew gemacht hat und der Lukas Kranzelbinder, nämlich im Ort selbst und draußen und zusammen mit diesen Blaskapellen der Bürgermusik, nee, der Eisenbahnermusik, wie ich gelernt habe, und der Bürgermusik in
1: genau.
3: Tracht.
1: Das K unterscheidet diese Kapellen, ja, unter anderem.
3: Warum ich das rauspicke, ist: Es hat ein wesentliches Element, das sich in diesem Festival auch widerspiegelt und hier vielleicht besonders Ausdruck gefunden hat, es versucht zu verbinden. Das ist auch das, was mich antreibt unter anderem. Und das, was im Ort stattgefunden hat mit dieser Begegnung aus den traditionellen Kapellen und Shake Stew, die traditionellen Kapellen, die diese Musik aufgenommen haben, geprobt haben, und dann hat man das zusammen zelebriert, und die Menschen sind wie in so einer Prozession hinterhergezogen, Das finde ich persönlich sehr bewegend und anrührend. Und wenn Menschen bewegt werden, dann ist das auch Teil meiner Motivation.
1: Mario Steidl, Ihnen diese Frage zu stellen, ist wahrscheinlich unfair, weil Sie natürlich alle Programmpunkte wie Kinder lieben oder lieben sollen. Trotzdem etwas, was aus Ihrer Perspektive besonders gut aufgegangen ist?
4: Dieses Jahr fällt mir die Antwort tatsächlich sehr leicht. Das war gestern schon spät nachts, Mitternacht, und ich war wirklich durch und wirklich erschöpft. Die Tage sind natürlich lang als Veranstalter. Und dann hat Rob Mazurek mit Chet Taylor, also mit dem Chicago Underground Duo, gespielt. Und ich bin ja ein großer Fan von Rob. Und ich habe zu Rob auch mal gesagt, wenn du spielst, habe ich immer das Gefühl, Gott spricht zu mir. Und gestern war es aber wirklich so ein besonderer Moment dann, als dann eben Darius Jones und Jerry Cleaver auch noch eingestiegen sind in dieses Duo. Und das war fast wie die Zelebrierung einer heiligen Messe. Und ich war wieder hellwach und ich war einfach nur im Himmel.
1: Das war der Schlusspunkt des gestrigen Festivalabends, kurz vor 1 Uhr hier im Kongresssaal Velden. Ein besonderer Konzertmoment. Danke für diese erste Runde, Nadine Deventer, Fritz Schmücker und Mario Steidl. Kommen wir zur ersten Frage. Das Festival als Ausnahmezustand, so betrachte ich es gerne. Ein Festival ist verdichtete Zeit, viel Musik, viel Information, viele Menschen. In einer kurzen Zeitperiode, das hebt ein Festival von einer Konzertreihe ab. Dieser Ausnahmezustand, inwiefern spielt der auch heute noch beim Denken, beim Planen, beim Gestalten eines Festivals eine Rolle? Fritz, jetzt darf ich Sie anschauen und mit Ihnen beginnen.
3: Ja, ich hätte vielleicht noch einen Begriff hinzugefügt.
1: Gerne.
3: Was ein Festival ausmacht, das ist Begegnung. Und ich finde, das ist auf der einen Seite ist es das Erleben von Konzerten in sehr komprimierter Form und ein Festival mit vielen Konzerten und oft auch einer großen Vielfalt, je nach programmatischer Handschrift. Und auf der anderen Seite soll es ja auch so etwas sein wie ein Happening. Die Leute treffen sich, sie tauschen sich aus, sie freuen sich über die Musik, sie ärgern sich über die Musik, sie sprechen über Gott und die Welt und man trifft sich dort. Und ich glaube, das ist dieses Gesamtereignis. Und das zu erreichen, dass der Spirit eines solchen Festivals auch überkommt für die Leute, das ist, glaube ich, die große Herausforderung. Und wenn ich das vielleicht für meine Betrachtung noch hinzunehmen darf, es geht eben auch immer darum, also wenn ich über Programme nachdenke und über das Festival, das Individuelle herauszuarbeiten. Also eine Unterscheidbarkeit zu schaffen, nicht in negativer Abgrenzung oder positiver Abgrenzung, sondern um eine Erkennbarkeit in der Handschrift zu formieren, die am Ende, wenn es ideal läuft, das Vertrauen des Publikums gewinnt, was wiederum eine große Chance fürs Programm machen beinhaltet, weil wenn die Menschen kommen zu etwas, was sie eigentlich gar nicht kennen, das ist, glaube ich, das, was auch mein Ziel ist, wenn ich diese komprimierte Form der Veranstaltung mache.
1: Das ist ja ein seltenes Grundstück, das Ihnen in Münster mit dem Jazzfest gelingt, Fritz Schmücker. Sie stellen das Programm zusammen, relativ kurzfristig, bevor das Festival stattfindet. Und es ist dann, bevor das Programm bekannt gegeben wird, recht häufig bereits ausverkauft.
3: Ja, das sehe ich mit großer Demut, größter Demut, weil ich weiß, ein paar Tage mache ich es ja schon, wie lange es braucht, Vertrauen aufzubauen, Vertrauen zu bilden. Und genauso gut kann ich mir vorstellen, wie leicht es ist, das mit ein, zwei Schlägen auch wieder zu zerstören. Deswegen geht es in den Programmüberlegungen zum einen um die musikalische Auswahl, um die musikalischen Inhalte. Aber ein ganz wesentlicher Faktor für mich ist auch Dramaturgie des Programms. Das heißt, ich nenne das mal, aus meiner Sicht das Kunststück zu vollbringen, sowohl die Ohren der Expertinnen und Experten als auch die ungeübten Ohren, um die ich auch kämpfe, die ich gerne auch gewinnen möchte, zu erreichen, braucht es eine Dramaturgie eines Programms. Ich muss die Menschen mitnehmen, ich muss sie fordern und gleichzeitig auch wieder einfangen.
1: Danke, Fritz Schmücker. Nadine Deventer, ich darf die Frage an Sie weitergeben. Das Spannungsfeld wurde jetzt geöffnet zwischen Festival als Ausnahmezustand, als komprimierte Erlebniszeit einerseits, und Fritz Schmücker hat gleich den Bogen zum Thema Identität geschlagen. Was sind Ihre Gedanken dazu?
2: Oh, wahnsinnig viele. Ich habe gerade auch noch überlegt, wer hier sitzt, nämlich der Fritz, Mario und ich. Und vielleicht können wir einen Schritt nochmal zurückgehen, nämlich über die Orte sprechen, an denen wir diese Festivals organisieren. Das ist einmal die Stadt Münster, dann ist es hier in Saalfelden in Österreich und in meinem Fall in Berlin. Und das sind sehr unterschiedliche Orte. Und für mich als Kuratorin und künstlerische Leiterin sind das sehr, das ist, da fängt der Referenzraum an, der Kontext sozusagen, in dem wir uns bewegen. Diese Orte liefern uns sehr viele Informationen, weil wir, ein Festival ist auch immer ein Gewächs, finde ich, seines Ortes. Kann sich mit diesem Ort identifizieren und ihn mitprägen und seine Mitbewohnerinnen und MusikerInnen auch. Dann gibt es die lokale und die internationale MusikerInnen-Szene, die bei uns allen eine große Rolle spielen. Also da auch eine Interaktion herzustellen beziehungsweise eine Verhältnismäßigkeit. Und dann kann man auch als Kuratorin und künstlerische Leiterin, Leiter Themen setzen zu bestimmten Anlässen in der Welt, die jetzt gerade in der Geschichte passieren oder die irgendwas mit dem eigenen Gewächs, nämlich des Festivals, zu tun haben. Ein großes Jubiläum oder ich erinnere noch die Pandemie. Da mussten wir alle total anders arbeiten und haben versucht weiter zu produzieren und den ganzen Betrieb am Laufen zu halten, auch vor allem für die Musikerinnen und auch Kolleginnen, die ja im Veranstaltungsbereich auch vielzählig in der Nahrungskette mit

0: Und wir haben die ARD als Medienpartnerin schon seit vielen, vielen Jahren, seit Anbeginn des Festivals auch mit am Start. Das sind alle Radiosender und Deutschlandfunk Kultur als Partnerin. Und all das zusammen ist schon mal das Erste, was mich als künstlerische Leiterin und Kuratorin auf eine Spur bringt, das zu analysieren und dann den Job anzutreten, den ich genau wie, ich denke, Fritz und auch Mario mit wirklich großer Demut jedes Jahr wieder gerne annehme, um dann in einem sehr dynamischen Prozess diese Programme zu gestalten. Also das ist ein ganz dynamischer, lebendiger Prozess, ein Austausch mit Künstlerinnen, Musikerinnen, mit Agenten, mit Managerinnen, mit Veranstalterinnen, viel auch mit Journalistinnen.
1: Viele Aspekte spielen also mit
0: sehr,
1: rein.
0: Sehr, sehr, sehr, sehr viele Aspekte.
1: Genau, Sie haben es auch erwähnt. Der Kontext ist natürlich ganz entscheidend. In einer Großstadt, im urbanen Raum, wird ein Festival anders organisiert als in einer relativ kleinen Stadt wie Saalfelden mit 17.000 Einwohnern. Hier lässt sich eine Stadt natürlich leichter in eine Art Ausnahmezustand versetzen. Mario Steidl, was sind Ihre Assoziationen zu diesem Thema?
2: Mir gefällt der Begriff, den Fritz gerade auch verwendet hat, nämlich Begegnung. Und so empfinde ich das Festival bei uns sehr stark. Ja, also wir sind ja hier am Land, wie du gerade gesagt hast. Saalfelden hat nur 17.000 Einwohner. Und bis 2019 hatte das Festival eigentlich nur auf zwei Bühnen stattgefunden, also früher im Zelt, dann bis 2019 im Kongresszentrum und im Nexus mit ein paar Konzerten. Und ich habe mir immer gedacht, wir müssen irgendwas ändern, weil dieses Jazz-Raumschiff irgendwie hier in Saalfelden landet, sehr exklusiv für ein, sage ich mal, spezialisiertes Publikum. Ja. Aber gerade die Menschen, die hier in der Region leben, überhaupt nicht mitgenommen werden. Und das war mir sehr wichtig. Das war auch mit ein Grund, warum wir das Festival so ausgedehnt haben, auf mehrere Orte erweitert haben, vom Berg über den Park bis auf diverse andere Bühnen. Weil es mir einfach um Partizipation gegangen ist. Auf der einen Seite eben die Locals sozusagen mitzunehmen, aber auch diese Begegnungsorte zu schaffen, einerseits für internationales Publikum, das auf regionales Publikum trifft, das miteinander in den Austausch kommt, aber andererseits eben auch Räume zu schaffen für Begegnung von Musikern mit Publikum, um so in den Austausch zu kommen und sozusagen einem neuen Publikum auch die Möglichkeit zu bieten, gerade über die Konzerte, die wir zu einem nicht geringen Teil bei freiem Eintritt stattfinden, neue Musik zu entdecken. Aus ihrem Spotify oder was auch immer für ein Algorithmus rauszukommen, ja, rauszugehen, seine eigene Komfortzone zu verlassen und neue Musik zu entdecken und so in den Jazz, in die improvisierte Musik einzutauchen. Also für mich ist auch dieses Begegnung auf vielerlei Ebene, dieser Begriff der Begegnung sehr zentral auch beim Gestalten eines Festivals.
1: Diversität ist ein ganz wichtiges Thema für alle Festivalveranstalter und VeranstalterInnen auf allen Ebenen. Nadine Deventer, Sie sind eine der wenigen künstlerischen Leiterinnen eines großen Festivals. Wie nehmen Sie denn diese Position wahr?
0: Ach, mittlerweile haben wir uns da ja zurechtgeruckelt alle miteinander. Also als es anfing, war das schon spannend und wurde auch teilweise sehr misstrauisch beäugt, aber auch sehr positiv. Also man kann jetzt immer, wir haben so ein bisschen die Tendenz, das Negative immer hervorzuheben. Oder wahrscheinlich ist es in Erinnerung auch so, dass das, was besonders schwierig war, am meisten hängen bleibt. Ich habe aber auch von Anfang an sehr viel Zuspruch erhalten, gerade auch von meinen Kolleginnen vom Europe Jazz Network zum Beispiel, aber auch von vielen MusikerInnen. Und ich mache das Ganze ja mittlerweile auch seit 22 Jahren. Und jetzt im 9. Jahr darf ich das Jazzfest Berlin leiten. Es stimmt, es sind wenig Frauen in diesen Positionen nach wie vor anzutreffen, leider. Also es gab mal so ein bisschen so einen Aufschwung, eine Tendenz, die Tina Heine in Hamburg und auch in Salzburg war auch eine Kollegin, die ungefähr zeitgleich mit mir dann diese Position erklommen ist, sozusagen. Leider ist so eine Welle von Nachahmerinnen oder irgendwie so ein Ruck, der durch die Szene gegangen wäre, ausgeblieben, auf jeden Fall in meiner Wahrnehmung. Ihr könnt mich hier korrigieren, falls ich da falsch liege. Also ich kenne nicht.
3: Anastasia in Regensburg vielleicht.
0: Ja, aber eine Welle
1: von einer Wolkenstein Welle. Anastasia war auch die Kollegin, die kurz in Salzburg Jazz Intercity programmiert hat. Wir wollen ihren Namen auch
0: nennen. Aber wenn wir über Gender Balance sprechen, auch in Führungspositionen und dann auch bei den Festivals oder den herausragenden Venues und Clubs in unserem Segment, die jetzt in weiblicher Hand wären, dann ist leider diese Welle an Gender Balance in meiner Wahrnehmung auf jeden Fall ausgeblieben. Da gibt es einen großen Nachholbedarf. Ich kann nur appellieren, also auch an meine Kolleginnen und an alle Frauen auch appellieren,

0: Ihr traut euch. Ergreift diese Chancen, ergreift diese Möglichkeiten, denkt groß und es gibt teilweise immer noch die Tendenz und auch ich, wie gesagt, bin immer noch sehr demütig und Dinge können auch schief gehen und sie dürfen auch schief gehen. Und Menschen dürfen auch scheitern. Also man darf auch Risiken eingehen und das sollen wir in der Kunst und Kultur auch. Wir sollen Risiken eingehen und Dinge vorleben und anders denken. Es ist in der Männerwelt sozusagen, wenn ich das mal so sagen darf, so plakativ, allgegenwärtig.
1: Die Männer sind selbstbewusster, erlauben sich Dinge anzupacken, selbst wenn sie dabei scheitern. So wird es oft gesagt. Frauen fehlt manchmal das Selbstbewusstsein, das zu tun. So wird es immer wieder gesagt und so, sie bestätigen es gerade, Nadine Deventer. Diversität seitens der Festivalkuratoren und Kuratorinnen ist das eine, Diversität im Programm das andere. Der Frauenanteil bei vielen Festivals ist in den letzten Jahren gestiegen. Es ist aber oft immer noch nicht Gleichstand hergestellt. Mario Steidl, wie bewusst fließen diese Überlegungen bei Ihnen in die Programmplanung ein?
2: Sehr bewusst. Ich glaube, man sieht es bei uns auch im Programm, dass der Frauenanteil wirklich hoch ist. Ich glaube, es sind dieses Jahr knapp bei 45% mit Liederinnen und Co-Liederinnen. Und das ist mir auch extrem wichtig, weil es gibt die Ausrede nicht, ja, es gibt keine Frauen. Nee, man muss sie nur einfach auf die Bühne stellen. Es gibt wirklich sehr großartige Jazzmusikerinnen auf der ganzen Welt. Und wie gesagt, das ist mir sehr wichtig. Vielleicht noch zum Thema Diversität jetzt auch bei Veranstaltern und Veranstalterinnen. Ich bin ja selbst schon ein alter weißer Mann, bald mit meinen 54 und habe 2004 begonnen. Und ich finde schon, dass sich sehr viel verändert hat. Also sehr viel einerseits verändert hat, dass dieser Männerverein, der diese Veranstalter früher waren, aufgebrochen ist. Viele dieser Männer, die natürlich auch entsprechend große Egos hatten, jetzt weg sind und die ja früher auch nicht mit anderen Veranstaltern und Veranstalterinnen, die es eh nur wenig gab, zusammengearbeitet haben. Weil du vorher auch angesprochen hast, wir sehen uns ja überall auf den Festivals. Das ist mittlerweile schon eine Zusammenarbeit geworden, ein Austausch geworden, auch im Sinne natürlich der Musiker und Musikerinnen. Ja. Muss jetzt auch vielleicht noch sagen, wenn ich mir so anschaue, Kongsberg Jazz Festival, Oslo mit Line Juhl, Grace Pitkin in London, die an der Kuratierung mitarbeitet. Also da hat sich jetzt in den letzten 20 Jahren tatsächlich schon sehr viel verändert und ich finde auch zum Positiven, muss aber auch sagen, es ist trotzdem noch ein langer Weg, absolut.
1: 2000 Jahre Patriarchat lassen sich nicht in ein paar Jahren ausgleichen. Ein Festivalveranstalter, der sehr viel auf Kommunikation setzt, so wie ich ihn kenne, ist auch Fritz Schmücker. Wie bewusst lassen Sie Gedanken rund um Diversität in Ihre Programmplanung einfließen?
3: Das läuft immer mit. Es läuft immer mit und in den Jahrzehnten, in denen ich das betreibe, hat sich, wenn auch noch nicht zur Zufriedenheit, aber doch eine Unmenge getan. Wenn es früher darum ging, auch Musikerinnen zu entdecken und auf die Bühne zu bringen, war tatsächlich auch das Potenzial, das es gab, wo man etwas entdecken konnte als künstlerischer Leiter, sowas von deutlich geringer im Vergleich zu heute. Das heißt, es kommen so viele Musikerinnen inzwischen zutage, die sich offensichtlich in ihren Biografien auch durchgesetzt haben und erkennbare Stimmen werden, sodass das, woraus wir schöpfen können, wesentlich reicher ist als zu früheren Zeiten. Das ist eindeutig zu konstatieren. Und das Zweite ist vielleicht auch nochmal, weil Sie das eingangs erwähnten, den Blick auf das Publikum. Ich bin ja von meinem Studium her Soziologe und habe ja Publikumsforschung betrieben, eine wissenschaftliche Studie vor langer Zeit dazu gemacht. Und da war tatsächlich der Männeranteil sowas von dominierend. Da war es, glaube ich, 2/3 zu 1/3 oder noch schlimmer. Und die Beobachtungen heute im Publikum, das ist auch eine deutliche Veränderung. Auch die statistischen Erhebungen, die wir so zwischenzeitlich mal punktuell gemacht haben, zeigen, dass auch im Publikum es sich in Richtung Pari bewegt. Das ist in dem Programm noch nicht der Fall. Mario hat gerade sehr schön ja auch aufgezeigt, wie viele Anteile das schon in seinem Programm sind. In Berlin findet das natürlich auch seinen Niederschlag. Bei mir auch. Ich schiebe es nicht so weit nach vorne, weil mein Ziel eigentlich ist, dass es irgendwann so weit sein muss, dass es kein Thema mehr ist. Das wäre eigentlich die Idealform, auf die wir hinarbeiten müssen.
1: Wenn man gar nicht mehr darüber sprechen muss, sondern das selbstverständlich ist. Danke, Fritz Schmücker. Das European Jazz Network wurde schon erwähnt einige Male, der Zusammenschluss europäischer Jazzfestival-Veranstalter und Veranstalterinnen, gegründet Ende der 80er Jahre in Italien, hat jetzt seinen Sitz seit langem in Frankreich. Dort ist Nachhaltigkeit auch ein wichtiges Thema. Das European Jazz Network hat vor einigen Jahren die Initiative Take the Green Train angestoßen. Da geht es um einen möglichst geringen CO2-Fußabdruck, der durch das Veranstalten entstehen soll. Wie relevant sind die Gedanken, die hier geäußert werden, oder die Vorschläge, die im Rahmen der Initiative Take the Green Train, es gibt auch diesen Green Rider, fürs Programmieren? Darf ich bei Ihnen gleich fortsetzen, Fritz Schmücker?
3: Spielt in jedem Fall eine Rolle. Wir haben vorhin darüber gesprochen, wie unterschiedlich die Festivals aufgestellt sind, also im ländlichen oder im städtischen Raum. Ich würde noch etwas dazufügen, das ist die Frage des Zeitraums. Also Münster ist ja sehr exklusiv im Zeitraum.
1: Findet das, heißt, immer Anfang Jänner statt.
3: Ganz genau, in der Regel am 1. Januar Wochenende. Das heißt, es finden keine Tourneen statt. Alles ist exklusiv oder fast alles ist exklusiv, was sich dort auf der Bühne wiederfindet. Das macht es natürlich schwer, das in Tourzusammenhänge zu bringen, beziehungsweise passiert nahezu nicht, weil Großveranstaltungen zu der Zeit in dieser Kategorie wenig stattfinden. Was bei uns dann Priorisierungen sind, sind die Dinge auf der einen Seite, die wir beeinflussen können. Das sind die Anreisen. Also alles, was man mit dem Zug bewältigen kann, wird mit dem Zug bewältigt. Manches ist aber nicht nur per Bahn zu bewältigen, wenn man ein internationales Programm hat. Und das Zweite ist die Bewegung innerhalb der Stadt. Ich habe jetzt gerade eine Zäsur gezogen. Wir hatten ein Hotel, das, auch wenn es nur kleine Momente sind, aber wir hatten ein Hotel, das doch deutlich außerhalb war und haben unglaublich viel Aufwand in Shuttle-Services stecken müssen. Jetzt haben wir ein stadtzentrales Hotel, kurze Wege zum Veranstaltungsort. Das sind so die kleinen Zeichen, die wir setzen können im Rahmen des Möglichen mit einer solchen Exklusivität im Zeitraum und in der Jahreszeit dieses Festivals.
1: Danke, Fritz Schmücker. Wir wollen das Datum des nächsten Jazzfestivals Münster gleich nennen. Von 8. bis 10. Jänner 2027 wird es stattfinden. Hauptort ist das Theater Münster. Wir wollen auch das Datum des kommenden Jazzfests Berlin nennen. Es findet statt von 29. Oktober bis 1. November. Hauptort ist das Haus der Berliner Festspiele in Berlin-Wilmersdorf. Dann gibt es einige Locations in Gehweite, den Club A-Train, den Club Quasimodo, die Kaiser Wilhelm Gedächtniskirche. Also alles doch auch relativ kompakt in einem bestimmten Grätzl, würde man auf Österreichisch sagen, in Berlin. Nadine Deventer, welche Rolle spielen Nachhaltigkeitsgedanken bei Ihnen bei Programmierung und Organisation? Das Wichtigste ist, so denke ich, Flüge zu vermeiden, stattdessen auf die Bahn als Transportmittel zu setzen, was natürlich nicht immer möglich ist.
0: Ja, ganz genau. Eine große Rolle spielt das mittlerweile auf jeden Fall, wenn ich mich damit auseinandersetze und auch Entscheidungen treffe. Und da kann ich auch wieder dankenswerterweise verweisen aufs Europe Jazz Network und diesen wichtigen Zusammenschluss von vielen Kolleginnen und Kollegen. Das sind ja mittlerweile, glaube ich, über 160 Mitglieder aus über 30 Ländern, also auch über Europa hinaus teilweise noch. Und dieses Netzwerk ist auch deshalb so wichtig, weil wir uns in unserer Programmierung verständigen. Und das tue ich die ganze Zeit mit dem BIM-Haus in Amsterdam zum Beispiel, mit dem Stadtgarten und auch mit anderen Festivals, die im gleichen Zeitraum ungefähr stattfinden, so in so einem 7-Tages-Fenster um die Termine des Jazzfestes Berlin herum, um dann auch Tourneen zusammen zu gestalten. Es gibt einmal die Agenturen, die diese Tourneen sowieso mit ihren KünstlerInnen buchen. Das sind auch nach wie vor die treibenden Kräfte, aber wir Veranstalterinnen machen das auch und teilweise, ich habe an Darius Jones gedacht, 2025 hat er ein ganz tolles Konzert beim Jazzfest Berlin auch gespielt und da waren wir zum Beispiel so ein Anker-Gig, so nennt man das. Wir waren der Anker, der Aufhänger und dann habe ich in unserem Netzwerk gerödelt und gerödelt, bis wir 5, 6, 7 Konzerte innerhalb Europas zusammen hatten, sodass, wenn Darius Jones aus Kanada einfliegt, einmal, wenn er dann einmal mit seinen MusikerInnen in Europa ist, dass er dann nicht nur beim Jazzfest Berlin spielt, sondern wir der Aufhänger sind und dann selber in unseren Netzwerken unter unseren Kolleginnen aktiv versuchen, diesen Künstler nachhaltig in Europa, wenn er dann da ist, zu betreiben. Das ist jetzt zu vermarkten sozusagen oder ihm das anzubieten, ihm das zu ermöglichen. Und das ist nochmal ein anderer Aspekt, als wenn das die Agenturen von außen machen sozusagen. Das ist nur ein Beispiel. Ich könnte ganz viele andere nennen. Wir sind bei den Berliner Festspielen EMAS zertifiziert. Das ist ein Umweltsiegel. Das heißt, die Berliner Festspiele haben ja 5, 6 Festivals, große Festivals, und wir betreiben noch ein Museum und viele Zusatzveranstaltungen. Und da gibt es für alle Festivals und Veranstaltungen, die wir machen, so einen Umweltrider, den wir auch natürlich vom Jazzfest dann anwenden. Aber ja, die exklusiven interkontinentalen Flüge schon zu vermeiden, ist ein großer Faktor meiner Meinung nach. Was aber auch ein Riesenfaktor ist das reisende Publikum. Wie reist das Publikum an? Wie kann man das Publikum animieren, den öffentlichen Nahverkehr zu nutzen oder auch eher auf die Schiene zu gehen und weniger das Auto zu nutzen? Und wenn sie dann einmal in Berlin sind, das zu kombinieren, die Tickets zu kombinieren mit einem Ticket, mit einem U-Bahn-Ticket oder einem S-Bahn-Ticket, ist auch, was den ökologischen Fußabdruck betrifft, ist das Publikum auch ein Riesenfaktor. Da können und sollten wir Veranstalter, das machen aber fast alle, auch das mit auf dem Schirm
1: Synergien
0: haben, mitdenken.
1: Synergien nutzen sozusagen, ja. Und kurze Distanzen ermöglichen, quasi, ja. Unter Kooperationsgedanke, wie Sie erwähnt haben. Das ist ganz wichtig, der jetzt über das European Jazz Network leichter verwirklicht werden kann. Mario Steidl, auch das Jazz Festival Saalfelden ist Teil des European Jazz Network. Auch Sie sind Teil dieses großen Netzwerks. Wie sehr hilft das in Bezug auf Nachhaltigkeit?
2: Bisher hilft das European Jazz Network ja natürlich durch Anregungen anderer Kollegen, natürlich durch den Austausch. Ich sage, Saalfelden ist ja nochmal ein bisschen in einer exponierteren Situation insofern, als der Ort eigentlich in the middle of nowhere ist. Ist ja nicht irgendwie zentral eine große Stadt oder so. Ist mit Anreise dann schon ein bisschen schwierig. Wenn Leute fliegen, muss man sie vom München abholen. Ja, wir versuchen das zu lösen, indem wir Elektroautos dazu verwenden. Aber gleichzeitig ist ja die Situation jetzt so, wie sie sich im Sommer darstellt, ja auch so, dass wenn ein Musiker aus Berlin am Samstagabend um 20 Uhr einen Auftritt hat, dann kann er momentan nicht um 8 Uhr früh mit dem Zug wegfahren, weil es nicht garantiert ist, dass er ankommen wird. Das heißt, man braucht 2 Nächtigungen, weil die Deutsche Bahn das halt leider momentan überhaupt nicht auf die Reihe kriegt. Aber wir lösen sehr viel davon auch dadurch, dass wir versuchen oder dass ich versuche, Projekte so zu programmieren, dass es sehr viele Überschneidungen gibt oder dass sehr viele Musiker und Musikerinnen über das ganze Wochenende in Saalfelden bleiben. Also immer mehr wegzugehen von diesen One-Off-Shows, ja, dass man einfach nur einmal kurz einfliegt und dann wieder nach Hause fliegt. Das einerseits und auch andererseits, wie Nadine schon gesagt hat, das auch mit Kooperationen zu lösen. Ja, so im Umfeld von Saalfelden, es findet Oslo statt, es findet Mulhouse statt, es findet Willisau statt. Köln leider nicht mehr, das war ein sehr großer Austauschpunkt bis vor zwei Jahren.
1: Ich sage nur schnell für die Nicht-Experten, Oslo natürlich Norwegen, Mulhouse das Festival in Frankreich und Willisau in der Schweiz.
2: Ja, genau. Und natürlich, genau wie du gesagt hast, Nadine, kann man da wirklich seinen CO2-Abdruck durch Transatlantikflüge auch deutlich verringern, ja? Wenn ein Musiker, eine Musikerin nicht nur für einen Gig rüberfliegt, sondern dann vielleicht bei 3, 4 anderen auch noch spielt.
1: Das ist eine Kulturtalkrunde mit Fritz Schmücker vom Jazz Festival Münster, mit Nadine Deventer vom Jazzfest Berlin und Mario Steidl, künstlerischer Leiter des Jazz Festivals Saalfelden. Wir kommen langsam zum Ende dieser Runde. Ein Thema möchte ich gerne noch anschneiden, das Thema europäischer, amerikanischer Musiker und Musikerinnen, die das Programm prägen. Als ich begonnen habe, Jazz Festivals zu besuchen, vor ungefähr 35 Jahren, da waren amerikanische Musiker, Musikerinnen natürlich ein Must, das, was mich hauptsächlich interessiert hat. Das war der wahre Jazz damals. Europäische Musiker, Musikerinnen liefen nebenbei so irgendwie, ja, okay, die können eh auch spielen. Das hat sich natürlich diametral gewandelt. Der europäische Jazz hat sich emanzipiert, einen großen Aufschwung erlebt. Es gab Jahre in Saalfelden, in denen kaum mehr amerikanische Musiker und Musikerinnen im Programm zu finden waren. Mario Steidl, warum war das so?
2: Ich glaube, es war einfach eine lange Zeit, wo alles nach New York geschielt hat. Ja, und New York war einfach das Zentrum des Jazz. Ja. Und das hat sich irgendwann sehr stark gewandelt. Also wir sind ja auch bewusst weggegangen von diesen großen, sage ich jetzt mal, US-Namen, weil das natürlich auch Gagengründe hatte. die natürlich auch sehr teuer waren. Und natürlich, weil wir auch gesagt haben, okay, wir möchten nicht mehr die Asche anbeten und irgendwelche großen Stars präsentieren, sondern wir nehmen dieses Geld lieber, das frei wird, machen mehr Konzerte und präsentieren die jungen Musiker und Musikerinnen, präsentieren die junge Szene. Wobei wir, muss ich auch sagen, mit großer Demut sagen können, wir haben ein sehr offenes Publikum, das nicht wegen großen Namen kommt, sondern eben wegen der Überraschung. Aber wie du selbst gerade gesagt hast, die europäische Szene ist mittlerweile sowas von bunt und sowas von vielseitig. Es ist auch bei uns dieses Jahr sind es wieder ein bisschen mehr amerikanische Musiker, weil an ein paar, habe ich gefunden, kommt man auch einfach auch nicht vorbei. Aber der Fokus ist bei uns mittlerweile auch ganz deutlich auf der europäischen Szene. Egal, ob das Skandinavien ist, Portugal ist, Frankreich ist sehr stark. Dieses Jahr haben wir Polen, Serbien, alles dabei. Und ja.
1: Ja, danke, Mario Steidl. Fritz Schmücker, wollen Sie gleich anschließen?
3: Ja, gerne. Es ist auch bei uns so gewesen, dass bis Mitte der 90er Jahre das Programm, da waren wir ein Sommerfestival zu der Zeit, das Programm die großen amerikanischen Namen enthielt. Ich habe mal geschaut, 1991 war es ein Who is Who des amerikanischen Jazz mit John Zorn, Naked City, Carla Bley, Steve Swallow, Charlie Hayden, Music Liberation Orchestra, Chick Corea, alles in einem Jahr. Und dazwischen ganz viele europäische noch Premieren, vielfach aus dem Osten. Aber ich bin nicht nur aus finanziellen Gründen, das ist sicherlich ein gewichtiger Grund, davon abgewichen und habe das Programm doch relativ radikal in der Linie, die bei uns zwischen den Zeilen war, umgestellt und darauf konzentriert. Ich nenne das immer etwas dramatisch, es ist wie eine Killing Spiral, also eine tödliche Spirale des Umgangs mit dem Publikum, also das, was man mit dem hässlichen Begriff versieht, Erwartungsmanagement. Also nach diesem gerade genannten Jahr ist das nächste Programm in der Erwartung eins, das man ja fast immer toppen muss. Und in der Spitze dieser Liga gibt es gar nicht so viel. Also das heißt, wenn das Publikum darauf getrimmt ist, die amerikanischen Namen zu erwarten, die großen Stars, dann läuft sich das tot. Davon war ich damals überzeugt. Und inzwischen hat es eine europäische Entwicklung gegeben, die eigentlich gezeigt hat, Mario hat es gerade gesagt, es gibt eine solche Vielfalt und auch die Ohren des Publikums haben sich für diese europäische oder Jazz aus Europa, will ich das viel mehr nennen. Jazz, europäischer Jazz, schwieriger Begriff nach meiner Auffassung. Ja. Also Jazz aus Europa, dem auch zugewandt. Und durch die Zäsur, die wir gemacht haben, auch nochmal räumlich, wie auch in der Jahreszeitenverortung, ist die Konzentration auf Jazz aus Europa, ohne eurozentristisch zu sein, also wir haben auch noch amerikanische Bands und auch aus Asien und sonstigen Teilen der Welt, Afrika, nicht eine Abgeschlossenheit, aber die Konzentration auf Europa, die war seitdem möglich und das Publikum ist mitgegangen und die Erwartung ist nicht mehr, ist in diesem Jahr Chick Corea oder wäre es nach dem Jahr mit Chick Corea diesmal im Programm, wenn er denn noch leben würde, sondern ist die Bereitschaft, sich überraschen zu lassen. Und das Publikum, ist ein Quantensprung.
1: Das Publikum vertraut Ihnen als Programmkurator so sehr, wie wir schon vorher gesagt haben, dass es eben die Karten kauft, oft noch ohne das Programm zu kennen, was natürlich eine Auszeichnung auch ist für Sie, als der das Programm zusammenstellt.
3: Fritz, toi, toi, toi.
1: Nadine Deventer, im Programm des Jazzfests Berlin sind mir heuer zwei große Namen aufgefallen. Anthony Braxton einerseits, der große Chicagoer Avantgardist, der wieder nach Berlin kommt, nach, glaube ich, 50 Jahren zum ersten Mal. Auf der anderen Seite Alexander von Schlippenbach, der mit Globe Unity den 60. Jahrestag dieses großen europäischen Free Jazz Orchesters feiert beim Jazzfest Berlin. Wie hält sich die Waage bei Ihnen im Programm zwischen dem Herkunftsort des Jazz, den USA, und Europa, wo der Jazz in den letzten 20, 30 Jahren auch richtig aufgeblüht ist?
0: Also ich kann mich meinen beiden Vorrednern total mit vollster Überzeugung anschließen. Ich bin auch selber gelebte und überzeugte Europäerin, habe in verschiedenen Ländern studiert und auch schon leben dürfen. Und da gibt es einfach so viel und so viel Gutes, dass das natürlich gesetzt ist sozusagen innerhalb eines Programms. Aber was Fritz gesagt hat, ist mir auch ein Anliegen, das auch nochmal zu erwähnen, neben Amerika, also den USA, den Vereinigten Staaten von Amerika und Europa gibt es ja auch noch ein paar andere Kontinente und Länder, die hochspannend sind. Die nicht komplett aus den Augen zu verlieren, ist eine Bemühung, die wir auch, der sogenannte globale Süden, ist total wichtig und den nicht zu vernachlässigen. Wir als globaler Norden, die Verursacher, die wir sind für viel Übel auf der Welt, einfach der Klimawandel, den wir hier gerade auch in diesem Sommer in Europa mittlerweile ja erleben mit den ganzen Waldbränden und so weiter. Da finde ich, haben wir als immer noch sehr privilegierte Länder dieser Welt eine große Verantwortung auch. Anthony Braxton war das erste Mal vor 50 Jahren beim Jazzfest Berlin, aber vor 7 Jahren habe ich ihn bei meinem zweiten Festival eingeladen im Gropiusbau, unserem Museum, das Museum, was auch zu den Berliner Festspielen gehört, sein Sonic Genome zusammen mit uns und insgesamt 60 MusikerInnen zu entwickeln. Und wir sind 6 Stunden lang mit dem Sonic Genome und MusikerInnen aus Amerika, aus dem Braxton-Stab, 15 an der Zahl, aber auch sehr vielen BerlinerInnen, und das machen wir viel, seitdem ich das Jazzfest gestalten darf, dass wir immer Commissions, also Auftragswerke mit unter Einbeziehung von vielen der tollen Berliner KünstlerInnen, die ja auch Mario hier immer vielzählig wieder beim Jazzfestival in Saalfelden auch einlädt, weil diese Menschen in Berlin ja tatsächlich aus der ganzen Welt kommen nach wie vor. Und das nach wie vor ein so großer Schatz ist, für mich auch als Kuratorin. Und als das Jazzfest Berlin hat vielleicht von unseren 3 Festivals, ich weiß es nicht so ganz genau, ich weiß es aber vom Jazzfest Berlin, es gibt da eine ganz große Tradition. Transatlantische Verbindung war in den Ursprungsjahren vor 60 Jahren im Kalten Krieg gegründet, damals im politisch aufgeladenen Berlin, 1964. Das Jazzfest wurde ja direkt in die Philharmonie gesetzt, die auch erst 3 Jahre alt war. Ein sehr politisches Festival, hoch aufgehängt vom Bund. ARD und ZDF Fernsehen waren mit dabei von Anfang an. Wir haben 60 Jahre Jazzfest Berlin 2024 gefeiert und uns viel mit dieser Geschichte auseinandergesetzt. Und deshalb war dieser transatlantische Brückenschlag sehr wichtig in der Programmierung des Festivals, wobei Joachim Ernst Behrendt von Anfang an eine globale Vision hatte dieses Festivals. Also wirklich Musikerinnen aus der ganzen Welt eingeladen hat, ganz bewusst auch diese Begegnungen hergestellt hat. Und seitdem ich das Festival gestalten darf, habe ich mich gefragt, welche Position das Festival vielleicht in den letzten Jahren zu wenig auf dem Schirm hatte. Und ja, wir haben immer noch einen relativ hohen Anteil an US-amerikanischen Musikerinnen und Musikern. Aber dann, ich erinnere an Jamie Branch mich, die hat ihr erstes Konzert in Europa tatsächlich direkt auf der großen Bühne beim Jazzfest Berlin gespielt, oder auch Irreversible Entanglements, Moor Mother, solche Positionen, solche Stimmen von unfassbar tollen Frauen, die aus Amerika kommen, die direkt einzuladen und dann auch nicht in den kleinen Clubs spielen zu lassen, sondern die direkt mit ins Hauptprogramm einzuladen. Das ist so ein bisschen das, was sehr gut funktioniert. Und in Berlin kann man genau wie hier in Saalfelden musikalisch auch wirklich sehr weit gehen. Das Publikum ist sehr abenteuerlustig und möchte Sachen erleben, möchte neue Künstlerinnen und Künstlerinnenpositionen auch entdecken. Und der Anthony Braxton kommt dieses Jahr mit einem neuen Septett, aber gibt dann auch noch eine ganze Woche Workshop beim JIB, beim Jazz-Institut Berlin.
1: Die transatlantische Achse funktioniert sozusagen aus der Geschichte heraus auch und ist essentiell für das Jazzfest Berlin, aus der Gründungsgeschichte heraus. Ich mache einen Blick auf die Homepage des Jazzfest Berlin, da stehen weitere Namen. Das Chicago Underground Duo, das in Saalfelden gestern hier gastiert hat, wird auch in Berlin auftreten. Außerdem sehe ich da Jazz Smith, den Schlagzeuger. Ich sehe Amir El Safar, den Trompeter, ich sehe den britischen Pianisten Alexander Hawkins und viele, viele andere. Das vollständige Programm wird, glaube ich, am 10. September bekannt gegeben. Mhm. Danke, Nadine Deventer. Fritz Schmücker, das Programm zum Jazzfestival Münster, das von 8. bis 10. Jänner 2027, wie gesagt, stattfindet, gibt es noch nicht. Wollen Sie uns trotzdem schon etwas verraten darüber?
3: Ich bleibe ehrlich. Bin und bleibe ehrlich, es ist noch ein weißes Blatt. Das heißt, ich programmiere immer extrem spät. Ich mache immer den Scherz Dritten gegenüber, das ist ja erst im nächsten Jahr. meine Reise der Entdeckung geht immer bis kurz vorher. Ich habe in den letzten 2 Wochen insgesamt 3 Festivals besucht, deren Programme sich jetzt nicht einfach bei mir abbilden werden, aber die auch noch mal wieder zusätzliche Einflüsse mit sich bringen, die Langliste, die ich habe, die Longlist, wieder erweitert haben. Und ich werde mich Anfang September an diese Longlist setzen, die ersten Puzzlesteinchen legen und dann ist es schon nicht mehr alles, was ich dazu programmieren kann, sondern mit den ersten Puzzlesteinchen, ich habe gesagt, wie sehr ich Wert lege auf Dramaturgie, dramaturgische Setzungen, bestimmen dann auch das und beeinflussen das, was ich dann dazu einladen werde. Und ich bin möglicherweise zusammen mit Dritten gespannt, was daraus wird für Anfang Januar.
1: Das sind wir alle. Alles Gute dafür, Fritz Schmücker.
3: Dankeschön.
1: Mario Steidl, wann beginnt bei Ihnen die Arbeit am Programm des nächsten Jahres? Hat sie schon begonnen?
2: Sie hat schon vor einem halben Jahr begonnen. Ja, wie auch wieder Nadine vorher gesagt hat, man reist ja sehr viel als Veranstalter und ist sehr viel unterwegs und ist auf sehr vielen Festivals, entdeckt dabei Musik und dann ist es häufig so, wie bei uns im Juni ist die Programmierung bereits für das Sommerfestival abgeschlossen oder man findet auf einem Festival ein Projekt, das zwar super ist, aber wo ich mich wieder bei dir bedanken darf für das Zitat, passt in die Dramaturgie nicht mehr rein, mit der ich ja auch sehr stark arbeite und dann bucht man das bereits fürs nächste Jahr. Also vor dem Festival ist, nach dem Festival ist immer vor dem Festival einerseits, aber man nimmt immer schon im Vorjahr sozusagen, programmiert man schon in das nächste Jahr hinein. Also man ist eigentlich immer im Programmiermodus.
3: Das ist eigentlich durchgängig so. Ne?
2: Ja,
3: das ist bei mir auch so. Und ganz spät treffe ich die Entscheidung, weil es bei mir keine Tourneen gibt und eigentlich keine Konkurrenz in Anführungsstrichen, wo es weggebucht sein könnte.
1: Festivalveranstalter und der Veranstalterinnen sind sozusagen immer im Dienst. Das nehmen wir als Schlusswort dieses Kulturtags.
3: Aber das ist, wenn ich das anfügen darf, das ist doch das, was uns auch eint und was uns, glaube ich, antreibt. Es ist diese nicht endende, wunderbare Entdeckungsreise in dieser Musik. Ja. Es gibt immer wieder was Neues, es ist unerschöpflich. Ja. Das ist das, was, glaube ich, uns drei gemeinsam motiviert, wenn ich das so sagen darf.
2: Und wir, so sagen. Und wir auch immer sagen, wir sind, also ich glaube, das kann ich für uns alle sprechen, wir sind wirklich privilegiert. Es ist ein wunderbarer Job.
3: Absolut.
2: Macht riesen Spaß.
1: Vielen Dank, Mario Steidl. Vielen Dank, Nadine Dewinter. Vielen Dank, Fritz Schmücker. Damit beschließen wir diese Gesprächsrunde. Das war ein Ö1 Kulturtalk aus Saalfelden zum Thema des Phänomens Jazz Festival anno 2026. Nächste Woche bespricht Sebastian Fleischer im Ö1 Kulturtalk die Frage, was bleibt von diesem Festivalsommer in Österreich? Tonmeister heute war Elmar Peinelt, Produktionsbetreuung Jakob Fessler. Am Mikrofon verabschiedet sich Andreas Felber.
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1: Am Mikrofon ist Felix Schneider-Stohr. Laut der E-Control ist die Versorgung mit Gas für den heurigen Winter gesichert. Allerdings ist der Füllstand der großen unterirdischen Gasspeicher in Österreich derzeit niedriger als sonst. Peter Daas aus unserer Innenpolitikredaktion, woran liegt das?
2: Das liegt zum einen am Krieg im Nahen Osten. Der hat den Gaspreis nach oben getrieben und das heißt, es ist im Moment wenig attraktiv, Gas auf Vorrat einzukaufen. Und weil der vergangene Winter in Österreich eher kalt war, ist besonders viel Gas hierzulande verbraucht worden und das heißt, die Speicher waren schon von vornherein im Frühjahr ziemlich leer. Derzeit sind sie zu 2/3 voll, das ist weniger als sonst um diese Jahreszeit, aber die E-Control sagt, für die Versorgung im kommenden Winter, da wird alles gesichert sein.
1: Knapp 5 Jahre ist einer der schlimmsten Waldbrände Österreichs her. In Hirschwang im Rax-Gebiet haben damals mehr als 100 Hektar Wald gebrannt, die der Stadt Wien gehören. Die Wiener Forstdirektion ist deshalb auch für die Wiederaufforstung zuständig. Bisher ist man mit den Ergebnissen zufrieden, wie Barbara Wackolbinger berichtet.
3: Tagelang kämpfen die Feuerwehrleute damals gegen die Flammen. Als endlich Brand ausgegeben werden kann, ist vom Quellschutzwald nicht mehr viel über. Bei der Wiederaufforstung setzt man nun auf Mischwald. Statt hauptsächlich Schwarzkiefern soll es mehr Laubbäume geben, etwa Walnuss, Bergahorn oder Birke. Denn Mischwald verträgt die Hitze besser, Stichwort Klimawandel, und ist widerstandsfähiger, was Krankheiten angeht. 10.000 neue Pflanzen wurden bereits gesetzt, heißt es aus der Wiener Forst. Direktion. Für die Walnuss hat man etwa schlicht Nüsse gekeimt und vergraben. Gras wurde im Steingebiet händisch gesät, zum Teil mit Pferden. Sogenannte Heertankstellen sollen Vögel anlocken, die bei der Verteilung von Samen helfen. In der Forstdirektion ist man zufrieden. Bis sich der Wald endgültig von dem Brand erholt hat, wird es aber noch Jahrzehnte dauern.
1: Bitcoin und Gold haben zuletzt wieder deutlich an Wert zugelegt. Der Bitcoin-Preis ist am Wochenende sogar auf ein 3-Monats-Hoch geklettert. Sebastian Rosenauer.
4: Der Preis pro Bitcoin ist in kurzer Zeit richtig nach oben geschossen. Von etwa 55.000 Euro am Mittwoch auf mehr als 67.000 Euro am Wochenende. Grund ist unter anderem eine Äußerung von US-Präsident Donald Trump. Er hat nämlich genau am Mittwoch wieder ein Kryptogesetz gefordert, das klarere Regeln für Bitcoin und Co. schaffen soll. Bei den Anlegern sorgt das offenbar für Hoffnung auf steigende Preise. Es gibt aber noch einen anderen Grund, warum Bitcoin und auch der Goldpreis gerade so raufgegangen sind. Und zwar geht es da um die US-Staatsanleger und die Renditen, die man darauf bekommt. Die US-Zentralbank will nämlich den Schuldenberg der USA reduzieren und hat vor kurzem viele US-Schuldscheine zurückgekauft. Im Umkehrschluss heißt das, dass jetzt weniger US-Staatsanleihen verfügbar sind und die Renditen, die man dafür bekommt, sinken. In so einer Situation sind dann sowohl Gold als auch Bitcoin beliebte Alternativen für Anlegerinnen und Anleger.
1: Das waren die Nachrichten mit Felix Schneider-Stohr. Zum Wetter.
5: In einigen Regionen scheint jetzt am Abend die Sonne, die meisten Wolken gibt es aktuell über dem Bergland. Die kommende Nacht verläuft dann zumindest zeitweise klar und die Temperaturen sinken auf 17 bis 7 Grad. Morgen gibt es dann eine Mischung aus Sonnenschein und Wolken. Dichter sind die Wolken vor allem im Bergland und vereinzelt können sich hier morgen gewittrige Regenschauer bilden. Dazu werden es morgen 21 bis 28 Grad und in den Folgetagen liegen die Temperaturen schrittweise zu. Der heißeste Tag der Woche wird voraussichtlich der Freitag mit etwa 35 Grad im Osten. So viel zum Wetter von Georg Brack.
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1: So enjoy these loops and remember, only physical interaction, moving the needle yourself, will allow you to continue your audio experience and your meta journey.
2: Cher auditeur français.
3: Es geht um die Platte, die sich selbst kommentiert und eigentlich ums Format witzig macht oder halt spielt mit dem Format, dass es eine Schallplatte ist. Weil ich hab mir immer gewünscht, eine Schallplatte zu haben, die nicht irgendwie limitiert ist auf nur ein Medium, sondern halt irgendwas Partizipatives ist oder ein lebendiges Objekt. Eigentlich ist eine Schallplatte, die schon alleine als Objekt ein Kunstwerk ist.
4: Nick Arcorn über The Last Metapop Album Ever Made. Davon wird der in Graz lebende Künstler später noch ausführlich erzählen im heutigen Zeitton-Magazin, zu dem sie Marie-Therese Himmler willkommen heißt. Das Magazin mit ausgewählten Neuerscheinungen und Veranstaltungstipps steht wie gewohnt am Beginn von insgesamt 3 Stunden Zeitton. Ab 21 Uhr dreht sich an dieser Stelle alles um die Gitarre. Die slowenische Gitarristin Klara Tomljanovic wird über zeitgenössische Spieltechniken, außergewöhnliche Notationsformen und den Entstehungsprozess ihrer CD New Guitar Sounds sprechen.
5: Ich spiele jetzt neue Musik und beschäftige mich seit mehr als 20 Jahren damit und ich versuche von sehr aufregenden und wichtigen Komponisten Solo-Gitarrenstücke für also unser Repertoire zu bekommen, für eine weitere Generation, weil Gitarre ist so spät entstanden und hatte Defizit von schon mehreren Jahrhunderten im Vergleich zu anderen Instrumenten. Wir müssen das sehr viel nachholen.
4: In der Stunde davor um 20 Uhr bringen wir eine Sendung über das aktuelle zeitgenössische Musikschaffen in der Ukraine. Sowohl Komponierende als auch Organisatorinnen und Organisatoren erzählen von ihrer Arbeit unter widrigen Umständen in Zeiten des Kriegs.
6: First of all, it's the danger of shelling, because Kharkiv is a border city with Russia.
7: Zunächst einmal ist es die Gefahr des Beschusses, da Kharkiv eine Grenzstadt zu Russland ist. Wir sind 40 Kilometer von der nächstgelegenen Stadt in Russland entfernt. Und natürlich ist die Gefahr von Beschuss das Hauptproblem, dem wir versuchen, aus dem Weg zu gehen. Wir halten unsere Konzerte daher in Schutzräumen ab, mehrere Meter unter der Erde. Und wir machen keine öffentliche Werbung für unsere Konzerte, das wäre zu gefährlich. Außerdem haben wir nicht viele Sitzplätze zur Verfügung in den Bunkern. Es gibt Online-Reservierungen, damit können wir vorhersagen, wie viele Menschen wir bei uns unterbringen müssen.
6: When they registered, we can understand how many people we can seat in our place.
4: Zur Einordnung der Situation hören wir bereits am Ende des heutigen Zeitton-Magazins ein Interview mit der ukrainischen Wissenschaftlerin und Musikmanagerin Olga Bolibok. Zu Beginn des Magazins ein erster Veranstaltungshinweis und der führt uns nach Innsbruck. Am Samstag, den 29. August, findet dort das Konzert Noise im Park statt. Mit der Wiener Geigerin Judith Fliedl und dem Grazer Elektronikmusiker und Komponisten Gerard Erus. Gemeinsam loten die beiden im Innsbrucker Walterpark die Klangmöglichkeiten der Violine aus. Neben 2 Schlüsselwerken der elektroakustischen Musik stehen 3 Klangforschungen im Zentrum des Programms. Bei der österreichischen Erstaufführung von Benedikt Alperts Stück Ultraviolin werden die Ultraschallanteile des Geigenklangs mit speziellen Mikrofonen hörbar gemacht, sodass die Geigerin im Duo mit den verborgenen Klängen ihres eigenen Instruments spielt. Bei der Uraufführung von Gerard Erus' Memory Stream werden, so heißt es in der Ankündigung, Alltagsgeräusche in Erinnerungen eingebettet und in Beziehung zu den Klangmöglichkeiten der Violine gesetzt. Im Stück Pneuma wiederum hat die Komponistin Alissa Asker mit technischen Hilfsmitteln die Zeit entkoppelt. Auch dieses Stück bringen Judith Fliedl und Gerard Erus gemeinsam zur Uraufführung. Hier hören wir Judith Fliedl solo, Ner Korpen Wittner, wenn der Rabe weiß wird.

0: Ein Ausschnitt aus Nährkörpern Wiedner, wenn der Rabe weiß wird. Eine Komposition von Marlin Bong, interpretiert von Judith Fliedl. Die österreichische Geigerin und Klangforscherin gibt am Samstag gemeinsam mit ihrem Kollegen Gérard de Rousse ein Konzert im Innsbrucker Walterpark. Tontagebuch und Kartenspiel. Das gibt es tags zuvor im Linzer HP23 mit dem Lizard Ensemble und dem Logbook von François Saron. François Saron ist seit 2024 Professor an der Anton Bruckner Privatuniversität für Komposition, Dirigieren und Computermusik. Seit 2019 führt er sein sogenanntes Logbook, ein Logbuch, das man auch als Tontagebuch bezeichnen könnte. Ausgewählte Kapitel aus diesem Logbook bringt das Linzer Lizard Ensemble am 28. August in der Formation eines Quintetts zur Aufführung, gemeinsam mit dem Komponisten selbst und der Sängerin Anselma Schneider. So vielseitig wie die Kompositions- und Aufführungsanweisungen sind auch die Geschichten aus diesem Logbuch. In einer grafisch notierten Partitur etwa werden Gedanken über vergessene Dinge wiedergegeben. Ein klassisch auskomponiertes Kapitel wiederum erzählt auf humorvolle Weise von einem einschneidenden Erlebnis mit einer Dame und ihrem Hund. Das Publikum in Linz hat an diesem Konzertabend nicht nur Gelegenheit, Episoden aus François Sarons Logbuch zu hören, sondern auch ein Spiel zu spielen. Denn zu Sarons Logbuch wurde vor einigen Jahren ein Kartenspiel entwickelt, bei dem der Austausch über Musik und Wahrnehmung im Mittelpunkt steht. Das Kartenset besteht aus insgesamt 80 unterschiedlich und fantasievoll illustrierten Karten. Die Spielteilnehmenden müssen dabei die erklingende Logbook-Musik einer Spielkarte zuordnen und die anderen Spielteilnehmenden von der Wahl überzeugen. Wie könnte die Karte zu dieser Episode aussehen?
1: Arriving in Prague, 22nd of January 2020. 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No long distances except the weather here. I can immediately seize. Prague is the measure of humans. It's not hostile. It's not hostile. It was not meant to oppress. Of course, on a superficial level, Prague is a city, a normal city, with shops, subway, traffic jams. When a horizon could be revealed, it's immediately overtaken by a church that holds it back and leaves me, Walker, wrapped in the proportions I already know.
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0: No rivalry. So heißt dieser Eintrag aus dem Logbook von François Saron, der hier als Erzähler zu hören war in einer Aufnahme mit dem Safran Ensemble. Am 28. August bringt das Lizard Ensemble Auszüge aus dem Logbook von und mit Saron im Linzer HP13 zu Gehör, Kartenspiel inklusive. Spielerisch und unbeschwert ist auch Nick Acorn an sein neues Album herangegangen.
3: Ich habe mich sofort irgendwie gedacht, ich will mich gar nicht begrenzen und ich will einfach Spaß haben. Und für mich, die ganze Schallplatte, der ganze Album ist sehr befreit von irgendwas, von irgendwelchen Begrenzungen.
0: Nick Acorn ist ein in Graz lebender Klangkünstler, Komponist, Sounddesigner, interaktiver Medienkünstler und Performer. Für das Zeitonmagazin hat er mit mir über sein neues Album gesprochen. Eine Schallplatte mit dem Titel The Last Meta Pop Album Ever Made.
4: Now listen to the samples used in this recording.
3: im Zentrum steht die Platte selbst, die Schallplatte als Medium. Daher kommt auch dieser Titel, The Last Metal Pop Album Ever Made, weil es geht um die Platte, die sich selbst kommentiert und eigentlich ums Format witzig macht oder halt spielt mit dem Format, dass es eine Schallplatte ist. Weil ich hab mir immer gewünscht, eine Schallplatte zu haben, die nicht irgendwie limitiert ist auf nur ein Medium, sondern halt irgendwas Partizipatives ist oder ein lebendiges Objekt eigentlich. Eine Schallplatte, die schon alleine als Objekt ein Kunstwerk ist. Und das habe ich dann natürlich versucht, in dem Projekt zu ermöglichen. Ja.
0: Mit seiner neuen Veröffentlichung untersucht Nick Arcorn also die Möglichkeiten, Eigenschaften und Grenzen des Schallplattenformats und macht diese zum Inhalt der Komposition. Die Platte spielt mit ihrem eigenen Status als Tonträger, kommentiert ihre Materialität und verweist immer wieder auf sich selbst.
4: Okay, wir haben uns nun einen kurzen Track angehört, der aus diesen Samples erstellt wurde. So now, please remove this fake vinyl noise and demonstrate a more efficient audio recording.
0: Musikalisch bewegt sich das Album zwischen einer großen Bandbreite von Stilen und Genres.
3: Meine Musik war schon immer sehr eklektisch und ich habe mich da gar nicht begrenzt, sagen wir so, halt auf irgendwelche Stilrichtung.
0: Elektronische Musik, Musik konkret, Klavierklänge, algorithmische Klangsynthese, Pop, Minimalismus und experimentelle Komposition. Diese unterschiedlichen Klangwelten erscheinen in verdichteter Form und wechseln oft abrupt zwischen verschiedenen ästhetischen Ebenen. Hinzu kommen Sprachaufnahmen, die Nick Arcorn über verschiedene KI-Tools generiert hat.
3: Ich habe auch gern immer wieder mit unterschiedlichen Stimmen und Texten gearbeitet, weil ich finde, dass Stimme und vor allem Stimme in unterschiedlichen Sprachen hat unterschiedliche Rhythmen und unterschiedliche Melodien. Deswegen hat es mich immer so fasziniert, Stimme als musikalisches Instrument zu sehen.
0: Die Bandbreite der Sprachen reicht in diesem Fall von Englisch, Deutsch, Französisch, Ukrainisch bis Japanisch.
3: Dann natürlich kommen halt die Narrationen, die man daraus auch bauen kann. Und jetzt mit Möglichkeiten von KI-Stimmen und generierten Stimmen ist man dann viel mehr befreit als Künstler, weil ich muss mich jetzt nicht an irgendwelche Leute oder Künstlerinnen orientieren, ja, und nicht immer halt ins Studio gehen und alles aufnehmen, was ich will, sondern ich kann das einfach bei mir im Studio halt alleine machen und einfach generieren lassen. Und ich finde die ganzen Fehler und Glitches, die dann halt dazu kommen, als Vorteil, ja, weil ich bin jetzt halt nicht derjenige, der halt mit der Popmusik sich beschäftigt, sondern halt eher so von der experimentellen Szene kommt und deswegen, ich finde das großartig, dass solche Sachen noch möglich sind. Derweil.
0: Die KI-generierten Stimmen sind also Bestandteile der Musik, nehmen zugleich aber auch eine erzählende und kommentierende Rolle ein. Auf diese Weise werden unterschiedliche Episoden des Entstehungsprozesses selbst zum Inhalt der Platte.
4: This sounds interesting. Could be. Okay. Okay. Next. Next. Next. And next. Aha, interesting. Old school.
0: Arcorn erschafft mit The Last Metal Pop Album Ever Made eine bewusst überzeichnete und zugleich humorvolle Reflexion über das Hören, Produzieren und Veröffentlichen von Musik. Der Entstehungsprozess des Albums verläuft dabei im Spannungsfeld zwischen ursprünglicher Idee mit vorformulierten Titeln und konkreter Umsetzung.
3: Dann habe ich geschaut, habe gedacht, okay, Abgabe der Einnahme. Ich will eigentlich eine Nummer machen, die nur eine Minute dauert und das ist die Platte, die selbst singt über sich selbst mit der Stimme. Und sie singt einfach, I'm your record, I do whatever you like, I play you this and this and this. You can flip me, you can flip the side, you can scratch me. Eigentlich so von der Agency von der Platte.

0: Abgabe der Einnahme. Ein weiterer der 9 sehr unterschiedlich lang dauernden Tracks von The Last Meter Pop Album Ever Made. Insgesamt sind es 45 Minuten, die Nick Akorn auf der A- und B-Seite seiner Schallplatte gestaltet hat. In einer Zeit, in der Musik überwiegend gestreamt und als immaterielle Datei konsumiert wird, richtet Nick Akorn den Blick immer wieder auf die Schallplatte als physisches Objekt. Das Album fragt danach, welche Rolle ein Tonträger heute noch spielen kann und was passiert, wenn die Schallplatte selbst zur Hauptfigur eines musikalischen Werks wird. Dabei fordert die Schallplatte ihre Hörerinnen und Hörer auch auf, in Interaktion zu treten. Zum Beispiel, indem sie die Abspielgeschwindigkeit am Plattenspieler verändern.
1: For the next and final track on Side A, you must change the speed of your turntable from 33 and a third RPM to 45 RPM.
2: Als ich das komponiert habe, habe ich da experimentiert und angehört und das immer so wieder konvertiert in unterschiedliche Geschwindigkeit. Und das ist schon so gemacht, dass man kann das auch schneller abspielen, man muss es aber nicht. Weil außerdem halt in dieser Nummer, bei der um die Abspielgeschwindigkeit von der Schallplatte geht, da weiß man auch nie, wann das man wirklich machen soll. Also ich weiß schon halt, wann ich das gemeint habe. Aber dadurch, dass da 3 Stimmen, zuerst auf Englisch wird es erklärt, dann auf Deutsch, dann nochmal auf Französisch und auf Französisch und jedes Mal halt wird es was anderes gesagt. Beziehungsweise es wird immer sich variieren und die französische Stimme sagt, dass naja, so ändern Sie überhaupt die Geschwindigkeit nicht, genießen Sie jetzt da Glas Wein und Eclair und Käse und das muss man gar nicht machen. Und diese kontroversive gegeneinander Ansprüche natürlich sollen schon den Zuhörer verwirren, aber gleichzeitig, man kann es immer ausprobieren. Also die Platte, bei der ich als Komponist erlaube, alles auszuprobieren und zu schauen, was eigentlich besser klingt. Man muss das nicht machen, aber man kann das machen.
1: Bitte stellen Sie die Geschwindigkeit von 33,3 Umdrehungen pro Minute auf 45 Umdrehungen pro Minute um und genießen Sie die letzte Nummer auf Seite A.
3: Chers auditeurs français, au cas d'où vous comprendriez l'allemand ou l'anglais, et que vous auriez entendu toutes ces informations sur le changement de vitesse, et que vous seriez maintenant sur le point de vous lever, d'abandonner votre vin et vos huîtres, ou votre fromage, ou vos éclairs, ou vos croissants du matin pour aller changer la vitesse du disque. Ne le faites pas, cela n'en vaut pas la peine. Profitez plutôt de votre plat, de votre boisson, ou simplement de votre magnifique et détendu hédonisme quotidien. Pour vous, l'enregistrement sera joué comme il se doit.

0: voice sounds too low right now, you still haven't changed the speed to 45 RPM.
1: Why? Aus der neuen Platte The Last Meta-Album Ever Made von Nick Arcorn. Während in dieser Nummer das Ändern der Abspielgeschwindigkeit kein Muss ist, so gibt es mehrere Stellen auf dieser Platte, die die Interaktion der Hörerin bzw. des Hörers tatsächlich erzwingen. Nämlich an jenen Stellen, an denen Nick Arcorn sogenannte Locked Grooves eingebaut hat. Locked Grooves, auf Deutsch Endlosrille, ist eine Rille auf der Schallplatte, die als geschlossener Kreis angelegt ist. Die Nadel springt also nicht weit

0: B, please flip to side B. Also es sagt, bis du wirklich dann umdrehst. Und in dieser Nummer Endschluss, da gibt es tatsächlich drei Loops, die dann, das ist so wie, ich habe gedacht, ich hätte gern sowas wie ein, also nicht Labyrinth, aber so, wo du dann physisch auf der Platte tatsächlich stehen bleibst und hörst nur diese Loop und die ist eh okay. Also du kannst eigentlich die Platte nur so hören, du kannst nur diesen Loop dann anhören und eine halbe Stunde später denkst du vielleicht, okay, er muss vielleicht doch was ändern, ja. Das kann auch so sein, wenn du jetzt nicht wirklich zuhörst, was da kommentiert wird.
1: Obwohl Nick Akon nicht der erste Musiker ist, der solche Locked Grooves verwendet, ist er beim Presswerk auf Widerstand gestoßen. Selbstverständlich hat auch diese Begebenheit Eingang auf das Meta-Album gefunden.
2: And the lady on the phone was like, Sie haben da in der E-Mail geschrieben, Sie werden drei Locked Grooves in der Mitte der Seite B brauchen. Aber Sie wissen schon, dass das nicht möglich ist?
3: She said that.
2: Ha. And he was like, Entschuldigung, was meinen Sie, es sei nicht möglich? Meinen Sie, Ihre Pressung kann das nicht machen? And she was like, nein, aber das macht doch niemand. Verstehen Sie, wenn es ein Loop ist, dann bleibt die Platte an dieser Stelle stehen und spielt immer weiter. Es geht nicht mehr weiter, wissen Sie das? And he was like, na selbstverständlich weiß ich das. Deswegen frage ich ja, ob Sie es so machen können. And she was like, Entschuldigung, aber das macht doch keinen Sinn.
3: Really? So she just said it makes no sense?
2: Affirmative. That's exactly what she said. And he was like, Entschuldigung, aber Sie wissen schon, dass ich nicht der Erste bin, der so etwas machen will? Es gab schon einige, zum Beispiel der Herr Ikeda,

0: What's the name of this pressing factory?
1: No, come on. We're not doing a commercial for them. Let's promote Replik Media instead.
0: Did they do it? Did it work the way he wanted?
1: How would I know? I appeared on this record before he even listened to the test pressing and could evaluate it. So let's just consider one fact. If you are listening to me and this story right now, then they succeeded. And the others? Who cares about the others?
2: Entschluss.
1: Entschluss. Entschluss.
3: Entschluss. Aus der neuen Veröffentlichung von Nick Acorn. Bedenkt, dass Endschluss die letzte Nummer von The Last Meter Pop Album Ever Made ist, der irrt. Es folgt etwa noch eine Reflexion darüber, ob diese Platte am Markt als Hörspiel oder Musikalbum zu klassifizieren ist. Auch das manuelle Beheben von Locked Grooves und das Ändern der Abspielgeschwindigkeit sind bei weitem nicht die einzigen Interaktionen, mit denen dieses neue Album aufwartet und einlädt, das Medium Schallplatte spielerisch zu erleben. Die Präsentation von The Last Meter Pop Album Ever Made findet am 10. September im Grazer Dom im Berg statt. Nick Acorn wird sie in Form einer ausgeweiteten Ambisonic Performance gestalten. Davor, noch im August, tritt Nick Acorn noch mit dem Styrian Improvisers Orchestra auf. Das steirische Improvisationsorchester trifft am Samstag in Graz auf Steve Beresford. Der Brite ist seit Jahrzehnten eine zentrale Figur in der britischen und internationalen Echtzeit-Musikszene. Und damit sind wir auch schon bei einem weiteren Veranstaltungshinweis in diesem Zeitton-Magazin angekommen. Besagtes Konzert findet nämlich im Rahmen des Grazer Improfests statt. Das Festival lädt von 26. August bis zum 1. September an unterschiedlichen Orten zur Begegnung ein. Konzerte, Lectures, Performances, Workshops, Ausstellungen stehen ebenso auf dem Programm wie Gatherings. Unstrukturierte, konzeptfreie Kreativräume für Improvisation, offen für alle Formen künstlerischen Ausdrucks, ob professionell oder nicht. Im Zentrum steht stets die Förderung von persönlicher Erfahrung, kreativer Entwicklung und spontaner Zusammenarbeit. Die Eröffnung des Grazer Improfests gestaltet heuer Sabine Vogel auf ungewöhnliche Weise. Sabine Vogel ist eine deutsche Flötistin, Improvisatorin, Composer-Performerin und Umweltklangkünstlerin. Sie lädt zum Festivalauftakt zu einer gemeinsamen Fluss- oder besser gesagt Floßfahrt ein. Rafting the Unheard, so heißt ihre Lecture-Performance. Mitten auf der Mur, während der Floßfahrt, umgeben von Wasser- und Naturklängen, wird Sabine Vogel über ihre Arbeit in, mit und für die Natur sprechen. Über Wahrnehmungs- und Hörübungen –

Von ihr entwickelten sogenannten Tuning-In lädt sie das Publikum ein, sich graduell in eine Flötenwasser-Performance hineintreiben zu lassen. Als Beispiel für ihre Arbeit in, mit und für die Natur hat mir Sabine Vogel einen Ausschnitt ihrer Komposition Tonloch aus dem Jahr 2022 zukommen lassen. Sabine Vogels Tonloch ist ein Werk für Keramikflöten, Flötenzuspiel und Video projiziert auf Ziegel in einem Aquarium. Sämtliche Zuspielaufnahmen hat Sabine Vogel in den Paritzer Erdlöchern in Brandenburg aufgenommen. In diesen Erdlöchern wurde früher Ton für Ziegeleien abgebaut und über die Havel nach Berlin transportiert. Nach der Schließung der letzten Ziegelei 1946 füllten sich diese Erdlöcher, die Gruben, mit Wasser und wurden der Natur überlassen. Heute sind die Paritzer Erdlöcher ein Vogelschutzgebiet. Sabine Vogels Feldaufnahmen dokumentieren dabei nicht nur die Klänge des Ortes an sich, sondern auch ihre Interaktion mit dem Ort und seinen Klängen.

0: Ein Ausschnitt aus Tonloch für Keramikflöten, Flöten, Zuspiel und Video projiziert auf Ziegel in einem Aquarium. Einen audiovisuellen Trailer zu diesem Stück von Sabine Vogel habe ich im Serviceteil des heutigen Zeitun-Magazins verlinkt. Dort gibt es außerdem einen Link zum autoethnografischen Essay, den Sabine Vogel im Sammelband Klima, Klang, Transformation veröffentlicht hat. Einen Live-Einblick in Vogels Arbeitsweise gibt die Künstlerin am Mittwoch bei der Eröffnung des Grazer Improfests, das zum vierten Mal zum kollektiven Improvisieren einlädt. Das Gemeinsame, das Miteinander, das steht auch bei jenem Festival im Mittelpunkt, das von 27. bis 30. August nonstop und bei freiem Eintritt in Wien-Rot-Neusiedl stattfindet. Die zweite Ausgabe von »We are founding a city«. Ort des Geschehens ist der Zukunftshof, ein historischer Vierkanthof am Rande des 10. Wiener Gemeindebezirks, wo die Stadt Wien ein neues Stadtviertel errichten wird. Beim Festival We Are Founding a City wird der Zukunftshof 4 Tage und 4 Nächte lang zu einer Stadt auf Zeit. Zu einem gemeinsamen Raum für Musik, Kunst, Performance, Essen, Gespräche, Lesungen, Begegnungen und Experimente.
1: We Are Founding a City, ein Festival am Zukunftshof, wo wir auch versuchen, mit Überraschungen hier aufwarten zu können, aber dass wir eigentlich dieser Vielfalt an Klängen und an Atmosphären und so weiter versuchen, gerecht zu werden auch.
0: Erzählt Hans-Jürgen Hauptmann. Er kuratiert das Festival am Zukunftshof gemeinsam mit Marino Formenti. Im Zentrum stehen Fragen nach Stadt und Gemeinschaft. Wie wollen wir zusammenleben? Wie teilen wir Zeit, Raum und Ressourcen? Welche Rolle spielen Kunst, Landwirtschaft und Ökologie in einer Stadt der Zukunft? Der Zukunftshof wird dabei selbst zum Experimentierfeld, offen für unterschiedliche Generationen, Perspektiven und Formen des Zusammenseins.
2: Dieser Hof ist sehr groß und hat viele Räume, wo man sich auch verlieren kann, sozusagen im Sinne von jeder kann sich seine Erfahrung quasi zurecht basteln, indem man dann Pizza essen geht, also die Pizza, die wir anbieten, oder die schönen Sachen, die dein Neffe machen wird, der Stani, oder eben das nächste Konzert hören oder von weit weg hören oder sich auf die Wiese legen und das Konzert von weit weg hören oder mit der Musiker oder Musikerin reden.
1: Oder einfach nur auf das Rascheln der Gräser und die Geräusche der Käfer hören, die man hört, wenn man sich in die Wiese legt.
0: Anlässlich der zweiten Festivalausgabe von We Are Founding a City waren die beiden Kuratoren am 15. August in der Ö1 Chatlag All-Stars Radio Show zu Gast. Dort können Sie die Musik und die Gedanken, die Hans-Jürgen Hauptmann und Marino Formenti zum Thema Stadt geteilt haben, noch nachhören. Einen Link zum Programm von We Are Founding a City finden Sie im Serviceteil des heutigen Zeitun-Magazins. Musikalisch reicht das Spektrum von Pop und Klassik bis zu Jazz, Improvisation, Volksmusik, Techno und Noise. Von den Protagonisten der experimentellen Szene wird unter anderem der Komponist, Elektroakustiker, Turntablist, DJ und künstlerische Forscher Jorge Sanchez-Jong alias JSX vor Ort sein. Wir hören ihn hier im Duo mit Alexander Eberhardt. Die beiden servieren uns einen musikalischen Vanilleshake.

Bourbon Shake von und mit Alexander Eberhardt und Jota Esse Exe, einem jener zahlreichen Künstlerinnen und Künstler, die im Programm von We Are Founding a City angeführt sind. Das partizipative Festival lädt kommende Woche wieder zum Zukunftshof in Wien-Rothneusiedl ein. Wir wechseln ans andere Ende der Stadt, in den 14. Bezirk. Dort findet am Samstag, den 29. August, die für heuer erste Ausgabe des Festivals Parken statt. Niederschwellig und künstlerisch wie produktionstechnisch anspruchsvoll präsentiert Parken seit 2016 zeitgenössische, innovative und experimentelle elektronische Musik in aufwendigen Mehrkanal-Setups. Zusätzlich zur lokalen Szene bringt Parken regelmäßig international renommierte Künstlerinnen und Künstler oft erstmals nach Wien. Die sorgfältig ausgewählten Veranstaltungsorte wechseln dabei stets. Diesmal findet Parken an zwei benachbarten Orten statt, im Pavillon 21 beim Kollektiv Kaorle im Otto-Wagner-Areal und in der unweit davon gelegenen Otto-Wagner-Kirche am Steinhof. Kuratiert von Robert Schwarz ist dort am Samstag unter anderem Daniela Huerta zu erleben. Daniela Huerta ist eine mexikanische, in Berlin lebende Klangkünstlerin. Ihre Arbeit wurzelt in der Mythologie als operativem Wissenssystem. Sie setzt sich dabei insbesondere mit verborgenen weiblichen Figuren auseinander, die mit chthonischen, also unterirdischen, erdverbundenen Kräften in Verbindung stehen. Mit einer Kombination aus Feldaufnahmen, Archivmaterial, dekonstruierten Rhythmen und Live-Sampling kreiert sie dabei hyperreale Klangwelten. Aus ihrem 2024 erschienenen Album hören wir Sequana, benannt nach der gallorömischen Heilgöttin der Zen-Quellen.

0: Sequana von Daniela Huerta. Die Klangkünstlerin gastiert am Samstag beim Festival Parken in Wien. Soweit die Veranstaltungstipps des Zeitton-Magazins. Alle Infos und weiterführende Links finden Sie im Serviceteil der heutigen Sendung auf oe1.orf.at. Wir widmen uns heute in Zeitton noch dem aktuellen Musikschaffen der Ukraine und den Umständen, unter denen Kompositionen dort heute entstehen. Rainer Elstner hat dazu eine Sendung gestaltet, die wir gleich hören werden. Er hat in dieser Sendung mit Organisatorinnen und Komponierenden aus der Ukraine gesprochen. Für eine Einordnung dieser Unternehmung hat er auch mit der Wissenschaftlerin und Musikmanagerin Olga Bolibok ein Gespräch geführt. Sie ist als Forscherin und Beraterin im Bereich europäische Integration, nachhaltige Entwicklung sowie Wissenschafts- und Innovationspolitik tätig. Mit dem österreichischen Komponisten Florian Reitner arbeitet sie aktuell auch an einem Opernprojekt, das 2027 in der Ukraine realisiert werden soll. Mein Kollege Rainer Elstner hat Olga Bolibok gefragt, in welcher Weise sich ukrainische Künstlerinnen und Künstler mit der ukrainischen Kultur beschäftigen und was sich in diesem Bereich seit dem russischen Angriffskrieg verändert hat.
1: Es ist eine wichtige Frage, denke ich, weil wir alle können das beobachten, dass seit 2022 dieses Interesse, was alle Richtungen in der ukrainischen Kultur betrifft, dieses Interesse ist stark gewachsen. Und es gab viele Komponistinnen und Musikerinnen, die sich für sich selbst diese ganze breite ukrainische Kultur geöffnet haben. Aber das kann man aber unterschiedlich betrachten, weil wir haben eine ganz komplizierte Geschichte, die viel mit Imperialismus und postkoloniale Betrachtungen zu tun hat. Also wenn man mit ukrainischer Kultur was machen will, es braucht auch viel Zeit und Energie, das ein bisschen tiefer zu betrachten. Und es gab unterschiedliche Projekte natürlich. Im Prinzip finde ich es super, dass es mehr Projekte entstanden sind und dass wir unsere komplizierte Identität irgendwie auf dem europäischen Niveau zeigen können. Was finde ich auch wichtig, dass diese Werte, europäische Werte, wir sprechen viel hier in der Europäischen Union auch darüber, unsere Werte. Aber ich denke, ukrainische Bevölkerung und insbesondere Künstlerinnen uns gezeigt haben, wie man wirklich tief mit diesen Werten sich auseinandersetzen kann. Und ich denke, es war auch starke Erinnerungen an alle, die in Sicherheit leben, wie wichtig im Prinzip diese Werte sein können. Und Kultur kann natürlich diese Botschaft am besten, Musik besonders am besten transponieren und bringen.
2: Gibt es Besonderheiten einer ukrainischen Musik? Ist eine schwierige Frage, weil gibt es eine österreichische Musik? Ne? Das ist jetzt die Frage. Aber gibt es Dinge, an die man anknüpfen kann oder kann man da was nennen?
1: Also das ist meine persönliche Meinung. Ich denke, erstmal, es ist ein sehr buntes Phänomen, würde ich sagen. Besonders interessantes, wie bunt es mit der Full-Scale Invasion geworden ist. Wenn etwas bunt und mit Vielfalt verbunden ist, dann wichtig ist auch diese Inklusivität und Verständnis über diese Unterschiede. Weil wir haben ein sehr großes Land mit unterschiedlichen, wenn man auch über die Volksmusik spricht oder Renaissance oder jeder Zeitabschnitt. Wir haben so viele unterschiedliche Phänomene, die wirklich jetzt irgendwo wiederentdeckt würden, dekolonisiert würden. Und ja, dass diese starke Zusammenbindung zwischen neuer Musik und alter Musik, das finde ich sehr Besonderes in der Ukraine. Wir haben diese sehr bekannte Lyre-Instrument Bandura, die auch zu UNESCO-Kulturerbe gehört und wie viele neue Projekte mit diesem Instrument zum Beispiel entstanden würde. Oder wenn wir über diese tolle Projektwerkstatt im Rahmen des Barockfest in Kiew entstanden würde, wo mit neuen Kompositionstechniken alte Instrumente im Spiel gekommen sind. Also das finde ich ein sehr wichtiges Phänomen und das ist sehr stark mit dieser Reise über Self-Identität stark verbunden ist.
2: Warum ist es wichtig, sich mit den Wurzeln sozusagen zu verbinden und sie auch wieder zu finden vielleicht? Und warum gab es diesen Kontakt vielleicht auch eine Zeit lang nicht?
1: Ja, jetzt kommen wir zu ganz wichtiger Frage, damit die Leute weltweit und besonders hier in der EU, aber auch in der Ukraine besser verstehen, wo sind unsere Wurzeln, wofür wir kämpfen. Dass zum Beispiel diese ganze Geschichte und Krieg nicht 4 Jahre dauert oder 14 Jahre, sondern das ist viele Jahrhunderte dauernde imperiale oder koloniale Krieg ist. Dass Ukraine es ist nicht ein Teil des Russland ist, sondern diese ganze bunte, uralte Kultur und die Land ist. Das ist dafür, das, finde ich, das ist sehr wichtig. Und Kultur natürlich spielt hier eine zentrale Rolle. Es gibt auch diese Begriffe, die Heritage Diplomacy, der für mich als Forscherin jetzt sehr wichtig ist. Also wie sprechen wir über unsere Kulturerbe mit der modernen Musiksprache oder modernen bildenden Sprache? Wie kann man mit der modernen Sprache über die Vergangenheit sprechen und auch zusammen die Sache, die uns verbinden finden, die Zusammensprache finden mit den europäischen Ländern oder weltweit?
2: Da gibt es auch Künstlerinnen, die das auch nicht unkritisch sehen, weil sie sagen, die Kunst soll nicht vereinnahmt werden, Kunst soll nicht einem Zweck dienen, sozusagen. Ich glaube, Alla Sagajewitsch, habe ich mal in einem Gespräch gesagt, sieht das auch ambivalent, sozusagen. Wie sehen Sie das? Also darf Kunst einem Zweck untergeordnet werden?
1: Ja, das ist eine wichtige Frage. Darüber spricht man auch in Österreich sehr viel, ob andererseits zu formulieren, ob kann der Kunst unpolitisch sein oder politisch sein. Für mich selbst, ich kann nicht Kunst nur ästhetisch betrachten. Besonders moderne Kunst ist stark konzeptuell. Und wenn wir über Konzepte sprechen und Zusammenhänge sprechen, da kommen immer Fragen von Identität oder Frage von Geschichte oder Frage von seine eigene Position der Autor oder Autorinnen ins Frage. Zum Beispiel, wir haben mit meiner Kollegin der Frontier Kunst Collective, der kleine Kunstverein, den wir in Österreich gegründet haben, haben ein postkoloniales Stummfilmprojekt gemacht. Und es geht dort um die neue Betrachtung von The City Symphonies, die vor 100 Jahren in unterschiedliche koloniale oder imperiale Kontexte gefilmt wurde und wie wir das dann mit der Hilfe des Musik, das macht meine Kollege Florian Reitner oder ich mit der Hilfe des historischen Konzeptualisierung, wie wir das Neues betrachten können und nicht nur ästhetisch, sondern konzeptuell anderes nachdenken können. Und es gibt unterschiedliche, natürlich radikale oder wenig radikale Wege davon, aber ich bin die Meinung, dass wenn der Autor oder Autorin etwas macht, intellektuell wahrnimmt, dann natürlich diejenige Frage eine wichtige Rolle spielt. Und dann kann man wirklich nicht sagen, dass es total unpolitisch ist. Für mich, Kunst ist politisch, muss politisch sein. Aber das muss man wirklich breit betrachten, mit welchen Instrumenten. Es kann individuelle politische Botschaft sein.
2: Eine interessante Frage ist auch, wenn man die Wurzeln und die Geschichte der Ukraine betrachtet, ist auch klar, dass die Geschichte auch nicht im luftleeren Raum sozusagen stattfindet und durch den Krieg auch eine Polarisierung wohl dessen, was ein russischer Anteil, sage ich jetzt unter Anführungszeichen, sprachlich, kulturell im Land ist und dem, was als ukrainisch definiert wird. Ich nehme mal an, da ist eine starke Polarisierung natürlich im Moment, wenn man jetzt einen Schritt zurücktritt, so schwer das wahrscheinlich ist, passiert. Es gibt Menschen, die die Schreibweise ihres Namens geändert haben zum Beispiel. Das ist ja auch ein klares Zeichen nach außen. Es gibt Künstler und Künstlerinnen, die gar nicht mehr Russisch sprechen wollen, aber ukrainisch als Zweitsprache sozusagen gelernt haben, aber sich jetzt als ukrainisch definieren, was sie vorher vielleicht irgendwie differenzierter betrachtet haben. Hat dieser Krieg eigentlich dazu geführt, dass quasi das, was irgendwie russisch genannt werden könnte, aus dem Land sozusagen zurückgedrängt wird?
1: Ja, also ich werde über meine intellektuelle Bubble sprechen, in der ich lebe und auch als Person, die von Osten der Ukraine kommt. Also ich kann diese, aber nur wirklich, das ist wichtig zu unterstreichen, es ist eine bewusste, ich beobachte eine bewusste Entscheidung von vielen Künstlerinnen und Intellektuellen, sich stärker mit der ukrainischen Sprache oder ukrainischer Geschichte in Verbindung zu setzen. Aber nur zu Verständnis, zum Beispiel in diesem Film, den wir über Kharkiv, diese City Symphony, Silent City Symphony, die wir mit Florian in Kharkiv und auch in Berlin und überall gezeigt haben, über 20 Jahre in Kharkiv, da sieht man, dass alle Zeitschriftungen, alles, was man auf der Straße sieht, auf Ukrainisch war. Also es geht nicht, dass die ukrainische Sprache, die Kultur in der Ukraine in der Vergangenheit nicht da war und jetzt plötzlich entsteht unter dem Druck, wie die Propaganda sagen kann. Es geht um, dass die Leute natürlich sich tiefer mit der Geschichte betrachten haben, verstanden haben, was durch diese Jahrzehnte verloren gegangen sind. Und die wollen das einfach zurück in sein eigenes Leben bringen. Und ich denke, man kann natürlich politisch, ich habe viele in diese Regierung und die Reformen gearbeitet, da gibt es unterschiedliche Sachen, die man auf nationalem Niveau machen kann, aber auf individuellem Niveau. Ich habe das auch für mich selbst entschieden und viele andere Kolleginnen. Und ich finde, es gibt Erklärungen für alle diese Sachen in unserer Vergangenheit. Und die zweite Sache, die ich vielleicht sagen will, die Antwort auf viele Fragen, die ich immer, wenn ich hier in Österreich auch mit Intellektuellen spreche, die Geschichte ist komplex. Und das ist meine ganz wichtige Botschaft, um unsere Geschichte zu verstehen. Zum Beispiel, ich schenke das an alle meine Freundinnen, das Buch über The Gate of Europe von Plochy. Das ist ein großes Buch, wo man auch diese Geschichte, die komplex war und die viel geändert war und die nicht einfach zu wahrnehmen ist. Dafür braucht man Zeit natürlich. Und deshalb kann Kunst diese Botschaft meiner Meinung nach am schnellsten bringen, die man durch unterschiedliche Projekte wie Open oder Festivale, die unsere Kolleginnen in Kiew oder überall in New York, hier in Wien, diese Botschaft kann man komplizierte Sachen leichter zu erklären. Mindestens da liegen meine Hoffnungen.
0: Olga Bolibok war das im Gespräch mit Rainer Elstner. Er hat sich mit dem Komponieren in Zeiten des Krieges beschäftigt und Gespräche geführt mit Menschen, die sich für ein lebendiges Musikleben in der Ukraine einsetzen, trotz widrigster Umstände. Wir bringen diese Sendung vor dem morgigen Unabhängigkeitstag der Ukraine, der die Unabhängigkeitserklärung des ukrainischen Parlaments im Jahr 1991 feiert.

0: Wenn man Online-Interviews mit ukrainischen Kunstschaffenden und Managerinnen macht, dann kann das Gespräch auch so enden. Mit Sirenen. Luftalarm. Mit dem kurzen Blick auf eine Handy-App, ob der nächste Drohnenschwarm in der unmittelbaren Umgebung landet. Wie gehen Sie mit der Kriegssituation um? Musikerinnen und Musiker, Komponistinnen und Komponisten oder konkret hier die Musikmagazinchefin Lisa Sirenko in Kiew. Davon erzählt diese Sendung. Wir hören in diesem Zeitton, wie diese Kriegswelt, sei es akustisch oder psychologisch, sich einschreibt in die Kompositionen, die in den letzten 4,5 Jahren entstanden sind, seit Russland die vollständige Invasion der Ukraine gestartet hat. Mein Name ist Rainer Elstner. In ihrer Komposition »The Tongues of Wars in Vienna«, also »Die Zungen des Krieges in Wien«, hat Valeria Rimska-Dolchich akustische Eindrücke aus ihrer Heimat verarbeitet. Die Ukrainerin studiert derzeit Klavier und Komposition in Wien. »The Tongues of Wars in Vienna« wurde uraufgeführt mit dem Ensemble Reihe Zikan Plus unter Michael Mautner im Rahmen von Wien Modern 2025.
1: Mit diesem Klang wächst du auf oder du musst dein ganzes Leben auf Pause stellen, um dich zu schützen. Dieses Klang hat die Macht, sofort Aufmerksamkeit zu erzeugen und dich wirklich darüber nachzudenken zu lassen, was ist ein Lebenswert?

0: Mein Stück The Tongues of Wars in Vienna habe ich aus der Sicht einer geflüchteten Person geschrieben, die alle Phasen von Kriegsreaktionen oder Kriegsemotionen erlebt. In diesem Stück benutze ich nur ein einziges Wort. Das Wort ist Krieg und dieses Wort übersetze ich dann in 15 verschiedene Sprachen.
1: Was ist ein Leben wert? Die komponierte Reflexion über diese Frage von Valeria Rimska-Dolchig, ein Arbeitsmitschnitt von The Tongues of Wars in Vienna, Wien Modern 2025, das Ensemble-Reihe Zikan Plus. Die ukrainische Komponistin studiert derzeit an der Musik- und Kunst-Privatuniversität in Wien. Machen wir den Schritt über die Grenze in die Ukraine, zumindest virtuell. In Charkiw, im Osten der Ukraine, gibt es einen zähen Stellungskrieg. Die Front ist 15 bis 30 Kilometer von der Stadt entfernt. Bombenangriffe mit Todesopfern gehören in Charkiw zum Alltag. Und trotzdem wurde in der Zeit nach Kriegsbeginn daran gearbeitet, so etwas wie ein Musikleben aufrechtzuerhalten. Etwa hier bei der Reihe Revision. Revision heißt ein Projekt, das Komponist Volodymyr Bohatirov gemeinsam mit der Komponistin Alla Sagajkiewicz organisiert hat. Sie ist die Doyenne der Komponistinnen der Ukraine. In Charkiw gibt es keine Institution, die Projekte der elektronischen Musik organisieren würde, erzählt Volodymyr Bohatirov. Also hat er mit seinen Studierenden der Universität in Charkiw selbst etwas organisiert, rund um sein Ensemble Quero. Eine Serie mit elektroakustischer Musik, also Werke für Instrumente und Elektronik, etwa von Alla Sagajkiewicz, der Pionierin elektronischer Musik in der Ukraine.

0: Musik aus dem Projekt Revision, Unweit der Kriegsfront, eine Komposition von Alla Sagakiewicz für Ensemble und Elektronik, Voiceway. Das Projekt Revision hat im Juni 2025 begonnen und wird auch 2026 weitergeführt. Welche Herausforderungen gibt es, wenn man so nah an der Front Konzerte organisiert? Volodymyr Bohatyrov.
1: First of all, it's the danger of shelling, because Kharkiv is a border city with Russia.
2: Zunächst einmal ist es die Gefahr des Beschusses, da Kharkiv eine Grenzstadt zu Russland ist. Wir sind 40 Kilometer von der nächstgelegenen Stadt in Russland entfernt. Und natürlich ist die Gefahr von Beschuss das Hauptproblem, dem wir versuchen, aus dem Weg zu gehen. Wir halten unsere Konzerte daher in Schutzräumen ab, mehrere Meter unter der Erde. Und wir machen keine öffentliche Werbung für unsere Konzerte, das wäre zu gefährlich. Außerdem haben wir nicht viele Sitzplätze zur Verfügung in den Bunkern. Es gibt Online-Reservierungen. Damit können wir vorhersagen, wie viele Menschen wir bei uns unterbringen müssen.
1: When they registered, we can understand how many people we can seat in our place.
0: Aber man sei sowieso nirgends sicher in der Ukraine, weder hier im Osten noch im Westen des Landes. Deshalb würden viele Musikerinnen und Musiker das Land verlassen. Für das erste Konzert von Revision hat man 12 Musikerinnen und Musiker gehabt, bei der zweiten Ausgabe standen nur mehr 10 zur Verfügung. Wenn Volodymyr Bohatyrov unterrichtet, dann etwa 80% der Zeit in Videokonferenzen, 20% gemeinsam an einem Ort in Kharkiv, aber dann möglichst kurz gehalten aufgrund der Gefahr eines Bombardements. Ist man außerhalb eines Bunkers, hängt es von der Art des Beschusses ab, wie viel Zeit einem noch bleibt.
1: It depends on what is firing. If we can, if it's rockets, we have maybe 7 seconds. To make decisions, so at first we hear explosion.
2: Es hängt davon ab, was abgefeuert wird. Wenn es Raketen sind, haben wir vielleicht 7 Sekunden, um eine Entscheidung zu treffen. In diesen Fällen hören wir zuerst die Explosionen und dann den Alarm. Wenn es Drohnen sind, etwa die iranischen Shahed, hören wir zuerst den Alarm, sodass wir entscheiden können, ist es möglich zu bleiben oder müssen wir in den Schutzraum gehen? Ist es gefährlich in unserem Bezirk oder wird vielleicht auf einen anderen Bezirk gefeuert, sodass wir unseren Unterricht fortsetzen können? Und natürlich fragen wir unsere Schüler, wie sie sich fühlen. Müssen wir zum Schutzraum oder können wir vielleicht weitermachen? Hast du Angst? Wie geht es dir? Wir versuchen uns, um die mentale Gesundheit unserer Schüler zu kümmern. Denn Kunst wird in erster Linie von Menschen gemacht. Und wenn es um psychische Probleme durch den Krieg geht, versuchen wir, uns und unsere Schüler vor der Dunkelheit des Krieges zu schützen. Sicherheit steht an erster Stelle, dann kommt die Produktivität.
0: In der ersten Zeit nach dem Beginn des russischen Angriffskrieges gab es in Kharkiv Konzerte in U-Bahn-Stationen im Rahmen des Kharkiv Music Fest. Als Komponist hat Bohatyrov damals zur Beruhigung der Menschen Bearbeitungen von ukrainischen Volksliedern für Streichquintett geschrieben. Durch all diese Eindrücke hat sich die Ästhetik seiner eigenen Werke seit Kriegsbeginn verändert. Einige Kollegen hätten ihm gesagt, seine Musik sei jetzt dunkler geworden. Zur Zeit des Interviews hat Bohatyrov an einer Symphonie für das Academic Symphony Orchestra der Region Luhansk geschrieben. Hier hören wir das Stück Paints of War, Farben des Krieges, oder auch zu lesen als Schmerzen des Krieges, Pains of War.
1: My work is named Pains of War or Pains of War. For voice, saxophone and electronics, based on poetry of our Kharkiv literation, Natalka Marinchak.
2: Das Stück basiert auf den Worten der Kharkiver Autorin Natalka Marinchak. Sie beschreibt, wie der Krieg die Menschen beeinflusst. Das steckt in der Poesie und in der Musik.
1: It's in the poetry, it's in the music.

0: Pains of War oder auch zu lesen als Pains of War von Volodymyr Bohatirov. Olga Peschko, Sopran, Stanislav Paraschuk, Saxophon. Der Krieg hat also hörbar Spuren hinterlassen in der Musik der Ukraine. Und wie wirkt sich die Situation aufs Publikum aus? Wir fragen Lisa Sirenko, Mitbegründerin des kritischen Musik- und Kulturmagazins The Clackers, die Klaköre.
1: Before full-scale invasion, I could listen to music when I was commuting anywhere.
2: Vor der russischen Invasion konnte ich beim Weg in die Arbeit Musik hören. Es war meistens Musik. Keine Podcasts, kein Gerede oder so etwas, sondern wirklich Musik. Und nach Beginn der Großinvasion ging das nicht mehr, weil man ständig darauf achten muss, ob gerade Luftalarm ist oder ob gerade etwas auf einen zufliegt, das einen treffen oder töten könnte. Deshalb konnte ich lange Zeit keine Musik hören. Selbst in meinem Job nicht, auch nicht in Konzerten. Ich war damals PR-Managerin des Kyiv Symphony Orchestra. Wir waren auf Tournee in Polen und in Deutschland und haben 2022 in Madrid auch für den NATO-Präsidenten gespielt. Aber ich konnte die Musik nicht wirklich hören. Selbst als ich noch im selben Jahr mit einem Fulbright-Stipendium in New York war, konnte ich keine Musik hören. Obwohl es dort natürlich sicher gewesen wäre, Musik zu hören. Erst vor etwa 2 Monaten habe ich wieder angefangen, einfach nur Musik zu hören. Und einige meiner Freunde können bis heute noch kein Buch lesen, einfach zum Vergnügen. Also ja, unsere Wahrnehmung hat sich verändert.
1: So yeah, the perception has changed.
0: Das Magazin The Clackers gibt es seit 2020. Dahinter verbirgt sich eine Gruppe von MusikjournalistInnen, die eine kritische Auseinandersetzung mit klassischer Musik in der Ukraine und darüber hinaus anstoßen möchten, heißt es auf der Website. Der Name Clackers, also Klaköre, ist natürlich ironisch gemeint, weil Klaköre ja eigentlich dazu bezahlt werden, um eine Vorstellung zu bejubeln. Musikmedien waren rar. Besonders unabhängige Kulturmedien wurden von jungen Musikologinnen wie ihr, Sirenko war noch nicht einmal 20 Jahre alt, vermisst. Also hat man selbst ein Medium gegründet, das war vor 6 Jahren, während der Covid-Zeit. Alle Online-Kanäle zu nutzen und alle Formate, das wurde schon mitgedacht.
1: Critical articles, interviews, stories, podcasts, like all of it.
0: Etwas, das durchwegs zu beobachten ist bei den jungen Ukrainerinnen und Ukrainern im Feld der Kultur, ein breites Verständnis für die Mechanismen der vernetzten Welt. Sie wissen das auch gut zu nutzen. Alle Amtswege sind ja schon ganz selbstverständlich digital in der Ukraine. Die Social Media sind ein wichtiger Ort für Informationsverbreitung im Kultursektor.
1: We wanted to steer things up.
2: Wir wollten ein bisschen Bewegung in die Sache bringen, Dinge aufrütteln. Aber von Anfang an war das Ganze auch eine Form der Kulturdiplomatie, weil wir eine englische Version haben. Und inzwischen sind die meistgelesenen Artikel auf Englisch diejenigen, die wir über den Krieg in der Ukraine veröffentlichen. Zum Beispiel über Musiker, die in Russland inhaftiert sind. Oder über Musiker, die sich in ihrer Musik mit dem Krieg auseinandersetzen. Und ähnliche Themen.
1: War topics and such things.
0: Viele Männer hätten sich freiwillig zum Militär gemeldet, erzählt Lisa Sirenko. Viele junge Männer, wie etwa der Musikologe Ivan Kuzminski, hätten dafür mit ihrem Leben bezahlt. Eine Zeit schwerwiegender Entscheidungen. Wenn man als Musiker in einem staatlichen Ensemble arbeitet und registriert ist, kann man als Mann weiterhin als Musiker arbeiten. Wenn man sich freiwillig zum Militär melde, könne man eher noch aussuchen, wo man hinkommt. In der PR arbeiten oder als Drohnenpilot, erläutert Sirenko. Auch die Komponierenden treffen Entscheidungen. Die Invasion, der Krieg, zum Thema machen oder nicht? Krieg in Symphonien etwa zu überhöhen oder Kriegsgeräusche in Kompositionen einzubauen, davon hält Lisa Sirenko aus ihrer Sicht der Kritikerin wenig. Aber
1: the most justifiable example of putting a war into your music is something that
2: das wohl überzeugendste Beispiel dafür, wie man den Krieg in Musik überführt, ist für mich das, was das Duo Ilya Razumeko und Roman Grigorev, die Gründer von Opera Aperta, mit Lullaby for Mariupol gemacht haben. Sie haben eine 6-stündige Performance auf ukrainischen Volksinstrumenten aufgeführt. Warum das für mich das überzeugendste Beispiel ist, liegt daran, dass sie persönlichen und körperlichen Einsatz gezeigt haben, indem sie 6 Stunden lang dagesessen sind und gespielt haben. Das ist nicht einfach nur Kunst, sondern eine performative Handlung. Das kann ich akzeptieren.
1: This is what I can tolerate.

Ausschnitt aus Lullaby for Mariupol. Ein Beispiel für den performativen, dokumentarisch unterlegten Zugang ist für Lisa Serenko ein weiteres Projekt von Roman Grigoriev. Er hat Teile einer russischen Rakete zu einem Musikinstrument umgebaut.

0: So beginnt The Hell's Arrow Voice, ein Concertino für eine mit dem Bogen gestrichene MRLS BM-27 Uragan-Rakete und Kammerorchester. Diesem dokumentarischen Zugang gibt Lisa Sirenko in den Künsten derzeit den Vorzug. Wie soll man etwa den Schrecken des Krieges jetzt in einem Spielfilm mit Schauspielern darstellen? Davor graut ihr. Um das zu verdeutlichen, kommt ihr ein Bild in den Sinn, das sie nach der Befreiung von Butscha in den Medien gesehen hat.
1: It was beginning of March, I think, 2022. All the world saw these pictures of people killed and lying on the streets.
2: Das war Anfang März 2022. Die ganze Welt sah diese Bilder von getöteten Menschen, die auf den Straßen lagen. Und außerdem wurde in einem der Häuser eine Mine in einem Klavier gefunden. Die Russen hatten also das Klavier, dieses Musikinstrument, vermint. Und dann willst du das in einem Spielfilm darstellen? Ich glaube nicht. Das ist nicht in Ordnung. Es tut den Menschen nicht gut.
1: It's not okay. It's not good for people. It's... Ja...
0: Künstlerisch weniger überzeugt ist sie von anderen Versuchen der Verarbeitung.
1: The Symphony Unbroken.
2: Eine Symphonie Unbroken oder Symphonie der Unabhängigkeit, das ist etwas, das ich nicht verstehe. Aber Komponisten machen so etwas, weil es meiner Auffassung nach, wenn Krieg herrscht und die Situation ohnehin schon schlimm genug ist, nicht darum gehen sollte, Musik zu machen, die den Krieg ästhetisiert. Also etwa Luftalarmsirenen oder das Geräusch von über einen hinwegfliegenden Raketen zu verwenden. Für mich würde das keine Kunst rechtfertigen. Ich denke, mit den Instrumenten und Methoden der experimentellen Musik, der elektronischen Musik und der Performance ist es besser, erträglicher und würdevoller, mit den tatsächlichen Verlusten und Traumata und all dem umzugehen. Und ich glaube, dass die elektronische Musik darin am erfolgreichsten ist.
1: And electronic music, I mean, it succeeded the most.
0: Sie empfiehlt eine Platte, die beim Label I Shall Sing Until My Land Is Free herausgekommen ist. Übersetzt heißt dieses Label, ich werde singen, bis mein Land frei ist. Die Einnahmen dieses Labels gehen an ukrainische Organisationen der Landesverteidigung und humanitären Hilfe.

0: Musik, die vom Überlebenskampf erzählt. Promo war ein Track von der Platte mit dem Titel Postulate von Ujiv Not Found. Dahinter steckt der in Kiew ansässige Künstler Georgi Potopalski. Elektronische Musik sei geeignet, um der aktuellen Lage der Ukraine Ausdruck zu verleihen. Ausdrücken, aber nicht ästhetisieren oder darstellen, sagt Sirenko.
1: Electronic music is better in expressing it and not portraying it.
0: Bei allen ästhetischen Fragen dürfe man aber nicht vergessen, dieser Krieg sei zuallererst eine Frage des Überlebens, auch für eine ganze Kultur.
1: This war is what we call existential.
2: Dieser Krieg ist etwas Existenzielles. Es geht nicht darum, dass die Russen das Land übernehmen wollen und die Menschen dort einfach in Ruhe lassen, damit sie weiterleben, nur eben als Russen. Es ist unsere Kultur, die sie in erster Linie zerstören wollen. Dass wir weiterhin Kunst schaffen, bedeutet für uns deshalb, unsere Kultur zu bewahren. Und noch mehr Kunst zu schaffen, ist eine Frage des Bewahrens dessen, was uns gehört, und zugleich davon, es weiterzutragen. Eigentlich ist es das, was jedes Land heutzutage tut. Nur ist es in unserem Fall zugleich eine Frage des Überlebens.
0: Sie hören eine Zeittonsendung. Unter welchen Umständen erschaffen Komponierende aus der Ukraine heute ihre Werke? Ich spreche online mit Oleksandr Czorny in Kiew. Gute Neuigkeiten, es gibt gerade Strom. Angst und Stress, das sei schon eine starke Belastung, erzählt er. Nicht nur Kriegslärm gehört zum Alltag in der Ukraine, auch andere Klänge kommen hinzu und das hat auch mit der Stromversorgung zu tun.
3: For musicians, everyone is like tired a lot and yeah.
4: Was die Musikszene betrifft, sind alle sehr müde. Für Komponisten wie mich ist es wirklich eine schwierige Zeit, mit all dem ständigen Generatorensummen von den Straßen. Es schafft einen ungesunden Hintergrund und es ist schwierig, auch nur einen Gedanken über Musik zu fassen. Aber wir versuchen trotzdem, etwas für zeitgenössische, klassische Musik zu tun.
3: But we try to do something about contemporary classical music. That's for sure.
0: Oleksandr Czorny ist Komponist und Pianist. Und er ist Mitbegründer des Youth Music Center in Kiew. Eine Institution, um die sich eine Gruppe innovativer Komponierender versammelt hat. Begonnen hat man 2023 mit kleineren Konzerten mit jungen Musikerinnen und Musikern, 18, 19 Jahre alt. Mittlerweile organisiert man größere, aufwendigere Konzerte, auch mit installativen Elementen. Die Gründung eines eigenen Ensembles, das Ensemble 24, war dann der nächste Schritt.
3: So we need to survive this and we need to survive this in country in Ukraine. So
4: wir müssen das überleben und wir müssen in unserem Land in der Ukraine überleben und wir müssen ukrainisch bleiben, aber auch offen für die europäische Szene sein und nicht in unserer Blase stecken bleiben. Denn es ist wirklich gefährlich, in diesen Gefühlen und in dieser Situation festzustecken. Wir müssen daher so offen wie möglich sein und versuchen zu überleben.
3: So I think we need to be as open as possible and try to survive.
0: Lively Trees ist ein Werk, das vor dem Beginn der Invasion geschrieben worden ist, das Oleksandr Czorny aber im Jahr darauf, 2023, umgearbeitet hat. Denn es beschäftigt sich mit den eigenen kulturellen Wurzeln.
3: This Lively Trees piece, it was created for trio samplers and electronics, so it's a synthesizer.
4: Das Stück Lively Trees wurde für Trio, Sampler und Elektronik komponiert. Dazu wird ein Text von Miroslav Lajuk rezitiert. Miroslav Lajuk gehört zu den bedeutenden jungen ukrainischen Schriftstellern. Im Grunde handelt es sich um ein Stück über Verwurzelung, allerdings auf eine metaphorische Weise. Ich habe das Stück eigentlich vor dem Invasionsbeginn 2022 in Berlin komponiert. Später habe ich eine zweite Fassung erstellt, die 2023 uraufgeführt wurde. Ich folge in der Musik dem Text und ich versuche, seine Atmosphäre einzufangen. Diese ruhige, zugleich aber irgendwie beunruhigende Atmosphäre des Gedichts.
3: Serene and

0: somehow disturbing atmosphere of text of this poetry.
1: Ein älteres Stück, das neue Aktualität bekommen habe, so Johnny. Ein Stück, das zunächst als elektronisches Acht-Kanal-Stück komponiert worden ist, das hat er umgearbeitet für akustische Instrumente, Trio, Klarinette, Violine und Cello. Dazu kommen Sampler und Electronics. Lively Trees von Alexandre Journy.

0: Alexandre Djorny, Lively Trees. Wie wirkt sich der Krieg auf das Komponieren aus? Es sei auffällig, dass viele junge Komponierende mit Aleatorik arbeiten, also mit der absichtlichen Verwendung des Zufalls. Es sei eben auch das Leben in der Ukraine unvorhersehbar geworden, sagt Alexandre Djorny. Etwa 20 junge, hochtalentierte und auch aktive Komponierende gäbe es derzeit in seiner Generation. Wie ist die allgemeine Lage für diese jungen Komponierenden in der Ukraine?
1: I think there are a lot of tired composers that are really frustrated, especially students, because
2: es gibt viele erschöpfte Komponierende, die wirklich frustriert sind, insbesondere Studierende, da die Musikakademien nicht in der Lage sind, den jungen Leuten frische Ideen zu geben. Aber es gibt auch einige herausragende Persönlichkeiten, die in den letzten 3 Jahren aufgetaucht sind. Zum Beispiel Akim Svaric, ein sehr junger Komponist. Er ist erst 22 Jahre alt. Seine Werke sind wirklich erstaunlich, weil er in seinen Kompositionen sehr spezifische Dinge anstrebt. Er hat eine wirklich einzigartige Sichtweise auf den Kompositionsprozess und er erinnert mich ein wenig an Chelsea. Akim hat nämlich eine Art metaphorischen Kompositionsansatz.
0: Akim Svaric leitet auch ein ganz junges Ensemble, das Petrichor Ensemble.
1: So what I found really unique in his pieces is combining the religious.
2: Was ich wirklich einzigartig an seinen Stücken fand, ist die Kombination religiöser Elemente mit einer gleichzeitigen Distanzierung davon und einem Kommentar dazu, weil er ja eigentlich kein religiöser Mensch ist. Er verwendet aber religiöse Symbole und Metaphern. Das finde ich spannend. Außerdem ist Akim Svaric ein Geiger. Daher gibt es viel mikrotonale Chromatik in seinen Stücken. Und auch hier gibt es wieder aleatorische Elemente. Eben ein wichtiger Teil des aktuellen Stils in der zeitgenössischen ukrainischen Musik.
1: Became a quite important part, I think, of Ukrainian contemporary music scene nowadays.

0: Triad, Musik von Akim Zvaric aus dem Werkstattprojekt des Kyiv Baroque Fest 2025, aufgenommen in der Philharmonie von Kiew. Das Kyiv Chamber Orchestra unter Natalia Stets. Derzeit ist Komponist Oleksandr Czorny, der uns diese Aufnahme seines Komponistenkollegen empfohlen hat, mit einer Residency in Frankfurt. Mit seinem Ensemble 24 ist er zu Gast beim Ensemble Modern. Bleiben wir im Ausland. Wie sieht man die Ukraine tausende Kilometer vom Kriegsschauplatz entfernt? Wir erlauben uns einen kurzen Sprung in die USA. Zum Ukrainian Contemporary Music Festival in New York. Gegründet wurde es von Leah Badstone.
1: New York ist ein Zentrum der neuen Musik, aber vor unserem Festival gibt es fast nichts aus der Ukraine.
0: Die Familie mütterlicherseits von Leah Badstone kommt aus der Ukraine und deshalb hat sie sich als Musikwissenschaftlerin auch mit dem Thema Ukraine beschäftigt und unter anderem in Wien studiert. Schließlich hat sie dann in New York das Ukrainian Contemporary Music Festival gegründet. Die kulturelle Vielfalt der Ukraine sichtbar zu machen, das ist das Ziel von Leah Badstone.
1: Seit der Invasion betrachten Menschen, Gott sei Dank, die Ukraine nicht Russland ist. Aber ich habe das Gefühl, dass immer noch ein kleines Verständnis davor besteht, wie reich und vielfältig die Ukraine tatsächlich ist.
0: Drei Konzerte gab es im März 2026 beim Ukrainian Contemporary Music Festival. Das ist Musik von der Ausgabe 2025, Musik von Alisa Saika. Klänge, die das Gefühl von Bewegung in der Stille vermitteln sollen. Die Konzerte des Festivals sind kuratorisch äußerst ausgeklügelt nach Themen programmiert. Dieses Stück war im Programm zur Musik zu hören, die von Literatur inspiriert ist.

0: Musik von der ukrainischen Dirigentin, Pianistin und Komponistin Alisa Saika, die in London lebt. He only dreamt of places now, inspiriert von Hemingways Der alte Mann und das Meer. Albert Sabrykin ist einer der wichtigsten Ermöglicher im Musikleben der Ukraine in der Zeit vor der russischen Invasion. Der ukrainische Komponist hat in Graz studiert und dort ist die Idee zu einem Call for Scores entstanden, also dem Aufruf, Partituren einzureichen. Und daraus hat sich dann im Jahr 2015 ein Festival entwickelt mit gleich 17 Konzerten in der Ukraine, die Kyiv Contemporary Music Days. Gegründet zu einer Zeit, als es schon Vorbilder gab, etwa das Ensemble Nostri Temporis oder die Musikagentur UCHO von Sascha Andrusik, die 4 Jahre früher begonnen hat, Veranstaltungen mit experimenteller Musik zu organisieren. Sabrykin selbst lebt jetzt in Deutschland. Die Ausrichtung der Kyiv Contemporary Music Days hat sich seit der russischen Invasion dramatisch verändert.
1: Now that our focus in Kyiv Contemporary Music Days since 2022 has shifted.
2: Seit 2022 hat sich unsere Arbeit grundlegend verändert, sodass wir inzwischen im Wesentlichen 2 Schwerpunkte haben. Zum einen geht es darum, Musikerinnen und Musiker in der Ukraine zu unterstützen, etwa durch Förderprogramme oder durch Nothilfefonds, die wir 2022 eingerichtet haben und die 2,5 Jahre lang als Förderprogramme aktiv waren. Der zweite Schwerpunkt besteht darin, ukrainischen Stimmen international Gehör zu verschaffen.
1: And the second thing is making Ukrainian voices heard internationally.
0: Mehr als 360 Musikerinnen und Musiker konnte man seit 2022 in der Ukraine unterstützen. Operationen wurden bezahlt. Es gelang sogar, Menschen aus dem russisch besetzten Gebiet freizukaufen, indem man russische Soldaten bestochen hat. Man organisiert Konzerte für Kinder aus der Ukraine und in der Ukraine mit musiktherapeutischer Begleitung für das jüngste Publikum. Und man stellt Geld auf, um wertvolle Instrumente und Equipment zu kaufen. Ein Cembalo aus Italien ist so nach Dnipro gekommen. Das ganze Wissen wurde nun gebündelt in einem Programm, das man mit Geldern aus den Niederlanden betreibt und das die darstellenden Künste in der Ukraine unterstützt.
1: Within our last iteration, we had 85 projects happening all over Ukraine.
2: Bei unserer letzten Förderrunde wurden 85 Projekte in der gesamten Ukraine umgesetzt. Darunter waren beispielsweise Konzerte mit zeitgenössischer Musik und auch das Youth Music Center, das zu den geförderten Projekten gehört hat. Aber auch ein Puppentheaterprojekt oder ein Projekt, bei dem gemeinsam mit Kindern in einer Kleinstadt nahe der Front Bücher gelesen wurden.
0: Dass es diese Dinge gibt, sei existenziell wichtig, sagt Sabrykin.
2: Das ist natürlich einer der Gründe, warum wir sagen können, das hier. Das ist auch, was uns ausmacht und wofür die Menschen in den ukrainischen Streitkräften kämpfen. Es gibt also etwas, wofür es sich zu kämpfen lohnt.
0: Zudem gibt es nun Konzerte im Ausland, mehrere Gastspiele. Der Kyiv Contemporary Music Days in Berlin hat es gegeben und auch mit dem Ukrainian Contemporary Music Festival in New York hat man schon kooperiert. Albert Sabrykin selbst hat auch für das ukrainische Kulturministerium gearbeitet, vor dem Ausbruch des Krieges, das österreichisch-ukrainische Jahr 2019, hat er mitkonzipiert. Derzeit studiert Sabrykin Komposition in Freiburg, lebt in Berlin, reist aber auch immer wieder in die Ukraine. Zum Heer wurde er noch nicht einberufen. Derzeit ist er in Dänemark beim Kulturtreffen Kulturmödet auf der Insel Mors. Eines der jüngsten Projekte der Kyiv Contemporary Music Days ist T-Void, ein Duo-Projekt zwischen einem live im Raum spielenden Musiker und einem Duopartner, der als Videoprojektion hinter dem live spielenden Musiker erscheint. Und dieses Video wurde in der Ukraine gefilmt. Ein Setting, das für die komplexe Situation von Musikerinnen und Musikern in der Ukraine heute stehen kann. Repräsentation in Kriegszeiten. Anna Kuschina, Ihor Safchorodny und Albert Sabrykin selbst haben für diese besondere Konstellation Werke geschaffen und sie gehen auf unterschiedliche Weise mit dem virtuellen Duopartner um. Ich, Josef Korodny, der auch schon mehrmals beim ORF Musikprotokoll als Musiker zu Gast war, lebt in der Ukraine, er unterrichtet und betreibt Spendenprojekte und er komponiert.
2: Es gibt einen Text, den er zur Verfügung gestellt hat. Er ist der kürzeste von drei Texten, aber meiner Meinung nach trifft er am stärksten dieses Gefühl, dass das Leben so kostbar ist und jederzeit enden kann. Was bedeutet es also, jemanden zu lieben, wenn man weiß, dass alles jederzeit vorbei sein kann? Und genau damit hat es zu tun, mit der Art und Weise, wie man einen anderen Menschen liebt, in dem Bewusstsein, dass diese Liebe jederzeit ein Ende finden kann.
1: Love another person, knowing that this really can end at any point.
0: Mitschnitt aus der Klangwerkstatt Berlin vom Gastspiel dieses Duo-Projekts Theo Nabicht Klarinette und Nasari Stets Kontrabass. Er war in Berlin als Videozuspiel auf der Bühne.

0: Ein Ausschnitt aus I'm Here With You von Ihor Safrorodny. Das Schlusswort gehört Komponist Albert Saprykin, Mitbegründer der Kiew Contemporary Music Days. Er erinnert sich an den Tag der Großinvasion durch Russland.
1: In February 24th, 2022, I genuinely thought that the world will forget about Ukraine in a couple of months.
2: Am 21. Februar 2022 dachte ich, dass die Welt die Ukraine innerhalb weniger Monate vergessen würde. Ich war verzweifelt. Dann haben wir viel dafür getan, Aufmerksamkeit zu schaffen und das Bewusstsein für unsere Situation zu stärken. Aber letztlich geht das Leben für die Menschen außerhalb der Ukraine weiter. Es ist schmerzhaft zu sehen, dass der Krieg immer noch andauert. Er dauert inzwischen länger als die Ereignisse des Zweiten Weltkriegs, die auf ukrainischem Territorium stattfanden. Gleichzeitig spüren wir nach wie vor die Unterstützung der Europäischen Union. Und wir sehen, dass die europäischen Länder langsam beginnen zu verstehen, dass es nicht nur um uns geht, sondern auch um euch. Es tut mir leid, das so sagen zu müssen, aber es ist nun mal so. Dabei bin ich mir bewusst, dass die Unterstützung für die Ukraine nicht als selbstverständlich betrachtet werden sollte. Deshalb hoffe ich sehr, dass der Austausch, den wir auf verschiedenen Ebenen führen, weiter vertieft wird. Und in den friedlichen Zeiten, die kommen werden, würden auch wir sehr gerne etwas beitragen. Nicht nur im Bereich von Drohnen und Sicherheit oder als Schutzwall gegenüber Russland, sondern auch auf andere Weise. Dann könnten wir uns darauf konzentrieren, nicht über unsere Probleme und unser Leid zu sprechen, sondern über abstrakte Ideen und all die möglichen Dinge, die darüber hinausgehen. Das ist meine aufrichtige Hoffnung.
1: Not only in the sphere of drones or security or being a fence next to Russia, but in other ways that where we can focus not on talking about our struggles, but on some abstract ideas about whatever. So that's my genuine hope.
0: Das war ein Zeitton mit einem Blick auf das ukrainische Musikschaffen in Zeiten des Krieges. Herzlichen Dank an Olga Bolibok für die Unterstützung bei der Recherche. Gestaltung und Präsentation Rainer Elstner. In diesem Zeitton Sonntag geht es jetzt weiter mit einem Genre, in dem es noch viel zu entdecken gibt: neue Musik für Gitarre. Wie eine klassisch ausgebildete Musikerin eine komplett neue Gitarrenwelt initiiert hat, das erfahren Sie jetzt im Folgenden von meinem Kollegen Gabriel Schett.

0: alle stellen sich vor, Gitarre, ja. Gitarre ist ein leises Instrument. Man spielt in sich gekehrt in einer Ecke mit der Gitarre auf in dem Schoß. Es ist sehr romantisch und leise und so. Und dann spiele ich das in irgendwelchem Festival und die denken, die müssen mich wahnsinnig da tonmäßig noch hochheben und verstärken. Und dann sind sie alle schockiert, weil erstmal kommen die Klänge so verändert raus, so laut und so, als ob man eine Live-Elektronik dabei hätte. Im Grunde ist es aber nichts von denen. Also erstmal denkt man, oh, wow, ist das die Gitarre oder was ist das? Ist das Orchester? Ist das Live-Elektronik oder sowas?
1: Mit gängigen Klischees über den zarten Klang der klassischen Konzertgitarre räumt Klara Tomljanovic auf ihrem 2023 erschienenen Album New Guitar Works entschieden auf. Laut kann sie klingen, die Konzertgitarre, kratzig und schrill oder schwebend. Geradezu verblüffend anders, jedenfalls, als wir das vielleicht gewohnt sind. Ganz zu Beginn zu hören waren die ersten Takte aus Positive, einem Werk des deutsch-isländischen Komponisten Steingrimur Roloff. Eines von insgesamt 6 Stücken für Sologitarre, die Klara Tomljanovic bei 6 verschiedenen Komponisten eigens in Auftrag gegeben hat. Entstanden sind sie in intensivem künstlerischen Austausch mit den Komponisten und unter akribischer Probenarbeit. Im Lauf der kommenden Stunde haben wir Gelegenheit, einige dieser Stücke, einige New Guitar Works in voller Länge zu hören. Dazwischen soll Klara Tomljanovic auch immer wieder selbst zu Wort kommen und wird uns unter anderem über den Entstehungsprozess des Albums erzählen. Ein Album, das mittlerweile ein fester Bestandteil ihres Repertoires geworden ist und bei zeitgenössischen Musikfestivals in ganz Europa zu hören war und das auch nach wie vor ist. Am Anfang vielleicht ein paar Worte über den musikalischen Werdegang von Klara Tomljanovic. Mit 19 Jahren ist sie von Slowenien nach Deutschland gezogen, um an der Hochschule für Musik in Freiburg zu studieren, als klassisch ausgebildete Gitarristin.
0: Mich hat Gitarre schon von Anfang an fasziniert, die wunderschönen Klänge. Und wenn ich Romantik spiele oder so, strebe ich auch nach dieser saubere, wunderschöne Art von dem Timbre, von der Gitarre. Das hat mich sehr fasziniert. Mein Vater hat auch Gitarre gespielt. Aber in Verbindung mit neuer Musik und diese Welten, die ich kennengelernt habe, schon seit ich klein war bei den Festivals und so, das hat mich in so eine verschiedene Sphäre hinbegeben, dass ich unbedingt auch mit meinem Instrument viel weiter gehen wollte.
1: In Freiburg taucht sie also erstmals in die Welt der neuen Musik ein, arbeitet bei Konzerten des dort ansässigen Ensemble Recherche mit und knüpft erste Kontakte mit Komponistinnen. Sie studiert Mitte der 90er Jahre auch an der Musikakademie Basel und wird Teil des Aleph Gitarrenquartetts, ein Ensemble, mit dem sie von Beginn an bestrebt war, die klanglichen und spielerischen Möglichkeiten der Konzertgitarre zu erweitern. Und genau diese Idee, die sollte auch zentral für Klara Tomljanovics Solokarriere werden. Sie beginnt 2011 als Solistin beim SWR-Experimentalstudio, wiederum in Freiburg. Dort lernt sie unter anderem den spanischen Komponisten Alberto Carretero kennen und ist von seiner Arbeit, von seinen musikalischen Ideen fasziniert. Schon damals regt sie ihn dazu an, ein Musikstück für Gitarre zu komponieren. Gut 10 Jahre danach steuert er das Eröffnungsstück der New Guitar Works bei. Formings heißt es, für präparierte Gitarre und ein paar musikalische Requisiten. Eine erste etwa 12-minütige Reise, die dazu einlädt, die Andersartigkeit der Gitarre kennenzulernen.

0: Formings für präparierte Gitarre. Ein Stück des aus Sevilla stammenden Komponisten Alberto Carretero. Das erste Stück auf Klara Tomljanovics 2023 erschienenen Album New Guitar Works, das wir Ihnen heute vorstellen.
1: Das Stück hat mich von Idee her, wie es die Saiten, die Gitarre präpariert ist, schon allein als ich die Gitarre mit den präpariert habe, so fasziniert die Klangfarbe, dass ich mir gesagt habe, wow, jetzt kann er machen, was er will. Die Idee in sich ist schon so gut. Alles, was danach mit dem Stäbchen, also diesen Stäbchen zum Essen, also japanischen Stäbchen kommt oder mit den Spieluhren oder sonst Requisiten, die ich habe, ist nur noch ein Plus, gewonnener Plus. Und das ist wirklich wie ein Ritual, das man in Sevilla geführt hat, Hunderte und hunderte Jahre vorher, wie ein Ritual mit der alten, aus der Antike, mit der Lyre, die da präsent ist. Und dennoch musste ich für das Stück 4 Monate Flamenco-Techniken lernen. Ich habe mich online für Flamenco-Kurse in Spanien angemeldet und das geübt, sonst hätte ich das Stück mit den Flamenco-Techniken nicht bewältigen können.
0: In unserem Gespräch, das wir vor einigen Wochen geführt haben, hat Klara Tomljanovic immer wieder die künstlerische Freiheit angesprochen, die sie den auf der CD vertretenen Komponisten von Beginn an gegeben hat. Keinerlei inhaltliche Vorgaben, keine thematischen Rahmen. Mögliche Schwierigkeiten bei der Spielbarkeit der Stücke wurden mit akribischer Probenarbeit beseitigt. Schwieriger war da schon, Komponisten in ihrem Umfeld überhaupt dazu zu bringen, eigens für Gitarre zu schreiben. Gewisse Berührungsängste habe es da gegeben, wie sie meint.
1: Ich muss sagen, alle Komponisten, die noch nie was für Gitarre geschrieben haben, die hatten ein bisschen, wie soll ich sagen, ein Schreck jetzt für Gitarre zu beginnen. Wie funktioniert das Ganze überhaupt?
0: Ermutigt wurde sie in diesem Prozess unter anderem auch von Wolfgang Riem. Im Zuge ihrer Lehrtätigkeit in Karlsruhe kam es immer wieder zu Begegnungen mit dem deutschen Komponisten in einem Kaffeehaus.
1: Also er saß immer an einem Tisch und ich am Nebentisch und ab und zu kamen wir auch ins Gespräch. Und einmal sagte ich auch, Wolfgang, warum können wir nicht Gitarristen auch zu einem Stück für Gitarre kommen? Wie wäre es mit Jagden und Formen? Also er hat ein super Stück geschrieben für Ensemble Modern und da war auch Gitarre präsent, habe ich aber nicht selbst gespielt. Und ich sagte, wie wäre es, wenn man dieses Stück, also die Partie von der Gitarre, als Solowerk bearbeiten würde? Und er hat sich sehr, sehr lange das überlegt, einige Minuten Zeit gelassen, sagte, das könnte nicht funktionieren. Es ist zu wenig Material und er sagte, er wagt sich nicht an ein neues Stück. Aber seine Studenten, und dann hat er Vito und Martin erwähnt, würden sich sehr freuen und die könnten was sehr Gutes schreiben.
0: Und neben Vito, nämlich Vito Schorei und Marton Ilesch und den bereits zuvor gehörten Komponisten Steingrimur Roloff und Alberto Carretero, hat Klara Tomljanovic dann auch Nikolaus Brass und Detlef Heusinger überzeugen können, mitunter eben erstmals Stücke für Konzertgitarre zu schreiben. Der Beginn eines höchst spannenden, fordernden und vor allem auch freudigen Projekts mit intensivem Austausch zwischen der Solistin und den Komponierenden.
1: Wie beginnt man ein Stück mit jemandem, der noch nie für Gitarre geschrieben hat? Ich konnte nur allen in der ersten Session sagen, schaut mal, bis hier sind wir gekommen, das ist momentan schon bekannt. Ich habe ein paar Stücke gespielt, ein paar Solostücke, die zu der Zeit, die ich schon gespielt hatte. Und also ich finde, das Wichtigste ist, und das ist so wie bei jedem Projekt, der erfolgreich ist, dass man am Anfang richtig viel Freude hat und wünscht sich, was Neues, Aufregendes zu machen und dass man mit den Freunden bzw. mit den Leuten macht, die man gerne hat, mit denen man sich gut versteht. Also das ist schon mal eine sehr positive Basis.
0: Für zusätzliche Freude hat dann auch die Zusage einer Förderung der Ernst von Siemens Musikstiftung gesorgt. 2021 war das. Und so sind im Laufe von nur wenigen Jahren 6 komplett neue Stücke für Solo-Gitarre entstanden. Gar nicht so viel Zeit, wenn man bedenkt, dass die Komponisten alle an unterschiedlichen Orten in Europa zu Hause sind. Teilweise wird über Internetprogramme gearbeitet und kommuniziert. Klara Tomljanovic leiht auch ihre Gitarren aus, damit sich die Komponisten mit den klanglichen Möglichkeiten vertraut machen können. Schon von den ersten Entwürfen an ist Klara Tomljanovic begeistert.
1: Ich habe mich begeben auf den Weg. Ich habe täglich 6 bis 8 Stunden. Ich war korrekt. Ich habe jedes Stück 2 Stunden geübt. Ich wollte keine Priorität jemandem geben. Und ich habe gesehen, wo führt mich das hin? Schaffe ich das? Und natürlich habe alle Verträge schon unterschrieben. Also so ist es nicht. Und dann hat sich aber nach 3-4 Monaten Zeit schon ein Bild gezeigt. Es ist doch irgendwie machbar. Ja. Und ich dachte, ich könnte das irgendwie hinbekommen. Und es war faszinierend für mich, jeden Tag. Faszinierend, wirklich sehr faszinierend. Es war so weit von den Grenzen, die ich kannte, entfernt. Und ich dachte, das wird ein Wow sein.
0: Eine Frage, die sich dennoch gestellt hat, wie sollten die von den Komponisten erdachten Atmosphären, Klangfarben und Formen in ein Notensystem übertragen werden? Oder in irgendeine Schrift, die das Werk für Klara Tomljanovic und auch für die Nachwelt spielbar macht? Eine Frage, die mehrere Antworten zulässt. Ist es beim zuvor gehörten Formings von Alberto Carretero tatsächlich eine klassische Partitur mit, Zitat, sehr, sehr vielen schwarzen Noten, die ganz im Sinne des Flamenco so schnell wie möglich zu spielen sind, fand der slowenische Komponist Vito Schoraj für Interfret seinen Beitrag bei den New Guitar Works einen ganz anderen Notationszugang.
1: Es sind Fotografien von Gitarren da und es ist ganz präzise gemalt, natürlich mit dem Computer, die Hand, wie sie in der Hand hält, zum Beispiel ein Bottleneck, das ist ein Requisit, mit dem man spielt auf der Gitarre, auf welche Art und Weise man stoßt oder reibt oder welche Geräusche man herausbringt und dazu ist noch die Beschreibung. Manchmal ist es Beschreibung sehr komplex, ja. Man muss manchmal wie die Philosophentraktate Satz für Satz studieren, oder? Und da sind ungefähr 13, 15 solche Bilder, genau. Und er hat das gemacht dann mit 2 Stimmen. Also eine Stimme war notiert für die rechte Hand und eine für die linke. Und da, wo nur die Bewegungen des Bottlenecks über die Saiten gehen sollen, waren nur die Wege auf der Gitarre gemalt.
0: Und jetzt hören wir Interfret von Vito Schoraj.

0: Interfret von Vito Schurai.
1: Es sind zwei Winde, die aufeinander stoßen und das verursacht Turbulenzen. Und diese Turbulenzen, wie Gewitter oder sowas, sind auf der Gitarre auch mit diesem energetischen Strom zu spüren. Interfret ist es aber auch ein Wortspiel. Es ist alles, was passiert zwischen zwei Bünden auf der Gitarre.
0: Zwischen den Bünden auf der Gitarre. Orte, an denen ungeahnte klangliche Welten darauf warten, entdeckt zu werden.
1: Und natürlich, ich habe deren Technik gezeigt, wie Flageolets, die geschehen zwischen den dritten und vierten Bund, also die Gitarristen wissen, was das heißt. Normalerweise entstehen Flageolette, wenn man die Saite teilt und das ist am 12. Bund, da klingt es schön, am 7. und höchstens am 5. Aber ich habe denen gezeigt, ja, am 4. 1 mm hier über den Steg und 1 mm hinter dem Fret, dann steht auch Aliquot, ja. Aber ich hätte nie gedacht, dass Vito sich dann ausdenkt und 10 Saiten, also nicht 10 Saiten, ich übertreibe ein bisschen, aber mehrere Saiten, ja, tausend diese mikrotonale Flageolette in verschiedene superschwere rhythmische Strukturen reinbringt. Und genau so war noch, also das war nur eine Schwierigkeit bei seinem Stück.
0: Als unspielbar hat Vito Schurais Komposition Interfret etwa bei einem ARD-Wettbewerb für Gitarre in München gegolten. Die Bedenken der am Wettbewerb Teilnehmenden, die kann Klara Tomljanovic aber absolut nachvollziehen. Sie selbst hat mehrere Monate

0: Instrumente gebraucht, um Interfret spielen zu können. Kein einziger normaler Gitarrenton würde in dieser Komposition erklingen, meint sie. Eine Eigenschaft, die auch ein weiteres Stück auf New Guitar Works teilt. Psychogramm Nummer 7 des ungarischen Komponisten Márton Illes, den sie im Rahmen ihrer Lehrtätigkeit in Karlsruhe kennengelernt hat.
1: Bei Márton Illes war ich auch fasziniert. Also es waren genauso schwierige Anweisungen und dann das ganze Stück 15 Minuten lang nur mit einer Bierflasche zu spielen, wo die Rillen millimeterweise auf der Bierflasche sind und das sollte ich benutzen wie ein Plektrum an der Gitarre und dadurch mehrere Techniken zu machen.
0: Márton Illes, Psychogramm Nummer 7.

0: Stellen Sie sich vor, ein Röntgen von der Seele. Und er hat das so genau und so präzis gemacht. Und schade, dass ich die Partitur nicht zeigen kann, denn das ist jetzt wie mit einem Diagramm zu sehen, wie wenn Sie bei dem Arzt wären. Und das, also er hatte das in einer Reihe mit mehreren Psychogrammen geschrieben und dann auch für Cello, für Blasinstrumente und eben das für die Gitarre. Das ist mit dem Untertitel Wütend, Hadernd. Und das herauszustellen, das hat mich so viel Kraft gekostet, aber es ist so wie seine Musik überwältigend.
1: Drei Stücke aus Klara Tomljanovichs 2023 erschienenen Album mit dem Titel New Guitar Works konnten wir im Laufe dieser Zeittonstunde in voller Länge hören. Formings von Alberto Carretero, Interfret von Vito Schurai und zuletzt eben Psychogramm Nummer 7 von Marton Elesch. Ganz am Anfang der Sendung auch den Beginn von Steingrimur Roloffs Stück Positive. Die beiden anderen Stücke auf der CD sollen aber natürlich auch Erwähnung finden. Lines von Nikolaus Brass, ein sehr poetisches Stück, in dem der deutsche Komponist Klänge und Geräusche entlang einer erdachten unendlichen Linie entstehen lässt. Und Sakura von Detlef Heusinger, das Schlussstück des Albums, inspiriert von einer traditionell japanischen Melodie, die zur Zeit der Kirschblüte erklingt. Schon vor Veröffentlichung der New Guitar Works, erschienen wie gesagt 2023 bei Neos Music, hat Klara Tomljanovic damit begonnen, die Musikstücke in ihre Konzertprogramme zu integrieren. Mit großem Erfolg bei Veranstaltenden und beim Publikum. Beim Standing der Gitarre innerhalb der neuen Musikszene ist aber schon noch ein bisschen Luft nach oben.
0: Ich finde es so schade, die Möglichkeiten, die so von der Mehrheit, sage ich mal, von die Mehrheit der neuen Musikszene, die schon so exzellent und klein ist, nur als limitiert angesehen wird, dass es da kein Platz ist. Vielleicht könnte man mit dieser CD und mit den Auftritten, die ich mache, diese Statement zu ändern. Dass es noch so viel zu Erforschenden gibt und Möglichkeiten gibt, man muss nur der Gitarre Raum geben. Und jetzt bin ich vielleicht ein Einzelgänger, weil selbst in der Gitarrenszene, wo ich das vorzeige, alle erstmal sind, wow, und soll man das, kann man das transponieren, kann man das überhaupt spielen, kann das noch jemand spielen und wo soll man das spielen? Und ich sage schon jetzt, also wenn es mir gelungen ist, dass ich zu so viel neuer Musik Festivals eingeladen bin und immer noch für nächste 2 Jahre ausgebucht bin mit neuen Kompositionen, also ist es möglich.
1: Seit mehr als 20 Jahren beschäftigt sich Klara Tomljanovic mit neuer Musik und auch in Zukunft will sie KomponistInnen dazu anregen, Stücke für Solo-Konzertgitarre zu komponieren. Auch um das Repertoire zu erweitern. Denn
0: Gitarre ist so spät entstanden und hatte Defizit von schon mehreren Jahrhunderten im Vergleich zu anderen Instrumenten. Wir müssen das sehr viel nachholen.
1: Nachholbedarf gibt es also. Das bietet aber auch Chancen.
0: Auf jeden Fall glaube ich, die Gitarre hat noch, nachdem wir sterben werden, noch viele weitere Möglichkeiten, sich zu entwickeln.
1: Hoffnungsvolle Schlussworte von Klara Tomljanovic. Der slowenischen Gitarristin, die immer auf der Suche nach neuen klanglichen Möglichkeiten auf ihrem Instrument ist und ihrem Album New Guitar Works war diese Sendung gewidmet. Gestaltung und Moderation Gabriel Schett. Im ersten Teil des heutigen Zeitton am Sonntagabend zu hören war ein Zeitton-Magazin von Marie-Therese Himmler, gefolgt von einem Beitrag über die zeitgenössische Musikszene der Ukraine. Rainer Elstner hat bei Komponierenden und OrganisatorInnen nachgefragt, wie unter widrigsten Umständen neue Klänge entstehen. 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

Solisten und Solistinnen der Wiener Philharmoniker geben im Theater im Park am Belvedere in Wien ein Walzerkonzert mit Werken der Strauß-Dynastie sowie von Franz Leher, Robert Stolz und anderen.

Außerdem ist die Sopranistin Cornelia Horak zu erleben, mit Liedern wie Johann Strauss' Schwipslied oder den Melodien von Robert Stolz, Im Prater blühen wieder die Bäume und Du sollst der Kaiser meiner Seele sein, aber auch Hits wie Wien, du Stadt meiner Träume.

0: Moderator und Musikwissenschaftler Christoph Wagner-Trenkwitz liefert zu den einzelnen Nummern Hintergrundgeschichten und führt durch den Konzertabend. Das Walzerkonzert im Theater im Park am Belvedere mit Mitgliedern der Wiener Philharmoniker und der Sopranistin Cornelia Horak ist am Montag, 31. August um 19.30 Uhr. Hans Christian Andersens Kunstmärchen »Die kleine Meerjungfrau« entstand 1837 und inspirierte zahlreiche Künstlerinnen und Künstler zu neuen Lesarten und Interpretationen. So hat sich auch die freie Theatergruppe Ekze dieses Stoffes und der Verwandlung der Meerjungfrau angenommen.
1: Aus Sehnsucht und Verliebtheit nimmt sie das Abenteuer auf sich, mit Hilfe der vielköpfigen Hydra ihren Fischschwanz in Beine zu verwandeln. Doch ihr großes Opfer führt nicht zum Erfolg. Erst der Verzicht auf Gewalt eröffnet der Meerjungfrau eine Welt, die sie zuvor nicht gekannt hat. So trägt sie zwar am Ende die Wunden ihrer Selbstaufopferung davon, erlangt aber die Fähigkeit, sich in unterschiedlichsten Welten zu bewegen.
0: Die Theatergruppe Ekze setzt sich seit 30 Jahren mit inklusiver Theaterarbeit auseinander. Andersens Kunstmärchen bietet dem Ensemble in heutiger Lesart die Möglichkeit, vielfältigste Wesen und Menschen, wie auf der Homepage nachzulesen ist, mit einzubeziehen. Denn das Ensemble des Theaters Ekze sieht Hans-Christian Andersens Märchen als Aufforderung, Lebewesen, egal ob Mensch oder Tier, als das zu sehen und zu achten, was sie sind. Lebendige Wesen, die sich auch einmal in einen Esel verlieben. Premiere des Stücks »Die kleine Meerjungfrau« ist am Donnerstag, 27. August, im Theaterzelt Glahngärten in Salzburg um 18 Uhr. Zwischen Montag, 24. August und Freitag, 4. September findet wieder das Europäische Forum Alpbach in Tirol statt. Das heurige Thema lautet How Europe Wins, wie Europa gewinnt. Dazu sprechen Expertinnen und Experten aus Wissenschaft, Politik, Wirtschaft, Kultur und Zivilgesellschaft. Und auch Künstlerinnengespräche finden statt. Zum Beispiel Soraya Hosseini, die als afghanische Musikerin und Modedesignerin Erinnerung, Identität und kulturelles Erbe erforscht. Der Vorsitzende des Komitees des Europäischen Forum Alpbach, Christoph Thun Hohenstein, spricht mit ihr über multidisziplinäre Praxis, ihr Engagement für Freiheit der Frauen und ihren Ansatz, afghanische Kulturtraditionen mit zeitgenössischen Ausdrucksformen in Musik und Mode zu verbinden. Das Gespräch ist am Dienstag, 1. September in der Loggia um 14 Uhr beim Forum Alpbach in Tirol.
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0: Gestaltung Ursula Scheidle.
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4: Am Mikrofon ist Felix Schneider-Storm. Der Bedarf an Elementarpädagoginnen in den Kindergärten steigt kontinuierlich. Eine neue Förderung des Bildungsministeriums soll Fortbildungen in diesem Bereich jetzt erleichtern. 3 Millionen Euro werden dafür zusätzlich zur Verfügung gestellt. Tanja Malle berichtet.
5: Die Zielgruppe für die neue Förderung sind in erster Linie Personen, die als Assistenzkräfte in den Kindergärten und Krippen arbeiten. Wollen sie sich weiterqualifizieren, und zwar zu gruppenführenden Elementarpädagoginnen und Pädagogen, können sie Unterstützung beantragen und müssen berufsbegleitend die dazu passenden Hochschullehrgänge besuchen. Basis dafür ist die neue Weiterbildungsteilzeitbeihilfe des AMS. Bei den 3 Millionen, die für die Weiterbildung von Elementarpädagogen und Pädagoginnen vorgesehen sind, handelt es sich um frisches, also zusätzliches Geld. Um die Kurse zu besuchen, können die Teilnehmer ihre Arbeitszeit vorübergehend reduzieren. Die Förderung kann laut Bildungsressort für bis zu 2 Jahre gewährt werden und richtet sich nach dem Einkommen sowie dem Ausmaß der Arbeitszeitreduktion.
4: Wir schauen ins Ausland. Nach und nach treffen in Kiew europäische Staats- und Regierungschefinnen und Chefs ein. Morgen feiert die Ukraine nämlich den 35. Jahrestag ihrer Unabhängigkeit von der Sowjetunion. Die politischen Spitzen wollen mit ihrer Anwesenheit Solidarität demonstrieren. Die Ukraine erhofft sich aber vor allem mehr Geld und Waffen für den Krieg gegen Russland. Christoph Kohl ist für uns in Washington. Ist bald mit Nachschub an US-amerikanischen Patriot-Raketen zu rechnen?
6: Eher nicht. Das liegt auch daran, dass die amerikanischen Waffenlager aufgrund des Iran-Kriegs sehr leer sein sollen. Insbesondere was Abwehrraketen, Abfangraketen angeht. Lieferungen an die Ukraine haben auch deshalb derzeit keine Priorität. Unklar ist auch, ob Washington Kiew Lizenzen erteilen wird, um Patriot-Abwehrraketen selbst herzustellen. Da ist zuletzt wenig weitergegangen.
4: Berichtet Christoph Kohl aus den USA. Und wegen der Unterstützung Großbritanniens für die Ukraine zieht Russland jetzt seine Botschafter aus Großbritannien ab. Andrei Kelin habe seine diplomatische Mission beendet, heißt es von der Botschaft heute. Die Beziehungen zwischen Moskau und London hätten einen historischen Tiefstand erreicht. In Südkorea ist erstmals ein Containerschiff in See gestochen, das über die Arktisroute nach Europa fahren soll. Mit dieser Testfahrt will Südkoreas Regierung prüfen, ob die Nordostpassage für den kommerziellen Schiffsverkehr genutzt werden kann. Dazu sollen unter anderem Daten zu Fahrtdauer, Treibstoffverbrauch und Betriebskosten gesammelt werden. Raffaella Steinbach.
7: Russland und China nutzen die Passage bereits. Auf die Suche nach neuen alternativen Handelsrouten hat sich nun auch Südkorea gemacht. Mit der Panstar Agro soll erstmals ein südkoreanisches Containerschiff durch die arktischen Gewässer der sogenannten Nordostpassage nach Europa fahren. Die Fahrt soll helfen, die Route durch die Arktis künftig als neuen Handelsweg zu etablieren. Durch den Rückgang des arktischen Eises ist diese Passage für mehrere Nationen zunehmend von wirtschaftlicher und militärischer Bedeutung. Allerdings befürchten Umweltschützer, dass ein erhöhter Schiffsverkehr das Eis der Arktis schneller schmelzen lässt. Mehrere Reedereien, wie etwa die deutsche Hapag-Lloyd, haben deshalb zugesagt, Routen durch die Arktis vorerst zu meiden.
4: Das Wichtigste vom Sport, das fasst jetzt noch Daniel Kulewitz zusammen.
8: Beim Formel 1 Grand Prix von Zandvoort in den Niederlanden feiert Weltmeister Lando Norris den zweiten Sieg in Folge. Der McLaren-Pilot triumphiert vor den beiden Mercedes, vor WM-Spitzenreiter Antonelli und Sprintsieger Russell, vierter Hamilton, fünfter Leclerc, die beiden Ferraris. Das Rennen musste dreimal neu gestartet werden. Beim ersten Mal schrottet Max Verstappen seinen Red Bull-Boliden. Er zerschellt an der Streckenbegrenzung bei der Start-Zielgeraden, bleibt bei diesem Monster-Crash aber zum Glück unverletzt. In der Frauenfußball-Bundesliga bleiben die Rapid-Frauen im Oberhaus weiter sieglos 0:1 gegen Alt. Männerfußball, zweite Liga, da bleibt Bundesliga-Absteiger Blau-Weiß Linz auf der Siegerstraße, 5:1 über Freudsberg. Englische Premier League, da starten die Titelmitfavoriten zittrig, Manchester City 2:1 über Bournemouth, dank einem Last-Minute-Siegtor von Guardiol. Liverpool rettet sich mit einem Elfmetertor in der 98. Minute durch Soboslai zu einem 2:2 gegen Newcastle. Und zweite Etappe des Radklassikers Vuelta, Topfavorit Tadej Pogacar bleibt weiter Gesamtführender. Felix Gall rollt als 66. ins Ziel und verliert Gesamt 1:08 auf Pogacar.
4: Vielen Dank, Daniel Kulewitz. Das waren die Nachrichten mit Felix Schneider-Storm. Und wir haben jetzt noch die Wetteraussichten für Sie.
9: Durch die Nacht geht es teilweise klar. Die meisten Wolken gibt es jetzt im Bergland und die Temperaturen sinken meist auf 17 bis 7 Grad. Vor allem von Osttirol bis in die Obersteiermark und die Voralpen Niederösterreichs halten sich morgen auch tagsüber einige Wolken. Regenschauer oder Gewitter entstehen aber nur vereinzelt. Im Westen sowie vom Flachgau bis ins Weinviertel und allmählich auch im Südosten gibt es mehr Sonnenschein. Das Ganze bei Temperaturen zwischen 21 und 28 Grad am Nachmittag. So viel zum Wetter von Georg Brack.
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0: Viele Komponisten suchen das Dunkle, Gesangliche, Nachdenkliche in der Bratsche. Da kann man ganz viele Gedanken dazu finden, aber die Bratsche stellt sich nicht so sehr als virtuoses Instrument in den Vordergrund. Wobei ich sagen muss, dass mich auch die virtuose Seite sehr faszinieren kann.
1: Sagt die Viola-Virtuosin Tabea Zimmermann, die mit ihrem mutmaßlich lichtscheuen Instrument schon im 11. Lebensjahr die helle Bühne der Musikwelt betreten und sie seither nicht mehr verlassen hat. Die Bratsche also, mit ihrem Tonfall dunkler Nachdenklichkeit, ein philosophisches Instrument, wie Tabea Zimmermann sagt, was ich als Einladung begreife, mit ihr ganz grundsätzlich in dieser dritten Sendung über Musik zu sprechen. Dazu herzlich willkommen.

Johann Sebastian Bachs Präludium aus der 4. Suite für Violoncello, hier eine ganze Oktave höher, als Fallbeispiel für leichtfüßige Viola-Virtuosität. Und eigentlich auch schon ein erster Kontrapunkt zur landläufigen Litanei über das vermeintliche Schattendasein der Bratsche. Das ändert freilich nichts daran, dass sich dieses Instrument oft und gerne in schattigem Gelände aufhält, im Hintergrund, auch an den Grenzen des Höher- und des Überhörbaren. Kein Stück vermag das besser zu Gehör zu bringen als jene knappe Minute, die György Kurtág für Tabea Zimmermann geschrieben hat. Es trägt den Titel »Blume für Tabea« und wer ihm lauscht, wird am Ende auch mit der Stille vertraut sein.

0: Frau Zimmermann, Sie bezeichnen sich selbst als Musikerin mit dem Instrument Bratsche. Daraus lese ich, dass Sie mit diesem Instrument, wiewohl Sie es seit Ihrem dritten Lebensjahr spielen, noch immer nicht ganz deckungsgleich sind. Die Musikerin hat gewissermaßen Vorrang. Verstehe ich Sie da richtig?
1: Sie verstehen mich da durchaus richtig. Ich finde, die Musik ist größer als jedes einzelne der Instrumente. Es ist natürlich das Instrument, was ich am besten spielen kann. Kein anderes kenne ich so gut wie die Bratsche, aber es reicht mir oft nicht, von der Bratsche auszudenken. Ich denke sehr viel vom Klavier, ich denke sehr viel von der Stimme. Ich suche mir ganz viele Klänge aus dem ganzen Orchester sozusagen oder auch aus Geräuschen anderer Art und versuche die auf der Bratsche zu finden. Und dadurch, glaube ich, habe ich einen größeren Pool an Klängen zur Verfügung, als wenn ich nur aus dem schöpfen würde, was es für Bratsche schon gibt oder gab. Und insofern ist für mich die Bratsche wirklich einfach nur das Instrument. Aber die Musik ist größer.
0: Der Klangreichtum der Musik ist größer, aber auch jener der Bratsche. Sie sind ja in der Lage, sehr viele Töne, die nach einem anderen Instrument klingen, auf der Bratsche wachzurufen. Ist das so?
1: Das versuche ich, aber das beginnt ja alles in der Vorstellung. Das beginnt im inneren Ohr. Und das innere Ohr, diese Klangvorstellung, das ist für jeden jungen Musiker, glaube ich, das Wichtigste, das zu trainieren. Das kommt lange vor den Fingern. Da wird oft in der Ausbildung heutzutage, finde ich, auch was falsch gemacht. Man gibt Kindern zu schnell ein Instrument an die Hand und klebt Pünktchen aufs Griffbrett und sagt, hier ist das F und hier ist das G. Aber dadurch ist genau dieser Weg über die Vorstellung quasi abgekürzt, aber auch nicht angelegt.
0: Das ist ein interessanter Begriff, das innere Ohr. Das Ohr ist der rote Faden, sagen Sie immer, und nicht die Hand. Die Musik beginnt eigentlich noch, bevor sie erklingt, nämlich in der Vorstellung. Das Ohr eilt dem Klang gewissermaßen voraus. Kann man das so sagen?
1: Da bin ich ganz sicher, dass das für alle Musiker so ist, die einen Klang schöpfen wollen oder nachschöpfen wollen. Also wir versuchen doch, ich glaube, da bin ich, stelle ich mich in eine große Tradition von vielen Künstlern, dass wir versuchen, die Sprache der Komponisten nachzufühlen, die wir auf dem Pult stehen haben. Und um das tun zu können, kann ich ja nicht nur quasi die Buchstaben des Textes sehen, sondern ich muss erstmal die gesamte Geschichte verstehen, um die es geht. Und dann den einzelnen Ton nach hier oder da auf mein Instrument bringen. Die Vorstellung führt die Hände. Also beim Streicher ganz bestimmt noch mehr, weil unsere Töne keine Tasten haben und ich ja entscheiden muss, ob mein Ton ein Grundton, eine Quinte oder eine Durterz oder eine Septim im Akkord ist und dann meine Intonation darauf anpassen muss. Und das könnte ich nicht sauber spielen sozusagen, wenn ich diese Vorstellung des Kontextes nicht hätte. Dann wäre es immer nur ein quasi temperiertes Spiel, aber dafür spiele ich nicht Streichinstrument, sondern damit ich auch reinspielen kann.
0: Mit dieser Vorstellung des inneren Hörens legen Sie sich da manchmal an mit der Praxis des landläufigen Musikunterrichts, wo es darum geht, eine bestimmte Technik zu beherrschen, den Finger, wie Sie sagen, auf das Griffbrett zu legen, damit das und das passiert. Lässt sich das Schülern, die noch weniger Erfahrung haben, auch vermitteln?
1: Unbedingt. Also da habe ich gar keine Zweifel, da ist meine inzwischen 35-jährige Unterrichtserfahrung, kann ich das mit Sicherheit sagen, dass ich in kürzester Zeit ganz große Veränderungen bei den jungen Menschen erreichen kann. Und zwar nur gerade auf diesem Weg. Nicht, wenn ich sagen würde, komm, wir stellen den Finger ein bisschen anders auf, der Winkel so, der Druck so. Das sind lauter Kleinigkeiten, aber ich versuche den größeren Blick auf eine Phrase, auf den harmonischen Kontext, auf weiß nicht was. Es kommt auf jedes Stück an, worauf man gerade achtet. Aber indem man aus dem Körper quasi raus und in die Klangvorstellung geht, erleben viele junge Menschen, dass sie zu viel mehr fähig sind, als sie geübt oder gedacht haben. Und das ist die größte Motivation, dann in großen Riesenschritten weiterzugehen. Das macht denen am allermeisten Freude. Und ich hatte das wahnsinnige Glück, dass mein erster Lehrer all das in dem Alter von 3 Jahren bereits versucht hat anzulegen. Denn das war sein Credo, dass es ums Hören geht. Das heißt, wir haben, ich war mit 4 im ersten Kammermusikensemble, wir haben Kunst der Fuge gearbeitet und da ging es um reine Intonation von Anfang an. Also es gab gar nicht unsauber oder unschön spielen, weil dieses Augenmerk auf den Gesamtklang ging dem Finger auf die Seite setzen voraus. Und da kann man auch mit Kindern schon sehr schöne Ergebnisse erreichen, wenn man die Standards hoch ansetzt.
0: Das haben Sie im zarten Alter von 4, 5 Jahren bereits verstanden, dank Ihres Lehrers Dietmar Mantel.
1: Ja, genau. Also verstanden weiß ich nicht. Ich habe mir da als Kind keine Gedanken drüber gemacht. Ich habe darüber nachgedacht, erst als ich 17, 18, 19 war, selber angefangen habe zu unterrichten. Ja, vielleicht mit 15 auch schon drüber nachgedacht. Aber es gab eine längere Phase, wo ich den Anfangsunterricht natürlich nicht erinnert habe. Als Kind geht man da einfach rein und hält das für normal. Aber das war gar nicht normal. Das war was ganz Besonderes, was ich da bekommen habe.
0: Wir werden über Ihre sehr, sehr lange Karriere noch sprechen, aber ich will Sie noch einmal zurückführen auf das Grundsätzliche der Musik. Sie haben vorhin gesagt, die Musik ist immer größer als das Instrument. Und eigenartigerweise, obwohl die Musik allgegenwärtig ist, natürlich in Ihrem Leben, aber auch im Alltagsleben der Menschen, sie ist omnipräsent, sie wird gespielt, sie wird gemacht. Man fragt sich selten, was Musik eigentlich ist. Tönende Luft, hat Ferruccio Busoni gesagt, eine Schwingung, würden Sie sagen, eine Vibration. Welcher Definition würden Sie zuneigen? Ist Musik etwas Immaterielles, vielleicht sogar etwas Spirituelles, oder ist Musik einfach ein menschliches Grundbedürfnis, das uns alle miteinander verbindet?
1: Ich denke, es kann sehr viel Verschiedenes sein und da unterscheiden sich auch die Komponisten dann in ihrer Schreibweise und ich als reproduzierende Künstlerin versuche mich dann eben in den Komponisten hineinzudenken und muss dann schauen, worin sich die Sprache einer Sofia Gubaidulina von der eines Paul Hindemith unterscheidet. Und die sind nun gerade sehr verschieden, das eine sehr materiell, motorisch mit einem jazzigen Grundgefühl, oft ein gerader Puls und bei Gubaidulina zum Beispiel ganz sphärische Klänge. Solche Unterschiede gibt es natürlich von Komponist zu Komponist. Also die Schwingung ist es auf jeden Fall. Die ist für mich auch als Streicherin physisch spürbar. Also ich erzeuge den Klang, indem mein Bogen die Saite in Schwingung setzt. Diese Schwingung wird auf den Steg übertragen, auf das Instrument, auf den Resonanzkörper und dann aufs Schlüsselbein sozusagen und auf den Kiefer und geht wirklich direkt in den Körper. Also ich empfinde das Üben tatsächlich oft auch als Therapie. Bin mein eigener Feldenkrais-Therapeut beim Spielen.
0: Also eine sehr physische Erfahrung ist Musik und zugleich eben eine, die in der Vorstellungswelt angesiedelt ist. Das ist eine schöne Ambivalenz dieser Kunst, finde ich. Sie selbst haben Ihr Instrument, auf das wir schon zu sprechen kommen müssen, die Bratsche, die Viola, ein philosophisches Instrument einmal genannt. Was wäre denn die Philosophie der Viola?
1: Ja, das ist vielleicht auch nur ein Anteil des Bratschenspiels. Also ich habe das vielleicht mal gesagt, im Gegensatz zu sehr virtuoser Violinmusik, wo es oft um das Zeigen der Fähigkeiten des Spielers geht. Also ich finde bei der Bratschenmusik oder bei viel Musik, die für die Bratsche komponiert wurde, nicht alle, aber sehr viel, viele Komponisten suchen das dunkle, gesangliche, nachdenkliche in der Bratsche, was Anregung von anderen Instrumenten aufnimmt, sie weiterverarbeitet, aus der Mitte heraus irgendwelche Fäden spannt im Ensemble zum Beispiel. Da kann man ganz viele Gedanken dazu finden, aber die Bratsche stellt sich eigentlich nicht so sehr als virtuoses Instrument in den Vordergrund, wobei ich sagen muss, dass mich auch die virtuose Seite sehr faszinieren kann.
0: Die Sie selbst ja verkörpern natürlich mit Ihrem Instrument.
1: Also je nachdem, was gerade auf dem Pult liegt. Aber Virtuosität ist für mich durchaus auch etwas Bewundernswertes und ein Ziel, auch in der Lehre zum Beispiel. Ich gebe meinen Studierenden durchaus sehr viele virtuose Aufgaben, weil ich glaube, erst wenn man das Material beherrscht, kann man sozusagen in eine andere Ebene steigen, wo man selber mit dem Material so spielen kann, dass man Klangveränderungen, eine Dehnung der Zeit, wie auch immer, man kann ja alles Mögliche kann man mit dem Klang machen, aber da ist mir immer wichtig, dass wir selber dann der Dirigent oder der Chef sind und nicht aus einem Mangel an können, sich die Zeit verbiegt. Also ein Rubato, was kommt, weil ich einen schweren Seitenübergang habe, ist was anderes als ein Rubato, was ich aus einem musikalischen Verständnis heraus versuche zu gestalten. Und insofern muss man schon sehr, sehr viele Techniken kennen. Nicht die eine Technik, die gibt's nicht. Es gibt hunderte Techniken, die wir beherrschen müssen, damit wir dann, wenn es ans Interpretieren geht, auswählen können, welchen Farbkasten wir für welches Stück nehmen.
0: Ja, ich stelle fest, das Sprechen über Musik, über die Farbe eines Klangs, das Timbre eines Instruments, ist immer ein wenig unzulänglich. Sie selbst haben ja gezeigt, wie breit das Spektrum des Klangs einer Bratsche sein kann. Und ich will da so eine Definition zitieren von Nils Mönkemeyer, einem Bratschisten, den Sie sicher sehr gut kennen. Eine Bratsche ist wie ein gut gereifter Whisky oder ein Spaziergang im Herbstlaub. Klingt ganz gut, ist aber unvollständig. Und eine bildhafte Beschreibung habe ich auch von Ihnen gefunden. Sie sprechen davon, dass die Bratsche, die Viola, ein schwer zu bezähmendes Pferd sei.
1: Wann habe ich denn das gesagt?
0: Das stand in einer Zeitung, die ich gelesen habe. Und ich dachte, Sie meinen vielleicht damit den Korpus dieses Instruments, der ein wenig größer ist, der vielleicht schwerer zu handhaben ist als eine Violine. Ein Instrument, das sich ein wenig wehrt gegen den Zugriff der Musikerin.
1: Also ich denke, jeder Instrumentalist oder jede Instrumentalistin wird im eigenen Instrument mindestens so viele Vor- wie Nachteile finden. Also jedes Material hat ja einfach eine Beschaffenheit. Und das Dunkle und das Nachdenkliche, was wir an der Bratsche schön finden, ist gleichzeitig auch die Schwerfälligkeit sozusagen. Und da kommt es eben drauf an, kann ich das meistern? Kann ich auch auf einer Bratsche im tiefen Register schnell, kurz und kräftig spielen? Das ist richtig schwer, weil ich brauche dafür eine wahnsinnige Bogengeschwindigkeit, die aber trotzdem tief in die Seite reingeht. Sonst kommt nur noch so ein Wischen, wenn man sozusagen einen schnellen Bogen über die Seite, der ist aber dann nicht schwer genug, um die tiefe Seite überhaupt in Schwingung zu versetzen.
0: Und Sie brauchen mehr Kraft beim Spielen.
1: Ja, also man muss dann schon diese Kraft gut kennen.
0: Bezähmen,
1: und,
0: wie das Pferd.
1: Ja, gewissermaßen, damit es dann wild klingen kann, ja.
0: Einer, der darüber sprach, und zwar mit gutem Grund, ist George Ligeti, der ja eine Viola-Sonate für Sie, kann man sagen, zumindest den ersten Satz für Sie geschrieben hat. Und da gibt es so eine Art Spielanweisung von Ligeti, die da lautet, die Violine führt, die Viola bleibt im Schatten, also schon wieder dieser Topos des Zurückhaltenden, des Dunklen. Dann schreibt er aber, dafür besitzt die Viola durch die tiefe C-Seite eine eigenartige Herbheit, kompakt, etwas heiser, mit dem Nachgeschmack von Holz, Erde und Gerbsäure. So steht da geschrieben. Und Sie hatten die Ehre und den Auftrag und die Herausforderung, das in Musik umzusetzen. Sie haben das Werk, diese Solosonate, 1994 uraufgeführt.

0: Musik aus dem ersten Satz der Viola-Solosonate von George Ligeti, Hora Lunga, ein langer Gesang, mikrotonale Musik, einem rumänischen Volkslied nachempfunden. Frau Zimmermann, wie war das Spielen auf der C-Seite über eine so lange Strecke?
1: Der erste Satz ist was ganz Besonderes. Also vor allem auch in dieser Länge der Phrasen. Also die Phrasen werden immer länger und größer und gehen vom dreifachen Pianissimo ins fünffache Forte. Aber die Seite ist dann schon sehr kurz. Also man ist in so hoher Lage, dass man dort gar nicht mehr so laut und kräftig spielen kann, wobei man das Instrument halten muss, aber den Finger eigentlich gar nicht mehr auf die Seite bekommt. Das ist eine Schwierigkeit in sich, dieser erste Satz von Ligeti, aber was ganz besonders Schönes, weil er eigentlich diese Melodie, man kann eine solche Hora Lunga auf Flöten mit Gesang. Er hat mir damals auch Kassetten vorgespielt. In Hamburg habe ich ihn besucht und er hat mir eine Volkssängerin gezeigt, die dann auch immer so Oktavschleifer am Ende der Phrase hatte. Das versuche ich dann auch ein bisschen, ja, nicht nachzumachen, aber so gesanglich umzusetzen. Ich liebe diesen Satz sehr, aber er ist sehr schwer. Also allein das Problem Bratsche halten, spielen, ist in diesen Lagen, weil man spielt so weit hoch, dass wenn man am Schluss diese Naturtonreihe auf den Flageolets erreicht, dann ist mein kleiner Finger direkt beim Bogenhaar und der Bogen ist nur noch einen halben Zentimeter vom Steg entfernt. Da ist gar kein Spielraum für irgendwas. Und das ist eine Herausforderung. Aber wenn man auch hier muss das Ohr vorher genau wissen, was man hören will, damit man diese Naturtonreihen auf F aufgebaut. Wir haben keine F-Seite, wir spielen auf der C-Seite, aber er möchte eine Naturtonreihe auf F hören. Er hat es ein bisschen kompliziert notiert. Das hat mich am Anfang sehr verwirrt. Und verwirrt auch viele junge Leute heute, weil er ganz genau ausrechnet, wie viele Cent tiefer die Durterz von der temperierten Stimmung aus ist. Aber wir spielen ja sowieso nicht temperiert.
0: Und der ist eine Naturtonreihe.
1: Ja, und nach der genauen Anweisung von wie viel Cent tiefer, bei welchem Pfeil, steht dann unten, dieser Melodie liegt die Naturtonreihe von F zugrunde. Und eigentlich wird's reichen, das hinzuschreiben.
0: Verstehe.
1: Weil man damit viel besser umgehen kann als mit Cent. Dazu müsste ich mit einer Maschine arbeiten. Das lehne ich grundsätzlich ab, dass ich eine Intonation nach der Maschine suche. Also eine Naturtonreihe ist ja eben gerade ein von der Natur vorgegebenes Phänomen. Da möchte ich keine Maschine zur Kontrolle brauchen, sondern kann an den Flageolettönen, diese Naturobertöne, die eine Seite ergibt, daran kann ich lernen, wie das Beispiel für diese Intervalle gedacht ist.
0: Wie gut, wenn man, so wie Sie, das absolute Gehör besitzt, nicht wahr?
1: Das hat mir wahnsinnig viel geholfen, nicht nur bei Ligeti, sondern eigentlich bei vielen komplizierten Werken. Auch jetzt gerade, ich studiere gerade was von Hans-Werner Henze ein, was ich nächsten Monat spiele. Und die Intervalle sind gar nicht gleich verständlich. Aber da ich mir jeden Ton direkt vorstellen kann, habe ich es einfach leichter. Also ich höre ja nicht die absolute Herzzahl, sondern ich höre den Ton im Akkord und die Funktion im Akkord muss ich natürlich hören und dadurch auch die Abweichung. Also das wäre schlimm, wenn es nur einen richtigen gäbe, dann wäre das ganze Prinzip der Saite und des Tons im Kontext, was eigentlich mein allergrößtes Thema ist, das würde dann ja gar nicht funktionieren.
0: Verstehe. Sie waren damals, als Sie diese Sonate uraufgeführt haben, noch eine sehr junge Instrumentalistin, hat mit einem sehr erfahrenen Komponisten zu tun gehabt. Auch das war eine Herausforderung. Man sagt, er habe sie mal gefragt, wird das noch besser oder muss ich den Satz kürzen?
1: Ja, ich habe das mal erzählt.
0: Wie geht man damit um?
1: Das war hart. Das war richtig hart. Es gab noch andere Momente in der Zusammenarbeit, die für mich sehr schwer waren. Also diese Uraufführung war auf 5 Städte quasi verteilt. Begann in Gütersloh, ging nach Paris, nach London. Und in London gab es ein Ligeti-Fest in der Royal Festival Hall und das begann mit der Solosonate. Und das erste Üben vor der Uraufführung war schon schwer, aber das Wiederholen und das Wissen um die Schwierigkeiten bei der ersten Aufführung hat es mir eigentlich noch viel

0: Das Konzert ist mir sehr wichtig. Danke auch.
1: Bitte.
0: Das war schrecklich. Und ich habe den ersten Satz genau gar nicht gut gespielt, weil ich in dieser Anspannung, in der ich war und die er da noch sehr verstärkt hat, ich konnte mich davon nicht lösen. Und dieser Auftritt begann nicht gut mit diesem ersten Satz. Und er war sehr unzufrieden, hat mich das nach dem Konzert sehr stark wissen lassen. Und ich war wirklich sehr getroffen, weil ich wusste ja selber, dass das keine Bestleistung war. Ich konnte aber in dem Moment nichts tun. War kein guter Start. Dann war ich sehr traurig und auch angespannt und fuhr nach Hause und bekam eine Sehnenscheidenentzündung.
1: Oh.
0: Und war auch wütend auf ihn. Und dann habe ich so nach 10, 12 Tagen habe ich mich hingesetzt und wollte ihm einen Brief schreiben. Ich habe ihm auch einen Brief geschrieben, ich habe ihn aber nicht abgeschickt. Und am nächsten Tag rief er an, um sich zu entschuldigen. Das war ein großartiges Erlebnis, der nicht abgeschickte Brief.
1: Verstehe. Ja. Dabei hat er Ihnen zu verdanken, dass Sie ihm die Welt der Viola eigentlich erschlossen haben. Er hörte sie bei einem Konzert und sagte dann, wenn Sie so weiterspielen, dann muss ich noch ein Stück für Sie komponieren. Auch das entspricht der historischen Wahrheit, nicht wahr?
0: Absolut. So, das hat er auch mit der C-Seite das so betont, denn das Werk, was er gehört hatte, war ein Bratschenkonzert von Mark Kopitman, den ich aus Israel kannte und von dem ich ein Bratschenkonzert uraufführte. Das war am gleichen Abend, wie Ligetis Violinkonzert beim WDR uraufgeführt wurde. Und deshalb saß Ligeti im Publikum und hörte mich. Und das begann eben mit einem Solo auf der C-Seite. Und das muss ihn irgendwie erwischt haben. Und da kam er dann in der Pause und sprach mich so auf eine ganz besondere Art an. Und er stotterte so etwas, war so nervös und sagte, Zimmermann, ich bin Ligeti. Wenn Sie so weiterspielen, kriegen Sie noch ein Stück von mir. Wie eine Drohung. Nein, er musste mir nicht dankbar sein. Ich bin ihm dankbar und die ganze Bratschenwelt ist ihm natürlich dankbar, dass wir dieses tolle Stück haben. Ein großartiger Komponist und bei allen schwierigen Situationen war es auch einfach eine ganz fantastische Ehre und ein tolles Erlebnis, dass er mir das zugetraut hat. Aber ich war wirklich noch sehr jung und ich konnte es am Anfang nur irgendwie spielen, aber noch nicht erfassen. Ich glaube, dieses mit dem Stück wachsen über Jahre, Erfahrung sammeln, größere Zusammenhänge sehen, rhythmische Elemente besser verstehen, das Tonmaterial besser verstehen. Ich glaube, heute verstehe ich das Stück viel besser als damals. Ob ich es heute besser spielen kann, weiß ich nicht, aber verstehen tut es besser.

Holz, Erde, Gerbsäure, so malt sich George Ligeti die Klangwelt der Bratsche aus. Und Tabea Zimmermann weiß, wie man solche Vorstellungen dem Körper ihres Instruments einverleibt. Ihre Befähigung, das hochfliegend Abstrakte der Tonkunst auf den Boden der Spielpraxis zu holen, braucht sie auch als Lehrende. Nach Wettbewerbserfolgen in Genf, Paris und Budapest wurde die Ausnahmebratscherin aus Lahr im Schwarzwald mit 21 Jahren zur jüngsten Professorin Deutschlands an der Hochschule für Musik in Saarbrücken. Und auch der Lehrtätigkeit ist

0: sie treu geblieben, nach Stationen in Frankfurt und 2 Jahrzehnten an der Hanns-Eisler-Musikuniversität in Berlin, kehrte sie 2023 an die Hochschule für Musik und Darstellende Kunst nach Frankfurt zurück.
1: Frau Zimmermann, ich stelle fest, dass auch in Ihrer Welt als Lehrende das Bildhafte eine gewisse Rolle spielt. Man sagt Ihnen nach, dass Sie, wenn Sie mit Johann Sebastian Bach zu tun haben, etwa einer Suite, dass Sie von einem Baum sprechen, einem Stammbaum mit sehr vielen Blättern, und jedes Blatt ist anders, aber rückführbar auf diesen Baum. Und das gilt dann für jeden einzelnen Satz, für jeden einzelnen Tanz in dieser Suite. Ist das so?
2: Ja, mit diesem Bild spreche ich sehr gern mit meinen Studierenden, weil dieses, wie fein kann man differenzieren und trotzdem eine Einheit behalten? Das hat mich jahrelang beschäftigt im eigenen Spiel von Bach. Also wie schaffe ich das, dass die Töne nicht monoton sind? Also wenn man sich so eine Bach-Suite anschaut, es gibt nur Achtel, Sechzehntel, wenige Viertel dazwischen. Es sieht alles sehr, sehr ähnlich aus. Aber innerhalb von jedem Satz ist ja doch eine ganz eigene rhythmische Sprache und eine eigene Klangwelt. Und irgendwann kam mir dieses Bild. Ich erzähle den Studierenden dann was von einem englischen Garten und von einem Landschaftsgärtner, der sich beim Pflanzen der Bäume ja schon gut überlegen muss, wie groß die mal werden und wie viel Licht die brauchen, damit das später organisch gewachsen aussieht und eben nicht nach menschlichem Tun. Das finde ich so ein schönes Bild. Und ich finde, es gibt sowieso wahnsinnig viele Bilder, die wir uns aus der Natur als Anleihe nehmen können, damit wir nicht in der Musik sagen müssen, mach es so oder tu das. Das versuche ich einfach zu vermeiden. Ich versuche nicht direktiv zu unterrichten, sondern immer auf Umwegen. Es hängt aber dann vom Studierenden ab. Also es gibt auch Studierende, die mit meiner Bildsprache manchmal gar nicht so gut klarkommen. Die geben mir dann auch eine Rückmeldung und sagen, du, ist ja wunderschön, aber ich kann mit deinen Bildern nichts anfangen. Dann muss ich mir eine andere Sprache ausdenken.
1: Verstehe. Ist also variabel das Ganze. Obwohl Sie auch immer wieder gesagt haben, dass Sie Bach am liebsten im Mittelgebirge spielen und nicht am Meer.
2: Ja, ich kann ihn einfach, da verorte ich ihn eher, weil ich finde dieses Bild von einem Hügel, einer hügeligen Landschaft mit Millionen ähnlicher Bäume in ähnlicher Größe, aber eben doch nicht gleich, ist für mich eine schöne Spielanweisung sozusagen, dass ich die Töne in ihrer Ähnlichkeit, aber doch Verschiedenheit. Das lässt ganz wenig Spielraum der Veränderung und gleichzeitig doch ganz viel.

0: Tour nachmachen kann, dann glaube ich, sind sich alle, die im Raum sind, ganz schnell einig, wenn das jemand schafft, eine organisch wirkende Phrasierung zu gestalten.
1: Das ist ein interessanter Gedanke, denn die Ähnlichkeit schließt die exakte Wiederholung, das stumpfe Repetieren eigentlich aus.
0: Ja, und zwar
1: das heißt, Musik
0: Üben.
1: Ist immer ungleich und nie gleich. Und das ist auch eine Vorstellung, die für Menschen, die Musik sich aneignen, die studieren, sehr wichtig, dass es keine mechanische Repetition geben sollte.
0: Ja, da bin ich ganz bei Ihnen und ich verstehe den anderen Ansatz nicht. Ich gebe Ihnen noch ein Bild, mit dem ich manchmal arbeite. Als Streicher, viele Musiker fangen ihren Übetag mit Tonleitern an. Und ich finde, es kommt darauf an, wie man Tonleiter übt. Aber die meisten üben unsinnig, dass sie nämlich die Töne gleich machen. Und mein Bild dazu geht folgendermaßen. Ich habe wie so einen kleinen Film im Kopf jedes Mal, wenn mir jemand so eine Tonleiter vorspielt, so langweilig und ausgetreten, die gleiche Töne ohne Leben. Dann stelle ich mir vor, ein junger Poet sitzt am Tisch und möchte ein Gedicht schreiben. Und jeden Morgen beginnt er den Tag damit, dass er das Alphabet aufsagt. Sinnlos, oder?
1: Wörter und nicht Worte, ja. Sozusagen.
0: Ja, Silben, Worte, Sätze, Geschichten, Romane. Also es hat doch ganz andere. Ich kann auch nicht den Buchstaben, machen wir in der Sprache auch nicht. Wir haben doch nicht eine Art, den Buchstaben S oder T zu sagen. Kommt doch darauf an, was davor und danach kommt. Wie es dann die Zunge, die Lippe, die Stimmbänder, die finden den Weg, wenn sie den Sinn des Wortes kennen. Aber wenn ich die Buchstaben einzeln übe, komme ich nicht auf die Geschichte. Also ich finde, das schließt sich fast aus.
1: Und dieses Blatt, das eben mit keinem anderen Blatt identisch ist, aber verwandt sozusagen, das eröffnet dann natürlich auch einen großen Freiheitsraum des Interpretierenden. Also Sie spielen Ihren Bach oder Ihren Berlioz oder Ihren Ligeti mit einer individuellen Färbung, die ihre Grenzen hat, natürlich vorgegeben durch die Partitur. Aber es ist ein Handlungsspielraum gegeben, der Sie nicht dazu zwingt, immer dasselbe neu in die Welt zu setzen. Das geht gar nicht.
0: Sie haben das jetzt eben wunderbar auf den Punkt gebracht, was die klassische Musik ausmacht und warum Generationen von Musikern an allen Instrumenten immer wieder ähnliche Werke üben, weil wir diesen Spielraum innerhalb des Rahmens ja haben. Das ist ja das Schöne. Aber wenn man den nicht sucht, dann soll man gar nicht Musiker werden, finde ich.
1: Und da zeigt sich, dass Sie Musikerin sind mit der Bratsche, aber nicht nur Bratschistin, weil Sie von diesem Freiheitsraum auch gerne Gebrauch machten in vielen Ihrer Projekte. Ich darf eines nennen, das Brandenburg Project, das haben Sie mit dem schwedischen Kammerorchester realisiert. Da begegnen die alten Meister den neuen. Da wird Bach gegenübergestellt, also den brandenburgischen Konzerten, Auftragswerke an Olga Neuwirth oder Yuri Kane.
0: Und Brad Dean hat damals für das sechste brandenburgische das Pendant komponiert und auch mitgespielt. Aber ich muss hier ganz klarstellen, das war nicht mein Projekt. Ich habe da nur mitgewirkt. Das war die Idee des Swedish Chamber Orchestras. Also da darf ich mir keine falschen Lorbeeren nehmen. Das war aber eine schöne Idee. Diese sechs brandenburgischen Konzerte von Bach durch neue Geschwisterwerke sozusagen einfach in den zeitlichen Kontext von heute zu stellen und zu schauen, wie gehen lebende Komponisten mit so einer Vorgabe einer Instrumentation um. Olga Neuwirth hat zum Beispiel, glaube ich, wenn ich mich recht erinnere, zum vierten Brandenburgischen ein Pendant komponiert und hat den Klang des Cembalos in eine Schreibmaschine übersetzt. Frech, aber cool.
1: Frech, aber cool, das gilt auch für Brad Dean, den bereits erwähnten australischen Komponisten, der auch die Bratsche spielt. Approach ist der Titel seiner zeitgenössisch-zeitgemäßen Spiegelung des sechsten brandenburgischen Konzertes von Altmeister Johann Sebastian Bach. Weiland geschrieben für zwei Solobratschen. Und wer genau hinhört, kann in etwa einer Minute hören, wie die neue Musik des Jahres 2017 plötzlich, unvermittelt, völlig nahtlos in das Originalwerk übergeht, komponiert anno 1721 für den Markgrafen Christian Ludwig von Brandenburg. Ziemlich frech, ziemlich cool.

0: Das sind also die Schnittstellen, die Berührungspunkte selbst mit dem hochverehrten, unerreichbaren Johann Sebastian Bach. Und ein interessantes Phänomen ist, dass es durch die Beschäftigung mit neuer Musik auch so eine Art Rückkoppelungseffekt gibt auf die Interpretation der alten Musik. Also, weil sie sich stark und intensiv mit zeitgenössischer Musik beschäftigen, eröffnen sie auch einen neuen Zugang zu einer Bach-Suite beispielsweise. Wie geht diese Rückkoppelung vom ganz Neuen auf das Althergebrachte?
1: Ich habe bei sehr vielen Kooperationen mit Komponisten und Komponistinnen festgestellt und beobachtet, wie viel Möglichkeiten in der Schreibweise drin stecken. Ich habe sehr selten Komponisten kennengelernt, die auf genau einer Art etwas umzusetzen bestanden haben, sondern die meisten Komponisten versuchen ja einen Klang, da sind wir jetzt wieder beim inneren Ohr, aus ihrem inneren Ohr auf Papier zu bringen, den ein Interpret dann aufgrund des Geschriebenen rückübersetzen kann in einen Klang. Das ist ja eine Übersetzungsaufgabe sozusagen, zweifach schon, von der Vorstellung aufs Papier und vom Papier aufs Instrument übertragen. Und diese Flexibilität und Freiheit und Bereitschaft, darüber zu diskutieren, wie man es eigentlich formulieren soll, damit jemand anders es versteht, die hat bei mir einen großen Denkprozess ausgelöst, eben genau in der Rückkoppelung dann auf die älteren Kompositionen, weil es viele Kolleginnen und Kollegen gibt, die ganz genau zu wissen scheinen, was ein Punkt oder Strich oder ein Sforzato bei Schumann oder Beethoven, was genau das bedeutet. Mhm. Und durch diese Erlebnisse und Gespräche mit den lebenden Komponisten habe ich da für mich ein ganz großes Fragezeichen dahinter machen müssen. Ich glaube nicht, dass sich irgendjemand das herausnehmen sollte, sagen zu können, was genau ein Mendelssohn oder wer auch immer mit der Schreibweise ganz genau haben wollte. Es sind alles Annäherungswerte, ein Ton, ein Zeichen steht immer in einem Kontext einer größeren Geste, einer musikalischen Phrasierung. Und erst wenn man sich über die Phrase, die Geste, den Ausdruck, wenn man sich darüber Gedanken macht, dann kann man auch darüber diskutieren, ob das jetzt ein Punkt oder ein Strich ist. Aber so richtig wichtig ist das dann doch nicht.
0: Ist die Beschäftigung mit historischer Aufführungspraxis daher sinnlos?
1: Gar nicht. Also ich finde, das Material von früher ist überhaupt der wichtigste Schlüssel, um sich einer Interpretation einer Bach-Suite, wenn wir jetzt dann nochmal die Kurve machen wollen, annähern zu können. Ich für mich kann es nur aus dem Material heraus sehen. Nur weil ich Erfahrung gesammelt habe im Spiel mit Damensaiten, wenig mit den unumsponnenen, aber ganz in meiner Kindheit, in der Lara-Musikschule haben wir auch mit Damensaiten begonnen.
0: Im Schwarzwald.
1: Ja, Lara im Schwarzwald. Weil diese Damensaiten, die haben ja ein tolles Klangspektrum und man kann da so richtig mit Zug dran gehen. Man muss überhaupt nicht vorsichtig sein. Man kann dehnen und viel Kraft drauf geben. Außerdem hatten die den Vorteil, dass man die Damensaiten in der Mitte durchschneiden konnte, um sie auf meine kleine Kinderbratsche draufzukriegen. Und ich habe dann später auch mit Damensaiten gespielt. Momentan spiele ich auch gerade wieder auf Damensaiten. Ich habe so eine Phase, wo ich plötzlich gedacht habe, ich suche dieses reiche Klangspektrum der Damensaiten. Jetzt auch gerade.
0: Auch zeitgenössische Musik?
1: Ja, jetzt gerade habe ich so eine Phase, wo ich das mal für ein paar Monate wieder, mal schauen, wie lange sie dauert. Aber ich denke, das Material gibt uns Aufschluss über, wie die Töne zueinander standen, wie sich der Diskant eines Hammerflügels zum Bass verhalten hat oder wie sich die hohe höchste Saite zur tiefen verhält. Das ist nämlich, da sind wir wieder beim Organischen, da bin ich bei meinem Baum, der unten breit und oben schmal sein muss. Und unsere modernen Instrumente schreien oben so fürchterlich mit diesen metallischen E- und A-Saiten. Und da sehe ich dann in meinem geistigen Auge einen Baum, der unten dünn und oben breit ist und sagt, nein, das macht keinen Sinn. Also spiele ich oben halt vorsichtiger mit dem modernen Instrumentarium.
0: Wobei sie eine E-Saite gar nicht haben auf der Bratsche.
1: Nein, bei
0: wahr?
1: Mir ist es die A-Saite, aber einfach im Verhältnis, die höchste Saite, dass wir die nicht so rausspielen, wie man es heute macht. Es ist schon klar, dass in der Entwicklung der Musikgeschichte gab es den Wunsch, auch schon bei Beethoven, mehr aus den Instrumenten herauszuholen. Und man hat sich den Neuentwicklungen offen gezeigt, hat Flügel mit mehr Tasten und mehr Power gesucht und so weiter. Aber wir sind jetzt in den letzten Jahren sehr, sehr weit gegangen. Diese Kraft, die in den Streichinstrumenten, in den modernen Instrumenten drinsteckt, ist nicht immer auch Schönheit. Also für mich kommt Qualität vor Quantität. Ich finde, erst sollte man einen schönen Klang produzieren, bevor man einen lauten Klang übt. Und auch da bin ich wieder beim Anfang. Wenn jetzt jemand einem unerfahrenen Streicher ein Instrument in die Hand gibt, was möglichst viel Power hat, dann fangen wir nicht gut an.
0: Da kommt das Naturell der Zurückhaltung, das Ihrem Instrument zugeschrieben wird, ja wieder ein wenig zum Tragen. Ich will aber ein Fallbeispiel für Ihre Beherztheit und Ihren Mut nochmal anbringen. Ich denke da an die jüngste CD, die Sie herausgebracht haben, Schumann, und zwar nicht nur Robert, sondern auch Clara, eine Komponistin, die sich das selbst ja gar nicht zugetraut hätte, Komponistin zu sein, es vielleicht auch nicht durfte. Und Sie arrangieren hier. Sie arrangieren selbst für Viola und Pianoforte, also von der Violine auf die Viola, eine zweifache emanzipatorische Tat. Sie rücken Clara Schumann als Komponistin in den Vordergrund und Sie nehmen sich die Freiheit der Bearbeitung heraus. Waren das Ihre Beweggründe, diese Romanze einzuspielen?
1: Die Beweggründe, die Romanzen von der Clara zu spielen, sind, dass ich diese Stücke so sehr liebe. Ich finde die so wahnsinnig schön. Die wollte ich einfach selber spielen können. Es gibt auch die ein oder andere Bratschenausgabe, aber ich habe mich dann nochmal selber dran gesetzt, weil ich denke, die drei Sätze sind so verschieden, dass wir sie auch ruhig in verschiedenen Registern spielen können. Wir müssen nicht alles entweder original oder eine Oktave tiefer, sondern je nach Satz und je nach Stimmung der drei Sätze, die sehr verschieden sind, war mir das wichtig.

0: Tabea Zimmermann. Ich darf zitieren aus dem Tagebuch von Clara Schumann, 1839. Da schreibt sie: Ich habe einst gedacht, ich hätte eine kreative Begabung. Mittlerweile habe ich diese Vorstellung aufgegeben. Eine Frau darf nicht den Wunsch haben, zu komponieren. Nicht eine von ihnen hat es geschafft. Warum also sollte es mir anders ergehen? Ja, alte Zeiten. Sind Sie ganz vergangen, ist meine Frage. Sie fördern ja auch Musik mit Ihren Stiftungen. Sie fördern Musik, indem Sie neue Musik interpretieren. Haben die Komponistinnen ihre Rehabilitation in unserem Kunstgewerbe schon geschafft? Es gibt ja wunderbare Namen. Einen haben Sie bereits erwähnt. Olga Neuwirth, Sofia Gubaidulina. Rebecca Clark.
1: Rebecca Clark und Suk Jin. Es gibt natürlich in der neuen Musik, kann man schon sagen, dass die Frauen anerkannt im gleichen Sinn sind wie die Männer. Es ist aber mengenmäßig in der Vergangenheit eben jetzt schwierig, wenn ich jetzt sage, ich möchte in jedes Konzertprogramm auch eine Komponistin mit einbauen, dann wird es manchmal schwierig, weil dann die Auswahl der Werke vielleicht nicht zu meinem Instrument passt. Also ich würde gerne mehr Frauen auf die Bühne bringen, aber ich möchte zuerst schauen, ob mir ein Werk gefällt. Und wenn es dann von einer Frau ist, freue ich mich noch umso mehr. Aber ich möchte auch nicht nur Musik von Frauen spielen, weil sie Frauen waren. Also ich finde, das bleibt eine schwierige Abwägung, aber Qualität muss immer an erster Stelle stehen. Aber man sollte sich bemühen und weitersuchen, die qualitätsvollen Werke von Frauen immer wieder aus den Schubladen zu finden und nach vorne zu bringen.
0: Und wie steht es um den Prozess der Wertschätzung Ihres Instruments? Sie bemühen sich seit Jahrzehnten, muss man mittlerweile sagen, um die Emanzipation der Bratsche durch die vielen Werke, die Sie einspielen, die Sie spielen, die Sie neu initiieren. Leben wir in einer Zeit, wo wir endlich damit aufhören können, Bratschenwitze zu erzählen?
1: Bitte keine Bratschenwitze heute. Ich werde keinen erzählen.
0: Ich auch nicht.
1: Aber, also wissen Sie, das mit der Emanzipation der Bratsche und auch der Emanzipation der Frau, ich glaube, da gibt's keine allgemeine Position. Sie müssen schauen, wie sich das in jeder Stadt, in jeder Musikvereinigung, in jedem Orchester entwickelt. Und mal gibt's bessere Beispiele und mal gibt's weniger gute Beispiele. Also ich werde jetzt 60 in diesem Jahr. Ich habe jetzt schon wirklich viele Jahre gedacht, bald ist die Arbeit sozusagen getan und die Bratsche ist der Geige ebenbürtig. Nein, das wird sie nie sein, auch weil wir nicht die Meisterwerke haben, die für die Violine komponiert wurden. Deshalb ist mir das ja auch so wichtig, mich als Musikerin zu definieren, mehr als Bratschistin, weil ich kann nur am Material wachsen, mit dem ich arbeiten kann. Ich habe in der Klassik keine 5 Mozart-Konzerte. Ich habe eine wunderbare Sinfonia Concertante und dann habe ich ein dummes Bratschenkonzert von Karl Stamitz und ein recht hübsches Bratschenkonzert von Franz Anton Hofmeister, aber toll sind die beiden nicht. Und diese beiden klassischen Werke muss jeder junge Mensch spielen, um sich bei einem Probespiel für ein Orchester vorzustellen. Aber wenn wir ein Mozart hätten, wären wir bessere Musiker. Also muss ich doch arrangieren. Ich muss die Fühler ausstrecken und nach der bestmöglichen Musik suchen, die ich spielen kann, um als Musikerin wachsen zu können.
0: Und Sie glauben nicht, dass ein George Ligeti, ein Wolfgang Riem, eine Sofia Gubaidulina diese Leerstelle auffüllen können, die Mozart, Bach, Beethoven nicht besetzt haben?
1: Kann man nicht vergleichen. Also ein anderer Stil, eine andere Zeit. Ich glaube, als Lehrende, aber auch als Interpretin kann ich die neue Musik nicht. Ich kann nicht im 20. Jahrhundert anfangen. Ich muss vorher anfangen und eine Basis bauen, eine musikalische Grammatik mir aneignen, bevor ich mich mit der Sprache des 20. Jahrhunderts beschäftigen kann. Sonst verstehe ich gar nicht, was die Komponisten gemacht haben und womit sie sich auseinandergesetzt haben.
0: Weil die Zeitalter ja auch miteinander kommunizieren und korrespondieren. Was aber sicher stimmt, ist, dass sie sich stark engagieren für die Innovation. Sie bemühen sich um die gesellschaftliche Resonanz von Musik und sie stellen sich da eine sehr elementare Frage. Wir alle müssen uns überlegen, was wir mit Musik bewirken wollen und können. Und an anderer Stelle sagen sie, wir müssen politisch werden, auch als Musiker. Was hat denn diese Gesellschaft, wenn sie mit Musik in Berührung kommt, wenn sie sie reflektiert, wenn sie sie wahrnimmt? Und wie ist das Wort politisch zu verstehen?
1: Also vor dem Reflektieren, finde ich, kommt das Tun. Ich würde gern sehen, dass wir Musik von Kindheit an als selbstverständliches Schulfach, als Beschäftigung haben, Rhythmus, Harmonie, das Ausdrücken durch die Stimme, alles das noch gerne vor dem Instrument, aber Musik spielt heute in der Schule und in der breiten Bildungsaufgabe leider keine große Rolle mehr. Das betrachte ich mit großer Traurigkeit, weil es geht nicht darum, die jungen Menschen zu Musikern auszubilden, aber die Fähigkeiten oder das, was man in Musik erleben kann, ist eine Grundfähigkeit fürs ganze Leben. Also das in Kontakt treten mit anderen, das Kommunizieren, das Erleben über diese Schwingungen, von denen wir gesprochen haben, Impuls einer Musik gemeinsam etwas zu erleben, das können so wunderbare Erlebnisse auslösen und Menschen Fähigkeiten geben. Also Noten lesen ist ja heute schon, das gilt als Inselbegabung. Dabei konnte das früher wirklich jeder. Und so schwer ist es gar nicht. Also die breite Basis ist eigentlich zerstört und ich sehe das mit großer, großer Not. Es wird im Moment, glaube ich, von Jahr zu Jahr noch schwieriger. Wir stellen ja inzwischen selbst die ARD-Orchester in Frage. Sie haben ja in Österreich auch die Diskussion ums Rundfunkorchester gehabt. Also die gesellschaftliche Akzeptanz für Musik schwindet und das macht mir sehr viel Sorge, weil was ist das für eine Gesellschaft, die auf ihre Kultur so stolz ist, aber nichts mehr dafür tut, dass die Kultur bei der Jugend, bei den Kindern als lebensnotwendig angesehen wird. Da sind wir weit davon entfernt und ich bin aber gerade etwas ratlos, was man tun könnte. Aber Sie haben ganz am Anfang vorhin was erwähnt. Sie sprachen davon, dass ja überall Musik zu hören ist und immer läuft. Es gibt so eine Musik als Geräuschkulisse. Das ist nicht die Musik, von der ich spreche, sondern ich spreche eher von Musik als Erlebnis. Wirklich wie eine Sprache, aber keine schwere Fremdsprache, sondern eine, die uns eigentlich angeboren ist, die wir aber verlernen. Und das ist traurig.
0: Wenn ich versuche, das in eine politische Sprache zu übersetzen, dann würde ich sagen, das, was Musik einer Gesellschaft gibt, ist das Erlernen des Zuhörens, des Kommunizierens, des genauen Zuhörens, des kultivierten Widersprechens. Könnte man sagen, dass Musik, Musik machen, eine demokratiefördernde Tätigkeit ist?
1: Auf jeden Fall. Auf jeden Fall. Und noch ohne Instrument wunderbar im Chor zu singen, mehrstimmiger Chorgesang. Was gibt's denn Schöneres?
0: Und wäre das musikalische Fallbeispiel dafür das Streichquartett? 4 Instrumente, die sehr fein aufeinander hören. Sie haben vorhin gesagt, bei jedem Ton muss ja der einzelne Instrumentalist wissen, ist das die Terz, ist das die Quint? Und das hat natürlich Folgeeffekte. Das Suchen nach dem gemeinsamen Akkord, das ist doch ein kultiviertes Zuhören. Etwas, was in dieser lauten, kreischenden Welt da draußen selten noch zu hören ist. Man hält sich in den eigenen Echoräumen auf, man geht nicht mehr dialektisch auf das ein, was man zu hören bekommt und was man dann zurücksagen oder zurücksprechen will. Insofern wäre das Streichquartett idealtypisch sozusagen als Demokratietraining.
1: Ja, das wäre schön, aber es muss auch nicht das Streichquartett sein. Es geht auch im Blasensemble, im Gitarrenensemble, im Kinderchor. Es gibt ganz viele Möglichkeiten. Aber das Musizieren alleine ist nicht dasselbe wie das Musizieren im Zusammenspiel mit mindestens noch einer weiteren Person. Und ich denke, da ist ein Problem der Musikschulen heute, die anders finanziert werden als früher. Die Gemeinschaft gibt nicht mehr so viel bei und man sieht das als Hobby. Also kostet der Einzelunterricht schon genug, dann zahle ich nicht auch noch was fürs Ensemble. Es sind nur noch wenige Musikschulen, die das im Standard anbieten. Übrigens in Deutschland sind es eben die verschiedenen Bundesländer sehr, sehr verschieden. Also Baden-Württemberg und Bayern machen es eindeutig besser als die anderen Bundesländer, muss man sagen. Die gehen auf die Suche nach Talenten und wenn sie ein Talent finden, bieten sie eben Kammermusik und Theorie und alles andere weiter an, ohne dafür sehr viel mehr Geld zu nehmen. Es ist wirklich eine Begabtenförderung möglich und in den anderen Bundesländern wird es einfach immer schwieriger. Man spielt ein Musikinstrument, geht da einmal in der Woche zu einem Lehrer und spielt dann irgendwas auf egal welchem Instrument im Kontakt nur mit dem Lehrer. Das ist nicht das Musizieren, von dem ich spreche, sondern das Musizieren als Sprache eines Austausches, einer Kommunikation, so wie Sie es formuliert haben. Und da waren wir schon mal viel weiter und viele Länder haben auf Österreich und Deutschland geblickt und waren neidisch und heute können wir schauen, wie es die anderen besser machen. Also zumindest in Deutschland kann ich keine Lobeshymnen singen, wie Kinder gefördert werden.
0: Sie haben vor einiger Zeit vor der Zugabe bei einem Konzert gesagt, kämpfen wir gegen den Kulturabbau?
1: Ja, nur nicht wir Musiker sollen kämpfen, sondern die Gesellschaft soll kämpfen für den Erhalt der musikalischen Institutionen. Also sonst, es geht nicht darum, an Lobbyismus für die eigenen Interessen sozusagen zu kämpfen, sondern warum merken wir nicht, dass uns als Gesellschaft etwas abgeht? Wir klagen über so vieles, wir klagen über diesen Fachkräftemangel, wir klagen darüber, dass die jungen Leute nicht mehr gut ausgebildet sind. Ja, aber wo geben wir denn die notwendigen Ressourcen in die Ausbildung und zwar von Anfang an? Es geht nicht um den Abitursjahrgang, es geht um Fähigkeiten, gerade da, wo sprachliche Schwierigkeiten sind, wo es um Integration von verschiedenen Nationalitäten geht und Ethnien. Man könnte mit Musik eine Spracherziehung vornehmen, wo die Kinder viel leichter auch die Sprache ihrer Schulklasse erlernen könnten.
0: Wenn man also das Verschwinden dieser Kulturtechniken beklagt, kann man dann als Musikerin kämpferisch werden, auch in einem gesellschaftspolitischen Sinn? Ich denke beispielsweise an Igor Levit, der ein sehr politischer Klaviervirtuose ist, der auch aufbegehrt gegen Antisemitismus in unserer Gesellschaft, der sich politisch einmischt. Würden Sie auch so weit gehen oder glauben Sie, dass Ihre Aufgabe binnenmusikalisch ist, sozusagen in der Beförderung des Musikalischen selbst, verbunden mit der Hoffnung, dass die Gesellschaft, eine demokratische Gesellschaft, dann auch sehr viel davon hat?
1: Ich schätze den Igor Levit sehr. Ich mag ihn auch sehr. Wir haben auch zusammen musiziert und ich bewundere seinen Mut. Ich könnte nicht so weit gehen wie er. Er macht sich ja auch manchmal unbeliebt durch seine Vorwürfe, die er der Gesellschaft macht. Ich glaube, da ist kein richtig oder falsch. Es gibt individuelle Wege. Soll jeder das ausdrücken, was er selber vertreten kann? Ich beklage ähnliche Zustände wie er, aber ich würde vielleicht mit anderen Mitteln vorgehen. Ihre Formulierung des binnenmusikalischen Wirkens gefällt mir sehr gut. Das nehme ich gerne mit.

0: Nicht die Barrikade also, der Binnenraum der Musik ist das Spielfeld von Tabea Zimmermann. Ich bin ein Mittelstimmentyp, sagt sie über sich selbst und wird damit tatsächlich deckungsgleich mit ihrem Instrument. In der Kammermusik, im Streichquartett, im Orchester spielt die Bratsche ja in aller Regel die Mittelstimme. Sie muss hellhörig erkennen, welcher Platz ihr im Miteinander eines Akkords zufällt. Sie ist im Wettbewerb der Solisten die Instanz des Ausgleichs. Sie stellt zwischen den Polaritäten von Bass und Diskant den Konsens her. Mediation im Konzertsaal, im besten Falle beispielhaft auch für die dissonante Welt da draußen. Wer den Verlust der Mitte beklagt, sollte Bratsche spielen. Wir bleiben im Binnenraum der Musik, indem wir noch ein Werk besprechen, das Ihnen am Herzen liegt, Enopope, Filz. Da sind wir wieder beim Organischen, bei einer sehr physischen Erfahrung von Musik mit kleinsten Elementen, die sich weiterentwickeln, kleine Linien, kleine Melodien, so nehme ich es wahr. Ich wollte Sie fragen, wie Sie sich diesem Werk, das so wie eine Pflanze wächst und wuchert, wie Sie sich diesem Werk genähert haben.
1: Das war ein sehr interessantes Annähern. Es begann eigentlich mit der Zusammenarbeit mit dem Ensemble Resonanz. Ich habe in Hamburg mit dem Ensemble Resonanz schon mehrere Projekte gemacht und das Ensemble hat mit Enopope schon einige Male zusammengearbeitet und sagte, wie wär's denn, wir geben ein Werk in Auftrag und wir haben an den Enopope gedacht. Und dann haben die von Hamburg aus gesagt, ihr solltet euch unbedingt kennenlernen. Und dann trafen wir uns mal in Berlin und dann kamen wir ins Gespräch und dann begann Enno mir vorzusingen und Geräusche vorzumachen, wie er sich ein Werk für Bratsche mit Streichorchester und dann auch noch Bassklarinetten, die hat er dann noch dazu geschrieben, wie er sich das vorstellt. Und seine bewegliche Stimme, seine großen ausladenden Gesten, sein feuerrotes Haar und seine wilde, das Gestikulieren, es hat mich sehr für ihn eingenommen und ich wusste, ich werde alles tun, um seine Musik in Klang übersetzen zu können. Und es war ein wunderbares erstes Begegnen. Dann ging er ans Komponieren und dann trafen wir uns wieder und ich sah seine wunderschöne Handschrift. Er hat eine wunderbare Art zu notieren, wo man den Zeitverlauf in der Partitur ganz herrlich nachfolgen kann. Also jeder Schlag ist sozusagen jetzt, ich sag jetzt mal 3 Zentimeter oder irgendein gleichbleibender Abschnitt. Also das war ganz leicht, sich das vorstellen zu können, den Verlauf der Musik, weil es so wunderbar grafisch dargestellt war. Und dann begann das Üben dieser sehr glissandoreichen Musik und da kam ich dann tatsächlich an die Grenzen der bisherigen Technik und musste mir für sein Stück eine neue Technik erarbeiten.

0: kein Ton in dem Stück endet da, wo er beginnt oder beginnt da, wo er endet, sondern alle Töne sind in Bewegung. Man fliegt über dieses Griffbrett. Also man landet, es ist so weit weg vom normalen Spiel, was von einer präzisen Tonhöhe ausgeht, obwohl er genau schreibt, wo es losgeht und wo sich's hin entwickelt.
1: Es sind Mikrointervalle, die da sich bewegen.
0: Es sind eher Gesten. Also ein Ton geht von boing, von unten nach oben und er schreibt dann ungefähr, wo man landen soll und wann. Und dafür musste ich mir eine ganz neue Technik erarbeiten, aber eine, die mich an meinen ersten Lehrer erinnert hat. Denn dieses Glissando, was ins Vibrato übergeht, das kommt bei Enno Poppe vor. Und das erinnerte mich an eine Übung, die mein erster Lehrer mit uns Kindern damals gemacht hat. Zum Erlernen des Vibratos begannen wir nämlich mit Glissando, dann viel schneller, dann viel kleiner und dann auf dem Ton stehen bleiben und der Arm wackelt sozusagen weiter. Und das habe ich dem Enno Poppe vorgemacht und das hat er mir dann einkomponiert. Es gibt einen Takt, ich weiß die Taktzahl gerade nicht, ich glaube es war Takt 84, aber es könnte auch wann anders gewesen sein, wo er in einer kleinen Solokadenz genau diese Übung, die ich ihm gezeigt habe vom Anfängerunterricht, die hat er mir da reingeschrieben.
1: Mit anderen Worten, Sie haben mitkomponiert?
0: Nein. Nein, das mache ich ganz grundsätzlich nicht. Das sehe ich nicht als meine Aufgabe. Und da würde ich die Komponisten auch viel zu sehr in ihrer Fantasie einschränken. Ich liebe es sehr, wenn man sich drüber unterhält und verschiedene Gedanken und dann der oder die Komponistin geht schreiben und ich habe später die Aufgabe, das zu erarbeiten. Ich möchte da nicht im Prozess eigentlich wenig dabei sein, denn ich brauche dann auch ziemlich lange, um für die Aufgabenstellung sozusagen geduldig nach Klängen suchen können.

0: Ich will ganz zum Schluss, Frau Zimmermann, weil wir ja ein wenig ein Klagelied über unsere Gegenwart angestimmt haben, die von Beschleunigung, von irrsinniger Beschleunigung gekennzeichnet ist, von der Reduzierung der Aufmerksamkeitsspannen auch, will ich entgegensetzen die Prinzipien Ihres Unterrichtens, auch Ihres Musizierens. Eines davon ist das Prinzip der Langsamkeit. Warum ist Langsamkeit wichtig beim Musikmachen?
1: Also das langsame Üben ist ein Mittel, um einer Note in ihrem Verlauf der Melodie möglichst viele Aspekte angedeihen lassen zu können, damit man das später im schnelleren Tempo auch abrufen kann. Also wenn ich gleich schnell übe, dann komme ich nicht so tief in die verschiedenen Möglichkeiten des Klangs hinein. Also langsam üben, sich bewusst werden. Es hat was auch was mit Achtsamkeit. Es gibt sowas wie eine musikalische Achtsamkeit. Auch wenn das Wort heute ein Modewort geworden ist, finde ich das beim Musizieren etwas ganz Wertvolles, dass man Dinge wahrnimmt und erleben kann. Das ist ja gerade das Schöne, dass es ein Erlebnis ist aus erster Hand, nicht aus zweiter Hand. Deshalb ist der Unterschied so groß, ob man selber musiziert oder Musik von anderen hört. Das ist ja gerade der wirklich große Unterschied, das Erlebnis dabei. Ich nähere mich sehr gerne den schnelleren Sätzen vom Langsamen an, und den langsamen Sätzen nähere ich mich gerne von einem fließenderen Tempo an, damit man den größeren Zusammenhang erst sieht. Und erst wenn man das gut gestalten kann, kann man dann versuchen, die Zeit zu dehnen, ohne den Ton brechen zu lassen. Also das sind Übetechniken. Aber Sie sprechen was Größeres noch an für mich, und das ist dieses analoge Musizieren. Also es ist doch ein Geschenk, einen Beruf ausüben zu dürfen, der einen für Momente, das können Minuten, Stunden oder ganze Projekte sein, in die man sich begibt, aus dieser schnelllebigen, lauten, geräuschvollen Welt rausnimmt. Ich habe das eigentlich in Corona zum ersten Mal wahrgenommen, dass dieses der Welt abhanden gekommen sein, dass das was unheimlich Positives hat. Vorher habe ich mich oft schuldig gefühlt, dass ich mich in meiner Musikbubble so wohl fühle. Und in Corona habe ich festgestellt, das ist eine Resilienzschulung, wenn man sich mit etwas so intensiv beschäftigen kann, dass einem egal ist, was da draußen stattfindet, und dass man beim Musikmachen, ob allein oder in Kleinstgruppen, eben eine Zufriedenheit durch die Arbeit am Material erreichen kann, von der viele wahrscheinlich in ihrem Beruf nur träumen können. Und ich bin einfach dankbar, dass ich das alles durch die Musik erleben konnte.
0: Ist das auch ein Plädoyer gegen die Digitalisierung unserer Welt, gegen künstliche Intelligenz, die 75.000 Songs pro Tag ins Netz stellt?
1: Ich bin nicht so kritisch eingestellt, dass ich alles verteufle, was es an technischen Möglichkeiten gibt. Ich will die Hoffnung nicht aufgeben, dass uns die KI vielleicht sogar noch rettet und vieles an medizinischem Fortschritt und Hunger in der Welt. Und ich weiß nicht, ich bin da sehr zwiegespalten. Ich sehe es nicht alles nur negativ, aber ich bin froh, dass ich meinen Beruf analog ausführen darf und auch als Lehrerin mich stundenlang mit meinen Studierenden im 1:1 und in Kleinstgruppen mit Klang, Musik, Idealen und Werten, Vorstellungen und dem inneren Ohr beschäftigen kann und wir uns dabei gegenseitig was Gutes tun. Man kann es als körperliches Erlebnis spüren, wenn man einen Akkord rein ausstimmt und sich die Oktav und die Quint und die Terz in ihre Teilschwingungen, wenn sich das zu einem Gesamtakkord zusammenfügt, dann gibt es eine Harmonie dieser Stimmen, die einem physisch so gut tut, dass man das unbedingt wiedererleben will.
0: Und das gelingt Ihnen seit Jahrzehnten. Es gibt ja Aufnahmen, frühe Aufnahmen Ihres Wirkens als junge Bratschistin. Da konnten Sie das schon. Das Fokussieren, das Ausblenden von allem anderen, das Fokussieren auf die Musik.
1: ist vielleicht auch ein Geschenk der Natur. Ich weiß es nicht, ob ich das in meiner Kindheit mühsam erlernt habe oder ob für mich einfach immer die Freude größer war als die Mühe. Denn es steckt auch viel Mühe drin. Das soll man mal nicht unterschlagen. Es steckt sehr viel Mühe und sehr viel Arbeit drin. Aber ich glaube fest daran, dass man diese Arbeit mit der Freude daran kombinieren kann. Und dann schlägt die Waage eindeutig in die eine Richtung.
0: Wir müssen allmählich die laute, kreischende Welt wieder ein wenig einblenden. Daher bedanke ich mich sehr für dieses Gespräch mit Ihnen, Tabea Zimmermann.
1: Ich bedanke mich ganz herzlich, Herr Pfeffer.
0: Vielen Dank.

womit nun auch das Präludium von Johann Sebastian Bach seinem Ende zusteuert und die Bratsche ihrem allerletzten Bogenstrich. Zuvor aber verstumme ich. Auf Wiederhören, sagt Andreas Pfeiffer.

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1: Island Sounds, so der Untertitel von Teil 3 unserer Diagonal-Sonderausgabe, in der wir Sie bis Ende August an dieser Stelle mit ausgewählten Songs und Tunes versorgen. Petra Erdmann wünscht einen schönen Abend. In der Musik der nächsten halben Stunde dreht sich alles um Inseln. Wir umschiffen mehrere Stationen und Jahrzehnte, nehmen Kurs auf Hawaii, legen in Haiti an und machen Halt auf Coney Island. Wir starten in Jamaika, dem Ursprungsort von Reggae und seines Vorläufers, dem Rocksteady. Alton Ellis ist ein Pionier dieses Musik- und Tanzstils, der sich aus dem schnelleren Ska entwickelt hat. Ab Mitte der 1960er Jahre nämlich sorgte Rocksteady in den Dancehalls für langsame, soulige Melodien und eng umschlungene Paare, die den Slow tanzten. Alton Ellis mit What Does It Take to Win You?

8 Jahre später war der aus Barbados stammende Dennis Ball längst Teil der jamaikanischen Diaspora in Großbritannien. Ball entwickelte die Reggae-Spielart des Lovers Rock mit, eine Art romantische Nische auf der Insel UK. Im Song Silly Games beschreibt Ball eine selbstbewusste junge Frau, die einem Mann Avancen macht, was recht ungewöhnlich war im Jahr 1978. Gesungen hat diesen einen der beliebtesten Lovers Rock Songs der 70er Jahre, Janet Kay.

Alton Ellis mit What Does It Take to Win Your Love aus dem Jahr 1970. Erschienen auf dem legendären Label Treasure.

0: Janet Kay mit Silly Games, geschrieben von Dennis Ball, der sich Ella Fitzgerald zum Vorbild nahm. Sie hatte der Songwriter in einem Werbespot gesehen, wo Fitzgerald mit hoher Stimme Gläser zerspringen lassen konnte. Sie hören Diagonals feiner Musiksalon, Sommeredition Teil 3, Island Sounds. Wir legen jetzt im unruhigen Hafen von Haiti an. Dort ist die Karnevalfigur La Mayotte zu Hause. Während der Paraden trägt sie eine geheimnisvolle Kiste mit seltsamen, absurden Inhalten mit sich herum, erschreckt und kassiert Schaulustige ab. Der haitianische Liedermacher Mano Chalman sieht den La Mayotte als Metapher für politische Korruption und soziale Ungerechtigkeit in seiner Heimat.
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Manu Schalmagne mit seinem leisen Protestsong La Mayotte. Veröffentlicht hat er ihn 1994 auf seinem Album La Fimène, was auf Kreolisch so viel wie Rauch bedeutet. La Possibilité d'une île, auf Deutsch die Möglichkeit einer Insel, heißt der Science-Fiction-Roman des skandalisierten Gesellschaftskritikers Michel Houellebecq. Sein Protagonist, der Geistesmensch Daniel, und all seine Klone steuern vom Sex getrieben der immer gleichen Zukunft entgegen, nämlich der Einsamkeit. Das Ex-Model und die spätere Präsidentengattin Carla Bruni hat diesen Song mit dem Titel La Possibilité d'une île aufgenommen.

0: Zwischenstopp auf der Binneninsel Saint-Louis mitten in Paris. L'Île Saint-Louis, ein Chanson des französischen Sängers und Dichters Léo Ferré aus dem Jahr 1950.
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Der nächste Song, Coney Island, von der britischen Formation The Coral, handelt von der Halbinsel bei Brooklyn, die oft mit ihrem etwas heruntergekommenen Vergnügungspark assoziiert wird. James Kelly, Sänger der britischen Indie-Band, hat nach dem Abmischen seines Albums in New York Coney Island besucht. Das Resultat? Dieser melancholische Track aus dem Jahr 2010.

Sie hörten Diagonals feiner Musiksalon Extended, die Sommeredition Island Sounds. Zuletzt On Minor Island von Beirut und Luke Wybert und DJ Call mit Fly Hawaii.

0: nächsten Samstag packt Nicole Dietrich unter dem Motto Schweiß ihre Plattenkiste aus. Petra Erdmann wünscht inzwischen erfrischende Tage und Nächte.
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2: Es ist Montag, der 24. August. Im Studio ist Felix Schneider-Storm. Die Ukraine braucht dringend Geld. Präsident Zelensky spricht vor dem morgigen Unabhängigkeitstag von 30 Milliarden Euro für den Kampf gegen Russland. Frankreich und Norwegen haben bereits Waffen und Geld zugesagt und Vertreter der nordischen und baltischen Regierungen demonstrieren ihre Solidarität auch durch Besuche in der Hauptstadt Kiew. Hartmut Fiedler.
3: Es ist der Tag der Fahne in der Ukraine. Anlass für militärisches Zeremoniell und Worte der Solidarität. In den Worten der dänischen Ministerpräsidentin Mette Frederiksen:
4: Die Sicherheit der Ukraine ist die Sicherheit Europas. Wenn ihr Kharkiv und Odessa verteidigt, verteidigt ihr gleichzeitig auch Riga, Helsinki und Kopenhagen. Und dafür schulden wir euch Dank und Unterstützung.
3: Die Verbündeten werden morgen über neue Hilfsmaßnahmen beraten. Über Raketen und über mehr Geld. Angriffe Russlands fanden auch heute statt. Eines der Ziele, ein Zug auf dem Weg nach Odessa. Die Lok wurde getroffen, doch die fast 600 Passagiere kamen mit dem Schrecken davon.
2: Weil die Spritpreise an den Tankstellen weiterhin hoch sind, fordern 6 europäische Finanzminister eine Übergewinnsteuer für Mineralölkonzerne. Auch Finanzminister Marta Bauer unterstützt diese Steuer. Die Konzerne sollen die im Zuge des Iran-Krieges gestiegenen Profite wieder zurückgeben. Mehr von Veronika Filitz.
5: Diejenigen, die von der Krise profitieren, sollen ihren Teil dazu beitragen, die Belastung für die breite Bevölkerung zu verringern, fordern die Finanzminister aus Österreich, Portugal, Spanien, Italien, Polen und Deutschland. In einem Brief gerichtet an den Amtskollegen aus Irland. Irland hat derzeit den EU-Ratsvorsitz und könnte somit das Thema Übergewinnsteuer zu nächsten EU-Treffen und Gipfeln mitnehmen. Wohl das erklärte Ziel des ministerlichen Briefs. In der EU hat es auch schon einmal eine Sonderabgabe auf Übergewinne gegeben. 2022, als wegen des Ukraine-Kriegs die Energiepreise rasant gestiegen sind, wurden für 2 Jahre Übergewinne der Energieunternehmen mit 33% besteuert. Ähnliches schwebt jetzt wohl den Finanzministern für die Ölkonzerne vor. Denn die Gewinne der 6 größten Unternehmen sind allein im 2. Quartal auf insgesamt knapp 40 Milliarden Euro gestiegen.
2: Bei der Parlamentswahl in Kasachstan gewinnt die vor wenigen Monaten gegründete Präsidentenpartei Adilet laut Nachwahlbefragungen klar. Laut Staatsmedien erhält sie 70-72% der Stimmen. Damit festigt Präsident Tokajew seine Macht in dem Rohstoffexportland. Die Wahl wurde von der OSZE beobachtet, die heute ihr Urteil abgeben will. Kasachstan ist für die EU der wichtigste Partner in Zentralasien. Die Bekämpfung von Waldbränden hat heuer auch das Bundesheer gefordert. 17 Mal sind bereits Hubschrauber des Heeres angefordert worden. Im vergangenen Jahr gab es nur einen einzigen derartigen Einsatz. Mehr als 3 Millionen Liter Löschwasser wurden in oft schwer zugängliche Brandgebiete transportiert und in Abstimmung mit den Feuerwehren abgeworfen. Wegen Trockenheit und Hitze rechnen steirische Landwirte heuer mit einer kleineren Kernölernte. Weil es aber aufgrund der Hitze weniger Fäulnis gibt als normal, wird bei den Kernen eine hohe Qualität erwartet. Frost und Hagel sind weitgehend ausgeblieben, heißt es. Das waren die Nachrichten mit Felix Schneider-Storm. Zum Wetter.
6: Durch die Nacht geht es teilweise klar und es wird frisch, die Tiefstwerte meist 7 bis 17 Grad. Und bis zum Nachmittag steigen die Temperaturen heute wieder kräftig auf 21 bis 28 Grad. Dazu scheint zeitweise die Sonne. Die längsten sonnigen Phasen gibt es im Westen, vom Flachgau bis ins nördliche Niederösterreich und allmählich auch im Südosten. Abseits davon können die Wolken auch dichter sein und vereinzelt bilden sich gewittrige Regenschauer, am ehesten vom Tiroler Alpenhauptkamm über Osttirol und die Hohen Tauern bis in die westliche Obersteiermark. So viel zum Wetter von Georg Brack.
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1: Die vorletzte Ausgabe unserer sommerlichen Stimmengalerie ist Irina Wanka gewidmet. Mit ihrem leichten, silbrigen Ton und ihrer unaufdringlichen Brillanz gehört Irina Wankas Stimme sicher zu den elegantesten, die derzeit in Rundfunk und Fernsehen zu hören sind, und zu den vielseitigsten. Denn sie vermag gleichermaßen überzeugend von der heilsamen Verwilderung englischer Ländereien in der TV-Doku-Serie Universum zu erzählen, wie sie die Gedichte Ilse Eichingers zu interpretieren versteht. Es gelingt ihr, Eichingers Abstraktionen von Bedrohung, Trauer, verlorenen Kindheitsorten in klare, nahegehende Äußerungen zu verwandeln, ihrer distanzierten Bildhaftigkeit etwas Persönliches zu verleihen. Sie hören 10 Gedichte aus Verschenkter Rat, aus jenem Band, den Ilse Eichinger 1978 mit Gedichten aus mehr als 2 Jahrzehnten zusammenstellte, der dennoch eine erstaunliche Geschlossenheit und Einheitlichkeit in der Tonlage aufweist und in der deutschsprachigen Nachkriegslyrik von einmaligem Rang ist. Dazu spielen wir Musik von Robert Schumann, Claude Debussy, Leoš Janáček, Frédéric Chopin, Francis Poulenc, Johannes Brahms, Johann Sebastian Bach, Julian Orban und Franz Liszt.

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Heu. Heu. Heu in den Kinderscheuern, wo zu verbrennen oder sich für immer zu verlieren gleich leicht ist. Gebündeltes Heu. Heu auf den Feldern. Heu als die bei der tödlichen Vielfalt der Möglichkeiten gerade so zueinander gegebenen Buchstaben. Diese Richtung, aber keine andere. Heu, das im Wind fliegt, auf den dürren Stoppeln bleibt, für immer von den anderen getrennt, das den Schnee erwartet, der ihm den Himmel nehmen wird, sein unbewegtes, mattes Ebenbild. Die Gewissheit, dass es keinen Trost gibt, aber den Jubel. Heu, Schnee und Ende.

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Wie schwarz mein Land wird. Nur tief unten krümmt sich grün die Zeit.

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Sie wechseln still hinter uns, während wir bleiben auf den warmen Rücken der Gärten, steinern oder aus Sand.

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Verschenkter Rat. Irina Wanker las Gedichte aus der gleichnamigen Sammlung von Ilse Eichinger. Dazu hörten Sie Musik von Robert Schumann, Claude Debussy, Leos Janáček, Frédéric Chopin, Francis Poulenc, Johannes Brahms, Johann Sebastian Bach, Julian Orbon und Franz Liszt. Gestaltung der Sendung Gudrun Hamburg und Stefanie Madertaner. 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Im Mittelpunkt der letzten Ausgabe unserer Stimmengalerie am nächsten Sonntag steht Silvester Groth mit Gedichten von Eduard Mörike. Bis zu den Nachrichten um 1 Uhr hören Sie Jorge Bolet mit Venezia in Napoli aus den Années de Pèlerinage von Franz Liszt.

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1: Im Studio ist Theresa Eder. Es ist 1 Uhr. Weiterhin hohe Spritpreise an den Tankstellen. 6 europäische Finanzminister starten deshalb jetzt einen neuen Anlauf, EU-weit eine Übergewinnsteuer einzuführen. Veronika Filitz berichtet.
2: Diejenigen, die von der Krise profitieren, sollen ihren Teil dazu beitragen, die Belastung für die breite Bevölkerung zu verringern, fordern die Finanzminister aus Österreich, Portugal, Spanien, Italien, Polen und Deutschland. In einem Brief gerichtet an den Amtskollegen aus Irland. Irland hat derzeit den EU-Ratsvorsitz und könnte somit das Thema Übergewinnsteuer zu nächsten EU-Treffen und Gipfeln mitnehmen. Wohl das erklärte Ziel des ministerlichen Briefs. In der EU hat es auch schon einmal eine Sonderabgabe auf Übergewinne gegeben. 2022, als wegen des Ukraine-Kriegs die Energiepreise rasant gestiegen sind, wurden für 2 Jahre Übergewinne der Energieunternehmen mit 33% besteuert. Ähnliches schwebt jetzt wohl den Finanzministern für die Ölkonzerne vor. Denn die Gewinne der 6 größten Unternehmen sind allein im 2. Quartal auf insgesamt knapp 40 Milliarden Euro gestiegen.
1: Wegen der britischen Unterstützung für die Ukraine hat Russland seinen Botschafter Andrei Kelin aus Großbritannien abgezogen. Er habe seine diplomatische Mission beendet, heißt es von der Botschaft. London hat die Ukraine seit Beginn des russischen Angriffskriegs ja mit etwa 29 Milliarden Euro unterstützt. Und tausende Besucherinnen und Besucher sind gestern wieder vom Frequency Festival in St. Pölten abgereist. Die Veranstaltungswoche ist trotz des stürmischen Wetters ruhig verlaufen. Niklas Wager berichtet.
3: Nur wenige Anzeigen im niedrigen zweistelligen Bereich habe es am heurigen FM4 Frequency Festival gegeben, etwa wegen sexueller Belästigung oder Diebstählen. Prinzipiell sei das Event aber ruhig verlaufen, sagt Franz Beuchler, der Stadtpolizeikommandant von St. Pölten.
4: Es sind junge Menschen, die feiern wollen und überhaupt keine Aggressionen teilweise dann ausstrahlen. Gewaltdelikte halten sich absolut an den Grenzen, also gibt fast keine.
3: Bei der Rettung verzeichnet man einen leichten Rückgang der Behandlungen im Vergleich zum Vorjahr. Rund 70 Personen sind ins Spital gebracht worden. Insgesamt hat es 1.300 Versorgungen gegeben. Sebastian Frank vom Roten Kreuz.
5: Großteils ging es wieder um kleinere Verletzungen, die zu versorgen waren. Schnittwunden, Schürfwunden, Blasen an den Füßen, Schmerzen, die damit verbunden sind, Kreislaufbeschwerden.
3: Sagt Sebastian Frank.
1: Jetzt zum Wetter mit Georg Brack.
6: Frisch starten wir in die neue Woche. Die Temperaturen liegen kurz vor Sonnenaufgang meist zwischen 7 und 17 Grad. Und heute am Nachmittag werden es 21 bis 28 Grad. Dazu gibt es heute eine Mischung aus Sonne und Wolken. Dichter sind die vor allem im Bergland. Speziell vom Tiroler Alpenhauptkamm bis in die westliche Obersteiermark entstehen am Nachmittag einzelne gewitterige Regenschauer. Bis inklusive Freitag steigen die Temperaturen dann schrittweise an. Morgen am Dienstag werden es bereits um die 29 Grad im Nordosten. Von Südwesten her breiten sich allerdings ein paar Schauer und Gewitter aus.

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1: Herzlich willkommen zur Ö1 Nachtmusik. Daniela Fizek begrüßt Sie am Mikrofon sehr herzlich. Wir starten in die Nacht mit einer Auswahl an Werken aus der Oper Die Befreiung Ruggieros von der Insel Alcina von Francesca Caccini.

Eine Auswahl aus der Oper Die Befreiung Ruggieros von der Insel Alcina von Francesca Caccini. Zu hören waren Susie LeBlanc, Sopran, Barbara Borden, Sopran, Dorothy Meals, Sopran, Christian Heels, Bariton, das Ensemble Tragicommedia unter der Leitung von Stephen Stubbs. Und nun zu einem Werk von Henry Purcell, Come Ye Sons of Art Away, Ode für den Geburtstag von Queen Mary aus dem Jahr 1694.

Come, ye sons of art, away. Ode für den Geburtstag von Queen Mary aus dem Jahr 1694 von Henry Purcell. Zu hören waren die Sopranistin Anna Mikuajczyk, der Alt Henning Voss, Countertenor Robert Laverty, der Bass Miroslav Bronczynski, Sine Nomine Kammerchor, das Ensemble Concerto Polacco unter der Leitung von Marek Toborowski. Und nun hören wir Kontrapunktus 5 und 6 aus Die Kunst der Fuge von Johann Sebastian Bach. Es spielt Andreas Steyer.

Kontrapunktus 5 und 6 aus Die Kunst der Fuge von Johann Sebastian Bach. Gespielt hat Andreas Steyer. Nun kommen wir zu einem Werk einer Komponistin. Es folgt das Streichquartett in F-Dur der schwedischen Komponistin Valborg Aulin.